0: Es ist 5 Uhr.
1: 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Rufe mich an am Tag der Bedrängnis. Ich will dich erretten und du wirst mich verherrlichen. Das sind Worte aus Psalm 50, Vers 15. Wie gut muss mein Leben sein? Teil 2. Eines Tages schaute ich zurück auf das Leben, das ich bis dahin geführt hatte. Doppelpunkt. Ein einziger Scherbenhaufen. Ein Leben voller Sünden, die ich nicht ungeschehen machen konnte. Da kniete ich nieder und sagte Gott, dass ich das aufrichtig bereute und bekannte ihm all die scheußlichen Sünden. Würde es noch Gnade für mich geben? Diese Frage beschäftigte mich sehr. Durch Gottes Führung gelangte ich dann beim Lesen der Bibel zu der Überzeugung, dass der Mensch in seinem tiefsten Wesen sündig ist und aus sich selbst gar nicht zu Gott kommen kann, auch nicht durch das anständigste Leben. In seiner Liebe machte Gott mir klar, dass sein Sohn Jesus Christus Mensch geworden ist, um für meine Sünden am Kreuz zu sterben. Er nahm die Strafe für alle Sünden, die ich getan hatte, auf sich. Er hat mich erlöst. Er hat mir Vergebung geschenkt. Weil ich von mir aus nicht zu Gott kommen konnte, kam Gott durch Jesus Christus zu mir. Was für eine Befreiung! Nach so vielen Jahren. Nun bin ich tatsächlich auf dem Weg zum Himmel. Ich werde für immer bei Gott sein, nicht weil ich etwas dafür getan hatte, sondern weil Christus alles vollbracht hat. Er ist jetzt Herr geworden in meinem Leben. Ich diene ihm gern, denn er hat mich von all meinen Sünden erlöst und mir ewiges Leben geschenkt. Vielleicht hat jemand mit ähnlichen Problemen zu kämpfen. Dann bete zu Jesus Christus. Er ist für Sünder gestorben und er ist auferstanden. Er lebt und er hört dich, wenn du zu ihm rufst. In Römer 10, Vers 13 steht: Jeder, der irgend den Namen des Herrn anruft, wird errettet werden.

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Aus der Übersetzung Neues Leben, 2. Buch Chronik, Kapitel 4 und 5. Die Geräte für den Tempel. Salomo ließ einen bronzenen Altar anfertigen. Dieser maß 20 Ellen in Länge und Breite und war 10 Ellen hoch. Dann goss er das Mehl. Es war rund und maß 10 Ellen von Rand zu Rand, war 5 Ellen tief und hatte einen Umfang von 30 Ellen. Unter dem Beckenrand war es ringsum mit 2 Reliefbändern verziert, die Rinderfiguren ähnelten. Es waren etwa 10 Rinder pro Elle und sie waren aus einem Guss mit dem Becken gefertigt. Es ruhte auf 12 Rindern. 3 wandten sich nach Norden, 3 nach Westen, 3 nach Süden und 3 nach Osten. Und das Meer stand auf den Rindern, deren Hinterteile alle nach innen zeigten. Die Metallwände des Beckens waren etwa eine Handbreit dick, und sein Rand öffnete sich wie ein Kelch und war geformt wie eine Lilienblüte. Es fasste etwa 3000 Eimer Wasser. Passend dazu ließ Salomo 10 Kessel anfertigen und aufstellen. Jeweils 5 rechts und links vom Becken. In den Kesseln wurden die Brandopfer abgespült, die Priester aber wuschen sich im Becken. Dazu ließ er den Vorschriften entsprechend 10 goldene Leuchter gießen und im Tempel aufstellen. 5 wurden vor die rechte Wand gestellt und 5 vor die linke. Außerdem ließ er 10 Tische anfertigen und in den Tempel bringen, 5 vor die rechte Wand und 5 vor die linke, sowie 100 goldene Schalen gießen. Auch einen Vorhof für die Priester sowie den großen äußeren Vorhof ließ Salomo anlegen. Für den großen Vorhof ließ er Torflügel zimmern und mit Bronze überziehen. Das Becken wurde an der rechten Seite des Tempels aufgestellt, in südöstlicher Richtung. Auch die Kessel, Schaufeln und Schalen stellte Hiram her. Und so vollendete Hiram alles, was er im Auftrag König Salomos für das Haus Gottes anfertigen sollte. 2 Säulen, 2 kugelförmige Kapitelle oben auf den Säulen, 2 Gitterwerke zum Schmuck der Kapitelle oben auf den Säulen, 400 Granatäpfel, die an Ketten von den Kapitellen herabhingen, das sind 2 Reihen Granatäpfel für jedes Gitterwerk aus Ketten, die rund um die Kapitelle auf der Spitze der Säule hingen, die Wagen und die dazugehörigen Kessel, das Mehr und die 12 Rinder darunter, die Kessel, die Schaufeln, die Fleischgabeln und die übrigen Geräte. Alle diese Gegenstände für das Haus des Herrn fertigte Hiram aus polierter Bronze für König Salomo. Der König hatte sie in Tonformen im Jordantal zwischen Sukkot und Zereda gießen lassen. Das Gewicht der Bronze, die dabei verbraucht wurde, ließ sich wegen der großen Menge der Geräte, die Salomo anfertigte, nicht mehr feststellen. All diese Gegenstände ließ Salomo für das Haus Gottes anfertigen. Den goldenen Altar, die Tische für die Schaubrote, die Leuchter mit den Lampen aus reinem Gold, die wie vorgeschrieben vor dem Allerheiligsten brennen sollten, den Blumenschmuck, die Leuchter und Zangen, alles aus reinem Gold. Die Lichtputzscheren, Kessel, Schalen und Räucherpfannen, alle aus reinem Gold, sowie die mit Gold verkleideten Türen für die Eingänge zum Allerheiligsten und den Hauptraum des Tempels. Die Lade wird in den Tempel überführt. Als alles, was er für das Haus des Herrn gemacht hatte, fertig war, ließ Salomo die Gaben holen, die schon sein Vater David geweiht hatte. Das Silber und Gold und alle Geräte, sie wurden in die Schatzkammern im Haus Gottes gebracht. Dann rief Salomo die Ältesten sowie die führenden Männer aller Stämme und Sippen Israels in Jerusalem zusammen. Sie sollten die Bundeslade des Herrn aus Zion, der Stadt Davids, holen. So versammelten sich alle Männer Israels bei König Salomo zum Fest im Monat Etanim, das ist der 7. Monat. Als die Ältesten Israels eingetroffen waren,
hoben die Leviten die Lade hoch. Dann nahmen die Priester und Leviten die Lade zusammen mit dem Zelt Gottes und allen heiligen Geräten, die darin waren, und trugen sie hinauf. König Salomo und die ganze Gemeinschaft der Israeliten, die sich bei ihm versammelt hatte, opferten Schafe und Rinder vor der Lade, so viele, dass niemand sie mehr zählen konnte. Dann trugen die Priester die Bundeslade des Herrn an ihren Ort ins innere Heiligtum des Tempels, das Allerheiligste, unter die Flügel der Cherubim. Die Cherubim breiteten ihre Flügel über der Lade aus und bildeten so einen Baldachin über der Lade und ihren Tragestangen. Diese Stangen waren so lang, dass ihre Enden vom Heiligtum von der Vorhalle vor dem Allerheiligsten aus zu sehen waren. Weiter außerhalb waren sie nicht zu sehen. Sie befinden sich noch heute dort. In der Lade waren nur die beiden Tafeln, die Mose am Horeb hineingelegt hatte. Dort hatte der Herr einen Bund mit dem israelitischen Volk geschlossen, als es Ägypten verließ. Dann zogen die Priester wieder aus dem Heiligtum heraus. Alle anwesenden Priester hatten sich gereinigt, unabhängig von ihrer Abteilung. Alle Leviten, die als Sänger Dienst taten, Asaf, Heman, Jedutun und ihre Söhne und Brüder, trugen feine Leinengewänder. Sie standen östlich des Altars und spielten auf Zimbeln, Harfen und Zittern, begleitet von 120 Priestern, die Trompete bliesen. Die Trompeter und Sänger lobten den Herrn und dankten ihm, und ihr Gesang klang wie aus einem einzigen Mund. Begleitet von Trompeten, Zimbeln und anderen Instrumenten erhoben sie ihre Stimmen und priesen den Herrn. Seine Güte ist so groß, seine Gnade bleibt ewig bestehen. In diesem Augenblick erfüllte eine Wolke das Haus des Herrn. Die Priester konnten deswegen ihren Dienst nicht fortsetzen, denn die Herrlichkeit des Herrn war im Haus Gottes gegenwärtig. Aus der Übersetzung das Buch Römer Kapitel 7, die Verse 1 bis 17. Freiheit vom Gesetz. Oder wisst ihr etwa nicht, meine Schwestern und Brüder, und hiermit meine ich jetzt die, die wie ich Juden sind und das Gottesgesetz kennen, dass dieses Gesetz die Herrschaft über einen Menschen hat, solange er am Leben ist? So ist zum Beispiel eine verheiratete Frau durch die Anordnungen des Gottesgesetzes an ihren Mann gebunden, solange er lebt. Wenn er aber stirbt, dann ist sie von der durch das Gesetz festgelegten Bindung an ihren Mann befreit. Die Tatsache hat zur Folge, dass sie, wenn sie sich mit einem anderen Mann einlässt, während ihr Ehemann noch lebt, als Ehebrecherin angesehen wird. Wenn aber der Mann stirbt, dann ist sie frei von dieser Vorschrift des Gesetzes und bricht durch eine Verbindung zu einem anderen Mann die Ehe nicht. Genauso wie in diesem Beispiel ist es auch bei euch, meine Schwestern und Brüder. Ihr seid in Bezug auf das Gottesgesetz sozusagen gestorben, und zwar durch eure enge Verbindung mit dem Messias, mit seinem Körper. Der ist ja am Kreuz gestorben. Und so seid ihr zum Eigentum eines anderen geworden. Ihr gehört jetzt dem, der von den Toten auferweckt wurde. Ja, und dann kann unser Leben Frucht für Gott bringen. Denn früher, als wir unser Leben nach den von unserem eigenen Ich vorgegebenen Maßstäben führten, da herrschten die sündhaften Leidenschaften in allen Lebensbereichen und wurden durch die Vorschriften des Gottesgesetzes noch umso mehr entfacht. So entstand als ein Ergebnis ein Leben, das letztlich den Tod hervorbrachte. Doch jetzt sind wir vom Gesetz freigemacht. Wir sind sozusagen gestorben für das, was uns gefangen hielt, und können so jetzt Gott dienen in der neuen Lebenswirklichkeit, in der Gottesgeist schenkt, und nicht in der alten Art und Weise der Befolgung des Buchstabens. Was meinen wir damit? Etwa, dass das Gottesgesetz in sich schon Sünde ist? Nein. Aber ich hätte überhaupt nicht erkannt, was Sünde wirklich ist, wenn es das Gesetz nicht gegeben hätte.
Ja, ich hätte auch nicht verstanden, welche Macht meine Begehrlichkeit hat, wenn das Gottesgesetz nicht sagen würde, du sollst das Eigentum anderer nicht begehren. Die Sünde ergriff die Gelegenheit, die die Vorschrift des Gesetzes ihr bot, und weckte so alle möglichen Begierden in mir. Denn außerhalb des Machtbereiches des Gesetzes ist die Sünde kraftlos, ja tot. Ich lebte früher ohne Kenntnis des Gottesgesetzes. Als aber die Vorschriften des Gesetzes mich erreichten, gewann die Sünde erst recht an Kraft. Und so verfiel ich dem Tod. Das Gebot, das mir eigentlich zum Leben gegeben worden war, erwies sich in meinem Fall als Werkzeug des Todes. Denn die Sünde ergriff durch das Gebot die Gelegenheit, zog mich in ihr Lügennetz und brachte mich schließlich durch genau dieses Gebot um. So müssen wir festhalten, das Gottesgesetz ist heilig. Ja, jedes einzelne Gebot ist heilig, gerecht und gut. Ist jetzt das, was eigentlich gut ist, für mich zu etwas Todbringendem geworden? Ganz und gar nicht, sondern die Sünde. Denn auf diese Weise musste sie sich als das zeigen, was sie in Wirklichkeit ist, Sünde. Sie hat durch das Gute, nämlich das Gebot Gottes, in mir den Tod hervorgebracht. So wurde die Sünde sozusagen über alle Maßen sündig durch das Gebot Gottes. Denn wir wissen, dass das Gottesgesetz ganz und gar vom Gottesgeist durchwirkt ist. Aber ich bin vom Ich-Leben geprägt, auf die diesseitigen Dinge ausgerichtet und unter die Macht der Sünde verkauft. Denn es ist so, das, was ich tatsächlich tue, das halte ich nicht für gut. Denn das, was ich wirklich will, das tue ich nicht, sondern das, was ich zutiefst missbillige, das tue ich. Wenn es also so ist, dass ich das tue, was ich nicht will, dann stimme ich auf diese Weise mit dem Gottesgesetz überein und bestätige es als gut und richtig. Doch jetzt führe letztlich nicht ich diese Handlungen durch, sondern die Sünde, die sich in mir ausgebreitet hat. Aus der Übersetzung das Buch Psalm 17. Hilferuf eines Bedrängten. Ein Gebet von David. Höre, Herr, das, was recht ist. Achte doch auf mein Schreien. Lass dir zu Ohren kommen mein Gebet, denn was ich sage, ist ohne Hinterlist. Bei dir finde ich mein Recht. Du achtest auf Aufrichtigkeit. Du hast mein Herz geprüft. In der Nacht hast du mich durchforscht. Du hast mich geläutert. Doch du findest nichts Böses. Ich habe gut überlegt, damit ich nicht Schlechtes spreche. Bei all dem, was die Menschen tun, so wie du es selbst gesagt hast, habe ich mich gehütet vor den Wegen der Gewalt. Halte meinen Gang auf deinen Wegen, damit ich nicht zu Fall komme. Ich habe zu dir gerufen, denn du antwortest mir, Gott. Neige dein Ohr mir zu, höre auf das, was ich sage. Zeige doch deine Güte, du Retter derer, die Zuflucht suchen vor denen, die sich gegen deine rechte Hand auflehnen. Bewahre mich wie die Pupille, wie den Augapfel. Im Schatten deiner Flügel verstecke mich vor den Gottesfeinden, die mich vernichten wollen, vor meinen Todfeinden, die mich umzingeln. Ihr Herz ist verschlossen, stolz und anmaßend sind ihre Worte. Wohin wir auch gehen, unversehens umzingeln sie uns, sie spähen uns aus, um uns zu Boden zu werfen. Er ist wie ein Löwe, gierig nach Beute, wie ein junger Löwe, der im Verborgenen lauert. Erhebe dich, Herr, tritt ihm entgegen, wirf ihn nieder. Mit deinem Schwert errette meine Seele vor dem Gottesfeind, ja, vor den Leuten. Rette mich mit deiner Hand, Herr, vor den Leuten, die in dieser Welt reich sind. Ja, was du an Schätzen bereithältst, damit füllst du ihren Bauch. Selbst ihre Söhne werden satt und überlassen ihren Kindern das, was übrig ist. Doch ich will dich selbst in Gerechtigkeit anschauen, will satt werden, wenn ich aufwache durch deinen Anblick.
Aus der Übersetzung Neues Leben, Sprüche, Kapitel 19, die Verse 22 und 23. Für andere da zu sein, zeichnet einen Menschen aus. Es ist besser, arm zu sein, als unehrlich. Die Ehrfurcht vor dem Herrn schenkt Leben und Sicherheit und bewahrt vor Unglück.

0: Es ist 5 Uhr und 30 Minuten.
1: Herzlich willkommen im Open Doors Hoffnungszentrum für verfolgte Christen. Danke, dass du heute dabei bist. Es geht heute um ein spannendes Thema. Wir haben bei uns Klaas Moerling aus den Niederlanden. Er ist Bibelschmuggler von Beruf. Herzlich willkommen, Klaas.
2: Danke.
1: Wir sprechen heute über das Nordkorea Europas. Das ist eine steile Ansage. Was ist das Nordkorea Europas?
2: Well, when we think of North Korea,
3: wenn wir an Nordkorea denken, dann denken wir an einen Diktator, der schon seit vielen Jahren an der Macht ist. Wir denken an ein Land, das völlig isoliert ist. Die Einwohner haben keine Kontakte mit Menschen außerhalb des Landes. Wenn wir an Nordkorea denken, denken wir an Lebensmittelknappheit. Wir denken an Unterdrückung. Wir denken daran, dass innerhalb des Landes keine Opposition erlaubt ist. Wir denken an Christen im Untergrund. Und all das gilt auch für Albanien in den 80er Jahren.
1: Magst du ein bisschen beschreiben, wie das Albanien der 80er Jahre aussah?
2: You know, it's a country in Europe.
3: Es ist ein Land in Europa. Und es ist nur 2000 Kilometer von Frankreich, Deutschland und den Niederlanden entfernt. Ein Land, das sich selbst wie Volk nannte und auch von Enver Hoxha, dem Diktator von Albanien, so genannt wurde.

0: genannt wurde. Albanien, das erste atheistische Land der Welt.
1: Albania is the first atheist country in the world.
0: Und das hier in Europa, so nah. Es gab eine Parole, die man schon sah, wenn man in das Land einreiste. Am Grenzgebäude stand diese Parole von Enver Hoxha. Diese Propaganda gab es im ganzen Land, auch schon an der Grenzstation. Genau wie in Nordkorea, wo es überall Propaganda gibt. Und dort stand: Auch wenn wir kein Brot haben, werden wir Albaner weder unsere Prinzipien noch unseren Marxismus-Leninismus verleugnen. Das bedeutete also auch Christenverfolgung. Das bedeutete auch Unterdrückung. Und deswegen der Titel: Albanien, das Nordkorea Europas. Was heute in Nordkorea passiert, galt genauso für Albanien hier in Europa, das so nahe liegt.
2: Und wenn du sagst, die Christen wurden verfolgt, war das ein schleichender Prozess oder war das mit dieser Aussage, wir sind ein atheistisches Land, fing das sofort an?
0: Es fing langsam an, aber langsam in dem Sinne, dass zuerst alle Kirchen geschlossen wurden. Sie wurden zerstört oder zu Museen gemacht. Keine christlichen Aktivitäten waren erlaubt. Und so mussten die Menschen, die an Jesus glaubten, sehr vorsichtig sein. Es war sehr gefährlich für sie. Sie könnten getötet oder verhaftet werden. Für die Christen war das eine sehr schwierige Situation.
2: Und ich habe dich vorgestellt als jemand, der Bibeln in andere Länder geschmuggelt hat. Du willst aber jetzt nicht sagen, dass du nach Albanien gereist bist auch.
0: Wir sind nicht mit Bibeln eingereist, nein. Du musst wissen, wir kannten keine albanischen Christen persönlich. Wir haben gehofft, dass sie da sein würden. Wir vertrauten darauf, dass sie da sein würden, weil der Herr versprochen hat, seine Kirche nicht allein zu lassen und dass die Tore der Hölle sie nicht überwältigen werden. Wir kannten sie nicht persönlich. Wir wussten es nicht. Aber als wir das Land betraten, hofften wir, Christen zu treffen. Wir nahmen kleine Kreuze mit, die wir am Hals trugen oder in unseren Händen. Wir zeigten sie den Menschen auf der Straße. Unser Ziel war es, zu beten. Ich kann mir vorstellen, dass die Zuschauer jetzt denken: Beten? In dem Land? Das kann man doch auch zu Hause machen. Wieso extra hinfahren? Aber wenn man im Land ist, sieht und spürt man, was passiert. Man hört die Geräusche und schmeckt die Gerüche um sich herum. Und so können deine Gebete während der Reise und auch danach viel intensiver werden. Es ist also sehr wertvoll, vor Ort zu sein. Und wir beteten sogar mit den Worten aus dem Buch Josua im Kapitel 1. Herr, jeden Ort, auf den unsere Fußsohlen treten, hast du uns gegeben. Das war unser Ziel, dorthin zu gehen und hoffentlich Christen zu finden.
2: Aber das war ja dann auch schon eine Gefahr für euch, wenn ihr direkt ein Kreuz um den Hals tragt, dass ihr auch festgenommen werdet? Oder kann man das nicht so sagen, weil ihr als Ausländer gekommen seid?
0: Wenn sie ein Problem gewesen wären, hätten sie sie uns an der Grenze abgenommen. Aber es war kein Problem, denn sie gehörten ja uns persönlich. Doch die Leute hatten natürlich keine Ahnung, dass wir aktiv mit den Kreuzen arbeiten würden. Wir haben sie nicht nur getragen, sondern auch gezeigt und gehofft, dass wir so Christen finden würden.
2: Ja, aber jetzt bin ich wirklich gespannt, was passiert ist, wenn ihr so rumgegangen seid und das Kreuz gezeigt habt. Was habt ihr erfahren in Albanien? Habt ihr wirklich Christen getroffen?
0: Ja, aber zuerst hatten wir mit den Reiseleitern zu tun. Wie in Nordkorea werden Touristen nicht allein gelassen. An jedem Moment des Tages sind Reiseleiter dabei. Und so war es auch in Albanien. Wir waren ja 1983 dort. Vor uns waren schon Gebetsgruppen im Land gewesen, in der Hoffnung, dass sich das Land für das Evangelium öffnen würde. Und dann hat einer der Reiseleiter dieser Gruppen gesagt, es gibt keine Christen hier in Albanien. Wir haben dieses Problem gelöst. Wir waren also neugierig, als uns unser Reiseleiter zugewiesen wurde, was er wohl sagen würde. Und er sagte, es gibt ein paar tausend Christen. Und wir dachten, wow, ein paar tausend. Und er sagte weiter, aber sie sind 80 Jahre oder älter. Und zu meiner Überraschung sagte er, meine Mutter ist auch Christin. Sie ist 76 und sie betet und fastet regelmäßig. Er sagte, ich habe versucht, ihren Glauben zu zerstören, aber es hat nicht funktioniert, was schade ist. Er sagte, ich habe ihr verboten, für meine Bekehrung zu beten. Aber sie hat immer noch geglaubt. Trotz all dem Druck hat diese Frau immer noch geglaubt.
2: Aber das ist fantastisch, was du gerade sagst, weil das führt das so ad absurdum, finde ich, jemandem zu sagen, hör auf, für meine Bekehrung zu beten. Du kannst Gebet nicht verbieten. Es funktioniert immer. Du kannst immer beten.
0: Das ist wahr. Seine Mutter kannte das Geheimnis, aber er nicht. Und es zeigte die Beharrlichkeit der Christen, die all diese Einschränkungen erlitten und verfolgt wurden, aber dennoch treu waren in ihrem Glauben an den Herrn Jesus Christus. Und das war so ermutigend zu hören. Dann sagten wir zu ihm, wir haben diese Kreuze. Können wir Ihnen eines dieser Kreuze geben, damit Sie es Ihrer Mutter weitergeben? Wir hofften im Stillen, dass sie ermutigt werden würde, wenn sie es bekäme. Nein, das ist zu gefährlich für mich und meine Mutter, antwortete er. Aber sie trägt das Kreuz in ihrem Herzen.
2: Und das aus seinem Mund.
0: Ja, das sagte er selbst. Schon zu diesem Zeitpunkt war unsere Reise ein Erfolg. Und dann trafen wir einen anderen Reiseleiter und wir fragten ihn nach Kirchen, Christen und der Existenz Gottes. Er regte sich darüber auf und sagte, du kannst 100 Leute auf der Straße fragen, ob Gott existiert. Und 100 von ihnen werden sagen, nein, es gibt keinen Gott. Aber wir hatten ja gerade von dieser Dame gehört und wir wussten es besser. Und dann haben wir mit diesem Reiseleiter im Bus darüber gesprochen, dass wir glauben. Wir haben im Bus gesungen, damit er hören kann, dass wir anders sind.
1: Planet.
0: Und an einem bestimmten Punkt forderte einer der Reiseteilnehmer ihn heraus. Warum traust du dich nicht, Gott um etwas zu bitten? Den Reiseleiter nannten wir manchmal unseren kleinen Napoleon, weil er nicht groß war, aber mutig und schlagfertig. Er sagte, dann werde ich Gott bitten, einen Blitz zu schicken, der mich erschlägt.
2: Oh, das ist gefährlich.
0: Ja, in der Tat, sehr gefährlich. Und wir sagten, dass es nicht gut ist, Gott um so etwas zu bitten. Und wir fragten, warum fragst du nicht nach Regen? Er sagte, Regen? Es hat hier seit Monaten nicht geregnet. Ich hatte gerade an diesem Morgen im Buch Samuel gelesen, dass Samuel Gott um Regen gebeten hatte und Gott hatte Regen und Donner geschickt. Wir sagten unserem Reiseleiter, dass wir für Regen beten werden. Und in dieser Nacht, als wir das Land verließen, regnete es. Es regnete in Strömen. Wir hofften, dass es irgendwie zu seinem Herzen sprechen würde. Aber es kann auch sein, dass sein Herz verhärtet war und er nicht offen für das Evangelium war. Aber für uns war es eine echte Antwort auf das Gebet.
2: Aber es hat auch noch mehrere Aspekte, was du gerade sagst. Ich finde es immer so schön, man kann einfach etwas säen, aber man weiß wirklich nicht genau, was es am Ende bringt, wie die Frucht aufgeht. Aber vielleicht wird er dir eines Tages im Himmel begegnen, in der Ewigkeit. Man weiß es nicht.
1: Ja, ja, ja.
2: Und das ist so schön zu wissen, dass Gott dann eben noch hinterhergeht.
1: Ja. Well, you know, that's also the
0: case. Das ist die Sache mit den Verfolgern. Sie bringen sich in eine gefährliche Situation. Denn wenn sie Christen unterdrücken, kommen sie ihnen nah und kommen so in eine gefährliche Zone, weil sie vom Zeugnis der Christen beeinflusst werden können.
2: Hast du noch eine Geschichte von Albanien?
0: Weißt du, das Kostbare an den Christen, die wir so verzweifelt treffen wollten, war Folgendes. Es gab ein paar Frauen in unserer Reisegruppe, die zu einer Frau auf der Straße in Albanien sagten, sei gesegnet mit dem Segen Gottes. Die Frau war sehr berührt. Sie umarmten sich. Und beide Frauen wurden sehr emotional. Die albanische Frau hatte erkannt, es waren Christen, die ihr den Segen Gottes brachten, den sie schon seit Jahren nicht mehr empfangen hatte. Später trafen sie sich wieder auf der Straße und dann wiederholte die albanische Frau dieselben Worte und sagte der niederländischen Frau, sei gesegnet.
1: Received the blessing of God.
0: Das war so kostbar. Das war unser Wunsch, Christen zu treffen. Und dann trafen wir eine Christin. Einer anderen Frau haben wir ein Kreuz gezeigt. Sie war in Schwarz gekleidet. Und als sie das Kreuz sah, kam sie näher zu der Frau, die es ihr zeigte. Sie lächelte und sagte, Jesus Christus.
1: Jesus Christ.
0: Klarer kann es nicht werden, wenn man einen Christen vor sich hat.
2: Ja.
0: Sie wurde dann von einem Polizisten weggeholt und beschimpft. Aber es gab eine Beziehung, eine Gemeinschaft in diesem sehr kurzen Moment. Wie schön das war. Und schließlich sagten vier Frauen aus unserer Gruppe zu einer Frau, Pace Puyu. Und das heißt,
2: Friede sei mit dir.
0: Genau, Friede sei mit dir, ja.
1: Peace be with you. And then that lady.
0: Und dann umarmte die Frau alle vier und küsste sie. Und dann wurde sie von einem Mann beschimpft. Aber sie flüsterte, Christus. Es ist so wertvoll, sowas zu erleben.
2: Ja.
0: Da ist dieses Wunder. Gott öffnet Türen, damit wir Christen treffen und sie ermutigen können. Wir können ihnen zeigen, dass sie nicht vergessen sind. Und das ist es, was wir Präsenzdienst nennen. Anwesend sein. Nicht unbedingt mit Predigten, sondern einfach da sein, bei ihnen sitzen. Das ist es, was Bruder Andrew, der Gründer von Open Doors, ganz am Anfang verstanden hat. Er sagte sogar, bei ihnen zu sein bedeutet mehr als viele Predigten. Einfach bei ihnen sitzen, ihnen zuhören und sich gegenseitig ermutigen. Und das konnten wir in Albanien ein wenig tun.
2: Bruder Andrew, der Gründer von Open Doors, hat schon feste Pflöcke eingeschlagen mit diesem Presence Ministry, mit diesem, ja, wie sagt man, Menschen gehen zu Menschen, man berührt sich, ist wirklich ein großer Wert innerhalb von Open Doors, der viele Spuren hinterlässt. Was hat Albanien bei dir hinterlassen? Hast du dich verliebt in das Land? Hast du dich verliebt in diese Menschen? Oder wie gehst du nach Hause nach so einem Erlebnis?
1: Well, we went home full of joy.
2: Ja.
0: Wir fuhren voller Freude nach Hause, denn wir waren in einem Land, das wie eine Art Goliath war, mit starken Worten und einer starken Sprache, die diesen kleinen David, diese kleine Kirche anbrüllte. Aber es sind nur Worte. Es ist nichts im Vergleich zu unserem mächtigen Gott. Wir gingen voller Freude, weil wir diese wertvollen Christen getroffen hatten und weil wir dort sein konnten, um zu beten, das Land zu segnen und für Offenheit zu beten, damit sich die Situation eines Tages zum Besseren wendet.
2: Ja. Klaas, darf ich dich am Ende dieser Sendung bitten, für Albanien zu beten, für die Christen dort?
0: Ja, das würde ich sehr gerne tun. Es gibt im Moment sehr viele Kirchen in Albanien. Früher gab es überhaupt keine Kirchen. Und jetzt gibt es viele, viele Kirchen in diesem Land. Ich würde also gerne für Albanien beten. Bruder Andrew war 1993 in Albanien und hielt offen eine evangelistische Kundgebung ab. Er überreichte dem Präsidenten Berisha von Albanien die erste albanische Bibel. Die Dinge haben sich also völlig verändert, weil der Herr das Land gesegnet und viele Gebete erhört hat. Deshalb möchte ich mich gerne mit meinem Gebet anschließen. Vater im Himmel, wir lieben dich und wir vertrauen dir. Und wir danken dir für dein Wirken in dieser Welt. Wir danken dir, dass du der lebendige Gott bist, der heute Wunder tut. Und Herr, wir haben auf vielen Reisen, auch in Albanien, gesehen, dass deine Hand der Liebe und Treue auf deinen Kindern liegt und dass du ihnen durch all diese schwierigen Zeiten geholfen hast. Und wir danken dir, Herr, für diese wertvollen Christen, die wir getroffen haben. Wir danken dir, dass es noch mehr Christen gibt. Etwa 20% der Bewohner des Landes besuchen Kirchen, und dafür danken wir dir, Herr. Wir ehren dich und preisen dich im Namen Jesu. Amen.
1: Amen.
2: Amen. Klaas, herzlichen Dank für diese Juwelen, die du uns heute gebracht hast. Es hat mich so berührt, über Albanien zu hören und auch über diese Begegnungen, die du hattest. Und ich weiß schon, dass du gesagt hast, das nächste Mal möchtest du über einen gefährlichen Mantel sprechen. Und ja, wenn du auch interessiert daran bist, zu wissen, was ein gefährlicher Mantel ist, dann schalte gerne wieder zu. Nächstes Mal um diese Zeit oder wann immer du zuschalten möchtest. Wir wünschen dir eine schöne Woche. Tschüss.
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0: Es ist 6 Uhr.
1: Liebe Hörer, wir wollen Sie zu InfoG ganz herzlich begrüßen. Am Mikrofon begleitet Sie meine Frau Tabea und meinem ist Mark Thorsten Wardein. Florian Mehring arbeitet für das christliche Werk BTS, ausgesprochen biblisch-therapeutische Seelsorge. Früher war er in der Landwirtschaft tätig.
2: Das ist eine ganz lange Geschichte. Wenn ich es ganz kurz fasse, dann muss ich sagen, nachdem ich ein paar Jahre als Landwirt gearbeitet habe, auch als Verwalter und in etwas größeren Strukturen tätig war, ist nochmal ein Umdenken bei mir eingesetzt und habe dann die BTS kennengelernt und war sofort vom Konzept und vom Ausbildungsverlauf der BTS begeistert und habe mich darauf einlassen wollen. Und dann ist das so entstanden. Dann ist so diese Seelsorge- und Beratungskompetenz entstanden. Und im Laufe der dann folgenden Jahre ist dann das Entwickeln einer eigenen Praxis entstanden. Und das hat sich so etabliert.
3: Nach der Musik berichtet Ihnen Florian Mehring mehr über seinen Weg zur biblisch-therapeutischen Seelsorge.

0: Florian Mehring arbeitet für das christliche Werk BTS, ausgesprochen biblisch-therapeutische Seelsorge. Er hat heute seine eigene Praxis. Früher war er in der Landwirtschaft tätig und lernte dann BTS kennen.
1: Nee, ich bin da meiner Schwiegermutter bis heute extrem dankbar. Also die erste Initialzündung kam von meiner Schwiegermutter. Die brachte mir mal so einfach, so ganz trocken zur Info das Mitteilungsblatt der BTS mit. Bis dato hatte ich nichts davon gehört, habe das gelesen, war sofort begeistert, habe mich da angemeldet. Und bin dann damals zum Grundkurs, so heißt das, hieß das früher, heißt das auch heute, Einstiegskurs gegangen und habe sofort Feuer gefangen. Aber die Entscheidung, Landwirtschaft aufzugeben, ist schon viel früher gefallen. Also ich hatte einen anderen Beruf ausgeübt, ich war im kirchlichen Dienst, Jahre mit meiner Frau zusammen. Und ausgehend davon bin ich dann so sukzessiv in diese Beratungsarbeit reingewachsen.
2: Wie ist denn das? So eine Umstellung ist ja bestimmt nicht so einfach. Ne? Man hat so gelernt als Schüler, aber jetzt nun als Erwachsener jetzt wieder was Neues lernen, das ist Ihnen, ja, ist wahrscheinlich auch nicht so ganz einfach.
1: Nee, ist schön schwer, sage ich immer, ist schön schwer. Ich bin inzwischen ja auch schon nicht mehr so ganz jung, jetzt bin ich kurz vor 50, also 48, 47 und lerne immer noch. Das heißt, ich habe seitdem nicht mehr aufgehört zu lernen, im Moment studiere ich noch und es ist anspruchsvoll, herausfordernd, dann nochmal wieder zu lernen, aber es ist gut und richtig und Menschen können auch bis ins höhere Alter gut lernen. Das hat Gott so gemacht.
2: Sie sehen es bei BTS, haben da wahrscheinlich verschiedene Bereiche. Was bieten Sie so jetzt konkret an? Was bieten Sie für Seminare an? Nicht BTS, sondern Sie ganz persönlich.
1: Ich ganz persönlich habe neben meiner starken Verbindung zur BTS eine Praxis, die ich selbstständig betreibe. Und in dieser Praxis biete ich 4 Schwerpunkte an, Beratung oder eben Therapie. Ich habe auch Therapiezulassung. Ich mache sehr viel Supervision, das heißt begleite Menschen, die wiederum therapeutisch oder so sozialdiakonisch arbeiten als Supervisor. Habe eine grundständige Coaching-Ausbildung, mache also auch Coaching für Leute in beruflichen Kontexten und bin tätig auch in eigener Regie mit Seminaren.
0: Nach der Musik stellt Ihnen Florian Mehring Leute vor, die er seelsorgerlich begleitet.
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0: Florian Mehring, arbeite für das christliche Werk BTS, ausgesprochen biblisch-therapeutische Seelsorge. Er hat heute seine eigene Praxis.
1: Also ich müsste das vorstellen, es ist im Prinzip eine ganz reguläre Beratungspraxis. Das heißt, ich bin jeden Tag in meinem Büro, wenn ich nicht außerhalb in irgendwelchen Gruppen oder Institutionen bin und da berate, bin ich in meinem Büro. Da kommen am Tag immer so bis 10 Leute. Und das repräsentiert einmal als Querschnitt im Prinzip unserer Gesellschaft von Leuten, die sehr erfolgreich in beruflichen Zusammenhängen sind und berufliche Dinge im Coaching bearbeiten wollen, bis hin zu familiäre Strukturen, Familien, die kommen, Eheleute sehr viel, bis hin zu Menschen, die letztlich, sagen wir mal, wirtschaftlich irgendwie schwer kämpfen müssen, die mit Hartz IV irgendwie klarkommen müssen und entsprechend dann auch eine größere Mühe haben, im Leben Fuß zu fassen. Also eigentlich quer durch, von bis, erlebe ich mein Klientel. Und das ist eben gut und kostbar für mich so.
2: In so den christlichen Gemeinden, so Psychologe oder Psychologie war ja bis dato nicht so, sagen wir mal so, bekannt oder beliebt. Aber wie ist das, wenn man jetzt als bewusster Christ das jetzt dort einbringt? Wie macht man das? Wenn die Leute reinkommen, sagen sie ihnen gleich, Jesus liebt sie.
1: Nee, also das sind total wichtige Fragen, die sind schwer in der Kürze zu beantworten. Es ist so, dass also Leute wissen ja im Regelfall, wo sie hingehen. Die kennen ja, haben sich vorher kundig gemacht, die haben irgendwie eine Empfehlung bekommen über meine Arbeit oder haben auf der Homepage nachgeguckt. Das heißt, die wissen, dass ich sowohl Christ bin, als auch verschiedenste therapeutische Ausbildungen habe. Und dann muss man halt immer gucken, was liegt jetzt oben auf, was ist jetzt aktuell das Thema. Ich habe recht viel mit Menschen zu tun, die ein schwieriges Gottesbild haben, eine schwierige gemeintliche Erfahrung auch. Und dann muss ich ja umso dezenter sein, was jetzt christliches Vokabular, Sprache Kanaas betrifft. Und ich habe auch mit Leuten zu tun, die mit dem Glauben gar nichts zu tun haben und die aber sehr wohlsuchend sind. Das heißt, ich muss immer individuell gucken. Wenn ich drei Menschen gleich behandle, habe ich mindestens zwei falsch behandelt.
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0: Wilfried Schulte von Neues Leben Medien spricht heute über das Lebensziel.
1: Stellen Sie sich vor, Sie sitzen im Flugzeug. Sie haben sich angeschnallt, die Maschine hebt ab und Sie sind auf dem Weg in Ihren Traumurlaub. Nun meldet sich der Kapitän und sagt: Herzlich willkommen an Bord. Fühlen Sie sich wie zu Hause. Wir hoffen, dass wir Ihnen den Flug so angenehm wie möglich machen können. Leider muss ich Ihnen aber auch mitteilen, wir haben keine Zielvorgabe. Wir wissen nicht, wohin wir fliegen. Das wäre nicht der Anfang eines Traumurlaubs, das wäre ein Albtraum. Denn irgendwann geht dem Flieger der Sprit aus und dann stürzt man ab. Kennen Sie das Ziel Ihres Lebens? Nur zielorientierte Menschen können ihren Standort bestimmen. Sie können den Weg beurteilen, den sie gehen, und leben mit einer Hoffnung auf das, was vor ihnen liegt. Paulus, ein Jünger Jesu, hat das einmal so gesagt: Manchmal würde ich am liebsten schon jetzt sterben, um bei Christus zu sein. Gibt es etwas Besseres? Andererseits ist mir klar, dass ich bei euch noch eine wichtige Aufgabe zu erfüllen habe. Wer Christus kennt, der hat ein Ziel für Zeit und für Ewigkeit.
2: Liebe Hörer, heute berichtete Florian Mehring etwas über seine Arbeit bei der biblisch-therapeutischen Seelsorge und über seine eigene Beratungspraxis. In der nächsten Sendung setzen wir das Interview mit Florian Mehring fort. Falls Sie Fragen oder Anregungen haben, können Sie uns anrufen oder schreiben. Die Angaben folgen mit der nächsten Melodie. Wir wünschen Ihnen Gottes Segen.
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Auch beim Autofahren wedeln sie an vielen Fahrzeugen. Im spannungsgeladenen Stadion oder beim gemeinsamen Schauen der Spielübertragungen warten Zuschauer, ob ihrer Mannschaft ein Tor gelingt. Und wenn es fällt, schwenken viele begeistert ihre Flaggen zum Fahnenmeer. Bei dieser Gelegenheit lohnt es sich, die Deutschlandfahne mit ihren Farben einmal anschaulich anders zu betrachten. Der schwarze Balken. In einem Menschenleben ohne Jesus Christus bleibt es auf Dauer letztlich zappenduster. Wer in solch dunklem Verhängnis tappt, findet von selbst nicht den Ausweg ins Helle. Das sind düstere Aussichten, auch für die Situation nach dem Tod. Denn selbst die besten Vorsätze kommen doch immer wieder zu Fall. Die besten Vorhaben scheitern an eigenen Grenzen. Und die besten Absichten können geradezu das Gegenteil bewirken. Sogar Paulus, ein glühender Christ, der alles andere dahinter zurückstellte, erkennt betroffen, und das schrieb er auch, und kann man nachlesen, dass in mir

Paulus weiß aber, Gott sei Dank, wie er schreibt, den Ausweg aus diesem menschlichen Dilemma. Er schreibt, durch unseren Herrn Jesus Christus bin ich bereits befreit. So Vers 25 im Römerbrief Kapitel 8. Jesus Christus hat diesen einzigartigen und einzigen Ausweg geschaffen. Er hat ausreichend bezahlt für die dunklen Seiten und alles Negative in meinem Leben. Bezahlt mit seinem eigenen Leben und Blut. Darauf weist dann der rote Balken der Deutschlandfahne hin. Wenn Sie sich von Jesus Christus diese Befreiung schenken lassen, dann liegt nahe, dass Sie nach ihm fragen, mehr von ihm erfahren wollen, durch die Bibel und Gottesdienste und zu seinen Anhängern gehören möchten. Wie auf all seine Anhänger warten dann auch auf Sie goldene Zeiten, für immer in Gottes ewig bleibendem Reich. Diesen Lichtblick zeigt der goldfarbene Streifen der Deutschlandfahne. Und nicht nur in Gottes himmlischem Reich, sondern schon hier und jetzt bringt Jesus Christus frohe Farbe in ihr Leben, unvergängliche Farbe, die nicht verblasst, verbleicht, verwischt oder verfärbt.

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1: Es ist 6:30 Uhr.

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1: Herzlich willkommen zu einer weiteren Ausgabe der Sendereihe Durch die Bibel. Wir machen weiter mit unserer Betrachtung des Römerbriefes. Das Thema Israel und die Völker entfaltet Paulus in diesem Brief in den Kapiteln 9 bis 11. Nun, im letzten Teil von Kapitel 11 wenden wir uns dem zu, was Paulus darüber mit Blick auf die Zukunft zu sagen hat. Wir werden jetzt sehen, dass die Wiederherstellung des Volkes Israel ein Ereignis sein wird, das den größten Segen bringen wird. Paulus beginnt den Abschnitt über die Wiederherstellung des Volkes Israel

mit einer ernsten Aufforderung an seine Leser. Vers 22. Darum sieh die Güte und den Ernst Gottes. Den Ernst gegenüber denen, die gefallen sind, die Güte Gottes aber dir gegenüber, sofern du bei seiner Güte bleibst. Sonst wirst du auch abgehauen werden. Das sind ernste Worte. Paulus fordert die angeredeten Heiden auf, zwei Beispiele zu beachten. Die Verwerfung Israels ist ein Zeichen für die Strenge Gottes. Aber gegenüber den Heiden, die sich Gott zugewandt haben, zeigt sich Gott in seiner Güte. Beide Seiten Gottes müssen heute zur Sprache gebracht werden. Das Gericht Gottes gegen die Sünde, die in der Ablehnung Christi gipfelt, und die Gnade Gottes gegenüber denen, die sich Christus anvertrauen. Paulus kannte noch nicht das vollständige Bild der Strenge Gottes gegen Israel. Die Geschichte Israels ist seit den Tagen des Paulus weitergegangen, mit der Zerstörung Jerusalems im Jahre 70 nach Christus. Dies und all das, was darauf folgte, ist etwas Schreckliches gewesen. Für uns folgt daraus, dass wir nicht leichtfertig mit der Gnade Gottes umgehen sollen. Es ist eine Gnade, die uns in die Familie Gottes hineingebracht hat. Eine Gnade, die uns so viele Vorteile geschenkt hat. Nach über 2000 Jahren kann diese Kirche der Heidenvölker in meinen Augen in demselben Ausmaß als Fehlschlag angesehen werden, wenn nicht noch schlimmer als Israel. Weiter mit Vers 23. Jene aber, sofern sie nicht im Unglauben bleiben, werden eingepfropft werden, denn Gott kann sie wieder einfropfen. Da Gott die Heiden angenommen hat, die keinerlei Verdienste aufzuweisen hatten, kann Gott mit Sicherheit auch Israel annehmen, das ebenfalls nichts aufzuweisen hat. Das Wort »wieder« ist wie ein Schlüsselwort hier. Gott wird Israel wieder herstellen. Das Alte Testament macht sehr klar, dass Israel zu Gott umkehren wird. Lesen Sie nur zum Beispiel Jeremia 23, Vers 3-8, eine der vielen erwähnenswerten Prophezeiungen über die Wiederherstellung von Israel. Sacharja spricht auch davon. Aber über das Haus David und über die Bürger Jerusalems will ich ausgießen den Geist der Gnade und des Gebets. Und sie werden mich ansehen, den sie durchbohrt haben. Und sie werden um ihn klagen, wie man klagt um ein einziges Kind. Und werden sich um ihn betrüben, wie man sich betrübt um den Erstgeborenen. Sacharja 12, Vers 10. Damit wird ein großer Versöhnungstag angesprochen. Sie, die Israeliten, werden sich umkehrwillig, schuldbewusst Gott zuwenden, und Gott wird sie retten. Ebenso wie er uns rettet, durch seine wunderbare, grenzenlose Barmherzigkeit und Gnade. Paulus fährt fort in Vers 24 mit dem schon zuvor gebrauchten Bild des Ölbaumes. Denn wenn du aus dem Ölbaum, der von Natur wild war, abgehauen und wieder die Natur in den edlen Ölbaum eingepfropft worden bist, wie viel mehr werden die natürlichen Zweige wieder eingepfropft werden in ihren eigenen Ölbaum? Paulus bleibt noch einmal beim Bild des Ölbaumes. Mit dem Ölbaum ist Israel gemeint, mit Abraham als Wurzel. Einige Zweige sind abgeschnitten worden. Das Volk als solches wurde verworfen. Gott hat Heiden in den Ölbaum eingepfropft, aber nicht dadurch, dass sie jüdische Proselyten wurden. Denn das hätte bedeutet, dass sie die alttestamentlichen Gebräuche hätten übernehmen müssen. Er schlug Israel vielmehr ab und pfropfte die Gemeinde ein. Die Gemeinde aus Juden und Heiden. Und zwar unmittelbar auf die Wurzel, auf Abraham und damit durch Glauben. Wenn Gott das tun konnte und wirklich getan hat, dann ist es vernünftig daraus zu schließen, dass er auch die natürlichen Zweige ergreifen und sie wieder einpfropfen kann. Anders gesagt, er wird Israel nicht für immer verwerfen. Für wie lange? Das klärt Paulus im folgenden Vers. Dort heißt es: Ich will euch, liebe Brüder, dieses Geheimnis nicht verhehlen, damit ihr euch nicht selbst für klug haltet. Verstockung ist einem Teil Israels widerfahren, so lange, bis die Fülle der Heiden zum Heil gelangt ist. Römer 11, Vers 25. Dass die Fülle der Heiden zum Heil gelangte, das hat begonnen mit Gottes Gründungsarbeit,
dem Herausrufen der Gemeinde. Das berichtet die Apostelgeschichte. Simon hat erzählt, wie Gott zum ersten Mal die Heiden gnädig heimgesucht hat, um aus ihnen ein Volk für seinen Namen zu gewinnen. Apostelgeschichte 15, Vers 14. Dies wird sich fortsetzen bis zur Entrückung, dem Herausgenommenwerden der Gemeinde. Die Verblendung und Verstockung Israels wird so lange weitergehen, wie es die Kirche in der Welt geben wird. Das von Paulus gebrauchte Wort Geheimnis erfordert eine Erklärung. In der antiken Welt gab es zur Zeit des Paulus Mysterienkulte. Heute beziehen wir den Begriff Geheimnis in einer volkstümlichen Weise auf Geschichten, in denen verborgene Handlungen oder Personen vorkommen. In der Heiligen Schrift wird Geheimnis in keiner dieser Bedeutungen verwendet. Im Neuen Testament wird das Wort gebraucht, um etwas zu kennzeichnen, was verborgen war, aber jetzt offenbart wurde. Das Geheimnis, von dem hier die Rede ist, ist der Befund, wer mit der Fülle der Heiden gemeint ist. Und dabei geht es um das, was noch kein Thema der Offenbarung des Alten Testamentes gewesen ist. Dazu äußert sich Paulus nun in den beiden folgenden Versen 26 und 27. Und so wird ganz Israel gerettet werden, wie geschrieben steht, es wird kommen aus Zion der Erlöser, der abwenden wird alle Gottlosigkeit von Jakob. Und dies ist mein Bund mit ihnen, wenn ich ihre Sünden wegnehmen werde. Wenn Paulus hier sagt, so wird ganz Israel gerettet werden, dann meint er nicht, dass jeder einzelne Israelit gerettet wird. Er hat in diesem Kapitel das ganze Volk vor Augen. In jedem Zeitalter wird nur ein Rest gerettet. Das Zitat, das Paulus verwendet, stammt aus Jesaja 59, Vers 20 im Alten Testament. Da steht, für Zion wird er als Erlöser kommen und für die in Jakob, die sich von der Sünde abwenden, spricht der Herr. Die Botschaft für den Einzelnen heißt, dass er sich von der Sünde abwenden und Gott zuwenden soll. Es wird also einen Rest geben, der sich Gott zuwendet. Alle, die dazu gehören, werden gerettet. Er spricht von einem geretteten Rest als Bezeichnung für das Volk Israel. Es ist immer nur ein Rest gewesen, der gerettet wurde. Es gab einen Rest zu Elias Zeit. Es gab einen zu Davids Zeit. Es gab einen Rest zur Zeit des Paulus. Es gibt auch einen in unserer Zeit. Und es wird auch in der großen Trübsal einen Rest geben. Weiter mit Vers 28 und 29. Im Blick auf das Evangelium sind sie zwar Feinde um euretwillen, aber im Blick auf die Erwählung sind sie Geliebte um der Väter willen. Denn Gottes Gaben und Berufung können ihn nicht gereuen. Mit anderen Worten, was das Evangelium angeht, sind sie Feinde um euretwillen. Aber was die Erwählung angeht, sind sie Geliebte um der Väter willen. Denn die Gnadengaben und die Berufung Gottes können ihn nicht gereuen. Das heißt, er ändert seine Meinung nicht. Paulus fasst die vorangegangene Diskussion zusammen. Da gab es zwei Gedankengänge, die sich scheinbar im Widerspruch standen und miteinander unvereinbar waren, obwohl beides richtig war. Einerseits wird Israel um der Heiden willen als Feind betrachtet, das heißt so, dass das Evangelium zu den Heiden gehen konnte. Andererseits sind sie Geliebte um Abrahams, Isaaks und Jakobs willen. Deshalb kann ein Christ keiner Form des Antisemitismus zustimmen. Das ist ein Punkt, auf den ich schon vorher gekommen bin und darauf werde ich immer wieder hinweisen. Das Scheitern Israels und ebenso unser Versagen ändern den Plan und die Absicht Gottes nicht ab. Die Gaben sind keine natürlichen Gaben, sondern das Wort hat mit Gottes Gnade zu tun. Mit Berufung ist keine Einladung gemeint, sondern es bezeichnet die wirksame Berufung Gottes. Und die, so Paulus, ist eine Berufung, die ihn nicht gereut. Mit anderen Worten, Gottes Entscheidung ist unwiderruflich. Der Ruf Gottes erfordert keine menschliche Bewegung. Von Gottes Standpunkt aus geschieht dieser Ruf ohne Vorbedingungen des Menschen. Weder Reue noch Meinungsänderung beim Menschen sind dafür ausschlaggebend.
Manche Leute denken, sie müssten Tränen vergießen, um gerettet zu werden. Nun können Tränen selbstverständlich ein Nebenprodukt sein bei einem emotionalen Menschen, der zu Christus kommt. Aber die Tränen selber haben rein gar nichts mit der Erlösung eines Menschen zu tun. Es ist einzig und allein der Glaube an Christus, der für sie ausschlaggebend ist bei der Rettung. Und es liegt auch kein Verdienst in ihrem Glauben. Verdienst ist nur auf Seiten von Christus zu finden. Aber was unsere Seite angeht, unser Glaube befähigt uns dazu, dass wir uns an ihn klammern. Mehr braucht es nicht. Weiter mit den Versen 30 und 31. Denn wie ihr zuvor Gott ungehorsam gewesen seid, nun aber Barmherzigkeit erlangt habt wegen ihres Ungehorsams, so sind auch jene jetzt ungehorsam geworden wegen der Barmherzigkeit, die euch widerfahren ist, damit auch sie jetzt Barmherzigkeit erlangen. Sehen Sie, Paulus schreibt hier an Heiden, denn die Gemeinde in Rom bestand ja hauptsächlich aus Heiden. Bis zu diesem Zeitpunkt sind bereits viele Heiden zum Glauben gekommen. Paulus beschreibt hier einen Gegensatz zwischen dem Volk Israel und den Heiden. In der Vergangenheit haben die Heiden nicht geglaubt, aber jetzt hat ein Rest der Heiden Barmherzigkeit erlangt. Israel, das als Volk früher geglaubt hatte, glaubt jetzt im gleichen Zeitraum nicht. Paulus notiert hier ein Prinzip, auf dessen Basis Gott Juden und Heiden erlöst. Und das besteht darin, dass es aus Barmherzigkeit geschieht. Genauso wie Gott den Heiden Barmherzigkeit erwiesen hat, so wird er auch barmherzig sein gegenüber dem Volk Israel. Vers 32. Denn Gott hat alle eingeschlossen in den Ungehorsam, damit er sich aller erbarme. Beide, Juden und Heiden, befinden sich im störrischen Zustand der Rebellion und des schweren Unglaubens. Deshalb gilt, wir werden aus Gnade gerettet, durch den Glauben, und das nicht aus uns. Gottes Gabe ist es, nicht aus Werken, damit sich nicht jemand rühme. Epheser 2, Vers 8 und 9. Paulus kommt nun auf den Grund für die Wiederherstellung des Volkes Israel zu sprechen. Weshalb wird das Volk Israel wiederhergestellt? Nun, das ist verborgen im Reichtum der Weisheit Gottes. Und ich gebe zu bedenken, wir sollen auch damit zufrieden sein, zu wissen, was Gott tut, das ist weise. Es ist richtig und es ist das Beste, was getan werden kann. Sie und ich haben eine alte Natur, die Gott in Frage stellt, wenn er eine Entscheidung getroffen hat. Ich habe viele Christen sagen hören, weshalb sind die Heiden verloren, wenn sie das Evangelium nicht gehört haben? Gott hat kein Recht, sie zu verurteilen. Dazu muss ich Ihnen sagen, Gott hat jedes Recht, das Sie sich nur vorstellen können. Er ist Gott. Und was er tut, ist richtig. Wenn Sie denken, dass es nicht richtig sein kann, dann ist Ihr Denken verkehrt. Und wenn Sie denken, es ist nicht klug, dann irren Sie sich gewaltig. Gott ist nicht dumm. Sie und ich mögen dumm sein, aber Gott nicht. Und das ist enorm wichtig zu erkennen. Paulus fährt in Vers 33 fort. O, welch eine Tiefe des Reichtums, beides der Weisheit und der Erkenntnis Gottes! Wie unbegreiflich sind seine Gerichte und unerforschlich seine Wege! Paulus ist hier bei dem angekommen, dass er die Weisheit und die Herrlichkeit alles dessen erkannt hat, was er besprochen hat. Die Aussage von Friedrich Godet über diesen Abschnitt ist es wert, erwähnt zu werden. Wie ein Reisender, der beim Besteigen der Alpen den Gipfel erreicht hat, so schaut sich der Apostel um und denkt nach. Tiefen liegen zu seinen Füßen, aber eine Lichtflut erleuchtet sie, und um ihn breitet sich ein unermesslicher Horizont aus, den sein Auge erfasst. Dieser Abschnitt ist reines Lob Gottes. Hier wird nichts bewiesen, und doch ist dieser Text aus der Feder des Paulus der beste Beweis überhaupt. Wenn wir den Grund für Gottes Handeln mit Israel, mit den Heiden und mit uns selbst nicht verstehen, dann liegt er nicht daran, dass es keinen guten oder ausreichenden Grund gibt. Die Schwierigkeit liegt bei unserer Unfähigkeit, die Weisheit Gottes und seine Wege zu begreifen.
Der natürliche Mensch aber vernimmt nichts vom Geist Gottes. Es ist ihm eine Torheit, und er kann es nicht erkennen, denn es muss geistlich beurteilt werden. 1. Korinther 2, Vers 14. Als ich einmal von Texas nach Kalifornien zurückfuhr, bekam meine kleine Tochter 40 Grad Fieber. Ich brachte sie zu einem Krankenhaus in Phoenix, Arizona. Sie verstand nicht, warum ich sie zum Krankenhaus gebracht hatte. Vor allem dann nicht, als der Arzt sie überall gründlich untersuchte und sie dadurch zum Weinen gebracht wurde. Sie sagte, »Daddy, warum hast du mich hierher gebracht?« Sie verstand nicht, dass es nötig war, weil sie krank war, dass es unter den Umständen das Vernünftigste war, was ich tun konnte, und dass ich es tat, weil ich sie lieb hatte. Und so ist es auch mit uns allen. Gott tut, was am besten für uns ist. Wir verstehen vielleicht nicht, was uns gerade passiert, aber wir müssen glauben, dass Gott es zu unserem Besten geschehen lässt. Wir sind wie kleine Kinder und können Gottes Wege nicht verstehen. Unsere Umstände mögen uns nicht immer als gut erscheinen, aber sie kommen aus der Tiefe des Reichtums der Weisheit und der Erkenntnis Gottes. Gott sagt uns, »Denn meine Gedanken sind nicht eure Gedanken, und eure Wege sind nicht meine Wege, spricht der Herr, sondern so viel der Himmel höher ist als die Erde, so sind auch meine Wege höher als eure Wege und meine Gedanken höher als eure Gedanken.« Jesaja 55, Vers 8 und 9. Wie wichtig, dass wir das erkennen. Weiter mit den Versen 34 und 35. »Denn wer hat des Herrn Sinn erkannt?« Oder wer ist sein Ratgeber gewesen? Oder wer hat ihm etwas zuvor gegeben, das Gott es ihm vergelten müsste? Es handelt sich dabei eigentlich um einfache Fragen, nur die Antwort darauf ist nicht so leicht. Wer hat des Herrn Sinn erkannt? Nun, niemand kennt des Herrn Sinn, das ist die Antwort. Es war das Bestreben des Paulus, ihn zu erkennen. Ihn möchte ich erkennen und die Kraft seiner Auferstehung und die Gemeinschaft seiner Leiden und so seinem Tode gleichgestaltet werden. Philipper 3, Vers 10. Wer ist sein Ratgeber gewesen, fragt Paulus. Niemand kann Gott beraten. Ich habe viele Gemeindeleitungen und Kirchenvorstände erlebt, die glaubten, sie könnten eigentlich Gott gut beraten. Aber das braucht er nicht. Ist Ihnen schon aufgefallen, dass der Herr Jesus Christus niemals um einen Rat bat, solange er auf der Erde war? Einmal, bevor er die 5000 speiste, fragte er Philippus, »Wo kaufen wir Brot, damit diese zu essen haben?« Weshalb hat er diese Frage gestellt? Das sagte er aber, um ihn zu prüfen, denn er wusste wohl, was er tun wollte. Johannes 6, Vers 5 bis 6. Er war nicht auf den Rat des Philippus angewiesen. Tatsache ist, dass sich Jesus nicht nach dem Rat seiner Jünger gerichtet hat. Sie sagten, sende sie weg. Er sagte, gebt ihr ihnen zu essen. Daran sieht man, Gott bittet nicht um Rat, obwohl viele Leute gerne bereit sind, ihm einen Rat zu geben. Wer hat ihm etwas zuvor gegeben? Haben wir tatsächlich Gott jemals etwas gegeben, das ihn in die unangenehme Situation gebracht hätte, dass er uns etwas schuldete? Wenn Sie Gott etwas geben könnten, dann würde er Ihnen etwas schulden. Was haben Sie, das er Ihnen nicht schon vorher gegeben hat? Ich denke, ein Grund, weshalb so viele von uns arm sind, ist einfach der, dass wir ihm so wenig von dem, was er uns gegeben hat, zurückgeben. Um die Wahrheit zu sagen, Gott sagt, dass er niemandem etwas schuldig bleibt. Immer dann, wenn ihm jemand etwas gibt, schwenkt er um und gibt ihm mehr. Es ist schon lange her, da fragte jemand einen Finanzfachmann in Philadelphia, einen bekannten Christen, wie kommt es, dass Sie so reich sind und doch so viel weggeben? Der Finanzmann erwiderte, nun, ich schaufle es hinaus und Gott schaufelt es herein. Und Gottes Schaufel ist größer als meine. Ganz klar, die meisten von uns geben Gott keine Gelegenheit, seine Schaufel zu gebrauchen. Wir können nichts für ihn tun. Er wird uns mehr zurückgeben, als wir ihm geben. Vers 36. Denn von ihm und durch ihn und zu ihm sind alle Dinge. Ihm sei Ehre in Ewigkeit. Amen. Ein Satz geeignet dafür,
dass er mich ganz nach oben hebt. In meiner Übersetzung lautet er, weil von ihm her und durch ihn und zu ihm hin alle Dinge sind, gebührt ihm die Ehre bis in alle Ewigkeit. Amen. Der englische Theologe Henry Alford bezeichnete diesen Vers als großartigste Anrede Gottes, die auf den inspirierten Seiten zu finden sind. Von ihm bedeutet, Gott ist die genügende Ursache und Quelle von allem. Durch ihn heißt, Gott ist der, der mit seiner Macht alles wirkt und erhält. Mein Vater wirkt bis auf diesen Tag und ich wirke auch, sagt der Herr Jesus Christus, Johannes 5, Vers 17. Zu ihm hin, die Ehre gehört immer und ewig ihm. Wir müssen uns fragen, berauben wir Gott seiner Ehre, indem wir Anerkennung empfangen für Dinge, mit denen wir letztlich nichts zu tun haben? Die Ehre gehört ihm. Was für ein großartiger Abschnitt war das. Nur mit Bedauern lassen wir ihn zurück. Wir haben es im Schluss vom 11. Kapitel des Römerbriefes zu tun gehabt mit der Zukunftsperspektive für das Volk Gottes. Dieser letzte Abschnitt beschließt dann auch den Teil des Briefes, in dem Paulus die Rolle Israels in der Geschichte angesprochen hat. In den folgenden Kapiteln beschäftigt sich Paulus mit praktischen Fragen, die für die gegenwärtige Gemeinde wichtig sind. In der nächsten Ausgabe der Sendereihe durch die Bibel steht der erste Teil des 12. Kapitels aus dem Römerbrief im Mittelpunkt. Bis dahin, auf Wiederhören und Gott befohlen.

0: Es ist 7 Uhr.
1: 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Rufe mich an am Tag der Bedrängnis. Ich will dich erretten und du wirst mich verherrlichen. Das sind Worte aus Psalm 50, Vers 15. Wie gut muss mein Leben sein? Teil 2. Eines Tages schaute ich zurück auf das Leben, das ich bis dahin geführt hatte. Doppelpunkt. Ein einziger Scherbenhaufen. Ein Leben voller Sünden, die ich nicht ungeschehen machen konnte. Da kniete ich nieder und sagte Gott, dass ich das aufrichtig bereute und bekannte ihm all die scheußlichen Sünden. Würde es noch Gnade für mich geben? Diese Frage beschäftigte mich sehr. Durch Gottes Führung gelangte ich dann beim Lesen der Bibel zu der Überzeugung, dass der Mensch in seinem tiefsten Wesen sündig ist und aus sich selbst gar nicht zu Gott kommen kann, auch nicht durch das anständigste Leben. In seiner Liebe machte Gott mir klar, dass sein Sohn Jesus Christus Mensch geworden ist, um für meine Sünden am Kreuz zu sterben. Er nahm die Strafe für alle Sünden, die ich getan hatte, auf sich. Er hat mich erlöst. Er hat mir Vergebung geschenkt. Weil ich von mir aus nicht zu Gott kommen konnte, kam Gott durch Jesus Christus zu mir. Was für eine Befreiung! Nach so vielen Jahren. Nun bin ich tatsächlich auf dem Weg zum Himmel. Ich werde für immer bei Gott sein, nicht weil ich etwas dafür getan hatte, sondern weil Christus alles vollbracht hat. Er ist jetzt Herr geworden in meinem Leben. Ich diene ihm gern, denn er hat mich von all meinen Sünden erlöst und mir ewiges Leben geschenkt. Vielleicht hat jemand mit ähnlichen Problemen zu kämpfen. Dann bete zu Jesus Christus. Er ist für Sünder gestorben und er ist auferstanden. Er lebt und er hört dich, wenn du zu ihm rufst. In Römer 10, Vers 13 steht: Jeder, der irgend den Namen des Herrn anruft, wird errettet werden.

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Aus der Übersetzung Neues Leben, zweites Buch Chronik, Kapitel 4 und 5. Die Geräte für den Tempel. Salomo ließ einen bronzenen Altar anfertigen. Dieser maß 20 Ellen in Länge und Breite und war 10 Ellen hoch. Dann goss er das Mehl. Es war rund und maß 10 Ellen von Rand zu Rand, war 5 Ellen tief und hatte einen Umfang von 30 Ellen. Unter dem Beckenrand war es ringsum mit 2 Reliefbändern verziert, die Rinderfiguren ähnelten. Es waren etwa 10 Rinder pro Elle und sie waren aus einem Guss mit dem Becken gefertigt. Es ruhte auf 12 Rindern. 3 wandten sich nach Norden, 3 nach Westen, 3 nach Süden und 3 nach Osten. Und das Meer stand auf den Rindern, deren Hinterteile alle nach innen zeigten. Die Metallwände des Beckens waren etwa eine Handbreit dick und sein Rand öffnete sich wie ein Kelch und war geformt wie eine Lilienblüte. Es fasste etwa 3000 Eimer Wasser. Passend dazu ließ Salomo 10 Kessel anfertigen und aufstellen. Jeweils 5 rechts und links vom Becken. In den Kesseln wurden die Brandopfer abgespült, die Priester aber wuschen sich im Becken. Dazu ließ er den Vorschriften entsprechend 10 goldene Leuchter gießen und im Tempel aufstellen. 5 wurden vor die rechte Wand gestellt und 5 vor die linke. Außerdem ließ er 10 Tische anfertigen und in den Tempel bringen, 5 vor die rechte Wand und 5 vor die linke, sowie 100 goldene Schalen gießen. Auch einen Vorhof für die Priester sowie den großen äußeren Vorhof ließ Salomo anlegen. Für den großen Vorhof ließ er Torflügel zimmern und mit Bronze überziehen. Das Becken wurde an der rechten Seite des Tempels aufgestellt, in südöstlicher Richtung. Auch die Kessel, Schaufeln und Schalen stellte Hiram her. Und so vollendete Hiram alles, was er im Auftrag König Salomos für das Haus Gottes anfertigen sollte. 2 Säulen, 2 kugelförmige Kapitelle oben auf den Säulen, 2 Gitterwerke zum Schmuck der Kapitelle oben auf den Säulen, 400 Granatäpfel, die an Ketten von den Kapitellen herabhingen, das sind 2 Reihen Granatäpfel für jedes Gitterwerk aus Ketten, die rund um die Kapitelle auf der Spitze der Säule hingen. Die Wagen und die dazugehörigen Kessel, das Mehr und die 12 Rinder darunter, die Kessel, die Schaufeln, die Fleischgabeln und die übrigen Geräte. Alle diese Gegenstände für das Haus des Herrn fertigte Hiram aus polierter Bronze für König Salomo. Der König hatte sie in Tonformen im Jordantal zwischen Sukkot und Zereda gießen lassen. Das Gewicht der Bronze, die dabei verbraucht wurde, ließ sich wegen der großen Menge der Geräte, die Salomo anfertigte, nicht mehr feststellen. All diese Gegenstände ließ Salomo für das Haus Gottes anfertigen. Den goldenen Altar, die Tische für die Schaubrote, die Leuchter mit den Lampen aus reinem Gold, die wie vorgeschrieben vor dem Allerheiligsten brennen sollten, den Blumenschmuck, die Leuchter und Zangen, alles aus reinem Gold, die Lichtputzscheren, Kessel, Schalen und Räucherpfannen, alle aus reinem Gold, sowie die mit Gold verkleideten Türen für die Eingänge zum Allerheiligsten und den Hauptraum des Tempels. Die Lade wird in den Tempel überführt. Als alles, was er für das Haus des Herrn gemacht hatte, fertig war, ließ Salomo die Gaben holen, die schon sein Vater David geweiht hatte. Das Silber und Gold und alle Geräte, sie wurden in die Schatzkammern im Haus Gottes gebracht. Dann rief Salomo die Ältesten sowie die führenden Männer aller Stämme und Sippen Israels in Jerusalem zusammen. Sie sollten die Bundeslade des Herrn aus Zion, der Stadt Davids, holen. So versammelten sich alle Männer Israels bei König Salomo zum Fest im Monat Etanim, das ist der 7. Monat. Als die Ältesten Israels eingetroffen waren,
hoben die Leviten die Lade hoch. Dann nahmen die Priester und Leviten die Lade zusammen mit dem Zelt Gottes und allen heiligen Geräten, die darin waren, und trugen sie hinauf. König Salomo und die ganze Gemeinschaft der Israeliten, die sich bei ihm versammelt hatte, opferten Schafe und Rinder vor der Lade, so viele, dass niemand sie mehr zählen konnte. Dann trugen die Priester die Bundeslade des Herrn an ihren Ort ins innere Heiligtum des Tempels, das Allerheiligste, unter die Flügel der Cherubim. Die Cherubim breiteten ihre Flügel über der Lade aus und bildeten so einen Baldachin über der Lade und ihren Tragestangen. Diese Stangen waren so lang, dass ihre Enden vom Heiligtum von der Vorhalle vor dem Allerheiligsten aus zu sehen waren. Weiter außerhalb waren sie nicht zu sehen. Sie befinden sich noch heute dort. In der Lade waren nur die beiden Tafeln, die Mose am Horeb hineingelegt hatte. Dort hatte der Herr einen Bund mit dem israelitischen Volk geschlossen, als es Ägypten verließ. Dann zogen die Priester wieder aus dem Heiligtum heraus. Alle anwesenden Priester hatten sich gereinigt, unabhängig von ihrer Abteilung. Alle Leviten, die als Sänger Dienst taten, Asaf, Heman, Jedutun und ihre Söhne und Brüder, trugen feine Leinengewänder. Sie standen östlich des Altars und spielten auf Zimbeln, Harfen und Zithern, begleitet von 120 Priestern, die Trompete bliesen. Die Trompeter und Sänger lobten den Herrn und dankten ihm, und ihr Gesang klang wie aus einem einzigen Mund. Begleitet von Trompeten, Zimbeln und anderen Instrumenten erhoben sie ihre Stimmen und priesen den Herrn. Seine Güte ist so groß, seine Gnade bleibt ewig bestehen. In diesem Augenblick erfüllte eine Wolke das Haus des Herrn. Die Priester konnten deswegen ihren Dienst nicht fortsetzen, denn die Herrlichkeit des Herrn war im Haus Gottes gegenwärtig. Aus der Übersetzung das Buch Römer Kapitel 7, die Verse 1 bis 17. Freiheit vom Gesetz. Oder wisst ihr etwa nicht, meine Schwestern und Brüder, und hiermit meine ich jetzt die, die wie ich Juden sind und das Gottesgesetz kennen, dass dieses Gesetz die Herrschaft über einen Menschen hat, solange er am Leben ist? So ist zum Beispiel eine verheiratete Frau durch die Anordnungen des Gottesgesetzes an ihren Mann gebunden, solange er lebt. Wenn er aber stirbt, dann ist sie von der durch das Gesetz festgelegten Bindung an ihren Mann befreit. Die Tatsache hat zur Folge, dass sie, wenn sie sich mit einem anderen Mann einlässt, während ihr Ehemann noch lebt, als Ehebrecherin angesehen wird. Wenn aber der Mann stirbt, dann ist sie frei von dieser Vorschrift des Gesetzes und bricht durch eine Verbindung zu einem anderen Mann die Ehe nicht. Genauso wie in diesem Beispiel ist es auch bei euch, meine Schwestern und Brüder. Ihr seid in Bezug auf das Gottesgesetz sozusagen gestorben, und zwar durch eure enge Verbindung mit dem Messias, mit seinem Körper. Der ist ja am Kreuz gestorben. Und so seid ihr zum Eigentum eines anderen geworden. Ihr gehört jetzt dem, der von den Toten auferweckt wurde. Ja, und dann kann unser Leben Frucht für Gott bringen. Denn früher, als wir unser Leben nach den von unserem eigenen Ich vorgegebenen Maßstäben führten, da herrschten die sündhaften Leidenschaften in allen Lebensbereichen und wurden durch die Vorschriften des Gottesgesetzes noch umso mehr entfacht. So entstand als ein Ergebnis ein Leben, das letztlich den Tod hervorbrachte. Doch jetzt sind wir vom Gesetz freigemacht. Wir sind sozusagen gestorben für das, was uns gefangen hielt, und können so jetzt Gott dienen in der neuen Lebenswirklichkeit, in der Gottesgeist schenkt, und nicht in der alten Art und Weise der Befolgung des Buchstabens. Was meinen wir damit? Etwa, dass das Gottesgesetz in sich schon Sünde ist? Nein. Aber ich hätte überhaupt nicht erkannt, was Sünde wirklich ist, wenn es das Gesetz nicht gegeben hätte.
Ja, ich hätte auch nicht verstanden, welche Macht meine Begehrlichkeit hat, wenn das Gottesgesetz nicht sagen würde, du sollst das Eigentum anderer nicht begehren. Die Sünde ergriff die Gelegenheit, die die Vorschrift des Gesetzes ihr bot, und weckte so alle möglichen Begierden in mir. Denn außerhalb des Machtbereiches des Gesetzes ist die Sünde kraftlos, ja tot. Ich lebte früher ohne Kenntnis des Gottesgesetzes. Als aber die Vorschriften des Gesetzes mich erreichten, gewann die Sünde erst recht an Kraft. Und so verfiel ich dem Tod. Das Gebot, das mir eigentlich zum Leben gegeben worden war, erwies sich in meinem Fall als Werkzeug des Todes. Denn die Sünde ergriff durch das Gebot die Gelegenheit, zog mich in ihr Lügennetz und brachte mich schließlich durch genau dieses Gebot um. So müssen wir festhalten, das Gottesgesetz ist heilig. Ja, jedes einzelne Gebot ist heilig, gerecht und gut. Ist jetzt das, was eigentlich gut ist, für mich zu etwas Todbringendem geworden? Ganz und gar nicht, sondern die Sünde. Denn auf diese Weise musste sie sich als das zeigen, was sie in Wirklichkeit ist, Sünde. Sie hat durch das Gute, nämlich das Gebot Gottes, in mir den Tod hervorgebracht. So wurde die Sünde sozusagen über alle Maßen sündig durch das Gebot Gottes. Denn wir wissen, dass das Gottesgesetz ganz und gar vom Gottesgeist durchwirkt ist. Aber ich bin vom Ich-Leben geprägt, auf die diesseitigen Dinge ausgerichtet und unter die Macht der Sünde verkauft. Denn es ist so, das, was ich tatsächlich tue, das halte ich nicht für gut. Denn das, was ich wirklich will, das tue ich nicht, sondern das, was ich zutiefst missbillige, das tue ich. Wenn es also so ist, dass ich das tue, was ich nicht will, dann stimme ich auf diese Weise mit dem Gottesgesetz überein und bestätige es als gut und richtig. Doch jetzt führe letztlich nicht ich diese Handlungen durch, sondern die Sünde, die sich in mir ausgebreitet hat. Aus der Übersetzung das Buch Psalm 17. Hilferuf eines Bedrängten. Ein Gebet von David. Höre, Herr, das, was recht ist. Achte doch auf mein Schreien. Lass dir zu Ohren kommen mein Gebet, denn was ich sage, ist ohne Hinterlist. Bei dir finde ich mein Recht. Du achtest auf Aufrichtigkeit. Du hast mein Herz geprüft. In der Nacht hast du mich durchforscht. Du hast mich geläutert. Doch du findest nichts Böses. Ich habe gut überlegt, damit ich nicht Schlechtes spreche. Bei all dem, was die Menschen tun, so wie du es selbst gesagt hast, habe ich mich gehütet vor den Wegen der Gewalt. Halte meinen Gang auf deinen Wegen, damit ich nicht zu Fall komme. Ich habe zu dir gerufen, denn du antwortest mir, Gott. Neige dein Ohr mir zu, höre auf das, was ich sage. Zeige doch deine Güte, du Retter derer, die Zuflucht suchen vor denen, die sich gegen deine rechte Hand auflehnen. Bewahre mich wie die Pupille, wie den Augapfel. Im Schatten deiner Flügel verstecke mich vor den Gottesfeinden, die mich vernichten wollen, vor meinen Todfeinden, die mich umzingeln. Ihr Herz ist verschlossen, stolz und anmaßend sind ihre Worte. Wohin wir auch gehen, unversehens umzingeln sie uns, sie spähen uns aus, um uns zu Boden zu werfen. Er ist wie ein Löwe, gierig nach Beute, wie ein junger Löwe, der im Verborgenen lauert. Erhebe dich, Herr, tritt ihm entgegen, wirf ihn nieder. Mit deinem Schwert errette meine Seele vor dem Gottesfeind, ja, vor den Leuten. Rette mich mit deiner Hand, Herr, vor den Leuten, die in dieser Welt reich sind. Ja, was du an Schätzen bereithältst, damit füllst du ihren Bauch. Selbst ihre Söhne werden satt und überlassen ihren Kindern das, was übrig ist. Doch ich will dich selbst in Gerechtigkeit anschauen, will satt werden, wenn ich aufwache durch deinen Anblick.
Aus der Übersetzung Neues Leben, Sprüche, Kapitel 19, die Verse 22 und 23. Für andere da zu sein, zeichnet einen Menschen aus. Es ist besser, arm zu sein, als unehrlich. Die Ehrfurcht vor dem Herrn schenkt Leben und Sicherheit und bewahrt vor Unglück.

Also es ging ja um die Passionswoche, die wir etwas genauer anschauen wollen jetzt. Es fällt auf, wenn man die vier Evangelien liest, es handelt sich um Biografien des Lebens des Herrn Jesus, da habe ich mal ausgezählt, wie viele Verse beschäftigen sich mit der Passionswoche. Und da kam ich auf über 30%. Das heißt also, gegen ein Drittel der Evangelientexte beschäftigen sich nur mit dieser einen Woche. Da staunt man doch, oder? Der Herr war 33 Jahre hier auf Erden, aber das zeigt uns die Bedeutung dieser letzten Woche in den Augen Gottes. Also schlagen wir mal das Markus-Evangelium auf, wo wir die genaue Chronologie finden. In Markus 11, ab Vers 1, da haben wir den Einzug Jesu nach Jerusalem. Das war also Palmsonntag. Und nun, Vers 12 beginnt mit und des folgenden Tages, als sie von Bethanien weggegangen waren. Da ist also klar, ab hier haben wir Montag. Und da wird die Tempelreinigung beschrieben, in den weiteren Versen. Dann in Markus 11, Vers 20 steht dann, und als sie früh morgens vorbeigingen, sahen sie den Feigenbaum verdorrt. Da haben wir also Dienstag, hier ab Vers 20. Und in diesen Tag fallen nun all diese vielen Diskussionen im Tempel mit verschiedenen Gruppen des Judentums hinein. Verschiedene Gruppen kommen und versuchen den Herrn mit Fangfragen in die Enge zu treiben. Dann Markus 14, also auch die Ölbergrede in Kapitel 13, das fällt alles noch auf den Dienstag. Aber Markus 14, dort steht, es war aber nach zwei Tagen das Passa und das Fest der ungesäuerten Brote. Und die hohen Priester

0: Die Schriftgelehrten suchten, wie sie ihn mit List griffen und töteten. Also da haben wir einen weiteren Tag. Und Vers 12 macht dann deutlich, und am ersten Tag der ungesäuerten Brote, da man das Passa schlachtete. Das ist dann der Donnerstag. Das ist, entspricht dem 14. Nisan, an dessen Nachmittag man die Passalämmer schlachten musste. Und dann am Abend drauf beginnt nach jüdischer Rechnung ja der neue Tag. Da beginnt dann der Freitag. Markus 15, Vers 1 erwähnt dann konkret den nächsten Sonnenaufgang. Markus 15, 1. Und alsbald am frühen Morgen hielten die Hohenpriester Rat samt den Ältesten und Schriftgelehrten und das ganze Synedrium, und sie banden Jesus und führten ihn weg und überlieferten ihn dem Pilatus. Da haben wir die Verurteilung Jesu am Freitag im Tempel, dann vor Pilatus und schließlich die Kreuzigung. Und wieder eine Angabe zur Chronologie, Markus 16, Vers 1. Und als der Sabbat vergangen war, also als der Sabbat, da wird als nächster Tag der Sabbat erwähnt, aber es heißt, und als der Sabbat vergangen war, in weiteren Versen wird auch gesprochen, und sehr früh am ersten Wochentag, da haben wir den Sonntag. Also so ist es ganz eindeutig mit der Chronologie der Passionswoche. Und jetzt schauen wir ganz kurz, was ist geschehen am Montag? Also das war die Tempelreinigung. Und da wurde Psalm 48 gelesen. Können wir mal aufschlagen? Psalm 48, ein Lied, ein Psalm von den Söhnen Korahs. Groß ist der Herr und sehr zu loben in der Stadt unseres Gottes. Das ist ein Jerusalem-Psalm. Auf seinem heiligen Berg, das ist der Tempelberg, schön ragt empor, eine Freude der ganzen Erde, der Berg Zion, an der Nordseite die Stadt des großen Königs. Gott ist bekannt in ihren Palästen als eine hohe Feste. An diesem Tag, als man Psalm 48 sang, kam der Herr am Morgen in den Tempel und ging stracks in die königliche Säulenhalle. Denn dort war der Markt, wo man die Opfertiere verkaufte. Und da jagt er, dieser Verkäufer, hinaus mit den Opfertieren, die ja durch ihr Schreien es unmöglich machten, dass die Heiden im Heidenvorhof, zu dem auch die königliche Säulenhalle gehörte, sich konzentrieren konnten beim Gebet. Die durften ja nicht in die inneren Vorhöfe gehen wie die Juden. Und weiter setzte man da völlig überrissene Preise auf die Opfer. Da haben sich Leute also ganz schändlich bereichert. Jetzt kommt der König Jerusalems und macht Ordnung in der Säulenhalle auf dem heiligen Berg. Ja, Vers 1. Auf seinem heiligen Berg. Ich lese weiter. Gott ist bekannt in ihren Palästen als eine hohe Feste. Denn siehe, die Könige hatten sich versammelt, waren herangezogen allesamt. Sie sahen, da staunten sie. Sie wurden bestürzt, flohen ängstlich hinweg. Beben ergriff sie da selbst, Angst der Gebärenden gleich. Durch den Ostwind zertrümmerst du die Schiffe von Tarsis, wie wir gehört hatten. Also haben wir es gesehen in der Stadt des Herrn der Heerscharen, in der Stadt unseres Gottes. Gott wird sie befestigen in Ewigkeit. Wir haben gedacht, o Gott, an deine Güte im Innern deines Tempels. Wie dein Name, Gott, also ist dein Lob, bis an die Enden der Erde. Mit Gerechtigkeit ist gefüllt deine Rechte. Der Herr hat die Gerechtigkeit Gottes im Tempel durchgesetzt, indem er da für Ordnung gesorgt hat. Wie dein Name, Gott, also ist dein Lob, bis an die Enden der Erde. Mit Gerechtigkeit ist gefüllt deine Rechte. Es freue sich der Berg Zion. Es mögen frohlocken die Töchter Judas um deiner Gerichte willen. Also Gott tritt als Richter auf. Umgeht Zion, umkreiset es, zählet seine Türme, betrachtet genau seine Wälle, mustert seine Paläste, damit ihr es erzählet dem künftigen Geschlecht. Denn dieser Gott ist unser Gott, immer und ewiglich. Er wird uns leiten bis an den Tod. Also der Herr tritt als der König auf in Jerusalem und zieht seine Gerechtigkeit durch. Und gleichzeitig an diesem Tag wurde der zweite Schöpfungstag gelesen. Das ist der Tag, wo Gott scheidet zwischen den Wassern oberhalb und den Wassern unterhalb der Atmosphäre. Und da wird also geschieden zwischen dem, was unten ist und zwischen dem, was oben ist. Und der Herr scheidet im Tempel zwischen Recht und Unrecht. Also passt auch da ganz eindrücklich. Ja, dann der nächste Tag, dann lesen wir Psalm 82, das ist also für Dienstag. Ein Psalm von Asaph: Gott steht in der Versammlung Gottes, inmitten der Götter richtet er. Bis wann wollt ihr ungerecht richten und die Person der Gesetzlosen ansehen? Ich muss erklären, dieser Ausdruck Götter, Elohim, ist im Alten Testament an verschiedenen Stellen ein Begriff für die Richter, die eben Gottes Gerechtigkeit repräsentieren sollten. Dann werden die Elohim genannt. Also da werden die Richter Israels angesprochen. Gott steht in der Versammlung Gottes. Inmitten der Richter, der Elohim, richtet er. Bis wann wollt ihr ungerecht richten und die Person der Gesetzlosen ansehen? Schafft Recht dem Geringen und der Weise, dem Elenden und dem Armen. Lasst Gerechtigkeit widerfahren. Befreit den Geringen und den Dürftigen. Errettet ihn aus der Hand der Gesetzlosen. Sie wissen nichts und verstehen nichts. In Finsternis wandeln sie einher. Es wanken alle Grundfesten der Erde. Ich habe gesagt, ihr seid Götter oder eben Richter und Söhne des Höchsten, ihr alle. Doch wie ein Mensch werdet ihr sterben. Und wie einer der Fürsten werdet ihr fallen. Steh auf, o Gott, richte die Erde, denn du wirst zum Erbteil haben alle Nationen. Und nun an diesem Dienstag kamen führende Leute des Judentums aus den Pharisäern. Die haben versucht, mit Fangfragen den Herrn zu Fall zu bringen. Was sind das für Richter, die jemandem Fangfragen stellen, damit sie ihn dann verurteilen können? Vor dem Sanhedrin. Da kommen Leute von den Sadduzäern mit erfundenen Geschichtchen und versuchen so, den Herrn zu Fall zu bringen. Und da kommen Herodianer, die sagen, muss man dem Kaiser Steuern zahlen? Eben, um schließlich einen Grund zu haben, um ihn anzuklagen. Wenn er sagt, ja, ja, dann ist er ein Kollaborateur der Römer. Wenn er sagt, nein, ja, dann ist es eigentlich jemand, der sich gegen die Römer auflehnt. Da kann man ihn auch den Römern überliefern. Und der Herr sagt, wer hat einen Denar? Der wird gereicht. Wessen Bild ist es? Das Kaiserbild. Gebt dem Kaiser, was dem Kaiser gehört, und gebt Gott, was Gott gehört. Und so hat der Herr diese falschen Richter, die eben da angesprochen werden, sie sollen Gerechtigkeit, in Gerechtigkeit richten, aber sie wissen nichts und verstehen nichts, sie wandeln in Finsternis einher, sie sollen sterben. Das Gericht Gottes soll über sie kommen. Genau an diesem Tag wurde zur Warnung dieser Psalm gesungen. Ja, und dann der nächste Tag, da haben wir Psalm 94. Psalm 94, kannst du mal vorlesen.
1: Herr, du Gott der Vergeltung, du Gott der Vergeltung erscheine. Erhebe dich, du Richter der Welt, vergilt den Hoffärtigen, was sie verdienen. Herr, wie lange sollen die Gottlosen prahlen? Es reden so trotzig daher, es rühmen sich alle Übeltäter. Herr, sie zerschlagen dein Volk und plagen dein Erbe.
0: Also das ist nun dieser Tag, zwei Tage vor dem Passa, wo die Schriftgelehrten sich überlegt haben, wie können wir Jesus Christus verhaften mit List und ihn töten. Also bevor überhaupt eine Gerichtsverhandlung durch ist, haben sie schon klar den Plan, er soll getötet werden. Und wir machen das mit List. Und sie haben dann die Idee, das eben mit Judas von Iskariot über einen Geldhandel zu machen. Also, wenn man das vor Augen hat, lies nochmals diese Verse.
1: Witwen und Fremdlinge bringen sie um und töten die Weisen und sagen, der Herr sieht's nicht und der Gott Jakobs beachtet's nicht. Merkt doch auf, ihr Narren im Volk und ihr Toren, wann wollt ihr klug werden? Der das Ohr gepflanzt hat, sollte der nicht hören? Der das Auge gemacht hat, sollte der nicht sehen? der die Völker in Zucht hält, sollte der nicht Rechenschaft fordern, er, der die Menschen Erkenntnis lehrt? Aber der Herr kennt die Gedanken der Menschen. Sie sind nur ein Hauch. Wohl dem, den du, Herr, in Zucht nimmst und lehrst ihn durch dein Gesetz, ihm Ruhe zu schaffen vor bösen Tagen, bis dem Gottlosen die Grube gegraben ist. Denn der Herr wird sein Volk nicht verstoßen, noch sein Erbe verlassen. Denn Recht muss doch Recht bleiben, und ihm werden alle frommen Herzen zufallen. Wer steht mir bei, wider die Boshaften? Wer tritt zu mir, wider die Übeltäter? Wenn der Herr mir nicht hülfe, läge ich bald am Orte des Schweigens. Wenn ich sprach, mein Fuß ist gestrauchelt, so hielt mich, Herr, deine Gnade. Ich hatte viel Kummer in meinem Herzen, aber deine Tröstungen erquickten meine Seele. Du hast ja nicht Gemeinschaft mit dem Richterstuhl der Bösen, die das Gesetz missbrauchen und Unheil schaffen. Sie rotten sich zusammen wider den Gerechten und verurteilen unschuldiges Blut. Aber der Herr ist mein Schutz, mein Gott ist der Hort meiner Zuversicht, und er wird ihnen ihr Unrecht vergelten und sie um ihrer Bosheit willen vertilgen. Der Herr, unser Gott, wird sie vertilgen.
0: Ja, also ganz besonders eindrücklich sind diese ersten vier Verse. Und dann der Schluss. Der hohe Priester hat ja seinen Thron in der königlichen Säulenhalle. Und dort tagte jeweils der Sanhedrin. Und die haben so unter sich beschlossen, wir versuchen mit List Jesus Christus zu fangen und ihn zum Tod zu bringen. Und da steht dann in Vers 20, sollte mit dir, o Gott, vereint sein der Thron des Verderbens, der aus Frevel eine Satzung macht. Also sie versuchen, diese Freveltat, Jesus Christus durch dieses Bestechungsgeld an Judas auf hinterhältigste Art zu verhaften und versuchen das darzustellen dann schließlich als gerechten Entscheid des obersten Gerichtes Gottes im Tempel. Und Vers 21, sie dringen ein auf die Seele des Gerechten und unschuldiges Blut verurteilen sie. Genau dieser Psalm wurde gesungen an dem Tag, wo sie das gemacht haben. Das ist also auch wieder ganz frappant. Und dann kommt der nächste Tagespsalm. Das ist Psalm 81.
2: Von Asaph vorzusingen auf der Gittit. Singet fröhlich Gott, der unsere Stärke ist. Jauchzet dem Gott Jakobs. Hebt an mit Psalmen und lasst hören die Pauken, liebliche Zittern und Harfen. Blaset am Neumond die Posaune, am Vollmond, am Tag unseres Festes. Denn das ist eine Satzung für Israel und eine Ordnung des Gottes Jakobs. Das hat er zum Zeugnis gesetzt für Josef, als er auszog wie der Ägyptenland. Eine Sprache höre ich, die ich bisher nicht kannte. Ich habe ihre Schultern von der Last befreit und ihre Hände vom Tragkorb erlöset. Als du mich in der Not anriefst, half ich dir heraus und antwortete dir aus der Wetterwolke und prüfte dich am Haderwasser, Sela. Höre, mein Volk, ich will dich ermahnen. Israel, du sollst mich hören. Kein anderer Gott sei unter dir, und einen fremden Gott sollst du nicht anbeten. Ich bin der Herr, dein Gott, der dich aus Ägyptenland geführt hat. Tu deinen Mund weit auf, lass mich ihn füllen. Aber mein Volk gehorcht nicht meiner Stimme, und Israel will mich nicht. So habe ich sie dahingegeben in die Verstocktheit ihres Herzens, dass sie wandeln nach eigenem Rat. Wenn doch mein Volk mir gehorsam wäre und Israel auf meinem Wege ginge, dann wollte ich seine Feinde bald demütigen und meine Hand gegen seine Widersacher wenden. Und die den Herrn hassen, müssten sich vor ihm beugen. Aber Israels Zeit würde ewiglich währen, und ich würde es mit dem besten Weizen speisen und mit Honig aus dem Felsen sättigen.
0: Ja, also hier wird das Passa-Fest erwähnt im Psalm 81. Und zwar, wenn gesagt wird in Vers 3, stoßt am Neumond in die Posaune. Der Neumond, das ist der erste des Monats, wo die erste Mondsichel aufgeht, das ist der Neumond. Und dann in der zweiten Vershälfte, am Vollmond zum Tag unseres Festes. Dann Mitte Monat, 14. Nissan, da wurde das Passa gefeiert. Und dieser Psalm fiel also, das ist ja der Donnerstag-Psalm, der fiel in diesem Jahr mit dem Passafest zusammen. Aber in anderen Jahren wäre das nicht gegangen, weil das Passafest verschiebt sich ständig, dadurch, dass das jüdische Jahr eben ein Mond-Sonnenjahr ist, verschiebt sich das ständig. Das heißt, das Passafest kann im Prinzip auf jeden Wochentag fallen. Aber gerade in diesem Jahr fiel es auf Donnerstag. Und das war gerade die Zeit des Passafestes in der Passionswoche. Und Gott erinnert sein Volk, wie er es gerettet hat einst aus Ägypten. Und sagt ihnen, ich würde euch auch jetzt retten. Und das war natürlich aktuell im Blick auf die Römer, unter deren Fremdherrschaft sie damals standen. Und nun ist es tragisch, als Pilatus Jesus Christus am nächsten Tag dann freigeben wollte, da haben sie gesagt, das kannst du nicht tun. Wenn du das tust, bist du nicht mehr der Freund des Kaisers. Dann bekam Pilatus es mit der Angst zu tun. Und weiter sagen sie, wir haben keinen anderen König als nur den Kaiser. Die haben den Kaiser voll anerkannt. Und damals war ja der Kaiser Tiberius, der sich hier als Gott verehren ließ. Und ausgerechnet in diesem Psalm steht in Vers 8, höre mein Volk, und ich will gegen dich zeugen, o Israel, wenn du mir gehorchen würdest. Es soll kein fremder Gott unter dir sein, und du sollst dich nicht bücken vor einem Gott des Auslandes. Ich bin der Herr, dein Gott, der dich aus dem Land Ägypten heraufgeführt hat. Und Gott sagt, aber Vers 11, enttäuscht, aber mein Volk hat nicht auf meine Stimme gehört. Und Israel ist nicht willig gegen mich gewesen. Und ich gab sie dahin der Verstocktheit ihres Herzens. Und schließlich Vers 13, oh, dass mein Volk auf mich gehört, dass Israel in meinen Wegen gewandelt hätte. Bald, nicht sofort, bald würde ich ihre Feinde gebeugt und meine Hand gewendet haben gegen ihre Bedränger. Die Befreiung von Rom wäre schon noch gekommen. Aber sie haben den Messias verworfen. Und an diesem Passafest, wo man eben daran dachte, wie Gott einst Israel aus der Fremdherrschaft Ägyptens befreit hatte, da dachte man ja immer wieder an das Problem. Und jetzt sind wir unter der römischen Fremdherrschaft. Und gerade durch diesen Psalm, an diesem Tag, erinnert Gott sie an sein Volk. Ihr sollt keinen anderen Gott, keinen Gott des Auslandes über euch quasi anerkennen. Und so hat das also eine ganz dramatische Bedeutung für diesen Donnerstag. Und nun der Freitagspsalm, das ist Psalm 93. Und da muss man jetzt daran denken, das ist der Freitag, sobald die Sonne aufging, setzte sich Kaiaphas auf seinen Richterthron in der königlichen Säulenhalle im Tempel, um Jesus Christus dort zum Tod zu verurteilen, zusammen mit den übrigen Richtern, die anwesend waren. Also in der gleichen Halle, in der der Herr Jesus ein paar Tage zuvor, am Montag, seine Autorität als König gezeigt hatte. Und damit hatte er sich natürlich gegen den Hohen Rat gesetzt, gegen das Sanhedrium, den Sanhedrin, weil der Sanhedrin hatte die Erlaubnis gegeben, dass man die Opfertiere da verkaufen könne. Und die Erlaubnis zu diesen überhöhten Preisen. Jetzt mussten sie entscheiden, ist das der Messias? Dann muss man das anerkennen. Ist das nicht? Dann wäre ein Rebell, der getötet werden muss. Und nun, an diesem Tag, als Kaiaphas sich da auf den Thron setzte, singt man Psalm 93 im Tempel.
2: Der Herr ist König und herrlich geschmückt. Der Herr ist geschmückt und umgürtet mit Kraft. Er hat den Erdkreis gegründet, dass er nicht wankt. Von Anbeginn steht dein Thron fest. Du bist ewig. Herr, Die Wasserströme erheben sich, die Wasserströme erheben ihr Brausen, die Wasserströme heben empor die Wellen, die Wasserwogen im Meere sind groß und brausen mächtig, der Herr aber ist noch größer in der Höhe. Dein Wort ist wahrhaftig und gewiss. Heiligkeit ist die Zierde deines Hauses, Herr, für alle Zeit.
0: Also an diesem Tag erhoben sich die Richter Israels wie brandende Wogen des Meeres gegen den Messias. Da steht in Vers 3, Ströme erhoben, Herr, Ströme erhoben ihre Stimme, Ströme erhoben ihre Brandung. Aber der Psalm betont, Gottes Thron steht fest von alters her, Vers 2. Und der Herr Jesus hat ja vor Gericht nichts ausgesagt. Er war stumm wie ein Lamm, so wie Jesaja das beschreibt. Es gab nur eine Möglichkeit, dass er sprechen würde. Und das hat der Hohepriester ausgenutzt. Nach 3. Mose 5 konnte man jemanden, der vor Gericht steht, unter Schwur stellen. Und dann musste man sprechen. 3. Mose 5 sagt, wer die Stimme des Schwurs gehört hat und eben nicht geantwortet hat, der verschuldet sich vor Gott. Und dann hat der Hohepriester gesagt, ich beschwöre dich im Namen Gottes, dass du uns sagst, ob du der Messias bist oder nicht. Und dann hat der Herr Jesus mit Jawohl geantwortet. Du sagst es, jawohl. Da hat er einmal gesprochen und gleich hat er hinzugefügt, von nun an aber wird der Sohn des Menschen sitzen zur Rechten der Macht und kommen mit den Wolken des Himmels. Und dann zerreißt Kajaphas die Kleider. Also der Herr Jesus weist darauf hin, der Thron Gottes steht. Und er, der jetzt von Kajaphas verurteilt wird, wird einmal auf dem Thron Gottes sitzen und er wird das letzte Wort sprechen, wenn er kommt als Messias auf den Wolken des Himmels. Und Kajaphas zerreißt die Kleider, nimmt das als Argument, er hat gelästert, er muss getötet werden. Und das war ja alles nur zum Schein. Es war ja keine echte Heiligkeit und Wahrheit dahinter. Gerade Kajaphas, er gehörte ja zu den Sadduzäern, das waren die Liberalen. Die glaubten nicht mal ein Weiterleben nach dem Tod. Die sagten, mit dem Tod ist alles aus und darum müssen wir das Leben jetzt genießen und darum auch überhöhten Preise. So kann man im Luxus leben, ja? Und da steht die Warnung in Vers 5. Deinem Haus geziemt Heiligkeit, Herr, auf immer da. Deinem Tempelhaus geziemt Heiligkeit. Und das Unheiligste ist geschehen im Tempel, als Kajaphas den Sohn Gottes zum Tod verurteilte. Also es war eine ganz eindringliche Mahnung Gottes durch den Tempelchor an die Richter Israels und eigentlich an das ganze Volk. Und dann bleibt noch der nächste Psalm, Psalm 92. Der ist ja überschrieben mit einem Psalm, ein Lied für den Tag des Sabbats. Ist also auch schon so überschrieben, ursprünglich im Grundtext, als Sabbatpsalm.
3: Das ist ein köstlich Ding, dem Herrn danken und Lob singen deinem Namen, du Höchster. Des Morgens deine Gnade und des Nachts deine Wahrheit verkündigen auf dem Psalter mit 10 Saiten, mit Spielen auf der Harfe. Denn, Herr, du lässest mich fröhlich singen von deinen Werken, und ich rühme die Taten deiner Hände. Herr, wie sind deine Werke so groß? Deine Gedanken sind sehr tief. Ein Törichter glaubt das nicht, und ein Narr begreift es nicht. Die Gottlosen grünen wie das Gras, und die Übeltäter blühen alle, nur um vertilgt zu werden für immer. Aber du, Herr, bist der Höchste und bleibest ewiglich. Denn siehe deine Feinde, Herr, siehe deine Feinde werden umkommen und alle Übeltäter sollen zerstreut werden. Aber mich machst du stark wie den Wildstier und salbst mich mit frischem Öl. Mit Freude sieht mein Auge auf meine Feinde herab und hört mein Ohr von den Boshaften, die sich gegen mich erheben. Der Gerechte wird grünen wie ein Palmbaum. Er wird wachsen wie eine Zeder auf dem Libanon. Die gepflanzt sind im Hause des Herrn, werden in den Vorhöfen unseres Gottes grünen. Und wenn sie auch alt werden, werden sie dennoch blühen, fruchtbar und frisch sein, dass sie verkündigen, wie der Herr es recht macht. Er ist mein Fels, und kein Unrecht ist an ihm.
0: Also ein freudiger Psalm für den Tag des Sabbats. Und das war der einzige vollständige Tag, 24 Stunden Tag, an dem der Herr im Grab war. Er wurde schon am Freitagabend ins Grab gelegt. Am Sonntagmorgen ist er auferstanden. Also der Sabbat, der Ruhetag, an dem Gott nach dem Schöpfungswerk geruht hat, das war der Tag, an dem der Sohn Gottes im Grab geruht hat. Und die Menschen in Israel haben an diesem Tag Sabbat gefeiert. Diesen wunderbaren Tag, wo man den Herrn loben kann. Nach diesem schrecklichsten Justizmord der ganzen Weltgeschichte. Merkt man diese innere Spannung? Und dann heißt es hier, Vers 4, du hast mich erfreut, Herr, durch dein Tun. Über die Werke deiner Hände will ich jubeln. Wie groß sind deine Werke, Herr, sehr tief sind deine Gedanken. Es geht ja um die Werke der Schöpfung, ja, über die der Psalmist staunt und jubelt. Aber das ist nun der Tag, nachdem der Herr Jesus das Werk der Erlösung vollbracht hat. Und das hat er ja abgeschlossen, Johannes 19, Vers 30, mit dem Ruf Tetelestai. Es ist vollbracht. Und unter diesem Gesichtspunkt bekommen diese Verse eine zweite Bedeutung, wenn hier gesagt wird, wie groß sind deine Werke, Herr? Nicht nur die Werke der Schöpfung, sondern die Werke der Erlösung. Sehr tief sind deine Gedanken. Gottes Erlösungsweg, wie er seinen Sohn gesandt hat und er so gestorben ist am Kreuz, um uns die Erlösung zu bringen. Und dann liest man auch Vers 4 ganz anders. Denn du hast mich erfreut, Herr, durch dein Tun. Über die Werke deiner Hände will ich jubeln. Und das hat natürlich eine doppelte Bedeutung, wenn er sagt, über die Werke deiner Hände will ich jubeln. Denn die Hände des Sohnes Gottes waren durchbohrt am Kreuz. Und das hat uns die wirkliche Ruhe vor Gott gebracht. Der Mensch ist unruhig, sagte schon Augustin, bis er ruht in dir, o Herr. Und so ist also dieser Sabbatpsalm der Psalm der Ruhe aufgrund des Werkes des Herrn Jesus, eben des Erlösungswerkes des Herrn Jesus. Und weiter steht Vers 6, ein unvernünftiger Mensch erkennt es nicht und ein Tor versteht solches nicht. Paulus sagt in 1. Korinther 1, Vers 18, das Wort vom Kreuz ist Torheit denen, die verloren gehen. Uns aber, die wir errettet werden, ist es Gottes Kraft. Ein unvernünftiger Mensch erkennt es nicht. Das Werk und die Gedanken Gottes der Erlösung. Aber auch da wieder eindrücklich, dieser Psalm musste an diesem Tag einfach gesungen werden, aber gehörte genau zum göttlichen Programm. Der Jesus wurde ja begraben in einem Felsengrab, ein neues Grab, das noch nie jemand benutzt hatte. Und ausgerechnet in diesem Psalm steht ein Vers 15 am Schluss, um zu verkündigen, dass der Herr gerecht ist. Er ist mein Fels und kein Unrecht ist in ihm. Er, der die Erlösung geschaffen hat durch sein Sterben, durch seinen Tod, er hat geruht im Felsen und ist selber der Fels unseres Heils geworden. Und dann, wie gesagt, der nächste Tag, das Grab ist leer, ihr Tore der Urzeit, hebet eure Häupter, damit der König der Herrlichkeit einziehe. Und jetzt noch ganz kurz die Parallele zur Schöpfungsgeschichte. Also wir haben gesehen, erster Schöpfungstag, das Licht in die Dunkelheit. Zweiter Schöpfungstag, Montag, Trennung zwischen Wasser oben und unten. Dann der dritte Schöpfungstag, der Dienstag, ist der Tag, an dem Gott das Festland auffaltet, so dass es aus dem Urozean hervorkommt. Und noch an diesem selben Tag schafft Gott die Pflanzenwelt, zuerst Gras, Kraut, Fruchtbäume, und es wird betont, die Samen tragen und eben fruchtbar sind. Zweimal heißt es an diesem Tag, und Gott sah, dass es gut war. Das ist also der Tag der Fruchtbarkeit. Und der Dienstag, das ist der ausführlichste Tag in der Passionswoche, der in den Evangelien beschrieben wird. Nebst dem Karfreitag. Aber da wird im Detail werden all diese Diskussionen mit dem Herrn werden da vorgetragen und all die Antworten des Herrn, wie er seine Feinde zum Schweigen bringt. Und schlussendlich, nach all diesen Fragen, die man ihm stellt, stellt er eine Frage. Und niemand im Judentum kann sie beantworten. Das ist die Frage, wer ist der Messias? Man sagte im Judentum so allgemein, er ist ein normaler Mensch. Und der Herr Jesus sagt, warum hat David gesagt im Psalm 110, der Herr sprach zu meinem Herrn, setze dich zu meiner Rechten, bis ich gelegt habe, deine Feinde als Schemel deiner Füße. Wieso nennt David in diesem Psalm den Messias meinen Herrn? Der Messias ist ja nur ein normaler Mensch, ein Sohn von David. Und ich muss sagen, ich habe keinem ernsthaft gesagt, Herr, mein Herr, ja, zu den Söhnen. Also, das ist doch eigenartig. Wieso nennt David seinen Sohn mein Herr? Dann muss er eben Gott sein. Und niemand kann diese Frage beantworten. Das ist die letzte Frage des Herrn und sie ist unbeantwortet bis heute. Ja, und so war also dieser Dienstag der fruchtbarste Tag, wo der Herr noch einmal so Zeugnis abgelegt hat und die Wahrheit bezeugt hat. Am Freitag schweigt er. Am Dienstag ist das der fruchtbarste Tag. Das entspricht dem Tag Gras, das hervorsprost, Kraut, das Samen hervorbringt, Fruchtbäume, die Frucht tragen nach ihrer Art. Und dann kommt der vierte Tag, das ist der Tag, an dem die Himmelskörper erscheinen. Sonne, Mond und Sternen. Und in der Passionswache ist das der Tag, an dem Maria die Füße des Herrn salbt. Und der Herr sagt, das wird ihr zu einem Gedächtnis bleiben. Überall, wo das Evangelium verkündigt wird, also in der ganzen Welt, in allen fünf Kontinenten, wird man von dieser Maria sprechen. Das ist ein Zeugnis in dunkler Nacht, so wie Mond und Sterne am vierten Tag erscheinen. Jemand, der voll zum Herrn gestanden ist und seine Herrlichkeit gewürdigt hat. Dann kommt der fünfte Tag. Gott schafft das Leben im Wasser. Und zwar wird im Hebräischen bei Leben immer das Wort benutzt, Nefesh, Chayim. Wörtlich lebendige Seelen. Das sind also Wesen, die auch Empfindung und Gefühl haben. Am Donnerstag gab der Herr, nach den Evangelienberichten, Petrus und Johannes den Auftrag, sie sollen das Passa bereiten für den Abend. Die zwei gingen, wie das alle Juden so gemacht haben, die diese Aufgabe übernommen haben, in den Tempel mit einem Lamm. Sie mussten das professionell von den Priestern schlachten lassen, beim Altar, das Blut ist geflossen. An einem solchen Passatag konnte es sein, dass man etwa 250.000 Passalämmer geschlachtet hat. Kann man so ausrechnen, ab der Menge, wie viele Leute nach Jerusalem kamen und immer eine Familie oder eine größere Gruppe, wie die 12 Jünger, hatten ein Lamm zusammen. Das heißt, es mussten immer einjährige Lämmer sein. Ein solches Tier hat etwa 4 Liter Blut. Also an diesem Tag sind vielleicht 1 Million Liter Blut geflossen. Aber es gab eine ganz ausgetüftelte Logistik, wie mit Wasser aus einer unterirdischen Zisterne des Tempelberges dieses Blut jeweils wieder in einen Kanal hinuntergeschwemmt wurde, ins Kidron-Tal. Aber dieses Erlebnis von Johannes und Petrus, diese Ströme von Blut, und dann am Abend, der Herr sagt, mit Sehnsucht habe ich gesehen, dieses Passa mit euch zu essen, ehe ich leide. Also das, später konnten sie wieder an diesen Tag zurückdenken und wussten, was wir da erlebt haben, bei diesem letzten Passa-Schlachten im Tempel. Das war alles nur ein Hinweis auf das Sterben des Herrn Jesus als Opferlamm. Und interessant ist, im Neuen Testament sprechen nur zwei Schreiber ausdrücklich über Jesus Christus als das Opferlamm. Lukas spricht noch, indem einfach Jesaja 53 zitiert, aber ausdrücklich über Jesus Christus, das Opferlamm, spricht Johannes. Und zwar allein in der Offenbarung 28 Mal, 4 mal 7 Mal. Und dann auch in Johannes 1 schreibt er, siehe das Lamm Gottes, welches die Sünde der Welt wegnimmt. Johannes schreibt so eindrücklich über das Lamm Gottes. Und Petrus, er schrieb 1. Petrus 1, Vers 18, indem ihr dieses wisst, dass ihr nicht mit verweslichen Dingen, mit Silber oder Gold erlöst worden seid von eurem eitlen, von den Vätern überlieferten Wandel, sondern durch das kostbare Blut eines Lammes, ohne Fehl und ohne Flecken. Also beide haben eine tiefe Ergriffenheit erlebt von dem, was es bedeutet, Jesus Christus, das Opferlamm. Und jetzt denken wir an den fünften Schöpfungstag, das Meer voller Geschöpfe, lebendige Seelen. Also, das, was Sie erlebt haben, das hat Sie ganz besonders geprägt in Ihren tiefen inneren Gefühlen und Empfindungen für den Herrn. Und dann kommt der sechste Tag. Gott sagt, lasst uns Menschen machen. Und da gab Gott den Lebensodem in unsere Vorfahren hinein. Gott gab uns, die wir zur Menschheit gehören, das Leben am Freitag. Und am Freitag hat die Menschheit dem Sohn Gottes das Leben genommen. Das ist doch ganz dramatisch, diese Gegenüberstellung. Genau an dem Tag, an dem Gott uns das Leben gegeben hat, uns der Menschheit, hat die Menschheit den Sohn Gottes zu Tode gebracht. Also sehr eindrücklich. Und an diesem Tag musste das im ganzen Land Israel gelesen werden. Und dann der Sabbat.

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Auch beim Autofahren wedeln sie an vielen Fahrzeugen. Im spannungsgeladenen Stadion oder beim gemeinsamen Schauen der Spielübertragungen warten Zuschauer, ob ihrer Mannschaft ein Tor gelingt. Und wenn es fällt, schwenken viele begeistert ihre Flaggen zum Fahnenmeer. Bei dieser Gelegenheit lohnt es sich, die Deutschlandfahne mit ihren Farben einmal anschaulich anders zu betrachten. Der schwarze Balken. In einem Menschenleben ohne Jesus Christus bleibt es auf Dauer letztlich zappenduster. Wer in solch dunklem Verhängnis tappt, findet von selbst nicht den Ausweg ins Helle. Das sind düstere Aussichten, auch für die Situation nach dem Tod. Denn selbst die besten Vorsätze kommen doch immer wieder zu Fall. Die besten Vorhaben scheitern an eigenen Grenzen. Und die besten Absichten können geradezu das Gegenteil bewirken. Sogar Paulus, ein glühender Christ, der alles andere dahinter zurückstellte, erkennt betroffen, und das schrieb er auch, und kann man nachlesen, dass in mir, das heißt in meiner Natur, nichts Gutes wohnt. Zwar habe ich durchaus den Wunsch, das Gute zu tun, aber es fehlt mir die Kraft dazu. Ich will eigentlich Gutes tun und tue doch das Schlechte. Ich verabscheue das Böse, aber ich tue es dennoch. Wenn ich also immer wieder gegen meine Absicht handle, dann ist klar, nicht ich selbst bin es, der über mich bestimmt, sondern die in mir wohnende Sünde. Ich elender Mensch, wer wird mich von diesem Leben befreien, das von der Sünde beherrscht wird? Das schrieb er an die Christen in Rom und können Sie heute noch nachlesen im Neuen Testament, im Römerbrief Kapitel 7, die Verse 18 bis 20 und Vers 24. Paulus weiß aber, Gott sei Dank, wie er schreibt, den Ausweg aus diesem menschlichen Dilemma. Er schreibt, durch unseren Herrn Jesus Christus bin ich bereits befreit. So Vers 25 im Römerbrief Kapitel 8. Jesus Christus hat diesen einzigartigen und einzigen Ausweg geschaffen. Er hat ausreichend bezahlt für die dunklen Zeiten und alles Negative in meinem Leben. Bezahlt mit seinem eigenen Leben und Blut. Darauf weist dann der rote Balken der Deutschlandfahne hin. Wenn Sie sich von Jesus Christus diese

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1: Es ist 8:30 Uhr.

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1: Herzlich willkommen zu einer weiteren Ausgabe der Sendereihe Durch die Bibel. Wir machen weiter mit unserer Betrachtung des Römerbriefes. Das Thema Israel und die Völker entfaltet Paulus in diesem Brief in den Kapiteln 9 bis 11. Nun, im letzten Teil von Kapitel 11 wenden wir uns dem zu, was Paulus darüber mit Blick auf die Zukunft zu sagen hat. Wir werden jetzt sehen, dass die Wiederherstellung des Volkes Israel ein Ereignis sein wird, das den größten Segen bringen wird. Paulus beginnt den Abschnitt über die Wiederherstellung des Volkes Israel mit einer ernsten Aufforderung an seine Leser. Vers 22. Darum sieh die Güte und den Ernst Gottes. Den Ernst gegenüber denen, die gefallen sind, die Güte Gottes aber dir gegenüber, sofern du bei seiner Güte bleibst. Sonst wirst du auch abgehauen werden. Das sind ernste Worte. Paulus fordert die angeredeten Heiden auf, zwei Beispiele zu beachten. Die Verwerfung Israels ist ein Zeichen für die Strenge Gottes. Aber gegenüber den Heiden, die sich Gott zugewandt haben, zeigt sich Gott in seiner Güte. Beide Seiten Gottes müssen heute zur Sprache gebracht werden. Das Gericht Gottes gegen die Sünde, die in der Ablehnung Christi gipfelt, und die Gnade Gottes gegenüber denen, die sich Christus anvertrauen. Paulus kannte noch nicht das vollständige Bild der Strenge Gottes gegen Israel. Die Geschichte Israels ist seit den Tagen des Paulus weitergegangen, mit der Zerstörung Jerusalems im Jahre 70 nach Christus. Dies und all das, was darauf folgte, ist etwas Schreckliches gewesen. Für uns folgt daraus, dass wir nicht leichtfertig mit der Gnade Gottes umgehen sollen. Es ist eine Gnade, die uns in die Familie Gottes hineingebracht hat. Eine Gnade, die uns so viele Vorteile geschenkt hat. Nach über 2000 Jahren kann diese Kirche der Heidenvölker in meinen Augen in demselben Ausmaß als Fehlschlag

lag angesehen werden, wenn nicht noch schlimmer als Israel. Weiter mit Vers 23. Jene aber, sofern sie nicht im Unglauben bleiben, werden eingepfropft werden, denn Gott kann sie wieder einpfropfen. Da Gott die Heiden angenommen hat, die keinerlei Verdienste aufzuweisen hatten, kann Gott mit Sicherheit auch Israel annehmen, das ebenfalls nichts aufzuweisen hat. Das Wort »wieder« ist wie ein Schlüsselwort hier. Gott wird Israel wiederherstellen. Das Alte Testament macht sehr klar, dass Israel zu Gott umkehren wird. Lesen Sie nur zum Beispiel Jeremia 23, Vers 3 bis 8, eine der vielen erwähnenswerten Prophezeiungen über die Wiederherstellung von Israel. Sacharja spricht auch davon. Aber über das Haus David und über die Bürger Jerusalems will ich ausgießen den Geist der Gnade und des Gebets. Und sie werden mich ansehen, den sie durchbohrt haben. Und sie werden um ihn klagen, wie man klagt um ein einziges Kind. Und werden sich um ihn betrüben, wie man sich betrübt um den Erstgeborenen. Sacharja 12, Vers 10. Damit wird ein großer Versöhnungstag angesprochen. Sie, die Israeliten, werden sich umkehrwillig, schuldbewusst Gott zuwenden und Gott wird sie retten. Ebenso wie er uns rettet, durch seine wunderbare, grenzenlose Barmherzigkeit und Gnade. Paulus fährt fort in Vers 24 mit dem schon zuvor gebrauchten Bild des Ölbaumes. Denn wenn du aus dem Ölbaum, der von Natur wild war, abgehauen und wieder die Natur in den edlen Ölbaum eingepfropft worden bist, wie viel mehr werden die natürlichen Zweige wieder eingepfropft werden in ihren eigenen Ölbaum? Paulus bleibt noch einmal beim Bild des Ölbaumes. Mit dem Ölbaum ist Israel gemeint, mit Abraham als Wurzel. Einige Zweige sind abgeschnitten worden. Das Volk als solches wurde verworfen. Gott hat Heiden in den Ölbaum eingepfropft, aber nicht dadurch, dass sie jüdische Proselyten wurden. Denn das hätte bedeutet, dass sie die alttestamentlichen Gebräuche hätten übernehmen müssen. Er schlug Israel vielmehr ab und pfropfte die Gemeinde ein. Die Gemeinde aus Juden und Heiden. Und zwar unmittelbar auf die Wurzel, auf Abraham und damit durch Glauben. Wenn Gott das tun konnte und wirklich getan hat, dann ist es vernünftig daraus zu schließen, dass er auch die natürlichen Zweige ergreifen und sie wieder einpfropfen kann. Anders gesagt, er wird Israel nicht für immer verwerfen. Für wie lange? Das klärt Paulus im folgenden Vers. Dort heißt es: Ich will euch, liebe Brüder, dieses Geheimnis nicht verhehlen, damit ihr euch nicht selbst für klug haltet. Verstockung ist einem Teil Israels widerfahren, so lange, bis die Fülle der Heiden zum Heil gelangt ist. Römer 11, Vers 25. Dass die Fülle der Heiden zum Heil gelangte, das hat begonnen mit Gottes Gründungsarbeit, dem Herausrufen der Gemeinde. Das berichtet die Apostelgeschichte. Simon hat erzählt, wie Gott zum ersten Mal die Heiden gnädig heimgesucht hat, um aus ihnen ein Volk für seinen Namen zu gewinnen. Apostelgeschichte 15, Vers 14. Dies wird sich fortsetzen bis zur Entrückung, dem Herausgenommenwerden der Gemeinde. Die Verblendung und Verstockung Israels wird so lange weitergehen, wie es die Kirche in der Welt geben wird. Das von Paulus gebrauchte Wort Geheimnis erfordert eine Erklärung. In der antiken Welt gab es zur Zeit des Paulus Mysterienkulte. Heute beziehen wir den Begriff Geheimnis in einer volkstümlichen Weise auf Geschichten, in denen verborgene Handlungen oder Personen vorkommen. In der Heiligen Schrift wird Geheimnis in keiner dieser Bedeutungen verwendet. Im Neuen Testament wird das Wort gebraucht, um etwas zu kennzeichnen, was verborgen war, aber jetzt offenbart wurde. Das Geheimnis, von dem hier die Rede ist, ist der Befund, wer mit der Fülle der Heiden gemeint ist. Und dabei geht es um das, was noch kein Thema der Offenbarung des Alten Testamentes gewesen ist. Dazu äußert sich Paulus nun in den beiden folgenden Versen 26 und 27. Und so wird ganz Israel gerettet werden, wie geschrieben steht,
Es wird kommen aus Zion der Erlöser, der abwenden wird alle Gottlosigkeit von Jakob. Und dies ist mein Bund mit ihnen, wenn ich ihre Sünden wegnehmen werde. Wenn Paulus hier sagt, so wird ganz Israel gerettet werden, dann meint er nicht, dass jeder einzelne Israelit gerettet wird. Er hat in diesem Kapitel das ganze Volk vor Augen. In jedem Zeitalter wird nur ein Rest gerettet. Das Zitat, das Paulus verwendet, stammt aus Jesaja 59, Vers 20 im Alten Testament. Da steht, für Zion wird er als Erlöser kommen und für die in Jakob, die sich von der Sünde abwenden, spricht der Herr. Die Botschaft für den Einzelnen heißt, dass er sich von der Sünde abwenden und Gott zuwenden soll. Es wird also einen Rest geben, der sich Gott zuwendet. Alle, die dazu gehören, werden gerettet. Er spricht von einem geretteten Rest als Bezeichnung für das Volk Israel. Es ist immer nur ein Rest gewesen, der gerettet wurde. Es gab einen Rest zu Elias Zeit. Es gab einen zu Davids Zeit. Es gab einen Rest zur Zeit des Paulus. Es gibt auch einen in unserer Zeit. Und es wird auch in der großen Trübsal einen Rest geben. Weiter mit Vers 28 und 29. Im Blick auf das Evangelium sind sie zwar Feinde um euretwillen, aber im Blick auf die Erwählung sind sie Geliebte um der Väter willen. Denn Gottes Gaben und Berufung können ihn nicht gereuen. Mit anderen Worten, was das Evangelium angeht, sind sie Feinde um euretwillen. Aber was die Erwählung angeht, sind sie Geliebte um der Väter willen. Denn die Gnadengaben und die Berufung Gottes können ihn nicht gereuen. Das heißt, er ändert seine Meinung nicht. Paulus fasst die vorangegangene Diskussion zusammen. Da gab es zwei Gedankengänge, die sich scheinbar im Widerspruch standen und miteinander unvereinbar waren, obwohl beides richtig war. Einerseits wird Israel um der Heiden willen als Feind betrachtet, das heißt so, dass das Evangelium zu den Heiden gehen konnte. Andererseits sind sie Geliebte um Abrahams, Isaaks und Jakobs willen. Deshalb kann ein Christ keiner Form des Antisemitismus zustimmen. Das ist ein Punkt, auf den ich schon vorher gekommen bin und darauf werde ich immer wieder hinweisen. Das Scheitern Israels und ebenso unser Versagen ändern den Plan und die Absicht Gottes nicht ab. Die Gaben sind keine natürlichen Gaben, sondern das Wort hat mit Gottes Gnade zu tun. Mit Berufung ist keine Einladung gemeint, sondern es bezeichnet die wirksame Berufung Gottes. Und die, so Paulus, ist eine Berufung, die ihn nicht gereut. Mit anderen Worten, Gottes Entscheidung ist unwiderruflich. Der Ruf Gottes erfordert keine menschliche Bewegung. Von Gottes Standpunkt aus geschieht dieser Ruf ohne Vorbedingungen des Menschen. Weder Reue noch Meinungsänderung beim Menschen sind dafür ausschlaggebend. Manche Leute denken, sie müssten Tränen vergießen, um gerettet zu werden. Nun können Tränen selbstverständlich ein Nebenprodukt sein bei einem emotionalen Menschen, der zu Christus kommt. Aber die Tränen selber haben rein gar nichts mit der Erlösung eines Menschen zu tun. Es ist einzig und allein der Glaube an Christus, der für sie ausschlaggebend ist bei der Rettung. Und es liegt auch kein Verdienst in ihrem Glauben. Verdienst ist nur auf Seiten von Christus zu finden. Aber was unsere Seite angeht, unser Glaube befähigt uns dazu, dass wir uns an ihn klammern. Mehr braucht es nicht. Weiter mit den Versen 30 und 31. Denn wie ihr zuvor Gott ungehorsam gewesen seid, nun aber Barmherzigkeit erlangt habt wegen ihres Ungehorsams, so sind auch jene jetzt ungehorsam geworden wegen der Barmherzigkeit, die euch widerfahren ist, damit auch sie jetzt Barmherzigkeit erlangen. Sehen Sie, Paulus schreibt hier an Heiden, denn die Gemeinde in Rom bestand ja hauptsächlich aus Heiden. Bis zu diesem Zeitpunkt sind bereits viele Heiden zum Glauben gekommen. Paulus beschreibt hier einen Gegensatz zwischen dem Volk Israel und den Heiden. In der Vergangenheit haben die Heiden nicht geglaubt, aber jetzt hat ein Rest der Heiden Barmherzigkeit erlangt. Israel,
das als Volk früher geglaubt hatte, glaubt jetzt im gleichen Zeitraum nicht. Paulus notiert hier ein Prinzip, auf dessen Basis Gott Juden und Heiden erlöst. Und das besteht darin, dass es aus Barmherzigkeit geschieht. Genauso wie Gott den Heiden Barmherzigkeit erwiesen hat, so wird er auch barmherzig sein gegenüber dem Volk Israel. Vers 32. Denn Gott hat alle eingeschlossen in den Ungehorsam, damit er sich aller erbarme. Beide, Juden und Heiden, befinden sich im störrischen Zustand der Rebellion und des schweren Unglaubens. Deshalb gilt, wir werden aus Gnade gerettet, durch den Glauben, und das nicht aus uns. Gottes Gabe ist es, nicht aus Werken, damit sich nicht jemand rühme. Epheser 2, Vers 8 und 9. Paulus kommt nun auf den Grund für die Wiederherstellung des Volkes Israel zu sprechen. Weshalb wird das Volk Israel wiederhergestellt? Nun, das ist verborgen im Reichtum der Weisheit Gottes. Und ich gebe zu bedenken, wir sollen auch damit zufrieden sein, zu wissen, was Gott tut, das ist weise. Es ist richtig und es ist das Beste, was getan werden kann. Sie und ich haben eine alte Natur, die Gott in Frage stellt, wenn er eine Entscheidung getroffen hat. Ich habe viele Christen sagen hören, weshalb sind die Heiden verloren, wenn sie das Evangelium nicht gehört haben? Gott hat kein Recht, sie zu verurteilen. Dazu muss ich Ihnen sagen, Gott hat jedes Recht, das Sie sich nur vorstellen können. Er ist Gott. Und was er tut, ist richtig. Wenn Sie denken, dass es nicht richtig sein kann, dann ist Ihr Denken verkehrt. Und wenn Sie denken, es ist nicht klug, dann irren Sie sich gewaltig. Gott ist nicht dumm. Sie und ich mögen dumm sein, aber Gott nicht. Und das ist enorm wichtig zu erkennen. Paulus fährt in Vers 33 fort. O, welch eine Tiefe des Reichtums, beides der Weisheit und der Erkenntnis Gottes! Wie unbegreiflich sind seine Gerichte und unerforschlich seine Wege! Paulus ist hier bei dem angekommen, dass er die Weisheit und die Herrlichkeit alles dessen erkannt hat, was er besprochen hat. Die Aussage von Frederik Godet über diesen Abschnitt ist es wert, erwähnt zu werden. Wie ein Reisender, der beim Besteigen der Alpen den Gipfel erreicht hat, so schaut sich der Apostel um und denkt nach. Tiefen liegen zu seinen Füßen, aber eine Lichtflut erleuchtet sie, und um ihn breitet sich ein unermesslicher Horizont aus, den sein Auge erfasst. Dieser Abschnitt ist reines Lob Gottes. Hier wird nichts bewiesen, und doch ist dieser Text aus der Feder des Paulus der beste Beweis überhaupt. Wenn wir den Grund für Gottes Handeln mit Israel, mit den Heiden und mit uns selbst nicht verstehen, dann liegt er nicht daran, dass es keinen guten oder ausreichenden Grund gibt. Die Schwierigkeit liegt bei unserer Unfähigkeit, die Weisheit Gottes und seine Wege zu begreifen. Der natürliche Mensch aber vernimmt nichts vom Geist Gottes. Es ist ihm eine Torheit und er kann es nicht erkennen, denn es muss geistlich beurteilt werden. 1. Korinther 2, Vers 14. Als ich einmal von Texas nach Kalifornien zurückfuhr, bekam meine kleine Tochter 40 Grad Fieber. Ich brachte sie zu einem Krankenhaus in Phoenix, Arizona. Sie verstand nicht, warum ich sie zum Krankenhaus gebracht hatte. Vor allem dann nicht, als der Arzt sie überall gründlich untersuchte und sie dadurch zum Weinen gebracht wurde. Sie sagte, »Daddy, warum hast du mich hierher gebracht?« Sie verstand nicht, dass es nötig war, weil sie krank war, dass es unter den Umständen das Vernünftigste war, was ich tun konnte, und dass ich es tat, weil ich sie lieb hatte. Und so ist es auch mit uns allen. Gott tut, was am besten für uns ist. Wir verstehen vielleicht nicht, was uns gerade passiert, aber wir müssen glauben, dass Gott es zu unserem Besten geschehen lässt. Wir sind wie kleine Kinder und können Gottes Wege nicht verstehen. Unsere Umstände mögen uns nicht immer als gut erscheinen, aber sie kommen aus der Tiefe des Reichtums der Weisheit und der Erkenntnis Gottes. Gott sagt uns, »Denn meine Gedanken sind nicht eure Gedanken und eure Wege sind nicht meine Wege, spricht der Herr, sondern so viel der Himmel höher ist als die Erde, so sind auch meine Wege höher als eure Wege und meine Gedanken höher als eure Gedanken.«
Jesaja 55, Vers 8 und 9. Wie wichtig, dass wir das erkennen. Weiter mit den Versen 34 und 35. Denn wer hat des Herrn Sinn erkannt? Oder wer ist sein Ratgeber gewesen? Oder wer hat ihm etwas zuvor gegeben, dass Gott es ihm vergelten müsste? Es handelt sich dabei eigentlich um einfache Fragen, nur die Antwort darauf ist nicht so leicht. Wer hat des Herrn Sinn erkannt? Nun, niemand kennt des Herrn Sinn, das ist die Antwort. Es war das Bestreben des Paulus, ihn zu erkennen. Ihn möchte ich erkennen und die Kraft seiner Auferstehung und die Gemeinschaft seiner Leiden und so seinem Tode gleichgestaltet werden. Philipper 3, Vers 10. Wer ist sein Ratgeber gewesen? Fragt Paulus. Niemand kann Gott beraten. Ich habe viele Gemeindeleitungen und Kirchenvorstände erlebt, die glaubten, sie könnten eigentlich Gott gut beraten. Aber das braucht er nicht. Ist Ihnen schon aufgefallen, dass der Herr Jesus Christus niemals um einen Rat bat, solange er auf der Erde war? Einmal, bevor er die 5000 speiste, fragte er Philippus, wo kaufen wir Brot, damit diese zu essen haben? Weshalb hat er diese Frage gestellt? Das sagte er aber, um ihn zu prüfen, denn er wusste wohl, was er tun wollte. Johannes 6, Vers 5 bis 6. Er war nicht auf den Rat des Philippus angewiesen. Tatsache ist, dass sich Jesus nicht nach dem Rat seiner Jünger gerichtet hat. Sie sagten, sende sie weg. Er sagte, gebt ihr ihnen zu essen. Daran sieht man, Gott bittet nicht um Rat, obwohl viele Leute gerne bereit sind, ihm einen Rat zu geben. Wer hat ihm etwas zuvor gegeben? Haben wir tatsächlich Gott jemals etwas gegeben, das ihn in die unangenehme Situation gebracht hätte, dass er uns etwas schuldete? Wenn Sie Gott etwas geben könnten, dann würde er Ihnen etwas schulden. Was haben Sie, das er Ihnen nicht schon vorher gegeben hat? Ich denke, ein Grund, weshalb so viele von uns arm sind, ist einfach der, dass wir ihm so wenig von dem, was er uns gegeben hat, zurückgeben. Um die Wahrheit zu sagen, Gott sagt, dass er niemandem etwas schuldig bleibt. Immer dann, wenn ihm jemand etwas gibt, schwenkt er um und gibt ihm mehr. Es ist schon lange her, da fragte jemand einen Finanzfachmann in Philadelphia, einen bekannten Christen, wie kommt es, dass Sie so reich sind und doch so viel weggeben? Der Finanzmann erwiderte, nun, ich schaufle es hinaus und Gott schaufelt es herein. Und Gottes Schaufel ist größer als meine. Ganz klar, die meisten von uns geben Gott keine Gelegenheit, seine Schaufel zu gebrauchen. Wir können nichts für ihn tun. Er wird uns mehr zurückgeben, als wir ihm geben. Vers 36. Denn von ihm und durch ihn und zu ihm sind alle Dinge. Ihm sei Ehre in Ewigkeit. Amen. Ein Satz geeignet dafür, dass er mich ganz nach oben hebt. In meiner Übersetzung lautet er, weil von ihm her und durch ihn und zu ihm hin alle Dinge sind, gebührt ihm die Ehre bis in alle Ewigkeit. Amen. Der englische Theologe Henry Alford bezeichnete diesen Vers als großartigste Anrede Gottes, die auf den inspirierten Seiten zu finden sind. Von ihm bedeutet, Gott ist die genügende Ursache und Quelle von allem. Durch ihn heißt, Gott ist der, der mit seiner Macht alles wirkt und erhält. Mein Vater wirkt bis auf diesen Tag und ich wirke auch, sagt der Herr Jesus Christus, Johannes 5, Vers 17. Zu ihm hin, die Ehre gehört immer und ewig ihm. Wir müssen uns fragen, berauben wir Gott seiner Ehre, indem wir Anerkennung empfangen für Dinge, mit denen wir letztlich nichts zu tun haben? Die Ehre gehört ihm. Was für ein großartiger Abschnitt war das. Nur mit Bedauern lassen wir ihn zurück. Wir haben es im Schluss vom 11. Kapitel des Römerbriefes zu tun gehabt mit der Zukunftsperspektive für das Volk Gottes. Dieser letzte Abschnitt beschließt dann auch den Teil des Briefes, in dem Paulus die Rolle Israels in der Geschichte angesprochen hat. In den folgenden Kapiteln beschäftigt sich Paulus mit praktischen Fragen, die für die gegenwärtige Gemeinde wichtig sind.
In der nächsten Ausgabe der Sendereihe durch die Bibel steht der erste Teil des 12. Kapitels aus dem Römerbrief im Mittelpunkt. Bis dahin, auf Wiederhören und Gott befohlen.

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Es spricht jetzt zu Ihnen Pastor Dr. Joachim Kochlovius.

Gnade sei mit euch und Frieden von Gott, unserem Vater, und von unserem Herrn und Heiland, Jesus Christus. Amen. Wir hören den Predigtext aus dem 2. Timotheusbrief im 3. Kapitel. Wir erheben uns vor dem Wort Gottes. Zweiter Timotheus 3, die Verse 14 bis 17. Du aber bleibe in dem, was du gelernt hast und worin du gewiss geworden bist. Da du weißt, von wem du gelernt hast und weil du von Kindheit an die heiligen Schriften kennst, die dich weise machen können zum Heil in Christus Jesus. Sie alle sind Gott gehaucht und voll nützlicher Lehre. Sie überführen von der Sünde, sie führen auf den richtigen Weg und sie erziehen zu einem Leben nach Gottes Willen. So wird der Mensch Gottes für jedes gute Werk zugerüstet. Der Herr segne sein Wort an uns allen. Amen.

Liebe Brüder und Schwestern, der zweite Brief des Apostels Paulus an Timotheus ist ein testamentarisches Vermächtnis. Wenn man weiterliest, in Kapitel 4 kommen sehr ernste Töne. Da spricht Paulus davon, ich werde schon geopfert und die Zeit meines Hinscheidens ist gekommen. Im 6. Vers im 4. Kapitel. Und dann kann man sich gut denken, dass das, was er jetzt sagt, testamentarischen Charakter trägt. Wer das Weihegebet noch vor Augen hat und in den Ohren, das Pastor Kemner gesprochen hat bei der Gründung des Gemeindehilfsbundes, der hat so einen kleinen Eindruck von einer testamentarischen Rede bekommen. Da sagt man nichts Beiläufiges. Da sagt man nur noch das Allernötigste, das, was über den Tag hinaus in Geltung stehen und bleiben soll. Das hat dann alles ein besonderes Gewicht. Und unser Abschnitt heute ist im Grunde die letzte Ermahnung dieses Testaments. Also eine nochmalige Steigerung in der Dringlichkeit und Wichtigkeit gibt es gar nicht. Das ist sozusagen das letzte öffentliche Wort, was Paulus uns hinterlassen hat. Bleib dem Wort Gottes treu und richte das Amt des Predigers treu aus. Das gehört ja zusammen. Kapitel 3 am Ende, Kapitel 4 am Anfang. Da kommt dann diese Ermahnung. Richte dein Amt redlich und treu aus. Das war keine ruhige und beschauliche Weitergabe des Stafettenstabs. Wenn man Kapitel 3 sich nochmal anguckt, in den ersten Versen, sagt der Apostel, es kommen jetzt schlimme Zeiten. Und die werden sehr drastisch geschildert. Schlimme Zeiten, wo die Menschen hochmütig sein werden, geldgierig, wo sie alles Heilige verlästern werden, den Eltern ungehorsam sein, gottlos und lieblos, nur noch ihre eigene Lust suchen, hier ist von Wollust ausdrücklich die Rede, und sich dabei noch einen frommen Anstrich geben. Aber von der verändernden Kraft des Glaubens keine Ahnung mehr haben. Davon ist in ihrem Leben nichts zu sehen. Und dann gibt es die Aussage in Vers 13 im 3. Kapitel, mit solchen Leuten wird es immer schlimmer. Die sind verführt und sie verführen andere. Und Kapitel 4 geht dann die Schilderung dieser Situation noch ein Stück weiter. Gleich im 3. Vers, sie werden das heilsame Wort Gottes nicht mehr ertragen. Sie werden sich Lehrer nach ihrem Gutdünken suchen, nach denen ihnen die Ohren jucken. Und sie werden sich von der Wahrheit abwenden. Ist das im Jahre 2012 geschrieben? Das legt sich einem so direkt und aktuell auf die Seele, dass man die 2000 Jahre plötzlich nicht mehr sieht, die hier dazwischen stehen. Das ist die Situation, in die Paulus hineinspricht. Und ja, die wir nun auch bei uns in unserer Zeit vorfinden, letzte Zeit, letzte Tage, wissen wir,
zwischen Jesu ersten und zweiten Kommen ist letzte Zeit, aber sie hat einen Beschleunigungseffekt. Und wir erleben den hautnah. Und dann die letzte Ermahnung. Bleibe in dem, was du gelernt hast. Und damit wollen wir einsteigen, denn das ist unser Kongressthema. Bleibe in dem, was du gelernt hast und in dem, worin du gewiss geworden bist. Luther hat übersetzt, was dir anvertraut ist. Man sollte eigentlich noch ein Stück konkreter und direkter übersetzen. Das ist dem Timotheus nicht nur anvertraut, im Sinne von übergeben worden, was der Paulus ihm da weitergegeben hat, sondern darin ist er auch gefestigt worden und gewiss gewesen. Und deswegen soll er darin bleiben. Damit es dir nicht genauso geht wie denen, so könnte man hinzufügen, von denen ich gerade gesprochen habe. Die schlimmen Zeiten, lieber Timotheus, die gehen auch an dir nicht spurlos vorüber. Die schlimmen Zeiten, die haben eben leider eine Sogwirkung. Und die falschen Lehrer, die treten ja nicht auf als falsche Lehrer. Hallo, guckt mich mal an. Was ich euch jetzt sage, das widerspricht der Bibel. So treten die nicht auf. Die treten mit verführerischen Gedanken auf, überzeugend, rhetorisch gut, in wissenschaftlichem Gewand. Ich zitiere aus einem Interview, was ein kirchenleitender Mann im letzten Jahr gegeben hat. Bibelzitate aneinander zu reihen hilft nicht, wenn es um Sachverhalte geht, die zu biblischer Zeit ganz anders gesehen wurden als heute. Also, wir sehen die Dinge einfach anders. Die haben natürlich das früher anders gesehen, mussten ja anders sehen. Die Erkenntnisse waren noch nicht so weit fortgeschritten. Wir blicken heute mehr durch. Wir haben da ein wissenschaftliches Arsenal. Und wir haben eine 2000-jährige akademische Geschichte hinter uns. Das konnten die doch früher noch gar nicht überblicken. Worin Timotheus bleiben soll, das ist zunächst einmal nach dem Wortlaut hier die Lehre des Apostels Paulus. Und Paulus freut sich sogar. In Vers 10 im dritten Kapitel sagt er, freue mich, dass du in der Lehre, die du von mir gehört hast, bisher geblieben bist. Du aber bist mir gefolgt in der Lehre. Das ist zunächst einmal die Lehre des Apostels. Und das ist gut, wenn man Glaubensväter hat, Glaubensmütter, die man kennengelernt hat. Im Hebräerbrief im 13. Kapitel heißt es, guck dir diese Leute genau an, von denen du das Wort gehört hast. Verfolge ihr Leben, verfolge ihren Tod. Und das Leben ist ja auch eine Predigt. In allen Schwächen und Gebrechen sind sie dem Herrn und dem Wort treu geblieben und der Herr hat sie durchgetragen. Und dann kommt an dieser Stelle im Hebräerbrief dieser Satz, der so oft isoliert herausgenommen wird, der aber unmittelbar dazugehört, Jesus Christus ist derselbe. Gestern, heute und in alle Ewigkeit. Warum steht der Satz gerade hier? Ja, wenn wir nämlich die Glaubensväter und Glaubensmütter betrachten und ihr Leben verfolgen und sehen und kennenlernen, was Gott aus ihrem Leben gemacht hat, dann könnte man ja wohl denken, ja, das sind besondere Leute. Die hatten eine besondere Gnade. Und genau das sollen wir nicht denken.
Denn Christus, der ihnen durchs Leben durchgeholfen hat, ist ja heute genau derselbe. Und der hilft auch mir, der hilft auch dir. Er ist derselbe bis in alle Ewigkeit. Also, das wollen wir zusammen sehen und zusammenhalten. Gedenkt eurer Lehrer, heißt es da, die euch das Wort Gottes gesagt haben. Darf ich eine Nebenbemerkung an dieser Stelle hier Ihnen weitergeben? Es ist von Lehrern die Rede, Komma, nicht von Lehrerinnen. Ja, viele lesen über die Selbstverständlichkeiten der Bibel einfach hinweg und das ist gar nicht gut. Hier ist einfach die männliche Form gebraucht, weil dem Mann die Verantwortung vor Gott anvertraut ist für die öffentliche Gemeindelehre und nicht der Frau. Da muss man mal mit Menschen reden, mit Christen, die in der Verfolgung waren. Was da die Gemeindelehre, die Gemeindehirten zu ertragen und zu erdulden hatten, bis hin zur Folter. Wenn man den Hintergrund voll verstehen will. Hier ist von Lehrern die Rede. Also, Christus bringt auch uns zum Ziel. Du weißt doch, von wem du das gehört und gelernt hast. Du hast mich doch beschnuppert. Du hast mich in meinen ganzen Eigentümlichkeiten, Paulus hatte auch seine Eigentümlichkeiten, kennengelernt, aber du hast die Gnade erlebt, die in meinem Leben wirksam geworden ist. Du kennst die Schwächen, auch meine Krankheiten. Und was hat nicht der Herr investiert? Und jetzt liege ich im Gefängnis und habe den Glauben immer noch und habe noch nicht resigniert, obwohl ich doch solch einen gewaltigen Auftrag bekommen habe, der mir jetzt unter den Fingern zerfließt, weil ich weiß, der Herr kommt zum Ziel. Und wenn ich hier im Gefängnis sitze und in meiner Wirksamkeit so eingeschränkt bin, dass ich nur noch 20 Quadratmeter habe, wenn es überhaupt so viel war, dann hat der Herr dennoch seine Wege und seine Möglichkeiten. Manche der Gefangenschaftsbriefe hätten wir gar nicht gekriegt. Wenn der Herr seinen Apostel nicht gerade solche und diese Wege geführt hätte. Also, das ist die erste Begründung für diese Aufforderung. Bleibe im Wort Gottes. Bleibe in dem, was du von mir gelernt hast, denn du hast an mir gesehen, die Wirksamkeit der Gnade. Jetzt kommt die zweite Begründung. Du bist doch auch unterwiesen worden, von Kindheit an, in den Heiligen Schriften. Mutter, Großmutter haben sich um dich gekümmert. Der Timotheus hatte eine fromme Großmutter und Mutter, die waren ja zunächst Jüdinnen gewesen, dann sind sie Christen geworden. Und sie haben dem Timotheus die Heiligen Schriften nahegebracht. Was ist das für ein Geschenk, nicht wahr, wenn ein Kind unterwiesen wird? Ich bin in dem Sinne nicht unterwiesen worden, aber irgendwo habe ich als Kind ein Gebet aufgeschnappt. Ich könnte es nicht mehr sagen, wer mir das mitgegeben hat, so als 10-, 11-Jähriger. Lass mich dein sein und bleiben, du treuer Gott und Herr. Von dir lass mich nichts treiben, halt mich bei deiner Lehr. Herr, lass mich nur nicht wanken, gib mir Beständigkeit, dafür will ich dir danken in alle Ewigkeit. Habe ich ungefähr 3-4 Jahre gebetet, jeden Abend. Und dann so mit 13-14 Jahren muss das mal gewesen sein. War eigentlich eine läppische Geschichte. Ich kriege große Zahnschmerzen. Der Zahn musste raus. Ich habe nochmal gebetet, dass das eigentlich noch nicht so schön ist. Und ob das nicht auch anders zu regeln geht. Aber ging nicht. Ja, musste zum Zahnarzt. Es war ziemlich dramatisch. Und dann bin ich umgekippt, als ich vom Zahnarzt wieder auf der Straße war. Dann haben mich Leute zurückgeschleppt. Ja,
Und da habe ich mit Gebet aufgehört. Wenn ich was mache, mache ich es gründlich. Habe über 10 Jahre aufgehört. Ja. Der Herr hat mich dann erst wieder, als ich 26 war, gerufen. Aber dieses Kindergebet, das hat er erhört. Herr, lass mich nur nicht wanken, gib mir Beständigkeit. Das hat er erhört. Seit er mich 1970 dann doch gerufen, gesucht und gefunden hat, hat er mir dieses Nicht-Wanken geschenkt. Bin ich sehr dankbar. Also, wie auch immer, das, was wir in der Kindheit zugesprochen bekommen, durch wen auch immer und wie auch immer, vom Wort Gottes her, das leuchtet durchs ganze Leben durch, auch wenn es verdunkelt wird, ja, durch die Lebensumstände, so wie bei mir. Du kennst doch die Heilige Schrift, denn du bist in ihr unterwiesen worden. Und du weißt doch, sie kann dich weise machen zum Heil in Christus Jesus. Luther hat ein bisschen anders übersetzt, sie kann dich unterweisen, stimmt natürlich genauso. Aber im Urtext heißt es, sie kann dich weise machen. Diese Unterweisung macht weise. Kann man sich eigentlich schön merken. Und das Interessante, woran man auch schnell vorbeilesen kann, hier handelt es sich um alttestamentliche Schriften. Wenn der Paulus sagt, du kennst doch die Heiligen Schriften, dann denkt er doch nicht hier ans Neue Testament, was es ja damals noch gar nicht gab. Die ersten Gemeinden, die hatten nur das Alte Testament. Und das Interessante ist, wie er das hier ausdrückt. Diese Schriften, also die alttestamentlichen Schriften, die machen dich weise zum Heil in Christus Jesus. Haben wir eigentlich diese Sicht, dass das ganze Bibelbuch, Altes und Neuen Testament, das ein Christusbuch ist? Wenn nicht, schleunigst umschalten. Das ist ganz wichtig, dass wir den heilsstiftenden Gott von der ersten bis zur letzten Seite der Bibel suchen und finden. Das ist ja eine der testamentarischen Hinterlassenschaften der Reformation, dass sie uns das klar gemacht hat. Die ganze Bibel ist ein Christusbuch. Der Gott schenkt mir durch das ganze biblische Wort sein Heil, indem er zu mir durch die ganze Heilige Schrift in Gesetz und Evangelium spricht. Das ist ein großartiges Abenteuer, die Bibel neu zu studieren und Gottes Reden im Gesetz und Evangelium zu hören, herauszuspüren. Dann bleibt natürlich der geschichtliche Rahmen bestehen, aber ich höre tiefer. Ich höre Gottes Anspruch, ich höre Gottes Zuspruch heraus und plötzlich fällt der alte Bibelfrust von mir ab und alles wird ganz persönlich und alles wird hochaktuell. Wie viele sind frustriert bei irgendwelchen Passagen, auch gerade im Alten Testament? Nehmen wir die unendlich langen Reden der Freunde Hiobs. Denen fällt ja immer wieder was Neues ein. Ja, und man möchte es schon nicht mehr lesen und hören. Da haben schon manche verzweifelt oder frustriert die Bibel wieder zugemacht. Oder die langen Opfergesetze und die Listen im ersten Chronikbuch und was es da so alles gibt, was einem, wenn man nicht den richtigen Schlüssel hat, ganz schön, naja, ich sag mal, irritieren kann oder langweilen kann. Können wir alles abhaken, wenn wir uns eintrainieren in diese Auffassung der Heiligen Schrift, dass Gott durch Gesetz und Evangelium zu mir spricht
durch alles. Ich glaube, ich muss hier ein paar Beispiele bringen, damit das noch deutlicher wird. Das Hiob-Buch habe ich gerade zitiert. Bleiben wir doch gleich bei Hiob. Hiob 1, Vers 1. Da wird uns der Mann Hiob vorgestellt mit ganz knappen, dürren Worten. Fromm und rechtschaffen, gottesfürchtig und das Böse meidend. Im Übrigen in Klammer gesagt, das sind die zwei Gesetzestafeln. Fromm war er und gottesfürchtig, weil er sich zum rechten Gottesdienst hat führen und ziehen lassen. Die ersten fünf Gebote, die führen ja zum Gottesdienst. Ja? Da geht es ja um mein Verhältnis zu Gott. Und rechtschaffen war er. Und hat das Böse gemieden. Und damit wird ausgedrückt, dass er in der zweiten Tafel der Gebote Gottes wirklich ein Mann Gottes war. So, und wie spricht denn hier Gott durch das Gesetz und Evangelium, durch diesen Hiob zu mir? Ganz einfach. Denn das Gesetz sagt mir, bitteschön, du musst auch so fromm werden und fromm sein. Bist du's? Meidest du das Böse in jeglicher Gestalt? Das sagt das Gesetz. Und das muss ich aushalten. Das muss ich einfach aushalten. Und wenn ich dann sehe und merke, nee, so wie Hiob bin ich nicht, dann kommt sofort aus demselben Satz das Evangelium an und sagt, mein lieber Freund, es ist zwar noch nicht so mit dir, wie es sein soll, aber du hast Christus. Und vertraue ihm, der macht aus dir noch einen frommen Mann. Da sage ich, was, wirklich? Das ist kaum zu glauben. Ja, und dann kommt das Evangelium nochmal und sagt, Christus kriegt das hin. Das kriegt dein Herr hin. Du wirst noch ein frommer Mensch. Glaub mir das. Ja, also das ist Gesetz und Evangelium. Und so muss ich doch die Bibel lesen. Und dann ist sie doch mein Lebens- und mein Heilsbuch. Nur vielleicht noch ein anderes Beispiel, Sprüche 6,6. Wir haben von den vielen Ameisen gehört. Ja. Dass deine Rakete mit Lichtgeschwindigkeit durch den ganzen Ameisenbrei durchbraust. Also schon die Vorstellung entzückt mich. Also, ich spiele jetzt auf Werner Gitts Vortrag an und nehme mir einfach mal die Ameise. Schwarz oder rot spielt in diesem Zusammenhang keine Rolle. Sprüche 6,6 sagt, geh hin zur Ameise, du Fauler, und lerne von ihr. Wo ist denn da Evangelium? Ist da Evangelium drin? In dieser Ameise? Ja, aber natürlich ist da Evangelium drin. Da ist auch Gesetz drin. Weil ich plötzlich merke, Mensch, du bist eigentlich wieder ganz schön faul geworden. Ja, was hast du gestern mit deiner ganzen Zeit gemacht? Mit diesem kostbaren Gut. Wo hast du dich verplempert? Wo hast du nur irgendwelche Ablenkungen gesucht? Ja? Und wo bist du an entscheidenden Aufgaben vorbeigegangen? Aus Lieblosigkeit und Herzenshärte und Selbstverliebtheit. Plötzlich bin ich mitten im Gesetz drinnen durch diese Ameise. Und sofort kommt das Evangelium wieder, wenn ich es richtig höre. Christus, der wird auch mit deiner Faulheit noch fertig. Der will dich doch erneuern. Vertrau ihm. Er sucht Gestalt in dir durch den Heiligen Geist und der wird dir zu einer Zeiteinteilung verhelfen, dass du wirklich am Abend dann beruhigt, mit gutem Gewissen, um nochmal den Gewissensbegriff aufzugreifen, dich ins Bett legen kannst und Gott preist für diesen gesegneten Tag. Das ist doch das Schönste, was es gibt, nicht wahr? Sich
abends mit dem guten Gewissen hinzulegen und zu sagen, Herr, du hast den Tag doch wieder mal ganz klasse hingekriegt für mich. Also so könnten wir jetzt jede einzelne Bibelstelle durchgehen und wir merken, die Heiligen Schriften sind uns gegeben zur Unterweisung oder anders gesagt zum Weisewerden, zum Heil in Christus Jesus. Und da kommt man sehr schnell vom Bibelfrust zur Bibellust. Wenn ich das immer wieder erfahre, es gibt ja auch so ein Training, ja, wir können uns ja diese Sicht der Dinge wirklich antrainieren, da sind wir dann doch wirklich in der Bibellust dann angekommen. So, das war eben eine Betrachtung von Vers 15. Und jetzt möchte ich gern noch Vers 16 und Vers 17 betrachten. Wir bekommen hier in diesen zwei Versen noch eine ganz kostbare geistliche Aufklärung über die Bibel. Vielleicht

voll nützlicher Lehre. Sie überführen von der Sünde, sie führen auf den richtigen Weg, sie erziehen zu einem Leben nach Gottes Willen. So wird der Mensch Gottes für jedes gute Werk zugerüstet. In diesen wenigen Worten steckt doch unerhört viel drin. Wir lesen etwas vom großen Geheimnis der Heiligen Schrift, vom großen Nutzen, von der großen Kraft und vom großen Ziel. Und das soll uns jetzt noch beschäftigen. Das große Geheimnis der Heiligen Schrift wird hier mit einem einzigen Wort ausgedrückt, das man natürlich auch erstmal verstehen muss. Sie ist Gott gehaucht. So ist die wörtliche Übersetzung. Hauch, Atem, Geist, das können wir in eins setzen. Gott selber ist durch den Heiligen Geist der Verfasser der Heiligen Schriften. Und wir können natürlich hier unbedingt die Schriften des Neuen Testaments mit eingliedern. Denn die Verfasser der Schriften des Neuen Testaments wussten sich als von Christus berufene Apostel. Wie ist das zu verstehen, dass die Heiligen Schriften Gott gehaucht sind? Es gibt da auch ungenügende Vorstellungen darüber. So als ob der Verfasser oder die Verfasser willenlos gemacht wurden. Es gibt eine Inspirationslehre, nach der die Verfasser Griffel waren. Ja, also ohne eigene Aktivität, ohne eigenes Denken, ohne Individualität. Die haben also nur das ausgeführt, was da der Geist ihnen diktierte. Das ist eine sehr, sehr verengte Vorstellung. So arbeitet der Heilige Geist nicht, dass er einen Menschen willenlos macht und ihn seiner Individualität entkleidet. Der Heilige Geist arbeitet gerade andersrum. Der motiviert unseren Geist, der erweitert ihn, der weckt die Kräfte, die in uns angelegt sind. Er richtet unser Denken, unser Wollen, unser Fühlen aus auf das eine, was Not tut, auf Christus. Der zerstört nicht unsere Individualität, der bevollmächtigt unsere Individualität. Römer 8,16. Der Heilige Geist tritt in eine Korrespondenz ein mit unserem Geist. Das finde ich so fantastisch. Deswegen gibt es auch so schöne Originale im Reich Gottes. Wenn der Heilige Geist nämlich so, also die Individualität zerstörte, dann wären wir alle geklonte Leute. Ja? Hochlangweilig. Nein. Wir werden in unsere Originalität und Individualität vom Heiligen Geist geachtet. Er arbeitet sich sozusagen hindurch, durch unsere Kanten und Ecken und Schwächen, durch unsere, Begrenztheiten. Das ist für den Heiligen Geist gar kein Thema. Der spricht einfach auch durch fehlsame Menschen hindurch. Vollmächtige Leute, ich habe einen kennengelernt, Heinrich Kemner, die hatten alle ihre Ecken und Kanten. Interessiert den Heiligen Geist gar nicht. Der arbeitet sich hindurch und macht aus einem fehlsamen Menschen plötzlich jemanden, der ein unfehlsames Wort sagen kann, das Zeit und Ewigkeit überdauert. Das finde ich grandios vom Heiligen Geist. Und so, denke ich, sollten wir uns die Inspiration der Heiligen Schriften vorstellen. Da kriegt ein Mensch Vollmacht. Wissen Sie, was Vollmacht eigentlich ist? Ein schönes Wort kann man im Griechischen buchstabieren. Und da kriegt man erstmal eine Vorstellung. Vollmacht, das ist ja, klingt so mächtig, nicht? Aber gemeint ist was ganz anderes. Exousia heißt das griechische Wort. Ex ist immer aus, das wissen wir. Usia ist das Wesen. Exousia, da bist du raus aus dir selbst. Da wirst du raus aus deinem Alltag.

0: alten Wesen genommen und stehst in einer neuen Wirklichkeit, in der Christuswirklichkeit, und dann kannst du etwas sagen, etwas Nützliches denken, wollen, fühlen. Exousia brauchen wir alle. Wir müssen immer wieder täglich erlöst werden von uns selber. Ja, also Vollmacht ist jetzt nicht so ein dolles Wort, was da nun einige besonders begnadete Brüder und Schwestern da und dort mal bekommen. Nein, das ist für uns alle da und das brauchen wir täglich, damit wir nicht festsitzen in unserem alten Denken und Fühlen und Wollen. Also ein großes Geheimnis der Heiligen Schrift. Und wer das Geheimnis so ein Stückchen erfasst, der wird sehr demütig vor dieser Heiligen Schrift. So wie Luther, als er noch einmal sein ganzes Leben rekapitulierte und er merkte, jetzt holt ihn der Herr, das noch einmal niedergeschrieben hat. Ich will es mal im Zusammenhang zitieren, weil es meistens gar nicht gewusst wird, was Luther da zuletzt aufgeschrieben hat. Er sagt, den Vergil in seinen Bukolicis kann niemand verstehen, er sei denn 5 Jahre Hirte gewesen. Bukolicis sind Hirtenlieder, ja, dieses bekannten antiken Schriftstellers. Den Vergil in seinen Georgicis kann niemand verstehen, er sei denn 5 Jahre Ackermann gewesen. Georgicis, nicht wahr, das sind die Bauernlieder, die der Vergil geschrieben hat. Den Cicero in seinen Episteln kann niemand ganz verstehen, er habe denn 25 Jahre sich in einem großen Gemeinwesen bewegt. Und jetzt kommt die entscheidende Aussage, die Heilige Schrift meine niemand genug geschmeckt zu haben, er habe denn 100 Jahre lang mit Propheten wie Elia und Elisa, Johannes dem Täufer, Christus und den Aposteln die Gemeinden regiert. Lege nicht Hand an diese göttliche Enneis. Enneis ist auch großes antikes Gedicht. Sondern gehe anbetend ihren Fußstapfen nach. Wir sind Bettler, das ist wahr. 16. Februar, Anno 1546. Das letzte Wort von dem Reformator. Der hat das Geheimnis der Schrift erfasst. Und das hat ihn demütig gemacht. Dann werfen wir einen Blick auf den großen Nutzen der Heiligen Schrift. Sie ist uns von Gott geschenkt zur Lehre, heißt es hier. Zur Lehre, nützlich zur Lehre. Nützlich ist schon fast ein bisschen schmalspurig übersetzt. Es ist ja ein unendlicher Nutzen, den die Heilige Schrift uns hier schenkt. Aber wir müssen eben das Wort Lehre richtig verstehen. Liebe Brüder und Schwestern, wenn wir Lehre hören, dann machen wir schon die Ohren auf. Und da geht es dann rein und da raus. Denn wir erinnern uns an Schulzeiten und vielleicht an Universitätszeiten. Wir haben ja doch einen sehr akademischen, antikgriechischen Begriff von Lehre, Wissensvermittlung. Ja, und dann häuft man an, meine Schwägerin ist Ärztin, als die ihre Prüfungen gemacht hat, es war ja furchtbar, ja, was die alles zu lernen hatte. Ja, wie jede Muskelfaser ihren eigenen lateinischen Begriff hatte, Wahnsinn. Ja, also das war sehr abschreckend für mich, was da alles so an Wissen von so einem armen Arzt verlangt wird oder Ärztin. Also, das ist auch eine Lehre. Aber das ist bitteschön nicht die Lehre, die die Bibel Lehre meint. Biblische Lehre, vom hebräischen Wort her, ist ja was ganz anderes als Wissensvermittlung, ist Einübung in ein neues Verhalten. Das ist Lehre. Ja. Jesus war Lehrer. Aber der hat doch sich nicht an so einen Katheter gestellt, nicht wahr? Und die Jünger saßen alle um ihn rum und dann hat er ihnen alles Mögliche da an Wissen vermittelt. Der hat mit ihnen gelebt und gelitten. Sie haben an ihm, an seinem Leben abgelesen, dass er über das bloße Menschsein hinaus für sie und für die Menschen von Bedeutung war. Dass er Sohn Gottes war, haben sie noch nicht erkannt. Petrus einmal kurz, ja, andere, es hat kurz aufgeleuchtet, aber sie brauchten Pfingsten, dass sie das wirklich verinnerlichten. Also, Jesus hat sie trainiert in der Lebensbewältigung und in der Todesbewältigung. Das ist Lehre. Ja. Im Mittelalter hatten die Mönche Sterbeseminare. Ja, wir haben die Menschen geschult, wie man stirbt. Müsste man heute in unseren Volkshochschulen eigentlich auch mal wieder einführen. Aber die würden einen groß angucken. Ja. Ich habe unser Volkshochschule neulich mal geschrieben, da in Walsrode, ich würde gerne mal eine Einführung in den christlichen Glauben geben. Haben Sie da Platz? Nö, machen wir nicht. Das ist Sache der Kirche. Tja. Also die haben Sterbeseminare angeboten in ihren Klöstern. 1348 bis 1351 ging eine Pestwelle über Europa und die halbe Bevölkerung, Millionen, waren in 3 Jahren weg. Das überlege ich mir heute mal. Ja, über 200 Millionen Menschen in 3 Jahren weg in Europa. Das wäre doch das absolute Chaos. Ja, Krankenhäuser, Rettungsdienste, Ärzte, Politiker. Da käme ja keiner mit dieser Katastrophe. Die Menschen damals, die konnten sterben. Also sie waren trainiert und es ist immer für einen Pfarrer eine tolle Sache, wenn er an ein Sterbebett kommt und der Mensch sagt dann, ich kann sterben. Wunderbar. Das war mein erstes prägendes Erlebnis als junger Vikar in Erlangen-Büchenbach. Ich wurde zu einem sterbenden Mann gerufen, der wollte das Abendmahl und ich ging mit schlotternden Knien dahin. Das hatte uns niemand erzählt an der Uni, was man damit so einem Mann macht. Und jetzt komme ich dahin. Und er liegt da, sehe ich noch richtig vor mir, da im Schlafzimmer in seinem Bett. Und ich komme rein und da richtet er sich nochmal so auf mit letzter Kraft und sagt, ach, schön, der junge Vikar besucht mich. Wissen Sie, ich kann mir ja vorstellen, wie es jetzt so bei Ihnen aussieht. Das haben Sie bestimmt auch noch nicht so oft gemacht. Aber wissen Sie, hier liegt das Starksche Gebetsbuch. Mit meinem Lieblingsgebet habe ich Ihnen schon aufgeschlagen. Und hier ein Gesangbuch. Und da bitte ich Sie, dass Sie mit mir, soweit ich es schaffe, noch einen Vers singen. Und die Bibel. Und da möchte ich, dass Sie mir diese Seite vorlesen. Wissen Sie, ich kann sterben. Das ist Lehre. Ja? Wenn ein Mensch geschult wird im Leben und zum Sterben. Und so hat Jesus die Jünger geschult und so schult die Heilige Schrift uns. Das ist der große Nutzen. Die große Kraft, die wird hier in 3 bestimmten Richtungen ausformuliert. Erstens, sie deckt uns unsere Schuld auf. Das schafft keine sonstige Kraft. Das schafft nicht mal meine Frau mit mir. Ja, dass sie mir Schuld aufdeckt. Sie kann zwar Schuld benennen, das ist mir unangenehm. Ja, immer unangenehm. Ja, und man kommt dann schnell in Ausflüchte, in Entschuldigungen. Und da ist ja ein Repertoire plötzlich uns zur Verfügung, ja, um unsere Schuld zu bagatellisieren. Furchtbar. Aber wenn die Heilige Schrift wirklich durch den Heiligen Geist uns die wunden Punkte zeigt, dann kriegt sie das hin, dass wir sagen, ja. Weil die Schrift eben eine Eigenart hat, die deckt nicht nur die Wunden auf, sondern sie deckt sie auch wieder zu mit dem Blut Christi. Das kann kein Mensch. Das schafft niemand sonst. Das ist die große Kraft hier an der ersten Stelle. Die zweite Ausprägung der Kraft, sie führt uns auf den richtigen Weg. Sie zeigt, was wir loslassen müssen, damit wir vorwärts kommen, auf dem Weg in die Ewigkeit. Dazu braucht es auch eine Genialität. Denn woran halten wir immer so schnell noch fest? Von dem wir meinen, Mensch, das brauche ich einfach zum Leben. Das lasse ich mir nicht nehmen. Und die Heilige Schrift sagt, lass das mal schön liegen. Ich habe was Besseres für dich. Pastor Kemner erzählt immer das nette Beispiel von dem bissigen Hund, der dann seinen Knochen rumnagt. Und er sagte, du hast schlechte Karten, wenn du dem Hund den Knochen wegnehmen willst. Aber ich gebe dir einen Tipp. Leg ihm ein Schnitzel daneben. Dann lässt er den Knochen ganz von alleine los. So ist das, nicht wahr? Die Heilige Schrift, die legt uns Schnitzel hin. Und dann können wir alte Schwächen und Gebrechen und Lieblingssünden endlich mal beseitigen. Ja, kleinen Fußtritt hinterhergeben. Die sind zwar am nächsten Tag wieder da, das weiß ich, aber da kriegen sie eben noch einen Fußtritt. Ja, wir wissen da doch etwas Höheres und Besseres. Den Weg wissen wir. Und er hat einen Namen, der heißt Christus, und das zeigt uns die Heilige Schrift. Wir haben in der Eheseelsorge, meine Frau und ich, in 30 Jahren noch nicht einer einzigen Ehe zur Scheidung geraten. Und das werden wir nie machen. Denn wenn Christus der Weg ist, dann gibt es einen Weg. Natürlich ist er oft verborgen, das ist klar. Da liegen Geröllmassen drüber, eigene Erfahrungen, Frustrationen, Enttäuschungen, oft riesige Berge voller Schutt. Aber gibt es denn deswegen den Weg nicht? Den gibt es doch. Ich muss den Schutt wegräumen. Und dann ist der Weg wieder da. Und dann kann ich ihn laufen. Also, es gibt doch keine Lebenskrise, die nicht mit diesem Christus bewältigt werden kann. Das gilt es zu glauben und das gilt es zu bezeugen. Und das macht die Schrift. Und noch eine dritte Ausprägung der Kraft. Sie erzieht zu einem Leben nach dem Willen Gottes. Was ist denn der Wille Gottes? Das wissen wir, haben wir auch gehört jetzt in diesen Stunden. Gott zu lieben mit ganzer Kraft und den Nächsten so wie uns selber. Das ist der Wille Gottes. Hat Christus oft genug bestätigt. Und das ist natürlich eine ganz wunderbare Botschaft. Wissen Sie, warum das so eine tolle Botschaft ist? Dass wir Gott lieben und unseren Nächsten. Weil gerade diese Doppelausrichtung unseres Lebens uns befreit von uns selber. Ja. Wenn wir nämlich uns damit befassen, Gott die Ehre zu geben, und wenn wir Fantasie entwickeln, unseren Nächsten zu helfen und ihm beizustehen und ihm nicht immer das zu geben, was er will, sondern das zu geben, was er braucht. Da muss man nämlich ein bisschen Fantasie einsetzen. Ja? Dann haben wir gar keine Zeit mehr, um uns herumzukreisen, unsere Wehwehchen zu betrachten, ja, uns zu bemitleiden, uns zu beweihräuchern. Ich rede von mir jetzt, ja? Ja, also, das ist die große Befreiung, die die Heilige Schrift schenkt. Ja, indem sie uns motiviert zur Liebe Gottes und zur Liebe unseres Nächsten. Ein wunderbares Befreiungsbuch, diese Bibel. Gibt kein schöneres Buch. Ja, und das Letzte, das große Ziel der Heiligen Schrift. Nochmal die Übersetzung. So wird der Mensch Gottes für jedes gute Werk zugerüstet. Ja, das ist das große Ziel. Menschen Gottes werden zugerüstet für jedes gute Werk. Aus der Heiligen Schrift. Wir haben heute Nachmittag noch was Nettes vor. Da besucht uns unser großer Sohn, auch schon weit über 45, und mit seiner Frau, die wohnen in Villingen. Wir hoffen, dass es nicht regnet. Kleinen Spaziergang, Kaffee und Kuchen. Ja, aber weswegen sage ich das? Weil es da ein prägendes Erlebnis gibt, wenn ich an unseren Elmar denke, dass unser Verhältnis, unser beiderseitiges Verhältnis revolutioniert hat. Kann ich ganz kurz berichten. Er hat Elektrotechnik, Informatik studiert, war also in diesen Dingen firm. 1990 haben wir ein Haus gebaut. Und da kommt jetzt folgender Punkt, folgender Tag. Es wird das Garagentor eingehängt. Und er hatte mir gesagt, also das mache ich. Ja, lass mal den Handwerker das einhängen, die Anschlüsse und die Steuerung vom Haus, mache ich alles. Und ich sage, kannst du das wirklich? Da guckt er mich groß an, ich bitte dich, 8 Semester Elektrotechnik, für wen hältst du mich eigentlich? Ja, und ich sage, na okay. Ja, und dann kommt der Handwerker und sagt, ja, ich mache das alles fix und fertig. Sage ich, nein, unser Sohn ist gerade da, ja. Der macht die ganzen Anschlüsse, sagt der Handwerker. Na Moment, ich führe den Auftrag genauso aus, wie Sie ihn erteilt haben. Ich sage, na Moment, unser Sohn, der kann das. Ja? Und mittlerweile war unser Elmar dabei. Wir waren also zu dritt. Und jetzt war ich hier in einer Zwickmühle. Jetzt fing der an mit Garantie und so weiter. Und ich wurde immer bedächtiger. Und schließlich hatte er mich dann klein geredet. Und ich sagte, also bitte, dann machen Sie es halt ganz. Guckt mich unser Elmar einmal kurz enttäuscht an, geht rein, ohne ein Wort. Und in dem Moment fällt mir Hebräer 1 ein. In dem Moment, ja, dass der himmlische Vater die ganze Welt durch die Hand seines Sohnes erschafft. Und plötzlich kam ich mir so schäbig vor, dass ich ihm nicht mal ein paar Strippen habe ziehen lassen. Ja, das fiel mir so auf die Seele. Das war die Heilige Schrift, das war der Heilige Geist. Ich gebe mir einen Ruck, gehe zu unserem Sohn, sag Elmar, du machst es. Er guckt mich an. Was denn jetzt in dich gefahren? Ich sage, wenn du es genau wissen willst, Hebräer 1. Ja, und dann sagt er, also bitte, das musst du jetzt aber auch schnell dem Handwerker sagen, ich gehe hin und der Elmar kommt hinter mir her und ich sage, wissen Sie, ich habe es mir nochmal überlegt, unser Sohn macht's, Punkt. Seit diesem Tag war das Verhältnis Vater-Sohn gut, besser, am besten. Ja, hat seitdem eigentlich auch keine größeren Trübungen mehr erfahren. Also ist auch wunderbar, wie die Heilige Schrift uns zu einem Leben nach dem Willen Gottes erzieht. Und in jeglicher Hinsicht. Und das weiß der Heilige Geist am besten, wie er uns heute zu erziehen hat in einem Leben nach dem Willen Gottes. Jetzt gibt es eine Kollekte. Kann der Heilige Geist auch noch ein bisschen nachhelfen. Ja, gestern hat mir jemand erzählt, eine nette Sache von einem Prediger. Der stellte sich hin vor seine Gemeinde und sagt, Leute, Brüder und Schwestern, das Geld für unser neues Gemeindehaus ist da. Und die gucken, was? Ja? Und er sagt, ja, das liegt in euren Taschen. Fand ich spitze. Ja, also, wie dem auch sei, der Heilige Geist, der kriegt das schon hin, dass er uns erzieht zu einem Leben nach dem Willen Gottes. Ich wünsche Ihnen den Segen Gottes. Amen.
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Es folgt ein Vortrag vom Arbeitskreis der biblischen Ethik in der Medizin zum Thema Wohlstand, Gefahren für Leib und Seele. Ein Seminar vom Arbeitskreis aus dem Jahr 2023. Zum Thema das geistliche Erben und Vererben folgt ein Vortrag von Otto Wiebe. Otto Wiebe ist Psychotherapeut, Religionslehrer und Prediger.

Ja, mein Name wurde gesagt. Ich heiße Otto Wiebe, bin Prediger in der Gemeinde, Religionslehrer in einer öffentlichen Realschule schon seit mehreren Jahren und bin Physiotherapeut. Das verbindet mich ein bisschen fachlich mit ABM und habe eine Praxis. Noch bin ich tätig, nicht mehr lange. Die längste Zeit war ich schon im Beruf und die Rente ist so am Horizont. Aber erstmal freue ich mich, dass ich da noch mittendrin bin. In der Praxis geht es mir in der medizinischen Hinsicht gut und vor allem auch die Gespräche mit den Leuten freuen mich. In der Schule gibt es andere Leute, das fordert heraus, habe jetzt auch besseren Zugang zu den Lehrern. Wir sind ein großes Kollegium von etwa 80 Leuten, mit denen habe ich jetzt, weil ich schon ziemlich der Älteste bin, auch eher Zugang zu ihnen. Das bereichert das Leben und das Gemeindeleben ist ohnehin Freude und ja, Genuss. Wir haben 6 Kinder, die meisten sind schon verheiratet. Ja, so viel zu mir. Jetzt freue ich mich auf das Thema, schon in der Vorbereitung, aber es beschäftigt mich sehr, diese Frage nach Erben und Vererben von immateriellen Gütern. Natürlich denkt man an eine Wohlstandsgesellschaft vor allem und vor allen Dingen an Materielles, das geerbt wird. Wir haben da ja auch immense Güter zu vererben in der Gesellschaft, lange erfolgreich gewirtschaftet, lange Friedenszeiten schaffen, große Werte. Aber wir haben im immateriellen Bereich, im geistigen, auch jetzt im kulturellen, aber dann auch im geistlichen Bereich auch sehr vieles und Wertvolles. Ich möchte meinen Vortrag in 2 Schritten entfalten. Der erste Schritt wird sein, die Aktualität oder die Herausforderung, die wir mit dieser Fragestellung haben. Es ist auf jeden Fall ein aktuelles Thema im ersten Teil, der wird etwas ausführlicher. Im zweiten Teil Richtlinien zum Umgang mit geistlichen Werten. Als Leitvers lese ich aus Johannes 4, Vers 37. Das sind Worte von Jesus und dann später nochmal Worte von Mose. Johannes 4, 37. Hier ist der Spruch wahr, sagt Jesus. Der eine sät, der andere erntet. Ich habe euch ausgesandt zu ernten, woran ihr nicht gearbeitet habt. Andere haben gearbeitet und ihr seid in ihre Arbeit eingetreten. Das ist eine eindeutige Lehre Jesu bezüglich der Weitergabe. Man könnte das auch übertragen sagen, der Weitergabe und Verwaltung von Gütern, die man nicht selbst erarbeitet hat, die einem zur Verfügung stehen und die man verwerten soll oder je nach Qualität auch liegen lassen soll oder verwerfen soll. Auf jeden Fall, das Wertvolle, das man bekommt, darf nicht einfach vergraben werden, ignoriert werden oder verachtet werden. Das ist die zweite Stelle, 1. Mose Kapitel 25, da lese ich aus der Geschichte von Jakob und Esau. In einer kritischen Situation hat Esau, weil er Hunger und Lust auf diese rote Suppe hatte, hat er seinem Bruder gesagt, gib mir sie, das Rote da, 35, 34. Und dann hat er diese Suppe bekommen und dann kommentiert Mose es, so verachtete Esau sein Erstgeburtsrecht. Also es geht dann in beiden Stellen in der Aussage von Jesus geht es um Erbe oder Erben, Vererben. In dieser zweiten Stelle, der alttestamentlichen Stelle, geht es auch um die Verachtung oder den Verkauf des Erbes. Inwiefern ist das Thema bedeutsam und berührt uns, beschäftigt uns oder sollte uns beschäftigen, falls es das noch nicht tut? 3 Gründe kamen mir in den Sinn, da gibt es sicher mehr, aber ich beschränke mich auf diese 3 Gründe, die die Aktualität dieses Themas darstellen sollen.
Kurz überschrieben hatte ich den ersten Grund: Konsum ohne Reflexion. Wir leben in einer Konsumgesellschaft, die hat und genießt, konsumiert viel Verschiedenes, aber häufig findet überhaupt keine oder jedenfalls nicht angemessenes Bedenken dessen, was ich konsumiere, statt. Konsum ohne Reflexion ist auf Dauer schädlich und nicht angemessen. An euch, ihr Männer, ergeht mein Ruf, ihr Toren, gebraucht den Verstand. Wir reden oft von geistlichen Elementen wie Frömmigkeit, aber hier gibt es einen ausdrücklichen Aufruf, den Verstand, der ist zwar auch irreführbar, aber der Verstand, die Überlegung, was ist was, woher kommt dies, warum ist dieses sinnvoll? Hier gibt es eine Schriftstelle, Sprüche 8, Vers 4 bis 5, insbesondere an die Männer, die besondere Verantwortung trifft. An euch, ihr Männer, ergeht mein Ruf, ihr Toren, gebraucht den Verstand im Umgang mit dem Gut, mit dem immensen Gut. Wir haben als Bundesrepublik sicher oder als Westen sehr große materielle Güter, unglaublich große. Das sieht man jetzt auch in der Verwendung dieser Güter in Kriegszeiten. Irgendwoher kommt das Geld, wenn man es braucht. Oder wir hörten von den Geldern, die in der Medizin verwendet werden. Wir haben sehr hohe materielle Güter, aber wir haben als alte Kultur auch sehr große kulturelle Güter, die müssen uns jetzt nicht näher interessieren. Aber wir haben als Gemeinschaft, als Glaubensgemeinschaft mit einer sehr alten Tradition, werden im nächsten Jahr 500 Jahre alt. In 500 Jahren hat man sehr vieles produziert, auch gelagert und verwendet es. Ich will ein paar Beispiele davon nennen. Wenn wir die Liederbücher vorne anschauen, da sind 674 Lieder drin. Dieses Liedgut ist nicht von uns produziert worden. Vielleicht gibt es in Ausnahme mal ein paar Lieder, die unsere Zeitgenossen schrieben. Und wenn, dann sind es doch Güter von anderen. Wir haben in unserem Gemeindebetrieb, ich bin sicher, wir haben 1000 Lieder, weil nicht alle Lieder, die in so einem Liederbuch sind, sind auch die, die man sonst singt. Jugendlieder, Kinderlieder. Das ist Erbe. Das sind Güter, die in der Vergangenheit produziert wurden und auf uns später Geborene auch so weitergegeben wurden. Oder im Blick auf das Liedgut, wir haben ein sehr breites musikalisches Spektrum. Das will man immer wieder auch erweitern unter dem Zeitdruck, Zeitgeistdruck. Aber wir haben eine sehr große Vielfalt verschiedener musikalischen Formen. Wenn ich allein an die Tonarten denke, an unterschiedliche Rhythmen, unterschiedliche Akkorde, Melodie, Harmonie. Wir haben einen sehr großen Schatz von einer Vielfalt im musikalischen Bereich. Das ist auch nicht so alt. Eigentlich so, wie wir heute singen, singen wir ja seit Ende des 19. Jahrhunderts. Dabei das 1900 in dieser Erweckungszeit, die wiederum verwendeten eine lange Tradition, also traditionell gewachsene Formen der Harmonie und so weiter. Dann, wir haben ein sehr breites theologisches Spektrum in unseren Liederbüchern. Das kann man, wenn man will, untersuchen, auch grob. Auf jeden Fall, eigentlich leben wir auch in der Tradition der Reformation, in der die Sola Scriptura und Sola Christus und Sola Gratia und Sola Fide, diese zentralen christlichen Wahrheiten, die wir im 16. Jahrhundert entdeckt hatten, zusammen mit den Reformierten, Täufern der Reformierten, wir vertreten diese Lehre durch die Predigt, auch wenn wir das nicht jedes Mal so nennen, aber das ist so diese Schneise, die geschlagen wurde. Und wir haben diese theologischen Werte auch in unserem Liedgut. Darüber hinaus eine Vielzahl von weiteren Themen, Erweckungslieder, Aufruf zur Bekehrung, Mahnungen, unterschiedliche Themen.
Also das inhaltliche Spektrum und die Verortung dieses Spektrums in dogmatischen Lehrtexte, in ethische Texte, das ist sehr groß. Das ist Erbe. Ich möchte mit diesem Beitrag das Empfinden wecken, wie reich überreich wir sind, dadurch, dass wir in einer Erbengemeinschaft uns befinden und diese Werte einfach so mitbekommen haben. Die Sonntagsschularbeit seit 1885, etwas später die Jugendstunde, Jugendarbeit, die explizit sich an die Jugend wandte oder an die Kinder. Oder die erprobte, bewährte Alkoholabstinenz als kollektive Haltung von uns, dass wir alle miteinander übergemeindlich in unseren Kreisen auf Alkohol verzichten, ist nicht aufgrund des persönlichen Bibelstudiums gekommen, sondern aufgrund dessen, dass Einsichten gewonnen wurden, die früher produziert wurden. Wir haben das sozusagen übernommen und etwas übernommen, was in der Geschichte sich als unwahrscheinlich wertvoll erwiesen hatte. Wir haben dadurch vermeiden können, sicher den Absturz nicht weniger Leute in den Alkoholkonsum, wenn da nicht eine scharfe Kante installiert worden wäre. Dieses Thema ist mir besonders wichtig, weil die neueren Entwicklungen diese Kante aufbrechen möchten oder es auch tun inzwischen. Oder ich erinnere an den vierstimmigen Gesang, natürlich vom Chor, aber auch, dass die Gemeinde in der Lage ist, vierstimmig zu singen, ist eine Besonderheit in der kirchlichen Landschaft bei uns. Nicht deshalb, weil wir musikalischer sind, sondern weil wir Erben sind von etwas, was in früheren Zeiten entdeckt, gepflegt und weitergegeben wurde. Oder die Arbeitsmoral ist relativ hoch. Also wir sind sicher in vielen Stücken den Thessalonichern ähnlich, aber bezüglich der Arbeitsmoral würde Paulus wahrscheinlich nicht so ein scharfes Wort schreiben müssen für die Gesamtheit, wer nicht arbeiten will, soll nicht essen. Man arbeitet, aber nicht deshalb, weil wir so fromm sind, sondern deshalb, weil es traditionell üblich ist, arbeiten ist normal. Und ich muss nicht unbedingt eine hochbezahlte Arbeit haben, aber ich will arbeiten. Und diese Einstellung ist etwas, was zu diesem Erbgut gehört. Und dann die funktionierende Familienkultur. Das ist das, was ich in der Schule bei uns immer wieder höre, dass das schon sehr attraktiv wirkt in einer Gesellschaft, in der die Familien auseinanderbrechen. Hier gibt es eine stabile Form der Familienpflege, auch wenn wir wissen, dass nicht alles Gold ist, was glänzt. Aber das sind Strukturen, die wir nicht einfach, weil es uns gut geht, tun, sondern wir haben das früher gehabt, die auch. Und das Familienleben ist eigentlich seit Preußen, seit vielleicht dem 17., 18. Jahrhundert, im Laufe der Zeit, nicht zuletzt durch den gemeinschaftlichen Dammbau und die schweren existenziellen Nöte, ist die Familie gepflegt worden. Und seit der Zeit haben wir diese Besonderheit, diesen Wert in unseren Reihen. Dann die Pflege oder die Tradierung, die Weitergabe von Werten. Es wird nicht immer sehr weise damit umgegangen, aber man bekommt das irgendwie hin, dass Generationen oder in der Abfolge der Generationen, die nachfolgenden Generationen die Werte der Eltern weitestgehend übernehmen. Wie schwierig das ist, sehe ich oder sehen wir an Missionsfeldern, wenn die erste Generation gläubig ist, wie schwierig es ist, in dieser ersten Generation die Kinder dazu zu bekommen und dann diese Kinder und deren Kinder in der gleichen Linie weiterzuführen. Wir sind nicht überfromm. Kein Mensch von uns glaubt das, dass wir durch irgendwelche Frömmigkeit das so hinbekommen. Wir glauben, das ist Gnade, aber wir glauben auch, dass da irgendwelche Mechanismen im Gang sind, wo diese Kultur der Tradierung in einer guten Weise auf die nächsten Generationen übergreift. Dafür bin ich unendlich dankbar. Ich hoffe sehr, meine Enkel sind noch klein genug, dass sie also noch nicht bekehrt sind. Ich hoffe sehr, dass sie sich bekehren. Wenn sie sich nicht bekehren, fliegen sie raus, früher oder später. Wenn sie sich bekehren, ist es auch nicht selbstverständlich, dass sie in den Dingen, die mir wertvoll sind, auch weitermarschieren. Und das bekomme ich als Großvater auch nicht hin. Da mache ich mir keine Illusion. Das bekomme ich dann hin,
sozusagen Anführungsstriche, wenn sie in einer Gemeindekultur aufwachsen, in der Strukturen und Praktiken da sind, die diese Weitergabe von Werten ermöglichen werden. Und das genießen wir hoch. Ich hoffe, es ist uns auch bewusst. So, warum ist das Thema aktuell und herausfordernd, das Erben und das Vererben von Werten? Deshalb, weil wir in einer Welt leben, in der konsumiert, aber nicht reflektiert wird, nicht bedacht wird, was ist eigentlich. Und darum ist man vielleicht wie Esau, wenn man gerade Hunger hat auf was Neues, dann sagt er das Rote bitte, weil er Hunger und Lust hat aufs Essen. Und für eine Suppe verkauft er enorme, wertvolle Sache wie sein Erstgeburtsrecht. Und viele Umsiedler haben das praktisch demonstriert in den letzten 40 Jahren. Darauf komme ich gleich noch. Ein zweiter Grund, warum wir uns mit dem Thema beschäftigen müssen, ist die Tatsache, dass wir, das moderne Wort dafür heißt, im Mainstream leben, in einer großen Strömung, die eine bestimmte Anschauung hat. Dazu gehört vielerlei, was so diesen Strom ausmacht, politisch korrekt zu sein und so weiter. Aber was unser Thema betrifft, ist, wir leben in einer eindeutig antigeschichtlichen Stimmungslage. Wir mögen nicht rückwärts schauen, als Gesellschaft nicht. Es gibt Spezialisten, Hobbyleute, die Geschichte mögen und die betreiben, aber in der Gesellschaft ist rückwärts schauen nicht in. Das gab's im 16. Jahrhundert, gab's eine Erweckung nach hinten, gewandt, mit großen Erfolgen auch. Aber wir sind nach vorne orientiert. Nein, ehrlich gesagt, wir sind in das Jetzt orientiert. Wir haben es auch in Beiträgen vorher gehört. Jetzt. Glück. Jetzt habe ich die rote Suppe vor mir, jetzt will ich die verschlingen, dass das Kosten hat, das ist mir egal, ich will es jetzt haben. Und wenn man in solcher Stimmungslage lebt, dann lebt man sehr riskant. Das beklagen Leute, die draußen sind, nicht etwa fromme Leute, sondern die Soziologen, die Geschichtler beklagen oder die Gesellschaftsbeobachter, Politiker beklagen, diese Haltlosigkeit. Institutionen sind zusammengebrochen. Die Taue, die Stricke, die nach hinten reichten, die sind gekappt. Und wir sind im freien Fall und permanent auf der Identitätssuche. Wer sind wir eigentlich? Ja, Menschen, Gott sei Dank, wenigstens das noch. Aber wer bist du eigentlich? Und wenn du nicht genau weißt, wer du bist, bist du geneigt dazu, immer wieder neue Identitäten zu erfinden. Das ist der Grund auch für die Diversität. Also im geschlechtlichen Bereich, welche Sorten von Menschen gibt es? Ja, das ist absolut wahnsinnig. Es gibt zwei Geschlechter, nicht 96. Aber du pendelst sozusagen in diesem Vielerlei. Du musst dich erfinden. Unser Schulleiter, der vorher hat seinen Zeigefinger an die Stirn gelegt, als ich mal reinkam und sagte, was in Baden-Württemberg jetzt verabschiedet werden soll. Er hat so gesagt, so, im Alter, wo die Kinder absolute Leitung brauchen, die sollen entscheiden, welches Geschlecht sie haben. Das ist ein pädagogischer Wahnsinn. Aber dieser Wahnsinn ist das Ergebnis dessen, dass wir nach hinten keinen Halt mehr haben. Wir müssen uns ständig entdecken. Und in diesem Milieu leben wir. Und wir sind zwar eine Subkultur, so wir haben unsere eigenen Gesetze und Kulturen, aber sollte keiner sagen, dass der Wind, der stark von draußen weht, er nicht auch entsprechende Wehungen innerhalb auch einer geschlossenen, so geschlossen ist die ja auch nicht, Kultur hat und wir entsprechendes aufnehmen, einarbeiten und dann uns große Nöte machen. Der ehemalige Ratsvorsitzende der Evangelischen Kirche, Wolfgang Huber, der war einigermaßen fromm, oder auf jeden Fall vernünftig in mehreren Punkten. Er sagte, an der Uni in Berlin hat er einen Vortrag gehalten und sagte, von Säkularisierung zu sprechen. Von Säkularisierung bedeutet verweltlichen. Also die Kirchen werden umgebaut in Theater oder Museen oder sonst etwas. Allgemein, wir sind gesellschaftlich weltlicher geworden oder sehr weltlich. Wir werden von Schweden 80% Atheisten, so sehr weltlich. Aber hier gibt's auch nichts zum Prahlen.
So, und jetzt sagt Huber, von Säkularisierung zu sprechen, ist eine unzulässige Verharmlosung. Wir haben ein größeres Problem als Verweltlichung. Wir erleben einen weitreichenden, und an das Stichwort kann sich merken, Traditionsabbruch. Wir sind nicht nur weltlich, das waren wir schon seit 150 Jahren immer weltlicher als Gesellschaft, sondern wir haben einen massiven Traditionsabbruch auf breiter Basis. Wir sind zu einer Wissensgesellschaft geworden, das können wir auch sehr schnell nachvollziehen. Wir sind nicht mehr Traditionsgesellschaft, sondern wir haben Wissen. Und wenn wir das nicht im Kopf haben, dann haben wir es im Google oder an anderen Quellen. Wir sind immer gut drauf. Im Hinterkopf dämmert jedem Bürger, ich weiß es, Wikipedia spätestens weiß es oder sonstige Quellen. Wissensgesellschaft, ich weiß jetzt, unsere Schule klärt die Leute auf im Umgang mit digitalen Medien. Ich frage den Patrick Reibel, ja, glaubst du, durch die Aufklärung werden die Kinder das hinbekommen? Ja, ich hoffe. Ja, klar, Reibel hat doch nicht mehr Instrumente, als aufzuklären. Aber die Aufklärung in sexueller Hinsicht, in digitaler Nutzung, ist nicht wirklich zielführend, wenn das Herz da nicht mitmacht. So, dieser Traditionsabbruch ist eine Sache, die uns gesellschaftlich interessieren und beunruhigen kann oder vielleicht auch faszinieren, was dort draußen an eindeutigen Neuerungen kommt. Aber was uns eigentlich interessiert und das Thema sehr wichtig und aktuell macht, ist die Identitätskrise in unseren Kreisen. Das ist das dritte und letzte. Identitätskrise in unseren Kreisen. Unsere Kreise meine ich, die etwa 300.000 Gläubige, die durch die Migration aus Russland nach Deutschland gekommen sind. Das sind Schätzwerte, aber es könnte so sein. Auf jeden Fall mehr als 250.000 Gläubiger. Angefangen, ich weiß nicht, ob Charismatiker mitgezählt wurden, aber auf jeden Fall verschiedene Arten Baptisten, Mennoniten, Kirchenmennoniten und Evangeliumschristen, diese ganzen Russlanddeutschen, die wir gewöhnlich so bezeichnen, die stellen 300.000 dar. Etwa neuere Zählungen besagen, dass es etwa 1.000 bis 1.100 Gemeinden gibt. Das ist ein großer Haufen. Aber dieser große Haufen ist auch sehr bunt inzwischen. Auch er ist divers. Ich würde nicht ausschließen, dass das auch unter diesem Zeitgeist stattfand. Jetzt möchte ich zu dieser Krise in unseren Kreisen etwas sagen. Warum ist das so gekommen, dass wir als Gesamtheit in einer Identitätskrise sind? Nun könnte ich ganz schnell abschalten, indem ich sage, aber bei uns ist ja klar in der Gemeinde oder auch persönlich, was kümmern mich die draußen? Aber es lohnt sich einmal über den Zaun zu schauen und festzustellen, dass die Umsiedler, als sie nach Deutschland kamen, was sie erlebt haben, wo sie heute sind. Und man kann folgende Ursachen ausmachen, weshalb man in diese Krise hineinkam. Die Krise ist allein schon deshalb erkennbar, weil es sehr weit auseinanderdriftet. So, wer sind die eigentlich aus einem gleichen Art gekommen sind? Die erste Ursache, eine gewichtige, ist die, dass sie vaterlos hier angekommen sind. Eigentlich müsste man sagen, großvaterlos. Sie sind ohne Großväter hergekommen. Wo waren die Großväter? Die waren geköpft, erschossen, erfroren. Ein Großteil dieser Schicht, der wichtigen Schicht, war weg. Wir kamen mit unseren Vätern her. Die Väter sind Kinder der Erweckungsbewegung aus den 50er Jahren. Jetzt, wenn ich das von mir aus gehe und von vielen, die in meinem Alter sind. Aber wir hatten die Väter dieser Väter nicht. Und die Väter, die waren die Garanten oder zumindest die Träger einer funktionierenden Gemeindelandschaft. Sie haben eine längere Tradition funktionierender Gemeinden erlebt, dann waren sie weggeschossen, verhaftet, also verschwunden. Gott sei Dank gab Gott uns Erweckung in der Generation meiner Väter, aber die Rückkopplung nach hinten, was eigentlich
gutes, bibeltreues Gemeindeleben ist, haben wir nicht hinreichend mitbekommen. Wir haben gespeist und haben uns erfreut an den Gaben der Erweckung. Wir waren hergekommen mit missionarischen Absichten, haben auch missioniert oder missionieren auch immer noch und auch vielleicht auch effektiver als früher. Wir haben gewusst, Gemeinden sind wichtig. Wir haben die Arbeitsmoral mitgebracht. Wir haben Kindererziehung gewusst oder neu erlernt. Aber wir haben wesentliche Verankerungen in der Vergangenheit nicht gewusst, nicht gehabt. Die Autoritäten, die uns das deutlich, plausibel, mit Verstand beigebracht haben könnten, die gab es nicht. Und dann begannen wir hier den Gemeindebau mit einem großen Defizit. Und das Defizit heißt, nicht ausreichend.

Bank war das präsent. Wir sind auch bis heute noch an der Bibel interessiert und bibelorientiert, auch wenn die Schere immer größer wird. Auch ganz flotte Musiker, die glauben immer noch, die Bibel ist Gottes Wort. Aber wir hätten eine wesentlich einfachere Entwicklung erlebt, wenn eben diese Generation uns zur Verfügung gestanden hätte, diese nicht automatisch weise, aber sie haben auf jeden Fall in sich die Kompetenz gehabt, uns da zu unterrichten. Und nun ging vieles verloren. Wir sind dann hier in verschiedene Extreme verfallen. Man radikalisiert sich in zwei Richtungen. Die eine Richtung war die, was Bruder Eduard Freitag vorhin vorgetragen hatte, das ist eine Radikalisierung, wenn man Impfen zum Beispiel radikal ablehnt. Das ist vielleicht nicht so schlimm, wie an die flache Erde zu glauben. Aber das ist eine vergleichbare Art, eine Art, wenn man das besonders mit frommen Argumenten noch bedient, das ist aus dieser Richtung etwas. Wir haben aber dann, was viel schlimmer noch war oder ist eine Radikalisierung nach links. Und über diese Richtung möchte ich etwas kurz vorlesen, wie die nach links Orientierte sich verstehen. Nach links bedeutet progressiv. Es gibt auch eine Doktorarbeit, die diese drei Gruppen identifiziert, die Exklusiven, die Konservativen, zu denen wir ungefähr gehören, und die Progressiven. Jetzt aus Ihrem Mund, was heißt progressiv? Der Begriff progressiv deutet auf eine Entwicklung hin. Progressive Gemeinden sind Gemeinden, die bewusst gesellschaftliche Entwicklungen in verschiedenen Bereichen zulassen. Das heißt, bewusst gesellschaftlichen Fortschritt inklusive der Modernisierung, modern sein, erscheinen wollen. In einer Studie, einer Doktorarbeit von Heinrich Derksen, weist dieser Autor auf Derksen hin, und Derksen spricht von einer immer größer werdenden Diskrepanz zwischen Liedarten. Das heißt, man versteht sich immer weniger und weniger, weil in dem Progressiven werden Elemente eingeführt, die für den mittleren Gang, geschweige für den linken Gang, absolut nicht nachvollziehbar sind. Und ich denke, das ist auch objektiv nachvollziehbar. Das entstehen statt Chor sind Musikbands, Singgruppen, die Gemeinde wird durch Lieder in die Anbetung Gottes, oder sie versuchen, in die Anbetung zu leiten. Mehr und mehr öffnet man sich für moderne Musikinstrumente wie E-Gitarren, Schlagzeug, die bis dahin in den Gemeinden, jetzt man höre und staune, ein Tabu gewesen waren. Das heißt, man ist so mutig, dass man Tabus bricht, in Kauf nimmt, dass auch Beziehungen brechen. Es werden neue Methoden der Erziehung gewählt, Erlebnispädagogik spielt immer eine größere Rolle und so weiter. Dieses Buch ist von einem Progressiveren geschrieben. Hinten schaue ich das Literaturverzeichnis an. Da sind seitenweise moderne, hypermoderne evangelikale Autoren verwendet worden für diese Masterarbeit. Das ist eine besorgniserregende Entwicklung. Die teilen wir nicht, aber was wir so neutral feststellen müssen, wir haben in der Tat eine Krise als große Gemeinschaft, die einem gleichgültig sein könnte, aber nicht sollte, weil die Nachbarschaft, die Verwandtschaft, die hier oder dort andockt, bekommt das auf jeden Fall sehr nahe zu spüren, was das heißt, wenn man nicht weiß, wo es so eindeutig lang geht. Ich führe die Ursache nicht darauf zurück, dass es automatisch ungläubige Leute sind, oder auch nicht darauf, dass sie nicht motiviert sind, auch nicht darauf, dass sie nicht Gottesfurcht kennen und verkündigen. Aber das ist eine natürliche Gesetzmäßigkeit, dass wenn du Mauern einreißt, wird dich die Schlange beißen. Welche Mauern? Jetzt muss ich das unbedingt hervorheben. Heil gibt's nur durch Christus. Wenn Christus uns nicht rettet, sind wir auf jeden Fall verloren. Aber der gleiche Christus, muss man wissen, er will auch, dass wir den normalen, weisheitlichen Verstand auch verwenden, um in aktuellen Herausforderungen passend zu reagieren. Also unser Verstand ist ein Instrument, das von Gott auch verwendet, geheiligt, auch zum Einsatz kommt.

kommen sollte. Ich verwende noch eine Bibelstelle, die dieses Thema dann auch abschließt. In Prediger Kapitel 10 steht eine sehr interessante, lehrreiche Stelle. Prediger Kapitel 10, wer die Bibel dabei hat, kann sie nachschlagen oder zu Hause nochmal nachlesen. Da steht Folgendes: Sei nicht allzu gerecht und erzeige dich nicht übermäßig weise. Warum willst du dich selbst verderben? Das ist schon eine sehr interessante Stelle. Sei nicht übermäßig weise. Aber, steht auch geschrieben, sei aber auch nicht allzu gesetzlos und sei kein Narr. Warum willst du vor der Zeit sterben? Diese Gesetze, die hier genannt werden, die beziehen sich auf die natürlichen Schöpfungsgesetze, Gesetze der Logik, der Erfahrung, der Weisheit, der traditionellen Erfahrung. Also im Blick darauf und nur darauf, weil sonst würde das seltsam sein, wenn man sagen würde, sei nicht allzu fromm zum Beispiel. Das wäre seltsam, das würde gar nicht gehen. Aber man kann überspannen in die eine Richtung oder auch in die andere. Man kann so radikal streng sein, wenn man beispielsweise das Kind jedes Mal schlagen würde, wenn es ein Glas auf dem Tisch umgekippt hat. Er muss ja Ordnung lernen, dann kriegt er immer Schläge. Würde jemand das für gut behalten? Bestimmt nicht. Also man kann so überweise sein, so überstreng sein. Dazu steht dann die Frage, warum willst du dich selbst verderben? Auch in den Gemeinden gibt es viel, sehr viel, viel zu viel Strenge in eine Richtung, die nicht klug ist. Zum Beispiel, wenn man zu viel lüftet oder zu wenig lüftet oder wenn man zu lange Gottesdienste hat, von 5 Stunden, so etwas. Auch andere Sorten. Aber dazu muss man sagen, diese Art ist nicht so gefährlich wie die andere Art, weil die andere Art, wo man locker, immer auf locker und modern macht, die hat einen sehr starken Aufwind durch die Moderne, durch den Mainstream. Und die sind auch viel stärker. Ich erkenne das beispielsweise daran, dass Literatur, die publiziert wird, überwiegend von Freieren, Progressiven, wie er sich nennt, Christen verfasst wird. Da gibt's auf dem Büchermarkt, den beobachte ich schon seit einigen Jahren, immer etwas, seid nicht so gesetzlich und seid modern, sonst werdet ihr nicht erfolgreich in Mission sein und ähnliche Dinge. So. Also man braucht eine Gangart für die Bewältigung dieses Lebens, die vernünftig ist. Und diese weisheitlichen Dinge, sie spielen bei der Verarbeitung von Erbe eine große Rolle. Ich werde das gleich noch zeigen im Umgang, den Umgang mit diesen Werten. Also der zweite Hauptpunkt, der wird kurz, ist Richtlinien zum Umgang mit Ererbtem. Als erstes, was unbedingt nötig ist, ist Wertschätzung und Dankbarkeit gegenüber dem, was man mitbekommen hat. Das ist gerade in der Beschäftigung mit dieser Frage mir doppelt wichtig geworden. Es ist ein Schlüssel zur normalen Entwicklung, wenn ich eine sehr hoch entwickelte Achtung habe vor dem, was geworden und erprobt ist. Ich höre sofort die Stimme dagegen schießen, die mich verdächtigt, Traditionalist zu sein. Dass man aus der Tradition lebt. Noch mehr. Er kann auch durchaus sagen, ich lebe biblisch und du lebst nach Tradition. Nein, sage ich ihm künftig. Das ist nicht so. Du hast dich gekappt von der Tradition. Und ich finde in der Bibel eine sehr hohe Wertschätzung zu den Gaben. Alle guten Gaben kommen von oben herab. Was sind gute Gaben? Zum Beispiel ein harmonischer Gesang. Eine Einbeziehung von Sängern in den Chor, die nicht die besten Solosänger sind, aber sie werden hier einbezogen. Sie singen mit diesem schönen Chor mit und der ganze Chor klingt wunderbar. Sollte ich diese traditionelle Praxis der Einbeziehung von verschiedenen Leuten in eine Tätigkeit nicht wertschätzen? Sollte ich es etwa nicht wertschätzen, dass wir einen Dirigenten haben? Wir haben seit 1890 einen Dirigenten, wo wir Zweifel hatten, geht das oder geht das nicht? Ja, sieh da, Dirigent ist der, der den Chor organisiert, der den leitet. Sollte ich etwa nicht dankbar sein für die Sonntagsschule, aber auf jeden Fall nur,
wenn ich dankbar dafür bin, muss ich die Achtung haben vor dem, dass ich das vor vielen Jahren durch Schmerzen geboren, die Sonntagsschule installiert wurde. Nochmal zurück zur Alkoholabstinenz. Sollte ich dafür nicht dankbar sein? Und wie dankbar bin ich dafür? Ich habe nicht nur gelernt, dass man wunderbar ohne Alkohol durch die Welt gehen kann. Ich habe nebenbei auch mitgelernt, dass man Drogen nicht nehmen sollte. Das kam ja damals gar nicht mal in Frage. Aber man hatte eine bestimmte Art mir beigebracht oder uns kollektiv beigebracht, von denen wir und unsere Kinder und dann auch Großkinder auf jeden Fall profitieren werden. Die erste Art einen guten Umgangs ist der Dankbarkeit und Wertschätzung dessen, was geworden ist. Das ist übrigens eine der ersten Lektionen, die Jesus seinen Jüngern beibringt. Ihr, sagt er, seid in eine Arbeit eingestiegen. Andere haben gearbeitet und ihr seid dabei, reinzukommen. Das ist noch vor der Predigt, Bergpredigt, verkündigt worden. Das ist etwas, was als fundamentale Sicht für die Jüngerschaft bedeutet, dass er dieser Rückblick im Spiegel oder wie auch immer gemacht wird. Klar, jetzt kommt das Nächste. Ist es denn so, dass man alles, was früher war, loben sollte? Die Bibel sagt eindeutig nein. Du solltest nicht sagen, die früheren Tage waren gut, die heutigen sind böse. Das sprichst du in deiner Torheit. Früher haben die Leute auch mit Wasser gekocht, oder normale Leute. Auch früher haben sie produziert Dinge, die wir mitgeerbt haben, die schädlich sind oder wenigstens unweise sind. Zum Beispiel haben wir eine interessante Art geerbt oder schleppen sie mit, dass wir sehr oft die Leute so ein bisschen dunkel anschauen. Ja, wer weiß, ob er einem vielleicht was abknöpfen will oder so, dann schaue ich lieber vorsichtig, dass er neben mir nicht zu nahe kommt. Das ist eine Besonderheit, die wir, auf dem Foto sind wir dann einigermaßen lächelnd, aber so in der Begegnung könnte das ein bisschen besser werden. Also wir haben schon auch verschiedene Sachen mitgehabt. Darum der zweite Punkt, Umgang mit ihm, Wachsamkeit und Unterscheidung. Prüfet alles, das Gute behaltet. Prüf, ob es gut war. Das Gute behaltet. Prüf, ob es sinnvoll ist, Männer sitzen hier in der Regel, Frauen in der Regel dort. Das ist nicht in der Bibel geschrieben, aber prüf. Wenn es gut ist, dann behalt's bei. Wenn es nicht gut ist, dann mischt die Leute. Nur nach meiner längeren Nachdenken, ich finde diese Art, also sehr gut, ich will die jetzt nicht näher begründen. Unter anderem, sonst sitze ich mit meiner Familie und die Einsamen sitzen dann hoffentlich auch ein bisschen nah dran. Also das wäre ein Punkt. Aber das ist nicht ein Punkt des Heils, sondern der Weisheit. Prüfen, ablegen, wachsam bleiben, dass man nicht etwas beigebracht bekommt, was falsch ist, was unweise ist. Also Wertvolles dort muss nicht wertvoll hier sein. Denke an die Schlange in der Wüste. Die Schlange, die in der Schlange war heilswichtig. Und irgendwann wurde die gleiche Schlange zum Götzen. Das heißt, bestimmte Dinge sind in der Zeit unbedingt nötig. Aber sie können in neuen Umständen auch sogar schädlich werden. Das ist dann aber nicht die Sache der Entscheidung von 16-jährigen Mädchen oder 14-jährigen Jungs, sondern das müssen Leitende entscheiden nach langer Beratung. Kommen wir zum letzten Punkt hier. Was wäre noch wichtig? Wichtig wäre, dass wir unsere Kinder, unsere Gemeinde, dort, wo wir Zugang haben, erziehen, das Erbe zu schätzen. Wie passiert das? Dadurch, dass wir sie nicht hinsetzen und ihnen da Vorlesungen halten. Ihr Kinder, jetzt kriegt ihr eine Lektion von mir. Sondern das läuft, vieles kann laufen am Mittagstisch, am Frühstückstisch oder abends vielleicht noch besser. Indem man bestimmte Dinge lobend erwähnt. Wir haben einen so schönen Chor, kann man sagen. Und das ist so schön, dass der Chor so harmonisch singt. Und ziemlich sicher wird das Kind dann sagen, aber bei uns in der Schule, der Schulchor, das ist, wenn es gut geht, geht's irgendwie, aber sonst ist es häufig auch Chaos. Aber sind die Leute dümmer als du, dass sie so singen? Nein, die haben im Unterschied zu dir, wo du immer zur Singstunde gehen kannst, haben sie so etwas nicht. Also wir haben viele Möglichkeiten, das Ererbte zu benennen. Das meiste, vermute ich, ist nicht unser Produkt. Das hält uns auch demütig. Sondern wir verwenden Produkte der Vergangenheit. Und weil jede Generation verpflichtet ist, Gutes zu tun,
Kann dieses Gute gerinnen zu einer Sitte, wenn sich das immer wieder wiederholt? Und es kann schließlich zu einem Gut werden, wie Adolf Schlatter sagt, damit schließe ich auch, zu einem Gut. Ich lese das ganze Zitat. Was die Erkenntnis und die Liebe der Früheren schuf, wird zum Gut für die Späteren und zum Werkzeug für sie, mit dem sie dem Dienst Gottes tun. Er nennt es hier so, er sagt, die Erkenntnis und die Liebe der Früheren hat produziert. Was sie schuf, wird zum Gut für die Späteren. Und zum Werkzeug, mit diesen Sachen müssen wir operieren in dieser Welt. Das hilft uns zur Identitätsfindung, wer sind wir? Das hilft uns auch in die Freiheit. Natürlich müssen wir neue Dinge entdecken und machen, und es gibt viel zu tun. Aber wir haben immer Kontrollmöglichkeit, wie hat sich Bestimmtes bewährt. Und das möge Gott uns schenken, das ist jetzt keine explizit medizinische Fragestellung, aber das ist doch medizinisch in dem Sinne, dass es zu einem der Gesundung beitragen könnte, wenn wir nicht Kappen, Adern oder Halterungen, die uns so auf dem Weg justieren und halten können.

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0: Es ist 11 Uhr.
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2: Ja, danke vielmals, Peter, für deine Einführung und guten Abend, guten Tag natürlich auch meine Freunde von Wort und Wissen. Ich bin Peter Borger. Ich arbeite seit einem Jahr für Wort und Wissen und meine Beschäftigungen sind dort Genomanalysen, wie Gene an- und abgeschaltet werden. War immer mein Thema, als ich noch in der Universität arbeitete. Wie gesagt, ich bin Biologe, Molekularbiologe eigentlich und ich habe mich die letzten 25 Jahre habe ich mich mit Gene und Genome beschäftigt und namens wie Gene an- und abgeschaltet werden. Da habe ich so ungefähr 15 Jahre in geforscht und die letzten 10 Jahre habe ich mich beschäftigt mit großen genetischen Analysen, Genomanalysen eigentlich auch. Was finden wir alles vor in Genome? Was sind Gene? Wie können Gene an- und abgeschaltet werden? Wie werden sie exprimiert, reguliert? All diese Sachen habe ich mich die letzten Jahre mit befasst. Und es ist auch so, meine eigentliche Hobby war seit 20 Jahren so ungefähr auch Schöpfung, Evolution, diese Frage, diese Streitfrage eigentlich. Und ich muss auch noch mal sagen, ich bin seit ich 35 bin, das vor 15 Jahren habe ich geschlussfolgert, dass was wir sehen im Genom, dass das für mich eigentlich ein Gottesbeweis ist, kann man sagen. Und ich habe mich dann auch bekehrt in diesen Tagen. Das spielt für ungefähr 15 Jahren ist das hier. Und ich zeige euch heute das Genom im 21. Jahrhundert, wie wir das verstehen, was wir da vorfinden und so weiter. Und ob da auch ja tatsächlich Indizien sind für Schöpfung oder Evolution. Also, da müssen wir uns erstmal fragen, was ist eigentlich das Genom? Und das Genom eines Organismus ist die Gesamtheit der Erbinformation in einer Zelle, so wird das definiert. Und wenn wir uns die Zelle dann mal anschauen, dann sehen wir in den Zellkernen sehen wir Chromosomen. Das sind lange Ketten eigentlich von Nukleotiden, diese Buchstaben, die wir öfters mal sehen, auch in den Medien, die A, C, G und T. Das sind Buchstaben und damit werden diese sehr langen Ketten werden geschrieben. Außerdem gibt es noch ein kleines Stückchen sogenanntes mitochondrielles DNA in den Zellen. Das ist nicht im Zellkern ist das vorzufinden, aber das liegt in kleine Organellen, liegt das in die Zellen herum. Und da findet man dann auch noch ein kleines Stückchen Erbinformation. Und das ist das mtDNA abgekürzt. Also das menschliche Genom besteht aus langen Ketten von 4 DNA-Buchstaben, habe ich gesagt, A, C, G und T. Und es enthält auch kodierte Information. Eigentlich alle Eigenschaften, alle Merkmale eines Organismus, die werden von dieser Information hervorgerufen. Also, vor mehr als 20 Jahren wurde das Genom des Menschen entschlüsselt. Und das wurde dann damals auch offiziell präsentiert in Amerika, in den USA muss ich sagen. Und das wurde dem Präsidenten damals, Bill Clinton, wurde das präsentiert von 2 Männern, die hier auch abgebildet sind in diesem Bild. Das ist Francis Collins. Und Francis Collins, ich weiß nicht, ich denke, die meisten Menschen haben da mal von gehört. Es ist auch ein bekennender Christ. Und er war damals Direktor vom HUGO, das Humane Genom Project, kann man sagen, Organisation, HUGO heißt das. Und das war ein Projekt, wobei man das ganze Genom sequenziert hat, so Buchstabe und Buchstabe analysiert hat und in die richtige Reihenfolge gestellt hat, so dass man weiß, wie die genaue Reihenfolge vom Genom des Menschen aussieht. Auf die andere Seite sehen wir Craig Venter und Craig Venter ist auch dabei, weil Greg Venter damals dachte, in den 90er Jahren, dass es geht alles viel zu langsam voran, das Genom kann noch viel schneller sequenziert werden. Und er hatte auch tatsächlich ein Institut, hat er gegründet. Und er ist eigentlich ein sehr, sehr ausgeklügelter Wissenschaftler, weil er hat eine neuartige Methode entwickelt, wobei er superschnell das Genom sequenzieren kann. Könnte. Und deswegen steht er auch hier auf dem Podest mit dem Präsidenten und weil er sogar das offizielle Programm der von Hugo überholt hatte. Deswegen ist er auch dabei. Also, es stellte sich heraus, dass das Genom des Menschen etwa 3 Milliarden DNA-Buchstaben umfasst und die Kosten damals, um das Ganze zu sequenzieren, diese 3 Milliarden DNA-Buchstaben, das war etwa 300 Millionen Dollar. Das ist eine Unmenge Geld, kann man sagen. Heutzutage geht es alles viel schneller. Heutzutage braucht man für ein Genomsequenzierung etwas 100 Euro, so 100 Dollar kann man sagen. Und das dauert vielleicht einen Tag, bevor man die ganze Sequenz analysiert hat oder eigentlich buchstabiert hat. Dann kommt natürlich noch der nächste Schritt und das ist, was bedeutet alles, was bedeuten all diese Sequenzen? Also damit haben sie die letzten 20 Jahre befasst und natürlich haben wir sehr, sehr viele Funktionen schon entdeckt im Genom. Und da kann man sich fragen, woher stammen all diese Sequenzen, woher kommt all diese Information? Ist das verursacht worden oder ist das von der Evolution gekommen oder ist das ein Prozess, können wir da Schöpfungsindizien auch finden. Da müssen wir uns erstmal näher betrachten, was Evolution genau ist. Und wenn wir auf Internet mal schauen, dann sehen wir, dass Evolution definiert wird als die Veränderung der vererbbaren Merkmale einer Population von Lebewesen von Generation zu Generation. Und in Wikipedia sieht man dann, dass es die Entstehung und Veränderung der biologischen Einheiten speziell der Arten als Ergebnis der organismischen Evolution, das heißt eines Entwicklungsprozesses im Laufe der Erdgeschichte, der stattgefunden hat und andauert. Und natürlich verändern auch biologische Einheiten sich, die können sich anpassen und so weiter. Also ja, was wir im Genom sehen, ist das dann von einem evolutiven Prozess, ist das auch hervorgerufen, kann man sich dann fragen. Und ja, Veränderung von Lebewesen, wie gesagt, im Laufe der Zeit, das sehen wir. Wir sehen Anpassungen, wir sehen Adaption und manchmal sehen wir auch, dass neue Arten hervorgerufen werden. Letzte Woche habe ich da etwas über gesagt, auch für Wort und Wissen und wie das alles stattfindet. Das geht eigentlich ohne Informationsveränderungen. Wie das erzeugt. Also, wie gesagt, können Lebewesen im Laufe der Zeit verändern. Ja, das können sie. Schau mal hier, Hundearten, wie viele haben wir davon? Ich glaube, mehr als 400 heutzutage. So, die können tatsächlich alle sich ändern. Und wenn wir zurückgehen in der Zeit, dann sehen wir auch, dass sie zurückzuführen sind auf ein wolfähnliche Lebewesen. Das sind auch sehr interessante genetische Studien, wurden da durchgeführt, die auch zeigen, dass wenn man so 20.000 radiometrische Jahre zurückgeht in der Zeit, dass man da dann auch ein hundartiges oder hundähnliches Wesen findet, was eigentlich beide Merkmale noch hat von Wolf und Hunde. So, da kann man auch nicht richtig gut zwischen den beiden Arten kann man dann Unterschied machen. Also bei Menschen finden wir auch so eine Variation finden wir davor. So, Lebewesen können tatsächlich im Laufe der Zeit verändern. Aber ist das Evolution oder ist das durch einen Mechanismus wird das alles hervorgerufen? Da kann man sich natürlich noch über Gedanken darüber machen. Das will ich heute, diese Mechanismen von Veränderung will ich nicht abhandeln, aber Evolution ist natürlich auch, wie das dann gebracht wird in den Medien, bewiesene Wahrheit. Es ist eine Wahrheit, weil wir sehen diese Variation und wir sehen auch diese Veränderungen auftreten. Es ist natürlich auch die größte intellektuelle Errungenschaft der Menschheit. So wird das sehr oft in der Medien auch gebracht, in den Medien gebracht. Es ist auch eine Weltanschauung geworden heutzutage. Es ist wie eine Art Glaube geworden auch. Und es ist politisch korrekt, weil es ist natürlich wissenschaftlich und die Wissenschaft, die ist immer politisch korrekt. Das ist so. Und es ist universal gültig. So was hier auf Erden gilt, das gilt auch irgendwo anders im Universum zum Beispiel. Und was wird dann heutzutage eigentlich auch immer als Evolution gesehen? Das ist diese, habe ich dahin geschrieben. Das ist Evolution durch natürliche Selektion ist Common Descent, das heißt gemeinsame Abstammung plus Modifikationen. Das sind dann eigentlich die Variationen, die auch schon Darwin damals beobachtet hat. Und er sagt auch in seinem Buch, dass die Arten, die entstehen, infolge langsam wirkender und noch fortdauernder Ursachen und nicht durch wundervolle Schöpfungsakte. Und da steht hier buchstabiert mit einem C, was natürlich untypisch ist heutzutage, aber so wird es noch vorgefunden in seinem Buch, damals vor 100 Jahren, mehr als 100 Jahren geschrieben. Also, das ist auch die Evolution. Es ist ein Selektionsprozess, wobei diese Variationen, die von alleine entstehen, selektiert werden, ausgewählt werden von der Natur. Und so kann dann ein Organismus sich weiterentwickeln. So hat Darwin das damals formuliert. Und so wird das eigentlich noch immer gesehen. Also, hier sehen wir dann eine schöne Familie, ein schönes Familienbild. Das sieht man kaum etwas auf dem Bild. Da, wenn man sehr gut hinschaut, sieht man da noch einen Punkt. Das ist ein Einzeller, wo alle Lebewesen, dann heutzutage Lebewesen, von abgestammt sind, abstammen. Die Bäume, Pilze, Insekten, alle Lebewesen, die man vorfindet heutzutage, kann man zurückführen, denkt man zurückführen zu können, auf einem, auf eine Urzelle, ein Einzeller. Und das ist natürlich auch, das beinhaltet natürlich auch, dass alles von alleine gemacht wurde. Alles wurde von alleine gemacht und da wird überhaupt keine Schöpfer benötigt. Zumindest so wird es uns gelehrt und von den Medien auch immer dargestellt. Also populär gesagt hören wir auch öfters, wir stammen von den Affen ab, obwohl man natürlich sagen muss, wenn wir in ein Debatt sind mit Evolutionsbiologen, die sagen dann, wir teilen einen gemeinsamen Vorfahren mit den modernen Affen. Aber diese gemeinsame Vorfahren ist natürlich, das ist natürlich eine Art Affe. So, ich finde, man darf sagen, wir stammen von den Affen ab, wenn man, solange man nicht sagt, wir stammen von den modernen Affen ab, weil wir haben einen gemeinsamen Vorfahren. Das ist, was das bedeutet auch. Ja, wir sind eine Art Affe, wir sind ein Primat, sagt man. Und es ist universal gültig, habe ich schon erwähnt auch. Und das heißt auch, dass überall im Universum, wo Exoplaneten entdeckt werden, und die letzten Jahren, 10 Jahren, 20 Jahren, sind da viele Exoplaneten entdeckt worden. Und dann wird dann natürlich sofort auch über Aliens geschrieben, weil das Leben hat sich auf Erde entwickelt und warum sollte Leben sich auch nicht irgendwo anders im Universum entwickelt haben? Deswegen denkt man so, Exoplaneten findet man und dann schreibt man schon über Aliens. Und NASA steht hier, entdeckt neue Exoplaneten. Er könnte flüssiges Wasser auf seiner Oberfläche haben. Und natürlich diese Stephen Hawking, die ist auch sehr bekannt über, natürlich wegen seine Suche nach Aliens, das er vor 5, 6, 7 Jahren angefangen hat. Leider ist er vor 3 Jahren gestorben, aber er sagt hier in diesem Interview noch, im unendlichen Universum muss es andere Erscheinungsformen von Leben geben. Irgendwo im Kosmos beobachtet uns vielleicht intelligentes Leben. So, der Glaube daran, dass irgendwo anders Leben entstanden ist, so von alleine, ist sehr groß unter Wissenschaftlern, weil sie können sich einfach nicht vorstellen, dass wir hier nur alleine sind im Universum. Also, hier nochmal so etwas aus dem, ich weiß nicht, wo das publiziert wurde, vor wenigen Jahren, steht nicht dabei. NASA entdeckt erdähnliche Planet mit eigener Sonne. Wo wird euer Fokus steht hier. Vor etwa 5, 6 Jahren wurde das publiziert und das wird dann zusammengefasst, auch dann wird da erklärt, dass die NASA hat einen erdähnlichen Planeten entdeckt, auf dem Leben möglich sein könnte. Kepler, das ist ein Teleskop, ein Raumteleskop, hat eine ähnliche Entfernung von, nein, Kepler ist hier diese Planeten, die entdeckt wurde, Entschuldigung, eine erdähnliche Planeten entdeckt, eine ähnliche Entfernung zur Sonne wie die Erde, das steht da dann auch. Der Planet ist etwa 1,5 mal so groß wie die Erde und kreist um eine eigene Sonne. Der Exoplanet könnte neben aktiven Vulkanen auch flüssiges Wasser und photosynthetische Pflanzen auf seiner Oberfläche haben. Und wenn ich so etwas lese, dann als Biologe denke ich, photosynthetische Pflanzen, Aliens, photosynthetische Pflanzen, wissen die dann überhaupt eigentlich, warum es hier geht? Weil die Photosynthese, das ist ein Prozess, das ist, ich denke, einer der kompliziertsten Prozesse auf der ganzen Erde. Und da braucht man sehr, sehr viele Informationen dafür. Das ist nicht nur ein oder zwei oder drei Gene, nein, das sind Millionen, das sind Hunderte von kooperierenden, zusammenarbeitenden Gene, die da eine Rolle spielen. Und da sehr, sehr ausgeklügelte biologische Strukturen spielen da eine wichtige Rolle. Millionen von Buchstaben in die richtige Reihenfolge braucht man dafür. Und diese Millionen von DNA-Buchstaben in der richtigen Reihenfolge, das ist eigentlich diese C, A, G und T, die wir schon im DNA vorfinden. Und das ist Information. Und das ist das Interessante daran heutzutage, dass die Biologie, das ist eigentlich die neue Epoche der Biologie, die Biologie beschäftigt sich seit langem nicht mehr nur mit der Sammlung von Käfern. Nein, die Biologie beschäftigt sich heutzutage mit Information. Es ist eigentlich eine Informationsstudie geworden. Und sie beschäftigt sich mit der Speicherung und Verarbeitung von Information. Das Leben funktioniert nur, weil Zellen diese Information in der DNA lesen können, auch verstehen und adäquat darauf reagieren können. So, das heißt, wir haben mit Information zu tun, und das wird von mehreren Evolutionsbiologen wird das auch so erkannt. Zum Beispiel hier George Williams aus Australien, als Evolutionsbiologe, hat schon vor 25 Jahren gesagt, die Evolutionsbiologen haben nicht realisiert, dass sie mit zwei nicht vergleichbaren Größen arbeiten, der Information und der Materie. Und er sagt auch, das Gen ist ein Informationspaket. Weiter sagt er, wenn in der Biologie über Gene, Genotypen oder Gene Pool oder Gene Pool gesprochen wird, geht es um Information, nicht um physische, objektive Realitäten, die man anfassen kann. Das ist natürlich eine sehr interessante Bemerkung, und zusammenfassend kann man dann auch sagen, die neue Epoche der Biologie, die Biologie heutzutage basiert auf Information, und die Materie ist nur ein Medium, und ich werde das später noch ein bisschen erklären, was das bedeutet. Die alte Epoche der Biologie, die hat so ungefähr angefangen, kann man sagen, so 1859 mit der Veröffentlichung von Darwins Buch. Und es hat angedauert bis 1953, kann man sagen, bis der Entdeckung von DNA-Molekül. Und das kann man da eigentlich zusammenfassen als Materialismus, weil man hat gedacht, Materie und Energie, wenn man lange Zeit wartet, Zeit braucht man, dann entsteht Leben von alleine. Das war eigentlich die ganze Idee. Aber die neue Epoche der Biologie, die ist ab 1953, das ist die Informationsepoche, kann man sagen, da hat man sich realisiert, dass Materie und Energie etwas anderes noch brauchen. Das ist eine Idee oder ein Plan, um diese Bausteine zu machen. Und von Bausteinen und nochmal Energie kriegt man natürlich auch nicht von alleine eine Zelle oder ein Haus, wie hier das gezeigt wird. Man braucht da einen Bauplan. Und die DNA ist ein Bauplan, und dem alten Konzept fehlte diese Information. Also, es sind mehr und mehr Wissenschaftler, die sich das auch realisieren. Zum Beispiel diese Paul Davies, das ist auch ein australischer Wissenschaftler, ist ein Physiker. Und er sagt, im Mittelpunkt dieser vielfältigen Bereiche, sagt Davies, steht das Konzept der Information. Und es ist eine Größe mit der Kraft, die Biologie mit Physik und Medizin zu vereinen. So, er hat verstanden, das ist noch eine extra Größe in Universum anwesend ist, existiert, die, das ist die Information. Aber wenn wir zurückgehen in die Zeit, dann wissen wir schon längst als Menschen, die Schöpfung betrachten und Schöpfungslehre auch anhängen, zum Beispiel hier Dr. Werner Gitz, die kennen wir auch von Wort und Wissen noch, der hat schon vor vielen Jahren hat er Bücher darüber geschrieben, und eine davon ist diese, in the beginning was information, das heißt, am Anfang war die Information, so der hat das schon sehr früh kapiert, dass es darum handelt, dass es nicht nur um die Materie handelt, aber dass es um die Information und Informationsverarbeitung handelt in der Natur, in Lebewesen. Und wenn wir dann noch ein bisschen weiter zurückgehen in der Zeit, dann sind wir in 1980, dann sehen wir, dass Dr. Wilder Smith, dass die auch schon daran referierte, dass die Naturwissenschaft, in diesem Buch, die Naturwissen kennen keine Evolution, da hat er auch als eigentlich einer der ersten, hat er darauf hingewiesen, dass biologische Systeme auf Information basieren, gegründet sind. Also, dann kommen wir, was ist dann eigentlich Information? Das können wir, denke ich, so am besten mal ein bisschen verdeutlichen auch. Hier sehen wir einen Brief, hier hat Francis Crick, das ist einer der Entdecker des DNA-Moleküls in 1953, hat er seinem Sohn geschrieben. Und er hat, da schreibt er, wir glauben, dass die DNA eine Code ist. Das heißt, die Reihenfolge der Basen, die Buchstaben, kann man auch sagen, unterscheidet ein Gen von einem anderen Gen, so wie sich eine bedruckte Seite von der anderen unterscheidet. Also, wenn wir uns das mal anschauen, dann sehen wir, dass diese Information, das ist eigentlich das Geschriebene, was Francis Crick hier seinem Sohn schreibt, das ist Information. Das kann sein Sohn, kann das verstehen. Kann er etwas mit anfangen. Und das Medium, das ist Papier und Tinte. Und Medium und Papier und Tinte können die von alleine diese Informationen hervorbringen, ist dann eine Frage. Ich glaube selber, das geht nicht. Da ist etwas anderes noch vorzuständig. Aber nochmal, die neue Epoche der Biologie ab 1953 ist eine Informationsepoche. Und das können wir hier nochmal sehen. Francis Crick sagt, die DNA ist eine Code. Hat er das damals selber sich ausgedacht, hat er selber entdeckt. Und es ist eigentlich ein Digitalcode, kann man sagen. Hier sehen wir die vier Buchstaben der DNA nochmal und die bilden eine Art Digitalcode, eigentlich mit vier Buchstaben. Das heißt, glaube ich, ein Quadritalcode, denke ich. Wir können das auch so schreiben, dass ein A ist ein 0 und ein 0, ein C ist ein 0 und ein 1, ein G ist ein 1 und ein 0 und der T ist ein 1 und ein 1. Und dann hat man eigentlich das umgesetzt in ein Digitalcode. So, DNA ist ein Code, ein Digitalcode. Also, die Biologie basiert auf kodierten Anweisungen. Und hier sehen wir nochmal einige interessante Aussagen von Werner Gitt, Informatiker, Ingenieur und Buchautor, auch bei Wort und Wissen beschäftigt, vor vielen Jahren schon. Die Codes des Lebens, sagt er, sind wie eine menschliche Sprache. Biologen haben die Codes des menschlichen Genoms entschlüsselt mit linguistischen Analysen. Das sind Sprachanalysen. Die Methoden, um Sprachen zu analysieren, wird auch verwendet, um das Genom zu verstehen. Und hier haben wir noch einen anderen Wissenschaftler, Eugene Conin heißt er, Conin, Evolutionsbiologe aus Amerika. Und die Information im Genom, sagt er, ist nicht dasselbe wie Shannons Information, das ist physische Information. Das heißt, sie ist nicht physikalisch, sondern hat mit Bedeutung zu tun. Genau wie mit Sprachen und Computercode. Das heißt, wir haben mit etwas Höheres zu tun, als nur mit dieser physischen Information, die man auch mathematisch zum Beispiel wiedergeben kann. Nein, er sagt, es ist etwas, es hat eher mit einer Sprache oder mit einem Computercode zu tun. Und das können wir auch nachvollziehen, wenn wir uns mal eine DNA-Sprache mit einer menschlichen Sprache vergleichen. Da sehen wir zum Beispiel, dass in der menschlichen Sprache gibt es Buchstaben A, B, C und so weiter. Aber in DNA gibt es in der DNA-Sprache gibt es Nukleotiden. Das sind diese Buchstaben A, C, G und T. Davon gibt es 4. Dann kann man in der menschlichen Sprache Worte zusammenbilden mit diesen Buchstaben. Dann kann man zum Beispiel Hallo machen oder einen Satz. Man kann sagen Hallo, ich heiße Peter zum Beispiel. Dann kann man ein Paragraph damit diese Buchstaben kann man machen und ein Kapitel und sogar ein Buch bilden. Und diese haben natürlich auch seine Spiegelungen dann in die DNA-Sprache. Mit Nukleotide kann man Codons bilden, zum Beispiel ATG. Man kann ein Gen damit bilden, zum Beispiel eine kleine Reihe von diese Buchstaben. Das können dann Proteine sein oder es können RNAs sein. Aber das sind funktionelle, die haben Funktion. Das sind funktionelle Sequenzen sind es dann. Und dann gibt's zum Beispiel in Bakterien gibt's dann Operone. Ja, das sind mehrere exprimierte Gene zusammen, die einen biologischen Prozess regulieren können oder bilden können zusammen. Und dann hat man schlussendlich nochmal einen biologischen Prozess, wie zum Beispiel Apoptose oder Meiose oder metabolische Prozesse. Und so schlussendlich, wenn das alles integriert ist und alles zusammenhängt, dann kriegt man einen Organismus. So, diese biologische Sprache, diese DNA-Sprache und die menschliche Sprache sind sehr ähnlich und die kann man sehr gut vergleichen auch. Also, das nehme ich nochmal zu Werner Gitt. Hier ist er nochmal abgebildet. Er sagt, die Information hat nur Bedeutung, indem sie richtig verstanden und zielgemäß verwendet wird. Das ist in menschlicher Sprache nicht so, das ist in Büchern so, das ist in Anleitungen nicht so, aber das ist auch in der DNA ist das so. Und in der DNA ist es so, dass die Werkzeuge dazu werden ebenso von der DNA kodiert. So, da hat man sofort ein Huhn-Ei-Problem. Was war erst, was war letzt? Nein, sie mussten zusammen da sein, um das alles funktionieren zu lassen. Dann ist die biologische Information, sagt Werner Gitt auch, muss ein Urheber haben, der den dazugehörigen Code und Ziel festlegt. Und das ist natürlich für den Materialismus eine unakzeptable Schlussfolgerung. Also, wenn wir darüber nachdenken, dann können wir schließen, dass Information immateriell ist. Es ist etwas Höheres als die Materie. Information oder Computer, kann man auch sagen, können nur von Intelligenz hervorgebracht werden. Also, seine Schlussfolgerung kommt dann auch aus dieser Idee, dass es eine Urheber braucht für Information. Wenn wir ein Informationssystem vorfinden irgendwo, dann sagt Werner Gitt, dann muss das ein Urheber haben. Also, die Biologie, haben wir dann gesehen, basiert auf Information, auf kodierten Anweisungen. Und es gibt sehr viele von diesen kodierten Anweisungen. Es gibt nicht nur ein Proteincode oder ein genetischer Code heutzutage, aber wir haben sehr viele Coden haben wir entdeckt. Die wird mal etwa 7 oder 8 würde ich hier mal nennen. In der DNA verankert sind erstens die genetische Code, die kennen wir denke ich alle, das ist diese Proteincode, das ist ein Werkzeugcode, das kodiert, was für ein Protein oder was für ein RNA-Molekül da gebildet werden muss und das hat dann eine Funktion als Werkzeug. Aber es gibt zum Beispiel auch Coaktivator-Coden oder Transkriptionscode. Und das sagt, wie viel von so einem Werkzeug angemacht werden. Wie viel muss davon produziert werden. Das sagt aus, was, wie viel und wann. Und wo gibt es dann auch noch, wird dann auch noch kodiert. Es gibt auch noch ein RNA-Splicing-Code. Das ist ein Code, die dafür sorgt, dass zum Beispiel von einem Gen mehrere Proteine hergestellt werden kann. Und das ist ein Informationskompressionscode, kann man sagen. So, das findet man auch vor in Computerprogramme, da wird bestimmte Informationen, braucht man nicht ausführlich zu kodieren, aber das kann dann komprimiert werden eigentlich. So, Informationskompression finden wir auch vor in der DNA. Okay, um die DNA herum gibt es so die sogenannte epigenetische Code. Und diese sagt aus, was, wie viel, wann und wo etwas exprimiert werden muss, welche Werkzeuge dann exprimiert werden müssen. Und Diese finden wir namensvoll in den höheren Organismen, die aus mehreren unterschiedlichen Zellen aufgebaut werden. So, wir haben auch eine epigenetische Code, aber ein Wurm hat auch eine epigenetische Code. Und diese Codes, die findet man dann vor in alle höheren Organismen mit mehreren Zellen. Es gibt auch andere Codes, das sind zum Beispiel Membrancode und bioelektrische Code. Es gibt auch noch einen Zugcode und eigentlich sind diese alle in Entwicklungsprozesse sind die dran beteiligt.
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Thessaloniker 4, die Verse 3 bis 7.

1. Thessalonicher, Kapitel 4, Abvers 3. Denn dies ist Gottes Wille, eure Heiligung, dass ihr euch von der Unzucht fernhaltet, dass jeder von euch sich sein eigenes Gefäß in Heiligung und Ehrbarkeit zu gewinnen weiß. Nicht in Leidenschaft der Begierde wie die Nationen, die Gott nicht kennen, dass er sich keine Übergriffe erlaubt, noch seinem Bruder in der Sache übervorteilt, weil der Herr Rächer ist über dies alles, wie wir euch schon vorher gesagt und eindringlich bezeugt haben. Denn Gott hat uns nicht zur Unreinheit berufen, sondern in Heiligung. Das ist einer von vielen Abschnitten in der Bibel, der vor der Unzucht warnt und der Christen auffordert, sexuelle Reinheit in ihrem Leben anzustreben. 25 Mal kommt im Neuen Testament der Begriff Unzucht vor, auf Griechisch Porneia. Und dieser Begriff beschreibt alle Arten von sexueller Sünde. Und wer das Neue Testament liest, dem fällt auf, wie viel die Bibel über diese Sünde spricht und wie schwer sie in den Augen Gottes wiegt und wie viel Zerstörung und Not sie in das Leben von Menschen bringt. Gott hat es ja ursprünglich wunderbar geschaffen. Er schuf Adam, den ersten Mann, und schuf Eva, die erste Frau, und dann führte er die beiden zusammen und dann erlebten sie in ihrer Ehebeziehung ihre Sexualität, so wie Gott es gewollt hat. Sie ist Gottes Geschenk an Ehepaare, denn sie drückt die intimste Verbindung aus, die ein Mann und eine Frau eingehen können. Und deshalb nennt die Bibel das auch als ein Erkennen. Adam erkannte seine Frau. Oder die Bibel nennt es auch ein Fleisch werden. Aber was innerhalb der Ehe, innerhalb dieses festen Bundes geschieht, den zwei Menschen bis zum Tod eingehen und das schön und wunderbar und liebefördernd ist, das ist außerhalb der Ehe falsch und schlimm und zerstörerisch. Vor ein paar Wochen hat sich die Nachricht verbreitet, vor allem in der englischsprachigen Christenheit, dass ein sehr bekannter amerikanischer Pastor eine Beziehung zu einer jungen Frau eingegangen ist, die nicht seine Ehefrau war. Und diese Nachricht kam wie ein Schock für viele, denn dieser Pastor war ein sehr bekannter Prediger, der vielen Menschen geholfen hat, das Wort Gottes zu hören, das Wort Gottes zu verstehen. Er war besonders dafür bekannt, für seine tiefen und auslegenden Predigten. Und jetzt war er gefallen. Er wurde sofort aus allen Ämtern, aus allen Diensten enthoben und es wird wahrscheinlich nie wieder eine neue Predigt von ihm zu hören geben. Ein paar Jahre davor war ein bekannter Apologet. Es ist ein Mensch, der sich vor allem seinen Schwerpunkt da sieht, ungläubigen Menschen den Glauben zu erklären, den Glauben zu verteidigen, Menschen mit Zweifeln zu begegnen und ihnen zu erklären, warum der christliche Glaube Sinn macht und warum das wahr ist, warum die Zweifel nicht so stark sein dürfen. So ein bekannter Apologet, er war auch in diese Sünde, in Unzucht gefallen. Mehrere Frauen traten auf und berichteten davon. Oder wenn wir daran denken, wie die Epidemie der Pornografie so viele Männer und auch Frauen gefangen nimmt in sexueller Verunreinigung, in der Erniedrigung des anderen Geschlechts, in der Zerstörung von echten Beziehungen. Sexuelle Sünde ist weit verbreitet in unserer Gesellschaft, aber auch schon immer und zu allen Zeiten. Und auch in der Bibel lesen wir davon, wie Menschen, auch gottesfürchtige Menschen, wie zum Beispiel König David, in sexuelle Sünde gefallen waren. Wie kann man in diesem Bereich in der Heiligung leben, wie Paulus schreibt, und sich der Unzucht fernhalten? Wie kann man sein Herz, seine Gedanken, seine Augen und seinen ganzen Körper bewahren vor dieser Sünde? Weil es ist möglich. Manchmal haben Betroffene, gerade von Pornografiesucht,
Sie haben den Eindruck, dass es nicht möglich wäre. Sie haben den Eindruck, dass ihr Trieb so stark ist, dass sie nichts dagegen tun können, dass sie wie hilflos ausgeliefert wären. Aber es ist möglich. Und ich möchte uns heute Morgen anhand von Josef und anhand seines Bruders Juda aus der Bibel mehrere Prinzipien zeigen, die uns helfen im Kampf um die sexuelle Reinheit. An Josef können wir lernen, was uns bewahren kann, in diese Sünde zu fallen. Und an dem parallelen Bericht seines Bruders Juda können wir sehen, was in diese Sünde führen kann. Die Geschichte Josefs, sie beginnt ja in 1. Mose Kapitel 37. Ab diesem Kapitel rückt Josef in den Fokus der biblischen Erzählung. Vorher waren es seine Vorväter Abraham, Isaak, sein Vater Jakob und jetzt ab Kapitel 37 ist es Josef. Und er wird es bleiben bis zum Ende des Buches 1. Mose. Er ist die Hauptfigur. Kapitel 37 berichtet von der Gefangennahme Josefs durch seine Brüder und wie er dann verkauft wurde an midianitische Kaufleute, die ihn nach Ägypten brachten. Aber dann kommt das nächste Kapitel, Kapitel 38, und es springt wieder zurück nach Kanaan. Und es wird berichtet jetzt aus dem Leben Judas. Er ist der Bruder von Josef. Und dann anschließend, Kapitel 39, geht es wieder zurück nach Ägypten, zu Josef, der Sklave ist bei einem gewissen Potiphar. Und dann bleibt der Fokus der Geschichte bei Josef in Ägypten. Wofür ist dieser Einschub über Juda da? Warum springt die Erzählung wieder zurück nach Kanaan und zu Juda, wenn es doch jetzt, ab jetzt um Josef geht? Wir werden diese beiden Kapitel 38 und 39 miteinander vergleichen und sehen, welchen Kontrast Juda gerade auf dem Gebiet der sexuellen Reinheit in diesen Kapiteln zu seinem Bruder Josef bildet. Der Bericht ist extra so aufgebaut, damit man viele Parallelen zwischen diesen beiden Brüdern erkennen kann, besonders wie sie mit Versuchung auf diesem Gebiet umgegangen sind. Vielleicht einmal kurz zur Vorgeschichte dieser beiden. Josef ist, wie gesagt, von seinen Brüdern nach Ägypten verkauft worden. Er ist jetzt Sklave im Haus eines gewissen Potiphars. Und Josef ist so erfolgreich in allem, was er dort tut, alles, was ihm aufgetragen wird, das erledigt er so sehr gut, dass sein Herr ihn über das ganze Haus setzt und Josef eigentlich alles verwaltet für seinen Herrn. Die Frau Potiphars wird jetzt auf Josef aufmerksam. Sie sieht in Josef einen jungen, schönen Mann, den sie begehrt und den sie jetzt verführen möchte, mit ihr zu schlafen. Das ist die Situation bei Josef. Juda ist verheiratet, er hat drei Söhne und er verheiratet seinen ältesten Sohn mit einer Frau namens Tamar. Aber kurz danach stirbt schon sein Sohn. Bevor sie Kinder gezeugt haben, stirbt sein ältester Sohn. Und darauf verheiratet er Tamar mit seinem zweiten Sohn, was damals üblich war. Aber auch dieser zweite Sohn stirbt kurz darauf. Und nach der Sitte müsste Juda jetzt seinen jüngsten Sohn an Tamar verheiraten. Aber der ist noch zu jung, sodass er mit Tamar ausmacht, dass sie erstmal wieder zurück zu ihrem Vater gehen soll. Und dann, wenn der Junge alt genug geworden ist, dann wird er ihn und Tamar miteinander verheiraten. Aber Juda hat nicht vor, dieses Versprechen zu halten. Und jetzt heißt es in 1. Mose, Kapitel 38, Abvers 12. Als nun viele Tage vergangen waren, da starb die Tochter Schuas, nämlich Judas Frau. Und als Juda getröstet war, ging er zu seinen Schafscherern hinauf nach Timna, er und sein Freund Hira, der Adulamiter.
Und es wurde der Tamar berichtet, siehe, dein Schwiegervater geht nach Timna hinauf, um seine Schafe zu scheren. Da legte sie die Kleider ihrer Witwenschaft von sich ab, bedeckte sich mit einem Schleier und verhüllte sich. Dann setzte sie sich an den Eingang von Enaim, das am Weg nach Timna liegt, denn sie hatte gesehen, dass Schela, das ist der Sohn Judas, der jüngste Sohn Judas, sie hatte gesehen, dass Schela groß geworden war und sie ihm doch nicht zur Frau gegeben wurde. Und Juda sah sie und hielt sie für eine Hure, denn sie hatte ihr Gesicht bedeckt. Und er bog zu ihr ab an den Weg und sagte, auf, lass mich zu dir eingehen. Denn er erkannte nicht, dass sie seine Schwiegertochter war. Sie aber sagte, was gibst du mir, wenn du zu mir eingehst? Er sagte, ich will dir ein Ziegenböckchen von der Herde senden. Sie sagte, wenn du ein Pfand gibst, bis du es sendest. Da sagte er, was für ein Pfand soll ich dir geben? Sie sagte, deinen Siegelring und deine Schnur und dein Stab, der in deiner Hand ist. Da gab er es ihr und ging zu ihr ein. Und sie wurde schwanger von ihm. Dann stand sie auf und ging hin, sie legte ihren Schleier von sich ab und zog die Kleider ihrer Witwenschaft wieder an. Also Juda, er fällt hier in Unzucht, so würden wir das sagen, aber eigentlich fällt er nicht. Er fällt nicht plötzlich in einem Augenblick, sondern es sind mehrere Schritte, die er geht und die am Ende in dieser Unzucht münden. Er hätte an mehreren Stellen die Chance gehabt, zu sagen, stopp jetzt, nein, ich mache das nicht. Ich komme zur Besinnung und das ist falsch und ich werde das nicht tun, ich drehe wieder um. Aber er ist alle diese Schritte gegangen, Schritt für Schritt, immer weiter in Richtung Unzucht. Als erstes sieht Juda die Frau am Wegesrand und in seinem Herzen kommt die Begierde hoch. Es ist eine Frau und er sieht ihr das auch an. Sie ist nämlich so gekleidet wie eine Hure. Er weiß, was das für eine Frau ist und er weiß, welche Gelegenheit sich jetzt bietet. Und dann heißt es, er bog zu ihr ab. Er bog ab von dem Weg, den er ging, zu ihr hin und ging in ihre Richtung. Er kommt auf sie zu. Er lässt sich auf seine Begierde ein und er bereitet die Sünde vor. Es ist noch nicht die Sünde selbst, die jetzt hier passiert ist, aber es ist die Vorbereitung zur Sünde. Und dann spricht er sie an. Er ist es, der sie anspricht. Es wird konkreter. Er verhandelt die Bedingungen. Es ist der letzte Moment, in dem er sich noch umentscheiden könnte. Aber dann heißt es, er ging zu ihr ein, was in der biblischen Sprache bedeutet, dass es jetzt zu der Tat der Unzucht gekommen war. Wie ist das bei Josef? Kapitel 39, Vers 7. Und es geschah nach diesen Dingen, da warf die Frau seines Herrn ihre Augen auf Josef und sagte, liege bei mir. Er aber weigerte sich und sagte zu der Frau seines Herrn, siehe, mein Herr kümmert sich um nichts bei mir im Haus und alles, was er besitzt, hat er in meine Hand gegeben. Er selbst ist in diesem Haus nicht größer als ich und er hat mir auch gar nichts vorenthalten als nur dich, weil du seine Frau bist. Wie sollte ich dieses große Unrecht tun und gegen Gott sündigen? Und es geschah, obwohl sie Tag für Tag auf Josef einredete, hörte er nicht auf sie, bei ihr zu liegen und mit ihr zusammen zu sein. Hier sind die Rollen jetzt etwas vertauscht. Während Juda die Frau anspricht, muss Josef auf niemanden zugehen, sondern er wird angesprochen von der Frau Potiphas. Und vom ersten Moment an, wo das passiert, heißt es hier, dass Josef sich weigerte. Er weigerte sich.
Josef ist konsequent gegen die Sünde eingestellt. Er weigert sich von Anfang an, sich darauf einzulassen. Und obwohl die Frau Tag für Tag auf ihn einredete, obwohl es viele Gelegenheiten gegeben hat, in denen Josef sich von seiner Weigerung doch nochmal umentscheiden könnte, blieb er trotz allem konsequent bei seinem Nein. Das ist der Grund, warum der Herr Jesus in der Bergpredigt davon spricht, dass schon das Ansehen und das Begehren im Herzen schon Ehebruch ist. Dort nämlich beginnt diese Abwärtsspirale, in die sich Juda begeben hat. Eine Abwärtsspirale, die in sexueller Sünde enden wird. Aber der Kampf um sexuelle Reinheit, er wird vom ersten Schritt an schon geführt. Und er fordert Konsequenz von uns, nämlich von Anfang an. Sobald die erste Gelegenheit da ist, sobald die Begierde in einem hochsteigt. Juda repräsentiert hier einen gedankenlosen Mann, der sich ohne Gegenwehr seinen sündigen Begierden hingibt. Und Josef ist dagegen ein wirklich bemerkenswerter junger Mann, der konsequent gegen diese Sünde auftritt und bei der ersten Gelegenheit schon Nein sagt und nicht nur Nein sagt, sich weigern, das bedeutet noch mehr als nur Nein sagen, der sich von der ersten Gelegenheit an weigert, sich auf diese Sünde einzulassen. Und genau das ist auch ein Schlüssel im Kampf um sexuelle Reinheit. Der Kampf wird nicht erst am Bett geführt, sondern schon draußen am Weg, an der Abbiegung, bei der Entscheidung, sich Schritt für Schritt mehr darauf einzulassen. Das Zweite, was hier auffällt und was auch ein Wesensmerkmal eigentlich dieser Sünde ist, ist, dass sie im Geheimen geschieht. Juda biegt von dem Weg ab und er geht zu der Frau. Niemand hat ihn dabei gesehen, niemand hat diese Frau gesehen, das wird auch später noch deutlich, wenn wir das lesen werden. Niemand hat diese Frau gesehen. Juda ist scheinbar der Einzige, der sie gesehen hat. Für alle anderen Augen war sie verborgen. Und auch nur so kann er diese Sünde begehen. Auch die Frau Potiphar, sie wartet Gelegenheiten ab, wo niemand anderes im Haus ist. Das heißt hier explizit, dass sie darauf wartet, dass alle raus sind, dass ihr Mann nicht da ist, aber auch alle anderen Diener nicht da sind und sie allein ist, um Josef zu verführen. Die Sünde liebt das Geheime und das Verborgene. Sie wächst und gedeiht darin. Das ist das Geheime, das Verborgene, das ist der Nährboden, auf dem diese Sünde wachsen und gedeihen kann. Die Verborgenheit macht es so einfach, Ja zu ihr zu sagen. Wenn es kein Mensch mitbekommt, dann scheint es auch keine Konsequenzen zu haben. So scheinen Juda und auch die Frau Potiphas gedacht zu haben. Unabhängig davon, dass jede Sünde einmal offenbar werden wird und viele sogar in diesem Leben, wie es auch im Leben dieses amerikanischen Pastors jetzt geschehen ist, unabhängig davon, dass alle Sünden einmal offenbart werden im Gericht Gottes, unabhängig davon, der Fehlschluss liegt in dem Gedanken, was im Geheimen passiert. Das bleibt auch dort, das hat keine Auswirkung nach außen. Aber die Sünde, sie zerstört. Diese Sünde, sie zerstört. Selbst wenn sie im Geheimen passiert, selbst wenn es niemand und niemals in diesem Leben mitbekommt, selbst dann zerstört sie etwas, nämlich im Leben dieser zwei Menschen. Sie zerstört die Reinheit. Ein Fehltritt im Leben. Einmal falsch abgebogen auf dem Weg. Einmal das Ehebett beflecken. Und diese Sünde haftet ein Leben lang an. Natürlich ist Vergebung möglich.
Wir Christen mehr als alle anderen Menschen wissen das. Vergebung ist möglich, Wiederherstellung ist möglich, Heilung, das ist alles möglich, das ist das wunderbare Evangelium. Aber das, was passiert ist, was einmal passiert ist, das ist passiert und das lässt sich auch nie wieder rückgängig machen. Diese Sünde, sie zerstört auch die Fähigkeit dieser Menschen, Beziehungen zu führen zu anderen. Die Statistiken zeigen, wie Menschen, die wechselnde Partner haben, unfähiger werden, eine feste, lebenslange Beziehung zu einem Menschen einzugehen in der Ehe. Diese Sünde, sie befleckt das Gewissen dieser Menschen. Diese Sünde, sie kann führen und führt auch in diesem Fall zu einer Schwangerschaft, die nicht geheim bleiben wird, die nicht geheim bleiben kann. Und viele Menschen sind dadurch in eine Spirale von immer weiteren Lügen und immer weiteren Sünden geraten, gerade wenn sie sich sogar entscheiden, abzutreiben, um das geheim zu halten. Und ihr Gewissen wird immer mehr befleckt. Sie laden immer mehr Schuld auf sich. Sünde zerstört Menschen. Sie gedeiht im Verborgenen, aber sie kann nicht geheim bleiben. Und das ist das, was wir bedenken müssen. Und das Dritte. Sexuelle Sünde ist nicht nur Sünde an sich selbst und an anderen Menschen, sondern sie ist Sünde gegen Gott. Josef, und ich staune wirklich über ihn, er ist wirklich ein ganz bemerkenswerter junger Mann. Er ist ein junger Mann, das müssen wir auch bedenken. Er ist ein Jugendlicher eigentlich. Junger Mann. Und er sagt der Frau Potiphas, warum er diese Sünde nicht begehen kann. 1. Mose 39, Vers 8. Er aber weigerte sich und sagte zu der Frau seines Herrn, siehe, mein Herr kümmert sich um nichts bei mir im Haus. Und alles, was er besitzt, hat er in meine Hand gegeben. Er selbst ist in diesem Haus nicht größer als ich. Und er hat gar nichts vorenthalten als nur dich, weil du seine Frau bist. Wie sollte ich dieses große Unrecht tun und gegen Gott sündigen? Seine Gedanken sind bei Gott. Er kommt in diese Versuchung und seine Gedanken sind bei Gott. Wie sollte ich gegen Gott sündigen? Diese Sünde ist moralisch falsch, weil sie dem Wesen und dem Charakter Gottes widerspricht. Sie ist eine Ablehnung der guten Schöpfung Gottes, der die Sexualität für einen Mann und eine Frau innerhalb der Ehe gegeben hat. Sie ist falsch, weil Gott gesagt hat, du sollst nicht begehren deines nächsten Frau. Diese Sünde wächst und gedeiht dort, wo Gott ausgeklammert wird. Und das sehen wir gerade an dem Beispiel Judas. Judas hatte ja dieser Frau etwas versprochen als Bezahlung. Ein Ziegenböckchen würde er ihr senden. Und nachdem er wieder nach Hause gekommen war, lässt er durch seinen Freund diese Bezahlung an die Frau schicken. Wir lesen wieder ein Kapitel zurück, 1. Mose 38, Vers 20. Juda aber sandte das Ziegenböckchen durch die Hand seines Freundes des Adulamitas, um das Pfand aus der Hand der Frau zu holen, aber er fand sie nicht. Da fragte er die Leute ihres Ortes, wo ist jene Geweihte, die zu Enaim am Weg war. Sie aber sagten, hier ist keine Geweihte gewesen, also sie haben sie nicht gesehen. Da kehrte er zu Juda zurück und sagte, ich habe sie nicht gefunden. Und auch sagten die Leute des Ortes, hier ist keine Geweihte gewesen. Der Freund Judas sucht die Geweihte, so heißt es bei mir hier in der Übersetzung, in anderen Übersetzungen steht eine Tempelhure. Und das ist auch was gemeint ist mit dem Begriff Geweihte. Damit ist Tempelprostitution gemeint. In früheren Zeiten war Prostitution häufig verbunden mit dem Götzendienst. Genau das ist hier gemeint. So eine Frau war das oder schien es zu sein. Das heißt, Juda ist nicht nur einfach zu einer Frau gegangen, die ihren Körper verkaufte, sondern er ist zu einer Frau gegangen, die es getan hat im Namen eines falschen Götzen. An den Gott seiner Väter dachte Juda in diesem Moment nicht. Aber Gott ist da
immer. Und er ist der Maßstab für richtig und falsch. Sein heiliges Wesen ist der Ursprung von Moral. Sexuelle Sünde ist immer auch in erster Linie Sünde gegen Gott. Josef wusste das und das bewahrte ihn davor. Und Judah wusste das eigentlich auch, aber er ignorierte es in diesem Moment. Und deshalb wird der Kampf gegen Sünde geführt, indem man die Nähe Gottes sucht. Indem wir unsere Gedanken auf ihn richten, auf sein Wort, auf sein Wesen. Die Gemeinschaft mit ihm verändert unser ganzes Wesen. Und das betrifft auch den Bereich der Sexualität. Und das vierte Prinzip, er lautet einfach, fliehe. 1. Mose 39, Vers 11. Da geschah es an einem solchen Tag, dass er ins Haus kam, um sein Geschäft zu besorgen, als gerade kein Mensch von den Leuten des Hauses dort im Haus war. Also Josef, wir sind wieder bei Josef. Da ergriff die Frau Potiphas ihn bei seinem Gewand und sagte, liege bei mir. Er aber ließ sein Gewand in ihre Hand, floh und lief raus. Der Umgang mit Sünde, mit dieser Sünde, muss radikal sein. Die Bibel beschreibt das an mehreren Stellen, dass das genau die Reaktion ist, die einen Menschen davor bewahrt, in die Sünde zu fallen. 2. Timotheus, Kapitel 2, Vers 22. Dort heißt es im ersten Teil, die jugendlichen Begierden aber fliehe. Hier ist ein anderer junger Mann, nämlich Timotheus. Und Paulus schreibt an ihn, wie er mit dieser Sünde, mit diesen Versuchungen umgehen soll. Die jugendlichen Begierden aber fliehe. 1. Korinther 6, Vers 18. Paulus hat gerade in Kapitel 5 darüber gesprochen, wie Unzucht in der Gemeinde ist. Da gab es Fälle, solche Fälle von Unzucht in der Gemeinde. Und schreibt in Kapitel 6, Vers 18, flieht die Unzucht. Flieht davor. Lauf um dein Leben. Sei radikal mit dieser Sünde, da wo sie dich versucht. Zieh den Stecker. Steig auf ein anderes Handy um, das nicht fähig ist, bestimmte Seiten aufzurufen und dich zu verführen. Wechsle deinen Arbeitsplatz, um von dieser Frau wegzukommen, die da ist. Tu, was nötig ist, um radikal gegen die Versuchung und die Sünde vorzugehen. Flieh! Du weißt, wo bei dir das Einfallstor für diese Sünde ist in deinem Leben. Schließe dieses Einfallstor und lauf. Bei Josef war es so, dass er geflohen ist, führte dazu, dass er ins Gefängnis geworfen wurde, wurde falsch angeklagt und ins Gefängnis geworfen. Und wir kennen ja seine Geschichte, er kommt nachher raus und er wird der zweite Mann in Ägypten, ist eine wunderbare Geschichte. Aber selbst wenn er das nicht geworden wäre, selbst wenn er nicht aus dem Gefängnis rausgekommen wäre, wenn er für immer dort geblieben wäre, ich denke, diese Entscheidung, aus dieser Situation zu fliehen, hätte er nie bereut. Er hätte es immer wieder so machen wollen. Es gibt noch weitere interessante Parallelen zwischen diesen beiden Brüdern, Josef und Judah, in dieser Situation, die den Kontrast ihrer Handlungen zeigen. Also wie gegensätzlich die beiden gehandelt haben. Nachdem Tamas Schwangerschaft bekannt geworden ist, weil es auch nicht verborgen bleiben konnte natürlich, da wird es Judah gesagt. Und was tut Judah? Er befiehlt, sie muss sterben. Sie hat Unzucht getrieben, diese Frau. Sie muss verbrannt werden. Und dann lesen wir 1. Mose 38, Vers 25. Als sie nun hinausgeführt wurde, da sandte sie zu ihrem Schwiegervater und ließ ihm sagen, von einem Mann, dem dies gehört, bin ich schwanger. Und sie sagte, untersuche doch, wem dieser Siegelring und diese Schnur und dieser Stab gehört.
Es ist das Pfand, was sie von ihm bekommen hat, bevor er das Ziegenböckchen zu ihr schicken würde. Da untersuchte es Juda und sagte, sie ist im Recht mir gegenüber. Deswegen, weil ich sie

treiben. Er ist zu mir gekommen, um bei mir zu liegen, aber ich habe mit lauter Stimme gerufen. Und es geschah, als er hörte, dass ich meine Stimme erhob und rief, da ließ er sein Gewand neben mir und floh und lief hinaus. Ja, Gewänder scheinen im Leben von Josef eine besondere Rolle zu spielen, die irgendwie die Weichen seines Lebens stellen. Das bunte Gewand, das sein Vater für ihn machen ließ, das führte zu diesem Streit unter den Brüdern. Und sie verkauften ihn nachher und zerrissen das Gewand, tauchten es in Blut und schickten es an ihren Vater Jakob zurück. Und jetzt hier ist es wieder ein Gewand, das dafür sorgt, dass das Leben von Josef komplett über den Haufen geworfen wird, durch eine falsche Anklage durch diese Frau. Aber was bei der Betonung der Bibel auf sexueller Reinheit und auf dem gegensätzlichen Beispiel zwischen Josef und Judas so sehr überrascht, ist wie immer die Gnade Gottes. Denn auch wenn man in sexuelle Sünde gefallen ist und wenn die Bibel das aufs Schärfste verurteilt und als unmoralisch und falsch und sündig beschreibt, sie kann vergeben werden. Es ist keine Sünde so schlimm, dass Gott nicht vergeben und heilen und wiederherstellen könnte. Und das fällt besonders auf, wenn man über diese beiden Kapitel 38 und 39 nachdenkt und den Kontrast dieser beiden Brüder, Josef und Judah. Denn wenn wir nach dem, was wir jetzt gelesen haben, raten müssten, von welchem dieser beiden Männer wohl der Messias Jesus Christus, der Heilige, der sündlose Sohn Gottes, einmal abstammen wird, wenn wir raten müssten und es nicht sowieso wissen, dann würden wir alle schätzen, denke ich, dass Gott diesen bemerkenswerten, jungen, gottesfürchtigen Mann Josef dafür auswählen würde, oder? Der Messias stammt aber ab von Juda. Und nicht nur das, er stammt von dem Kind ab, das aus dieser Verbindung entstanden ist. Tamar ist schwanger geworden, weil Juda einmal zu ihr eingegangen ist und es waren Zwillinge in ihrem Bauch. Und einer von diesen beiden Söhnen, der geboren wurde, hieß Peres. Und in Matthäus Kapitel 1 wird uns berichtet in dem Stammbaum Jesu davon, dass einer der Vorfahren Jesu, der Sohn Judas mit der Tamar ist, genannt Peres. Die unverdiente Gnade Gottes ist das Bemerkenswerteste an dieser ganzen Geschichte. Ich möchte schließen, indem ich nochmal die Stelle vorlese aus 1. Thessalonicher 4, Vers 3. Denn dies ist Gottes Wille, eure Heiligung, dass ihr euch von der Unzucht fernhaltet, dass jeder von euch sich sein eigenes Gefäß in Heiligung und Ehrbarkeit zu gewinnen weiß, nicht in Leidenschaft der Begierde wie die Nationen, die Gott nicht kennen, dass er sich keine Übergriffe erlaubt, noch seinen Bruder in der Sache übervorteilt, weil der Herr Rächer ist über dies alles, wie wir auch schon euch vorher gesagt und eindringlich bezeugt haben. Denn Gott hat uns nicht zur Unreinheit berufen, sondern in Heiligung. Amen.

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Ja, viele hier im Raum würden sagen, natürlich nicht. Nein, Gott ist viel schöner, viel größer, viel herrlicher. Und das wird wahrscheinlich daran liegen, dass viele von uns heute an diesen Gott glauben und ihn erfahren haben als jemand, der barmherzig, gnädig ist, wie eben besungen. Und doch, glaube ich, ist es einer dieser Redewendungen, dieser Floskeln, die man in unserer deutschen Kultur, christlich geprägten Kulturen hier und da auch mit aufgenommen hat, wie mit der Muttermilch aufgesogen hat. Man ist damit groß geworden, mit solchen Narrativen, würde man heute sagen. Also das sind solche Dogmen, Lehrsätze, die man für wahr hält, die man vielleicht auch nicht so schnell hinterfragt. Und ich möchte mit uns heute den Dingen auf den Grund gehen, nicht nur heute Abend, sondern auch in den kommenden Tagen, um dann mal zu schauen, ist es so? Und während du vielleicht sagen würdest, nee, nee, so ist es nicht, es ist anders mit der Bestrafung von Sünden, dann meine ich aber doch, dass der ein oder andere manche Zusammenhänge im Alltag gesehen hatte, dass er sich irgendwas geleistet hat, keine Ahnung, mit dem falschen Fuß aufgestanden ist und dann plötzlich kein Parkplatz dann vorm Einkaufsmarkt war. Und dann dachtest du, naja, Tun und Ergehen Zusammenhang, ich war ja auch bös heute Morgen, also ist es die Strafe, ich habe keinen Parkplatz gefunden. Das ist etwas, was die junge Generation heute wie selbstverständlich als Karma bezeichnen würde. Ja, also dieses Gesetz, dieses Naturgesetz, ja, wenn du dann irgendwas verbockt hast, ist klar, dann folgt bald die Strafe. Karma, Pech gehabt, hast dir verdient. Und da ist die Frage, welche Antwort hat die Bibel auf diese Frage der Schuld? Wie geht Gott mit uns um, wenn wir uns was geleistet haben, wenn wir was verbockt haben, wenn wir mit einem falschen Fuß aufgestanden sind und Dinge sagen, die wir dann später bereuen? Und da müssen wir mal schauen, nicht irgendwohin, sondern in die Bibel, in Gottes heiliges Wort. Und ich öffne den Text aus Johannes 9. Da gibt es nämlich eine ähnliche Fragestellung, die die Schüler Jesu hatten, als sie dort einen Blindgeborenen wahrgenommen haben. Ich lese Johannes Kapitel 9, Abvers 1. Und als er vorüberging, sah er einen Menschen blind von Geburt. Und seine Jünger fragten ihn und sagten, Rabbi, wer hat gesündigt, dieser oder seine Eltern, dass er blind geboren wurde? Die Auflösung verrate ich nicht. Ich möchte erstmal das nochmal aufgreifen. Diesen Sachverhalt. Da ist jemand, der von Geburt an blind ist. Das konnten die Jünger sofort feststellen. Da brauchte man erst nicht einen Arzt, der diese Diagnose stellt, sondern man hat es sofort wahrgenommen. Und Menschen in der damaligen Zeit, der Zeit Jesu, waren angewiesen auf Almosen, wenn sie gesundheitlich herausgefordert waren. Das waren Bettler dann aufgrund dieser Erkrankung. Und dann war für alle klar, hier muss irgendeine Ursache dahinter sein. Das kann nicht einfach so sein, dass dieser Mann blind ist. Und das von Geburt an. Und da können wir darüber nachsinnen, was der Unterschied, wenn jemand dann später erblindet oder von Geburt an blind ist. Dieser Mann hatte nie Farben gesehen. Also er weiß nicht, welche Farbe die Pflanze hat und dein Pullover hat und so weiter. Das kann man nur dann betasten und fühlen, aber man kann es nicht sehen. Und dann ist etwas, was Sehende sich nur ansatzweise vorstellen können, das Leid, das dieser Mann erlebt hatte, wenn er sein Leben lang diese Schönheit der Farben nicht wahrnehmen konnte. Das muss erschreckend sein. Und da gehen diese Jünger auch dran vorbei und die können da nicht so egoistisch und ignorant sein. Sie nehmen diesen wahr und dann kommt da diese Frage auf. Mit anderen Worten, es schreit in ihnen nach Gerechtigkeit. Sie können das nicht einfach hinnehmen, dass es Leid gibt. Das können sie nicht ertragen. Warum muss dieser Mann ständig schwarz-weiß sehen? Was ist denn los, Herr? Was ist denn die Ursache? Und sie kommen ganz, ganz logisch auf diese Schlussfolgerung. So sind sie geprägt, so sind sie aufgewachsen und das sind keine Kinder mehr, das sind junge Erwachsene, vielleicht sind das 25, 30-Jährige. Jesus selbst war zu dieser Zeit etwa 30 Jahre alt.
die haben schon manches an Leben hinter sich. Die haben schon manche Schule hinter sich, vielleicht Führerscheinprüfung. Irgendwas haben die ja schon gelernt im Austausch. Und dann haben sie trotzdem bis zum Alter von 30 Jahren diese Frage, wo ist die Ursache? Wer ist schuld daran? Und sie formulieren ihre Frage so, Rabbi, was übersetzt heißt Lehrer, wer hat gesündigt? Das ist für sie klar, hier muss jemand gesündigt haben. Wer hat gesündigt? Es ist nicht die Frage, ob jemand gesündigt hat, sondern wer? Er oder seine Eltern? Wer hat Schuld? Wer hat Schuld daran, dass er blind ist? Dann haben wir zumindest mal einen Schuldigen hier. Dann können wir zumindest mal sagen, okay, wenn er schuld ist, dann können wir mit dem Finger auf ihn zeigen und sagen, selbst schuld. Ja, wie soll er denn schuld sein, wenn er blind geboren ist? Also dann muss er denn vor seiner Geburt irgendwas angestellt haben. Dann sind wir in anderen Religionen, dass er im vorigen Leben was angestellt hat, dass er jetzt blind ist. Das gibt ja auch solche Theorien. Inkarnation, okay, dann hat er jetzt im vergangenen Leben sehr was angestellt, jetzt ist er blind geboren, okay, dann ist die Frage vielleicht berechtigt, ist der schuld? Und wenn nicht er, dann die Eltern. Was haben die Eltern gemacht? Und das habe ich auch in einem christlichen Kontext wahrgenommen, dass manchmal jungen Eltern vorgeworfen wurde, wenn sie ein Kind bekommen haben, das gesundheitlich herausgefordert ist, da muss eine Schuld gewesen sein. Sonst wäre das Kind gesund. Es ist mit Behinderungen auf die Welt gekommen, das sind die Eltern. Da war was mit den beiden. Ist da ein Zusammenhang oder ist da kein Zusammenhang? Und wenn wir darauf keine Antwort haben, werden wir unsere Kinder fehlerziehen. Wir werden ihnen so Dinge beibringen wie, ist dein Teller leer, sonst wirst du morgen krank sein, weil Gott traurig ist darüber oder was auch immer sich Eltern einfallen lassen, wenn sie überfordert sind. Und da spreche ich aus Erfahrung, bin verheiratet mit Moni, wir haben 4 Kinder im Alter von 9, 7, 5, das sind die 3 Jungs, und dann kommt unsere Naomi im Alter von 1. Da ist man überfordert und ja, dann greift man nach einer höheren Macht und sagt, mach das, sonst kommt die Strafe von oben. Und da müssen wir auch Eltern, nicht nur wir Eltern, wir alle, wir müssen da eine Antwort drauf finden. Und dann möchte ich jetzt, bevor jemand diesen Stream abschaltet und sagt, nee, komm, das tue ich mir nicht an, noch weitere 30 Minuten, möchte ich jetzt schnell zur Antwort kommen, damit wir das ein für alle Mal beantwortet haben. Ihr Lieben, es gibt 2 Momente in der Menschheitsgeschichte, wo Strafe erfolgt ist, wo bestraft wurde oder bestraft wird. 2 Momente, da wird Schuld gesühnt. Da reden wir von Strafe. Biblisch nachgewiesen, einmal dieser Moment. Da steht im Jesaja 53, Vers 5, die Strafe lag auf ihm. Das ist ein Moment. Die Strafe lag auf ihm. Auf wem? Auf Jesus Christus am Kreuz von Golgatha. Sage ich später noch mehr. Das ist ein Moment. Und der andere Moment, da müssen wir dann Matthäus 25 lesen, Vers 46. Und diese werden hingehen zur ewigen Strafe. Da kommt wieder das Wort Strafe. Und das wird dann irgendwann sein. Und so haben wir 2 Momente. Und ich hoffe ganz sehr, dass du dir dessen bewusst bist. Einmal die Strafe, die auf Christus lag, dort am Kreuz von Golgatha. Und einmal die ewige Strafe, die nach dem Tod kommt. Und das müssen wir so offen sagen, sonst macht diese ganze Veranstaltung keinen Sinn. Eine Evangelisation, ihr Lieben, so nennen wir das. Warum? Weil das Evangelium, die frohe Botschaft, die gute Nachricht von Jesus Christus weitergegeben wird, macht nur dann Sinn, wenn wir von dieser Strafe sprechen. Dann ist es doch logisch, dass man mal zumindest das Ohr öffnet und hinhört. Was ist die Lösung, damit ich nicht nach dem letzten Atemzug dann diese ewige Strafe bekomme? Was kann ich denn jetzt tun? Was muss passieren, damit nicht diese ewige, und das ist so schrecklich, diese Formulierung, ewige Strafe, das kann man ja gar nicht denken. Ewig, ewig, nonstop, immer, ohne aufhören, ewige Strafe. Das will niemand. Und deswegen gibt es
diesen Moment am Kreuz von Golgatha, als Jesus Christus die Strafe auf sich nahm, die wir hätten verdient. Und jetzt ist die Frage, glaubst du das? Das ist das einzige Kriterium. Das ist die einzige Voraussetzung, um nicht die ewige Strafe zu bekommen, sondern zu wissen, meine Strafe wurde schon bezahlt. Am Kreuz von Golgatha. Ich bin frei. Schaut mal, wenn jetzt die Spritpreise so hochgegangen sind. 2,26. Wow, für Diesel. Das geht nicht. Ein Liter kostet 2,26. Sagt mir, was kostet eine Sünde? Was kostet eine Sünde? Kleine Sünden bestraft der liebe Gott sofort, ist die Redewendung. Ob klein oder groß, was kostet eine Sünde? Und da muss ich auch wieder mit der Bibel argumentieren. Da gibt es nämlich diesen einen Moment, wo Gott, nachdem er die Menschen geschaffen hatte, ihnen etwas mitgegeben hat. Und zwar sollten sie von diesem einen Baum nicht essen. Jeder, der hier aufgewachsen ist in Deutschland, wird wissen, was das für eine Geschichte ist. Im Religionsunterricht durchgenommen, Adam und Eva. Und dann sagt Gott zu ihnen, aber vom Baum der Erkenntnis des Guten und Bösen, davon darfst du nicht essen. Denn an dem Tag, da du davon isst, musst du wie viel bezahlen? 2,26? Was kostet eine Sünde? Hier steht, an dem Tag, da du davon isst, musst du sterben. So eine Sünde kann ich mir doch leisten, denkt der ein oder andere. Eine mehr, eine weniger. Da drückt doch der Herrgott ein Auge zu. So, lieber Gott, was kostet eine Sünde? Eine Sünde kostet ein Leben. Dieses Leben wäre vorüber, und dann müssen wir darüber reden, was jetzt tatsächlich passierte nach dem Sündenfall. Aber diese Sünde führte dazu, dass ein Leben sterben musste. Und zwar welches? Das Leben des Herrn Jesu Christi am Kreuz von Golgatha. Stellvertretend für uns. Gott ist so gerecht und so heilig, dass für die Sünde der Tod folgt. Wäre jetzt also diese Situation heute im Laufe des Tages wie folgt, dass jemand von uns sich eine Sünde erlaubt hätte, müsste ich, der ich mir eine Sünde erlaubt habe, zwangsläufig, logischerweise tot umfallen. Denn Gott, der heilige Gott, kann auf seiner wunderbaren Erde die Sünde nicht dulden. Es muss perfekt sein. Das heißt, liebe Eltern, wenn wir die Kinder dann drohen und sagen, hey, iss auf, sonst wirst du bestraft, vorsichtig! Wenn das natürlich Sünde ist, nicht aufzuessen, liebe Kinder, wir reden gleich nochmal darüber, was Sünde ist. Ihr könnt euch entspannen. Aber vorsichtig damit! Denn wir wünschen niemandem die Strafe Gottes. Die Strafe Gottes ist der ewige Tod. Und das ist ernst zu nehmen. Und da müssen wir darüber nachsinnen. Okay, Sünde, damit dürfen wir nicht spielen. Wie können wir denn zu einer Lösung? Und Gott sei Dank kommen wir nicht zu einer Lösung, sondern der Erlöser ist selbst gekommen und hat uns erlöst. Jesus Christus. Und jetzt könnten dann natürlich manche von uns dann denken, naja, also wenn er all meine Schuld auf sich genommen hat, dafür gestorben ist, na, dann kann ich ja leben, wie ich will. Was soll uns dann noch motivieren, Gottes Gebote zu halten, also nicht zu sündigen, wenn er doch für alle Schuld und Sünde gestorben ist? Und da dürfen wir staunen, diesen Text, den ich jetzt weiterlesen werde aus dem Johannesevangelium Kapitel 9. Dieser Blindgeborene, da sagt Jesus, weder dieser hat gesündigt, noch seine Eltern, sondern damit die Werke Gottes an ihm offenbar werden. Er macht sofort klar, weder er noch die Eltern haben gesündigt, sondern damit die Werke Gottes offenbar werden. Und das ist jetzt ein großes Fragezeichen. Was bedeutet das denn, dass die Werke Gottes an ihm offenbar werden? Dazu komme ich auch jetzt gleich. Und Jesus sieht diesen leidenden Mann
und wendet sich dann nicht ab, weil er jetzt dann praktisch die richtige Antwort auf die Frage gegeben hat und geht dann weiter seines Weges, sondern als er dies gesagt hatte, Vers 6, spuckte er auf die Erde und bereitete einen Teig aus dem Speichel und strich den Teig auf seine Augen. Und er sprach zu ihm, geh hin, wasche dich in dem Teich Siloah, was übersetzt wird Gesandter. Da ging er hin und wusch sich und kam sehend. Wenn jetzt er nicht Schuld hat, dieser Blindgeborene nicht Schuld hat, und darum geht es hier in diesem Abschnitt, weder er noch seine Eltern, dann ist die Frage, warum sollte man sich überhaupt nach Gottes Vorschriften und Richtlinien richten? Und hier ist eine wunderschöne Beschreibung dessen, wie Jesus diesen Mann gewinnt. Schaut mal, er unternimmt etwas, er geht hin und lässt sich was ganz Kreatives einfallen. Er spuckt auf den Boden, und das war ein sandiger Boden, und er vermischt seine Spucke mit Sand, und daraus entsteht so ein Brei, so ein Teig. Und dann schmiert er es dem auf die Augen und sagt, geh jetzt zu diesem Teich, Siloah, wasch dich. Und dann kommt er wieder und kann sehen. Ist die Frage, warum hat Jesus diesen Weg gewählt, um ihn zu heilen? Er hätte doch einfach sagen können, sei geheilt, und er ist geheilt. Er könnte doch einfach seine Hand auflegen und sagen, sei geheilt, und er wäre geheilt. Warum dieser Weg mit der Spucke und mit dem Sand? In einer unserer Kleingruppen in der Gemeindearbeit in Euskirchen, da haben wir diesen Text besprochen. Da waren Eltern und ihre Kinder und noch andere junge Leute mit in dieser Gruppe. Und wir haben den Text durchgearbeitet. Und als wir zu diesem Punkt kamen, dass Jesus dann auf den Boden spuckte und daraus Brei gemacht hat, lief der Papa plötzlich völlig unerwartet, unangekündigt in den Garten. Wir haben ihn dann erst nicht so wahrgenommen. Wir dachten, er muss was erledigen. Dann kam er mit einer Tupperdose wieder und hatte tatsächlich in dieser Tupperdose Brei. Und zwar hat er nicht reingespuckt, sondern er hat Wasser und Sand vermischt, zu einem Brei gemacht. Dann habe ich gesagt, na okay, dann schmier mir das jetzt bitte in die Augen. Dann schmierte er mir dieses Zeugs in die Augen, und dann kam ein Moment, der mir ziemlich viel zu diesem Text gesagt hat. Ich weiß nicht, wer das schon mal erlebt hat, wer mit Sand gespielt hat. Kinder, ihr habt mit Sand mal gespielt, und Sand kommt hier so in diese Augenpartie. Was ist, wenn du spürst, dass da Sandkörner sind? Bitte? Es brennt. Und du wagst es nicht, du traust dir nicht, die Augen zu öffnen. Richtig? Und weil du denkst, da kommt das jetzt in die Augen rein. Nein, nein, nein. Und dann war ich plötzlich so ein bisschen fast in Panik. Oh nein, mein Augen voller Sand. Und dann führte mich der Vater ins Badezimmer, und dann fing ich an, die Augen sauber zu machen, und es dauerte, bis der letzte Augensandkorn weg war. Ich wusch und wusch und wusch, und ich sehe vor meinem inneren Auge, wie dieser Mann, dieser blindgeborene Mann, auch dann da am Teich Siloah seine Augen wäscht und wäscht, bis alles weg ist. Der fühlt ja ganz genau, ob da noch Sand ist oder nicht, und dann ist er fertig mit dieser Reinigung, macht die Augen auf und sieht. Und was sieht er? Jesus ist verschwunden. In den folgenden Versen stellt man dann fest, dass Jesus dann nicht mehr da ist. Die Nachbarn nun und die, die ihn früher gesehen hatten, dass er ein Bettler war, sprachen, ist dieser nicht der, der da saß und bettelte? Einige sagten, er ist es. Andere sagten, nein, sondern er ist ihm ähnlich. Er sagte, ich bin es. Die Menschen, die mit ihm zu tun hatten, die konnten das sich erstmal nicht vorstellen, dass dieser Blindgeborene wieder sehen kann, und sie waren so überfordert, dass sie ihn nicht erkannten. Ist er das oder nicht? Selbst die Nachbarn, die mit dem in der Nähe gelebt haben, die wussten nicht, ist er das, ist er nicht? Manche sagten, das ist er nicht, manche sagten, er ist es. Bis er dann letztlich sagte, ich bin es. Und dann, sie sprachen nun zu ihm, wie sind denn deine Augen geöffnet worden? Er antwortete, der Mensch, der Jesus heißt. Er war ja vorher blind, er konnte die Menschen nicht unterscheiden. Das waren für ihn Wesen, die man, wenn man sie berührt, Menschen waren. Und dann sagt er, also das Letzte, was ich gefühlt habe, waren Finger, die an meinem Auge waren. Und das war mir klar, es war ein Mensch. Und dann von den Jüngern habe ich den Namen Jesus gehört. Das war der Mensch, der Jesus heißt. Das zeigt uns, der kannte Jesus gar nicht so wirklich. Und dann später lernt er Jesus besser kennen. Und dann wächst er in dieser Erkenntnis, wer Jesus war. Aber was ist die Pointe?
Was ist der Punkt an diesem Text? Wie hat Jesus einen gewonnen, dass er an ihn glaubte, ihm nachfolgte? Und das, ihr Lieben, das merken wir uns fürs ganze Leben. Warum sollten wir Christen, wenn wir wissen, dass unsere Schuld vergeben ist, uns noch kümmern darüber, ob wir sündigen oder nicht? Jesus hat hier etwas Wunderbares getan. Er hat diesem Mann geholfen aus purer Gnade. Er hat es nicht verdient. Er hat sich ihm zugewandt in seiner Liebe und seiner Güte und hat seine Augen geheilt. Und dann ist es die Güte Gottes, die zu Umkehr führt. Römer 2,4. Wenn Gottes Werk an dir passiert heute, dann wirst du sagen, er hat mich. Und nun will ich nicht mehr sündigen. Denn seine Liebe und seine Güte ist so groß, dass ich es nicht mit Füßen treten möchte, was er am Kreuz von Golgatha für mich getan hat. Er hat aus freien Stücken, aus purer Gnade, hat er seine Finger auf seine Augen gelegt und hat ihm das Augenlicht geschenkt, sodass ab dem Zeitpunkt er die Farben alle wieder sehen konnte. Dann konnte er Jesus noch nicht so gut kennen, aber ihm war klar, er ist gut. Er ist so gut. Er ist so gut, dass seine Güte mich dazu bringt, ihn zu lieben, ihn anzubeten. Und das war das Werk Gottes, das an ihm vollendet wurde, gemacht wurde. Und so glaube ich ganz fest daran, dass es sein Werk ist, wenn in diesen Tagen überhaupt einer von uns anfängt, an Jesus zu glauben. Wenn deine Augen aufgehen, deine Herzensaugen aufgehen, weil er dir begegnet ist durch sein Wort. Wenn deine Augen plötzlich aufgehen und du die Farben seiner Schönheit siehst, dann bekommst du ein Verständnis dafür, warum manche Christen so gerne von diesem Gott singen, weil sie diese Herrlichkeit und diese Schönheit wahrgenommen haben, die ihnen offenbar worden ist durch das Werk Gottes. Und so wirst du keine Frage mehr haben, soll ich noch sündigen oder nicht? Du wirst ein neues Herz bekommen, das nicht sündigen will. Dass du dann anfängst, darüber nachzusehen, hey Jesus, ich will nicht. Wie kann ich einen Weg gehen, der eben nicht von Sünde zu Sünde geht? Aber wir kommen jetzt zu der Definition von Sünde. Was ist denn Sünde? Das, was ich euch versprochen habe. Ist es denn Sünde, wenn man nicht den Teller leer isst? Ist es Sünde? Ja, dann bemühen wir uns Eltern und sagen, ja, es gibt so viele Kinder, die nichts zu essen haben mit all dieser Moralkeule und versuchen, denen zu helfen. Dann kommen wir letztlich mit Gott. Die Frage ist, was ist Sünde? Und dann möchte ich den Vers aus Römer 14, Vers 23b zitieren. Römer 14, Vers 23b, da steht, alles aber, was nicht aus Glauben ist, ist Sünde. Alles aber, was nicht aus Glauben ist, ist Sünde. Kurzer Check, wie verlief dieser Tag? Hast du gesündigt nach dieser Definition? Also hier steht alles, was nicht aus Glauben ist. Gab es Dinge, die du getan hast, die nicht aus Glauben waren? Denn das wäre Sünde. Wir stellen fest, dass der Apostel Paulus den Römern gar nicht eine Liste gibt von Do's and Don'ts, also Sünden, die man dann befolgen muss und dann guckt, dass man dann beim Abendmahl ein reines Gewissen hat, sondern hier gibt's eine Definition, die Licht reinbringt in die Definition von, in den Inhalt, in die Bedeutung von Sünde. Also, was bedeutet dieser Vers ganz konkret? Alles, was nicht aus Glauben ist, ist Sünde. Eine Frage an uns. Kann Atmen Sünde sein? Kann Atmen Sünde sein? Luft holen, Luft rauslassen, das Atmen, kann das Sünde sein? Manche sagen, naja, lass uns das mal nach dieser Definition beurteilen. Alles, was nicht aus Glauben ist, ist Sünde. Stellt euch mal vor, ich bin jetzt 38 Jahre alt, ich habe 38 Jahre wunderbar geatmet. Und dann denke ich mir so, naja, 38 Jahre geatmet, das wird doch die nächsten 38 Jahre auch noch gut laufen. Ich vertraue auf diese Gesetzmäßigkeit, dass Atmen normal ist und nicht auf Gott. Ich glaube an die vielleicht Naturwissenschaft und nicht an ihn, dass er jeden Moment den Sauerstoffhahn zudrehen kann und ich würde hier tot umfallen. Wenn ich mein Vertrauen auf irgendwas anderes setze als Gott, sündige ich beim Atmen. Noch konkreter.
Ich habe Uromas, die sind ewig alt geworden. Also die haben fast die 100-Marke geknackt. Also glaube ich manchmal, dass ich lange leben werde, weil ich so gute Gene habe. Na, dann sage ich, naja, meine Großeltern sind so alt geworden, ich werde auch alt werden. Das ist etwas, was manchmal tatsächlich in meinem Herzen ist so. Wem vertraue ich da? Gott oder meinen Genen? Wenn Gott sagt, jetzt ist der Tag gekommen, falle ich hier um. Merkt ihr, wie schnell man anfängt zu sündigen, weil man nicht ihm glaubt, sondern sein Vertrauen in andere Dinge setzt? Alles, was nicht aus Glauben ist, ist Sünde. So wird dann niemand von uns glauben können, wenn Christus nicht selbst zu dir spricht durch sein Wort und dir den Glauben schenkt, also wirst du anfangen, ihm zu vertrauen. Er kommt in dein Leben, er spricht dich an durch so eine Predigt, wie Römer 10, 17 sagt, der Glaube kommt aus dem Wort Christi und also fängst du an, ihm zu vertrauen. Du gibst ihm dein Leben, du vertraust ihm alltägliche Dinge an. Du gehst praktisch dann so weit, dass du dein Leib ihm hingibst, wie Römer 12, 1. Ich ermahne euch, eure Leiber hinzugeben, ihm anzuvertrauen. Warum? Nicht, weil jemand gesagt hat, gib Jesus dein Leben, sondern es war sein Werk, was in deinem Leben offenbar wurde. Er kam in dein Leben, er sprach dich an, er hat dir vielleicht eine Heilung geschenkt, er hat dich versorgt. Das war seine Güte, die dazu führte, dass du anfingst, ihm zu vertrauen. Und dann hast du Dinge getan aus dieser Beziehung zu Jesus heraus, die dann eben nicht Sünde waren. Warum? Weil du aus Glauben gehandelt hast. Und dann sagt der Hebräerbrief, der Schreiber des Hebräerbriefs, ohne Glauben ist es unmöglich, Gott zu gefallen. Kommen wir wieder zu dieser Frage, naja, wie kommen wir denn zu diesem Glauben? Der Glaube kommt aus der Predigt, deswegen predige ich jetzt hier. Der Glaube kommt aus dem Wort, deswegen zitiere ich das Wort, damit jemand heute zum Glauben kommt an Jesus Christus und dann Dinge tut aus dem Glauben heraus. Noch ein Beispiel, damit wir das verstehen. Warum ist Klauen Sünde? Warum ist Klauen Sünde? In dem Moment, wenn ich dann zum Aldi gehe und Brot klaue, also ich habe eine weite Jacke an, ich gebe jetzt keine Tipps und Tricks, wie man klaut, aber nehmen wir an, ich habe eine weite Jacke an, ich habe dieses Brot in meiner Jacke und ich gehe dann durch an der Kasse vorbei und stelle fest, keiner hat mich wahrgenommen. Ich komme nach Hause und ich lege das Brot dann dahin und meine Frau merkt, hey, warum haben wir noch genauso viel Geld im Portemonnaie wie vorher? Sag ich, bleibt unter uns, habe ich geklaut. Die Kinder sagen, hey, super leckeres Brot, wo haben wir das? Kinder, geklaut. Und dann als Familie stellen wir fest, wir kommen gut mit Hilfe des Klauens durchs Leben. Also wenn es jetzt gut funktioniert hat, beim nächsten Mal, nochmal, wieder geklappt. Während, wenn ich dann anfange zu klauen, führt das praktisch zur nächsten Sünde. Und ich habe in diesem ganzen Prozess nicht erlebt, wie Gott uns versorgt, auch wenn es mal eng wird. Ich habe praktisch das Heft selbst in die Hand genommen, ich fing an zu sündigen, ich habe Dinge getan, nicht aus Glauben heraus, unser tägliches Brot gib uns heute, sondern aus meiner eigenen Herrschaft heraus habe ich angefangen zu sündigen. Aber dann ist die Sünde an sich noch nicht Sünde, sondern weil ich nicht aus Glauben gehandelt habe. Deswegen ist das dann Sünde. Und was ist das Problem bei dem Ganzen? Ich habe es verpasst zu erleben, wie Gott ist, wenn er mich versorgt. Ein Bekannter von mir, ein Freund von mir aus dem Iran, der ist dann geflohen aus dem Iran, kam nach Deutschland und er hatte noch nicht viel Hab und Gut. Es mangelte an allem, so dass er an einem Morgen dann nicht frühstücken konnte und dann ist er zu einem Termin mit dem Zug gefahren und er hatte Hunger. Das können wir uns ja in dieser Welt, in unserer Welt noch gar nicht vorstellen. Aber er hatte diese Situation. Er hatte Hunger und ist dann losgefahren. Er saß dann, ist in den Zug gestiegen und bat Jesus, schenk mir doch bitte zu essen. Er setzt sich an den Vierer und plötzlich ist da so ein Paket. In Papier eingepackt. Er merkt, es ist warm. Er packt es aus. Eben gebackenes Brot. Weit und breit, kein Mensch. Er hat keinen gesehen, der an ihm vorbeigegangen ist, keiner weggegangen. Das Brot lag da. Er sagt, danke Jesus für das Brot.
Was ist der Unterschied jetzt zwischen mir, der ich geklaut habe, und ihm, der vertraut hat und dann dieses Wunder erlebt hat?

Christus für mich der Erlöser ist, der mich erlöst hat von dieser Schuld. Ihr Lieben, auch ihr Kinder, die ihr vorne in der ersten Reihe sitzt, Jesus Christus, er kommt in dein Leben. Er hat dich heute Abend angesprochen. Er sagt, hey, komm zu mir, komm zu mir. Vertrau mir, glaub mir, ich bin am Kreuz von Golgatha gestorben. Ich wiederhole diesen Vers aus Jesaja 53, Vers 5. Die Strafe lag auf ihm zu unserem Frieden und durch seine Striemen ist uns Heilung geworden. Wir alle irrten umher wie Schafe, wir wandten uns jeder auf seinen eigenen Weg, aber der Herr ließ ihn treffen, unser aller Schuld. Trifft das auch auf dich zu? Glaubst du, dass Jesus Christus auch am Kreuz von Golgatha für dich gestorben ist? Glaubst du, dass er auch deine Schuld auf sich genommen hat und dafür gelitten hat, sein Leben hingegeben hat? Dass sein Leib, sein Körper geblutet hat dort am Kreuz von Golgatha für deine Schuld? Ist es etwas, was du im Glauben annimmst, wo du sagst, ja, Jesus, ich vertraue dir, dass du für mich gestorben bist? Wenn das der Fall ist, wenn du Christus im Glauben annimmst, dann wirst du befreit sein von dieser Strafe, die dann die Menschen erwartet, die Christus nicht angenommen haben. Diese ewige Strafe, die dann folgt, wenn wir hier den letzten Atemzug gemacht haben.

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0: Es ist 14 Uhr.
1: 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Rufe mich an am Tag der Bedrängnis. Ich will dich erretten und du wirst mich verherrlichen. Das sind Worte aus Psalm 50, Vers 15. Wie gut muss mein Leben sein? Teil 2. Eines Tages schaute ich zurück auf das Leben, das ich bis dahin geführt hatte. Doppelpunkt. Ein einziger Scherbenhaufen. Ein Leben voller Sünden, die ich nicht ungeschehen machen konnte. Da kniete ich nieder und sagte Gott, dass ich das aufrichtig bereute und bekannte ihm all die scheußlichen Sünden. Würde es noch Gnade für mich geben? Diese Frage beschäftigte mich sehr. Durch Gottes Führung gelangte ich dann beim Lesen der Bibel zu der Überzeugung, dass der Mensch in seinem tiefsten Wesen sündig ist und aus sich selbst gar nicht zu Gott kommen kann, auch nicht durch das anständigste Leben. In seiner Liebe machte Gott mir klar, dass sein Sohn Jesus Christus Mensch geworden ist, um für meine Sünden am Kreuz zu sterben. Er nahm die Strafe für alle Sünden, die ich getan hatte, auf sich. Er hat mich erlöst. Er hat mir Vergebung geschenkt. Weil ich von mir aus nicht zu Gott kommen konnte, kam Gott durch Jesus Christus zu mir. Was für eine Befreiung! Nach so vielen Jahren. Nun bin ich tatsächlich auf dem Weg zum Himmel. Ich werde für immer bei Gott sein, nicht weil ich etwas dafür getan hatte, sondern weil Christus alles vollbracht hat. Er ist jetzt Herr geworden in meinem Leben. Ich diene ihm gern, denn er hat mich von all meinen Sünden erlöst und mir ewiges Leben geschenkt. Vielleicht hat jemand mit ähnlichen Problemen zu kämpfen. Dann betet zu Jesus Christus. Er ist für Sünder gestorben und er ist auferstanden. Er lebt und er hört dich, wenn du zu ihm rufst. In Römer 10, Vers 13 steht, jeder, der irgend den Namen des Herrn anruft, wird errettet werden.

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Aus der Übersetzung Neues Leben, zweites Buch Chronik, Kapitel 4 und 5. Die Geräte für den Tempel. Salomo ließ einen bronzenen Altar anfertigen. Dieser maß 20 Ellen in Länge und Breite und war 10 Ellen hoch. Dann goss er das Meer. Es war rund und maß 10 Ellen von Rand zu Rand, war 5 Ellen tief und hatte einen Umfang von 30 Ellen. Unter dem Beckenrand war es ringsum mit 2 Reliefbändern verziert, die Rinderfiguren ähnelten. Es waren etwa 10 Rinder pro Elle und sie waren aus einem Guss mit dem Becken gefertigt. Es ruhte auf 12 Rindern. 3 wandten sich nach Norden, 3 nach Westen, 3 nach Süden und 3 nach Osten. Und das Meer stand auf den Rindern, deren Hinterteile alle nach innen zeigten. Die Metallwände des Beckens waren etwa eine Handbreit dick und sein Rand öffnete sich wie ein Kelch und war geformt wie eine Lilienblüte. Es fasste etwa 3000 Eimer Wasser. Passend dazu ließ Salomo 10 Kessel anfertigen und aufstellen. Jeweils 5 rechts und links vom Becken. In den Kesseln wurden die Brandopfer abgespült, die Priester aber wuschen sich im Becken. Dazu ließ er den Vorschriften entsprechend 10 goldene Leuchter gießen und im Tempel aufstellen. 5 wurden vor die rechte Wand gestellt und 5 vor die linke. Außerdem ließ er 10 Tische anfertigen und in den Tempel bringen, 5 vor die rechte Wand und 5 vor die linke, sowie 100 goldene Schalen gießen. Auch einen Vorhof für die Priester sowie den großen äußeren Vorhof ließ Salomo anlegen. Für den großen Vorhof ließ er Torflügel zimmern und mit Bronze überziehen. Das Becken wurde an der rechten Seite des Tempels aufgestellt, in südöstlicher Richtung. Auch die Kessel, Schaufeln und Schalen stellte Hiram her. Und so vollendete Hiram alles, was er im Auftrag König Salomos für das Haus Gottes anfertigen sollte. 2 Säulen, 2 kugelförmige Kapitelle oben auf den Säulen, 2 Gitterwerke zum Schmuck der Kapitelle oben auf den Säulen, 400 Granatäpfel, die an Ketten von den Kapitellen herabhingen, das sind 2 Reihen Granatäpfel für jedes Gitterwerk aus Ketten, die rund um die Kapitelle auf der Spitze der Säule hingen, die Wagen und die dazugehörigen Kessel, das Meer und die 12 Rinder darunter, die Kessel, die Schaufeln, die Fleischgabeln und die übrigen Geräte. Alle diese Gegenstände für das Haus des Herrn fertigte Hiram aus polierter Bronze für König Salomo. Der König hatte sie in Tonformen im Jordantal zwischen Sukkot und Zereda gießen lassen. Das Gewicht der Bronze, die dabei verbraucht wurde, ließ sich wegen der großen Menge der Geräte, die Salomo anfertigte, nicht mehr feststellen. All diese Gegenstände ließ Salomo für das Haus Gottes anfertigen. Den goldenen Altar, die Tische für die Schaubrote, die Leuchter mit den Lampen aus reinem Gold, die wie vorgeschrieben vor dem Allerheiligsten brennen sollten, den Blumenschmuck, die Leuchter und Zangen, alles aus reinem Gold. Die Lichtputzscheren, Kessel, Schalen und Räucherpfannen, alle aus reinem Gold. Sowie die mit Gold verkleideten Türen für die Eingänge zum Allerheiligsten und den Hauptraum des Tempels. Die Lade wird in den Tempel überführt. Als alles, was er für das Haus des Herrn gemacht hatte, fertig war, ließ Salomo die Gaben holen, die schon sein Vater David geweiht hatte. Das Silber und Gold und alle Geräte, sie wurden in die Schatzkammern im Haus Gottes gebracht. Dann rief Salomo die Ältesten sowie die führenden Männer aller Stämme und Sippen Israels in Jerusalem zusammen. Sie sollten die Bundeslade des Herrn aus Zion, der Stadt Davids, holen. So versammelten sich alle Männer Israels bei König Salomo zum Fest im Monat Etanim, das ist der 7. Monat. Als die Ältesten Israels eingetroffen waren,
hoben die Leviten die Lade hoch. Dann nahmen die Priester und Leviten die Lade zusammen mit dem Zelt Gottes und allen heiligen Geräten, die darin waren, und trugen sie hinauf. König Salomo und die ganze Gemeinschaft der Israeliten, die sich bei ihm versammelt hatte, opferten Schafe und Rinder vor der Lade, so viele, dass niemand sie mehr zählen konnte. Dann trugen die Priester die Bundeslade des Herrn an ihren Ort ins innere Heiligtum des Tempels, das Allerheiligste, unter die Flügel der Cherubim. Die Cherubim breiteten ihre Flügel über der Lade aus und bildeten so einen Baldachin über der Lade und ihren Tragestangen. Diese Stangen waren so lang, dass ihre Enden vom Heiligtum, von der Vorhalle vor dem Allerheiligsten aus zu sehen waren. Weiter außerhalb waren sie nicht zu sehen. Sie befinden sich noch heute dort. In der Lade waren nur die beiden Tafeln, die Mose am Horeb hineingelegt hatte. Dort hatte der Herr einen Bund mit dem israelitischen Volk geschlossen, als es Ägypten verließ. Dann zogen die Priester wieder aus dem Heiligtum heraus. Alle anwesenden Priester hatten sich gereinigt, unabhängig von ihrer Abteilung. Alle Leviten, die als Sänger Dienst taten, Asaf, Heman, Jedutun und ihre Söhne und Brüder, trugen feine Leinengewänder. Sie standen östlich des Altars und spielten auf Zimbeln, Harfen und Zittern, begleitet von 120 Priestern, die Trompete bliesen. Die Trompeter und Sänger lobten den Herrn und dankten ihm, und ihr Gesang klang wie aus einem einzigen Mund. Begleitet von Trompeten, Zimbeln und anderen Instrumenten erhoben sie ihre Stimmen und priesen den Herrn. Seine Güte ist so groß, seine Gnade bleibt ewig bestehen. In diesem Augenblick erfüllte eine Wolke das Haus des Herrn. Die Priester konnten deswegen ihren Dienst nicht fortsetzen, denn die Herrlichkeit des Herrn war im Haus Gottes gegenwärtig. Aus der Übersetzung das Buch Römer Kapitel 7, die Verse 1 bis 17. Freiheit vom Gesetz. Oder wisst ihr etwa nicht, meine Schwestern und Brüder, und hiermit meine ich jetzt die, die wie ich Juden sind und das Gottesgesetz kennen, dass dieses Gesetz die Herrschaft über einen Menschen hat, solange er am Leben ist. So ist zum Beispiel eine verheiratete Frau durch die Anordnungen des Gottesgesetzes an ihren Mann gebunden, solange er lebt. Wenn er aber stirbt, dann ist sie von der durch das Gesetz festgelegten Bindung an ihren Mann befreit. Die Tatsache hat zur Folge, dass sie, wenn sie sich mit einem anderen Mann einlässt, während ihr Ehemann noch lebt, als Ehebrecherin angesehen wird. Wenn aber der Mann stirbt, dann ist sie frei von dieser Vorschrift des Gesetzes und bricht durch eine Verbindung zu einem anderen Mann die Ehe nicht. Genauso wie in diesem Beispiel ist es auch bei euch, meine Schwestern und Brüder. Ihr seid in Bezug auf das Gottesgesetz sozusagen gestorben, und zwar durch eure enge Verbindung mit dem Messias, mit seinem Körper. Der ist ja am Kreuz gestorben. Und so seid ihr zum Eigentum eines anderen geworden. Ihr gehört jetzt dem, der von den Toten auferweckt wurde. Ja, und dann kann unser Leben Frucht für Gott bringen. Denn früher, als wir unser Leben nach den von unserem eigenen Ich vorgegebenen Maßstäben führten, da herrschten die sündhaften Leidenschaften in allen Lebensbereichen und wurden durch die Vorschriften des Gottesgesetzes noch umso mehr entfacht. So entstand als ein Ergebnis ein Leben, das letztlich den Tod hervorbrachte. Doch jetzt sind wir vom Gesetz freigemacht. Wir sind sozusagen gestorben für das, was uns gefangen hielt, und können so jetzt Gott dienen in der neuen Lebenswirklichkeit, in der der Gottesgeist schenkt, und nicht in der alten Art und Weise der Befolgung des Buchstabens. Was meinen wir damit? Etwa, dass das Gottesgesetz in sich schon Sünde ist? Nein. Aber ich hätte überhaupt nicht erkannt, was Sünde wirklich ist, wenn es das Gesetz nicht gegeben hätte.
Ja, ich hätte auch nicht verstanden, welche Macht meine Begehrlichkeit hat, wenn das Gottesgesetz nicht sagen würde, du sollst das Eigentum anderer nicht begehren. Die Sünde ergriff die Gelegenheit, die die Vorschrift des Gesetzes ihr bot, und weckte so alle möglichen Begierden in mir. Denn außerhalb des Machtbereiches des Gesetzes ist die Sünde kraftlos, ja tot. Ich lebte früher ohne Kenntnis des Gottesgesetzes. Als aber die Vorschriften des Gesetzes mich erreichten, gewann die Sünde erst recht an Kraft. Und so verfiel ich dem Tod. Das Gebot, das mir eigentlich zum Leben gegeben worden war, erwies sich in meinem Fall als Werkzeug des Todes. Denn die Sünde ergriff durch das Gebot die Gelegenheit, zog mich in ihr Lügennetz und brachte mich schließlich durch genau dieses Gebot um. So müssen wir festhalten, das Gottesgesetz ist heilig. Ja, jedes einzelne Gebot ist heilig, gerecht und gut. Ist jetzt das, was eigentlich gut ist, für mich zu etwas Todbringendem geworden? Ganz und gar nicht, sondern die Sünde. Denn auf diese Weise musste sie sich als das zeigen, was sie in Wirklichkeit ist, Sünde. Sie hat durch das Gute, nämlich das Gebot Gottes, in mir den Tod hervorgebracht. So wurde die Sünde sozusagen über alle Maßen sündig durch das Gebot Gottes. Denn wir wissen, dass das Gottesgesetz ganz und gar vom Gottesgeist durchwirkt ist. Aber ich bin vom Ich-Leben geprägt, auf die diesseitigen Dinge ausgerichtet und unter die Macht der Sünde verkauft. Denn es ist so, das, was ich tatsächlich tue, das halte ich nicht für gut. Denn das, was ich wirklich will, das tue ich nicht, sondern das, was ich zutiefst missbillige, das tue ich. Wenn es also so ist, dass ich das tue, was ich nicht will, dann stimme ich auf diese Weise mit dem Gottesgesetz überein und bestätige es als gut und richtig. Doch jetzt führe letztlich nicht ich diese Handlungen durch, sondern die Sünde, die sich in mir ausgebreitet hat. Aus der Übersetzung das Buch Psalm 17. Hilferuf eines Bedrängten. Ein Gebet von David. Höre, Herr, das, was recht ist. Achte doch auf mein Schreien. Lass dir zu Ohren kommen mein Gebet, denn was ich sage, ist ohne Hinterlist. Bei dir finde ich mein Recht. Du achtest auf Aufrichtigkeit. Du hast mein Herz geprüft. In der Nacht hast du mich durchforscht. Du hast mich geläutert. Doch du findest nichts Böses. Ich habe gut überlegt, damit ich nicht Schlechtes spreche. Bei all dem, was die Menschen tun, so wie du es selbst gesagt hast, habe ich mich gehütet vor den Wegen der Gewalt. Halte meinen Gang auf deinen Wegen, damit ich nicht zu Fall komme. Ich habe zu dir gerufen, denn du antwortest mir, Gott. Neige dein Ohr mir zu, höre auf das, was ich sage. Zeige doch deine Güte, du Retter derer, die Zuflucht suchen vor denen, die sich gegen deine rechte Hand auflehnen. Bewahre mich wie die Pupille, wie den Augapfel. Im Schatten deiner Flügel verstecke mich vor den Gottesfeinden, die mich vernichten wollen, vor meinen Todfeinden, die mich umzingeln. Ihr Herz ist verschlossen, stolz und anmaßend sind ihre Worte. Wohin wir auch gehen, unversehens umzingeln sie uns, sie spähen uns aus, um uns zu Boden zu werfen. Er ist wie ein Löwe, gierig nach Beute, wie ein junger Löwe, der im Verborgenen lauert. Erhebe dich, Herr, tritt ihm entgegen, wirf ihn nieder. Mit deinem Schwert errette meine Seele vor dem Gottesfeind, ja, vor den Leuten. Rette mich mit deiner Hand, Herr, vor den Leuten, die in dieser Welt reich sind. Ja, was du an Schätzen bereithältst, damit füllst du ihren Bauch. Selbst ihre Söhne werden satt und überlassen ihren Kindern das, was übrig ist. Doch ich will dich selbst in Gerechtigkeit anschauen, will satt werden, wenn ich aufwache durch deinen Anblick.
Aus der Übersetzung Neues Leben, Sprüche, Kapitel 19, die Verse 22 und 23. Für andere da zu sein, zeichnet einen Menschen aus. Es ist besser, arm zu sein, als unehrlich. Die Ehrfurcht vor dem Herrn schenkt Leben und Sicherheit und bewahrt vor Unglück.

0: 14 Uhr und 30 Minuten.
1: Herzlich willkommen im Open Doors Hoffnungszentrum für verfolgte Christen. Danke, dass du heute dabei bist. Es geht heute um ein spannendes Thema. Wir haben bei uns Klaas Moerling aus den Niederlanden. Er ist Bibelschmuggler von Beruf. Herzlich willkommen, Klaas.
2: Danke.
1: Wir sprechen heute über das Nordkorea Europas. Das ist eine steile Ansage. Was ist das Nordkorea Europas?
2: Well, when we think of North Korea,
3: wenn wir an Nordkorea denken, dann denken wir an einen Diktator, der schon seit vielen Jahren an der Macht ist. Wir denken an ein Land, das völlig isoliert ist. Die Einwohner haben keine Kontakte mit Menschen außerhalb des Landes. Wenn wir an Nordkorea denken, denken wir an Lebensmittelknappheit. Wir denken an Unterdrückung. Wir denken daran, dass innerhalb des Landes keine Opposition erlaubt ist. Wir denken an Christen im Untergrund. Und all das gilt auch für Albanien in den 80er Jahren.
1: Magst du ein bisschen beschreiben, wie das Albanien der 80er Jahre aussah?
2: You know, it's a country in Europe.
3: Es ist ein Land in Europa. Und es ist nur 2000 Kilometer von Frankreich, Deutschland und den Niederlanden entfernt. Ein Land, das sich selbst wie Volk nannte und auch von Enver Hoxha, dem Diktator von Albanien, so genannt wurde. Albanien, das erste atheistische Land der Welt.
2: Albania is the first atheist country in the world.
1: Oh.
3: Und das hier in Europa. So nah. Es gab eine Parole, die man schon sah, wenn man in das Land einreiste. Am Grenzgebäude stand diese Parole von Enver Hoxha. Diese Propaganda gab es im ganzen Land, auch schon an der Grenzstation. Genau wie in Nordkorea, wo es überall Propaganda gibt. Und dort stand: Auch wenn wir kein Brot haben, werden wir Albaner weder unsere Prinzipien noch unseren Marxismus-Leninismus verleugnen. Das bedeutete also auch Christenverfolgung. Das bedeutete auch Unterdrückung. Und deswegen der Titel: Albanien, das Nordkorea Europas. Was heute in Nordkorea passiert, galt genauso für Albanien hier in Europa, das so nahe liegt.
1: Und wenn du sagst, die Christen wurden verfolgt, war das ein schleichender Prozess oder war das mit dieser Aussage, wir sind ein atheistisches Land, fing das sofort

0: bist auch.
1: Well, you know, we didn't travel there with
2: Bibles. Wir sind nicht mit Bibeln eingereist, nein. Du musst wissen, wir kannten keine albanischen Christen persönlich. Wir haben gehofft, dass sie da sein würden. Wir vertrauten darauf, dass sie da sein würden, weil der Herr versprochen hat, seine Kirche nicht allein zu lassen und dass die Tore der Hölle sie nicht überwältigen werden. Wir kannten sie nicht persönlich. Wir wussten es nicht. Aber als wir das Land betraten, hofften wir, Christen zu treffen. Wir nahmen kleine Kreuze mit, die wir am Hals trugen oder in unseren Händen. Wir zeigten sie den Menschen auf der Straße. Unser Ziel war es, zu beten. Ich kann mir vorstellen, dass die Zuschauer jetzt denken, beten? In dem Land? Das kann man doch auch zu Hause machen. Wieso extra hinfahren? Aber wenn man im Land ist, sieht und spürt man, was passiert. Man hört die Geräusche und schmeckt die Gerüche um sich herum. Und so können deine Gebete während der Reise und auch danach viel intensiver werden. Es ist also sehr wertvoll, vor Ort zu sein. Und wir beteten sogar mit den Worten aus dem Buch Josua im Kapitel 1. Herr, jeden Ort, auf den unsere Fußsohlen treten, hast du uns gegeben. Das war unser Ziel, dorthin zu gehen und hoffentlich Christen zu finden.
0: Aber das war ja dann auch schon eine Gefahr für euch, wenn ihr direkt ein Kreuz um den Hals tragt, dass ihr auch festgenommen werdet? Oder kann man das nicht so sagen, weil ihr als Ausländer gekommen seid?
2: Wenn sie ein Problem gewesen wären, hätten sie sie uns an der Grenze abgenommen. Aber es war kein Problem, denn sie gehörten ja uns persönlich. Doch die Leute hatten natürlich keine Ahnung, dass wir aktiv mit den Kreuzen arbeiten würden. Wir haben sie nicht nur getragen, sondern auch gezeigt und gehofft, dass wir so Christen finden würden.
1: And hoping we would find any Christians.
0: Ja, aber jetzt bin ich wirklich gespannt, was passiert ist, wenn ihr so rumgegangen seid und das Kreuz gezeigt habt. Was habt ihr erfahren in Albanien? Habt ihr wirklich Christen getroffen?
1: Yes.
2: Ja, aber zuerst hatten wir mit den Reiseleitern zu tun. Wie in Nordkorea werden Touristen nicht allein gelassen. An jedem Moment des Tages sind Reiseleiter dabei. Und so war es auch in Albanien. Wir waren ja 1983 dort. Vor uns waren schon Gebetsgruppen im Land gewesen, in der Hoffnung, dass sich das Land für das Evangelium öffnen würde. Und dann hat einer der Reiseleiter dieser Gruppen gesagt, es gibt keine Christen hier in Albanien. Wir haben dieses Problem gelöst. Wir waren also neugierig, als uns unser Reiseleiter zugewiesen wurde, was er wohl sagen würde. Und er sagte, es gibt ein paar tausend Christen. Und wir dachten, wow, ein paar tausend. Und er sagte weiter, aber sie sind 80 Jahre oder älter. Und zu meiner Überraschung sagte er, meine Mutter ist auch Christin. Sie ist 76 und sie betet und fastet regelmäßig. Er sagte, ich habe versucht, ihren Glauben zu zerstören, aber es hat nicht funktioniert, was schade ist. Er sagte, ich habe ihr verboten, für meine Bekehrung zu beten. Aber sie hat immer noch geglaubt. Trotz all dem Druck hat diese Frau immer noch geglaubt.
0: Aber das ist fantastisch, was du gerade sagst, weil das führt das so ad absurdum, finde ich, jemandem zu sagen, hör auf, für meine Bekehrung zu beten. Du kannst Gebet nicht verbieten. Es funktioniert immer. Du kannst immer beten.
2: Das ist wahr. Seine Mutter kannte das Geheimnis, aber er nicht. Und es zeigte die Beharrlichkeit der Christen, die all diese Einschränkungen erlitten und verfolgt wurden. Aber dennoch treu waren in ihrem Glauben an den Herrn Jesus Christus. Und das war so ermutigend zu hören. Dann sagten wir zu ihm, wir haben diese Kreuze. Können wir ihnen eines dieser Kreuze geben, damit sie es ihrer Mutter weitergeben?

0: Geimpften im Stillen, dass sie ermutigt werden würde, wenn sie es bekäme. Nein, das ist zu gefährlich für mich und meine Mutter, antwortete er. Aber sie trägt das Kreuz in ihrem Herzen.
1: Oh.
2: Und das aus seinem Mund.
0: Ja, das sagte er selbst. Schon zu diesem Zeitpunkt war unsere Reise ein Erfolg. Und dann trafen wir einen anderen Reiseleiter. Und wir fragten ihn nach Kirchen, Christen und der Existenz Gottes. Er regte sich darüber auf und sagte, du kannst 100 Leute auf der Straße fragen, ob Gott existiert. Und 100 von ihnen werden sagen, nein, es gibt keinen Gott. Aber wir hatten ja gerade von dieser Dame gehört und wir wussten es besser. Und dann haben wir mit diesem Reiseleiter im Bus darüber gesprochen, dass wir glauben. Wir haben im Bus gesungen, damit er hören kann, dass wir anders sind.
2: Planet.
1: Genau.
0: Und an einem bestimmten Punkt forderte einer der Reiseteilnehmer ihn heraus. Warum traust du dich nicht, Gott um etwas zu bitten? Den Reiseleiter nannten wir manchmal unseren kleinen Napoleon, weil er nicht groß war, aber mutig und schlagfertig. Er sagte, dann werde ich Gott bitten, einen Blitz zu schicken, der mich erschlägt.
1: Oh, das ist gefährlich.
0: Ja, in der Tat, sehr gefährlich. Und wir sagten, dass es nicht gut ist, Gott um so etwas zu bitten. Und wir fragten, warum fragst du nicht nach Regen? Er sagte, Regen? Es hat hier seit Monaten nicht geregnet. Ich hatte gerade an diesem Morgen im Buch Samuel gelesen, dass Samuel Gott um Regen gebeten hatte und Gott hatte Regen und Donner geschickt. Wir sagten unserem Reiseleiter, dass wir für Regen beten werden. Und in dieser Nacht, als wir das Land verließen, regnete es. Es regnete in Strömen. Wir hofften, dass es irgendwie zu seinem Herzen sprechen würde. Aber es kann auch sein, dass sein Herz verhärtet war und er nicht offen für das Evangelium war. Aber für uns war es eine echte Antwort auf das Gebet.
1: Aber es hat auch noch mehrere Aspekte, was du gerade sagst. Ich finde es immer so schön, man kann einfach etwas säen, aber man weiß wirklich nicht genau, was es am Ende bringt, wie die Frucht aufgeht. Aber vielleicht wird er dir eines Tages im Himmel begegnen, in der Ewigkeit. Man weiß es nicht.
2: Ja.
1: Und das ist so schön zu wissen, dass Gott dann eben noch hinterhergeht.
0: Das ist die Sache mit den Verfolgern. Sie bringen sich in eine gefährliche Situation. Denn wenn sie Christen unterdrücken, kommen sie ihnen nah und kommen so in eine gefährliche Zone, weil sie vom Zeugnis der Christen beeinflusst werden können.
1: Hast du noch eine Geschichte von Albanien?
0: Weißt du, das Kostbare an den Christen, die wir so verzweifelt treffen wollten, war Folgendes. Es gab ein paar Frauen in unserer Reisegruppe, die zu einer Frau auf der Straße in Albanien sagten, sei gesegnet mit dem Segen Gottes. Die Frau war sehr berührt. Sie umarmten sich. Und beide Frauen wurden sehr emotional. Die albanische Frau hatte erkannt, es waren Christen, die ihr den Segen Gottes brachten, den sie schon seit Jahren nicht mehr empfangen hatte. Später trafen sie sich wieder auf der Straße und dann wiederholte die albanische Frau dieselben Worte und sagte der niederländischen Frau, sei gesegnet. Das war so kostbar. Das war unser Wunsch, Christen zu treffen. Und dann trafen wir eine Christin. Einer anderen Frau haben wir ein Kreuz gezeigt. Sie war in Schwarz gekleidet. Und als sie das Kreuz sah, kam sie näher zu der Frau, die es ihr zeigte. Sie lächelte und sagte, Jesus Christus. Klarer kann es nicht werden, wenn man einen Christen vor sich hat. Sie wurde dann von einem Polizisten weggeholt und beschimpft. Aber es gab eine Beziehung, eine Gemeinschaft in diesem sehr kurzen Moment. Wie schön das war. Und schließlich sagten vier Frauen aus unserer Gruppe zu einer Frau, Pace Puryu, und das heißt,
1: Friede sei mit dir.
0: Genau, Friede sei mit dir, ja. Und dann umarmte die Frau alle vier und küsste sie. Und dann wurde sie von einem Mann beschimpft. Aber sie flüsterte, Christus. Es ist so wertvoll, sowas zu erleben. Da ist dieses Wunder. Gott öffnet Türen, damit wir Christen treffen und sie ermutigen können. Wir können ihnen zeigen, dass sie nicht vergessen sind. Und das ist es, was wir Präsenzdienst nennen. Anwesend sein. Nicht unbedingt mit Predigten, sondern einfach da sein, bei ihnen sitzen. Das ist es, was Bruder Andrew, der Gründer von Open Doors, ganz am Anfang verstanden hat. Er sagte sogar, bei ihnen zu sein bedeutet mehr als viele Predigten. Einfach bei ihnen sitzen, ihnen zuhören und sich gegenseitig ermutigen. Und das konnten wir in Albanien ein wenig tun.
1: Bruder Andrew, der Gründer von Open Doors, hat schon feste Pflöcke eingeschlagen mit diesem Presence Ministry, mit diesem, ja, wie sagt man, Menschen gehen zu Menschen, man berührt sich, ist wirklich ein großer Wert innerhalb von Open Doors, der viele Spuren hinterlässt. Was hat Albanien bei dir hinterlassen? Hast du dich verliebt in das Land? Hast du dich verliebt in diese Menschen? Oder wie gehst du nach Hause nach so einem Erlebnis?
2: Well, we went home full of joy.
1: Ja.
0: Wir fuhren voller Freude nach Hause, denn wir waren in einem Land, das wie eine Art Goliath war, mit starken Worten und einer starken Sprache, die diesen kleinen David, diese kleine Kirche anbrüllte. Aber es sind nur Worte. Es ist nichts im Vergleich zu unserem mächtigen Gott. Wir gingen voller Freude, weil wir diese wertvollen Christen getroffen hatten und weil wir dort sein konnten, um zu beten, das Land zu segnen und für Offenheit zu beten, damit sich die Situation eines Tages zum Besseren wendet.
1: Ja. Klaas, darf ich dich am Ende dieser Sendung bitten, für Albanien zu beten, für die Christen dort?
0: Ja, das würde ich sehr gerne tun. Es gibt im Moment sehr viele Kirchen in Albanien. Früher gab es überhaupt keine Kirchen. Und jetzt gibt es viele, viele Kirchen in diesem Land. Ich würde also gerne für Albanien beten. Bruder Andrew war 1993 in Albanien und hielt offen eine evangelistische Kundgebung ab. Er überreichte dem Präsidenten Berisha von Albanien die erste albanische Bibel. Die Dinge haben sich also völlig verändert, weil der Herr das Land gesegnet und viele Gebete erhört hat. Deshalb möchte ich mich gerne mit meinem Gebet anschließen. Vater im Himmel, wir lieben dich und wir vertrauen dir. Und wir danken dir für dein Wirken in dieser Welt. Wir danken dir, dass du der lebendige Gott bist, der heute Wunder tut. Und Herr, wir haben auf vielen Reisen, auch in Albanien, gesehen, dass deine Hand der Liebe und Treue auf deinen Kindern liegt und dass du ihnen durch all diese schwierigen Zeiten geholfen hast. Und wir danken dir, Herr, für diese wertvollen Christen, die wir getroffen haben. Wir danken dir, dass es noch mehr Christen gibt. Etwa 20% der Bewohner des Landes besuchen Kirchen, und dafür danken wir dir, Herr. Wir ehren dich und preisen dich im Namen Jesu. Amen.
2: Amen.
1: Amen. Klaas, herzlichen Dank für diese Juwelen, die du uns heute gebracht hast. Es hat mich so berührt, über Albanien zu hören und auch über diese Begegnungen, die du hattest. Und ich weiß schon, dass du gesagt hast, das nächste Mal möchtest du über einen gefährlichen Mantel sprechen. Mhm. Und ja, wenn du auch interessiert daran bist, zu wissen, was ein gefährlicher Mantel ist, dann schalte gerne wieder zu. Nächstes Mal um diese Zeit oder wann immer du zuschalten möchtest. Wir wünschen dir eine schöne Woche. Tschüss.
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0: Wo der Fluss beginnt. Von Patricia St. John. Gelesen von Daniel Kopp. Francis, schimpfte der Stiefvater, benimm dich! Lass deine kleine Schwester in Ruhe. Es ist nicht zu glauben, ein Junge in deinem Alter. Francis schluckte seinen Bissen hinunter und begann mit den üblichen Entschuldigungen. Wirklich, Papa, sie hat mich zuerst gekniffen. Sie fängt immer an. Und du meinst, ich habe nicht angefangen? Doch, du hast angefangen. Hab ich nicht. Francis, sei still. Merkst du nicht, wie du deine Mutter aufregst und ihr dadurch Kopfschmerzen bereitest? Ist dir das ganz egal? Nein, ich sag euch ja nur, hör auf, uns etwas zu sagen. Nimm dein Essen mit auf dein Zimmer und bleib dort, bis ich dich rufe. Ich habe diese ewige Streiterei satt. Man könnte glauben, du seist ein Baby. Francis nahm seinen Teller, schnappte sich ein Nusstörtchen von der Mitte des Tisches, trat gegen Wendys Schienbein und begab sich zur Tür. Ihr Geschrei verfolgte ihn durch den Flur. Er ging jedoch nicht in sein Schlafzimmer, sondern schlich sich durch die Wohnstube, stopfte sich ein Comicheft unter den Pullover und verschwand durch die Hintertür in den Hof. Er durfte nicht am Küchenfenster vorbeigehen, wo die anderen ihr Mittagessen beendeten. Daher ging er auf 10 Spitzen ums Haus und rannte auf die Hecke zu. Er bückte sich, kroch durch das hohe Gras hinter den Apfelbäumen und kam sicher beim Kirschbaum in der äußersten Ecke des Gartens an. Keiner wusste so recht, wem der Kirschbaum gehörte, denn seine Wurzeln verliefen halb in ihrem Garten und halb in dem der alten Frau Glengarry von nebenan. Schon das gab Francis das prickelnde Gefühl, etwas Verbotenes zu tun. Es war aufregend, in das Grundstück anderer Leute zu spähen und so zu tun, als ob man nicht erwischt werden durfte. Dabei hatte Frau Glengarry die herunterbaumelnden Beine längst gesehen. Als Francis' Sandale eines Tages in ihren Lavendelbusch gefallen war, war sie herausgekommen, um sie ihm zurückzugeben. Sie freute sich eigentlich über die Beine, die im Kirschbaum baumelten. Sie weckten Erinnerungen an ihre längst vergangene Kindheit. Aber keiner aus seiner Familie hatte Francis' Versteck im Kirschbaum bisher entdeckt, da er durch einen immergrünen Busch verdeckt war. Es war nicht einfach, hinaufzukommen, mit dem Teller in der Hand war es sogar unmöglich. Daher aß er sein Mittagessen unten zu Ende, dann stopfte er sein Törtchen in die Tasche, sprang hoch und packte den untersten Ast. Er schwang sein Bein darüber und zog sich hoch. Von dort kletterte er vorsichtig weiter bis zu einer großen Astgabel. Hier befand sich eine Art Sitz und eine Vertiefung, die groß genug war, um eine Blechdose aufzunehmen. Francis machte es sich bequem und überprüfte den Inhalt der Dose. Es war noch alles da. 3 kleine Matchbox-Autos, 50 Fußballkarten und eine Tüte Pfefferminzbonbons. Er aß die Krümel seines Törtchens auf und begann, über seine Lage nachzudenken. Es machte ihm nichts aus, vom Tisch weggeschickt zu werden. Denn wenn Vater zornig war, Mutter Kopfweh, und Wendy schlechte Laune hatte, war es viel angenehmer, sein Mittagessen im Kirschbaum einzunehmen. Trotzdem war er verletzt. Wendy hatte zuerst gekniffen, das tat sie immer. Und Vater gab immer ihm die Schuld, weil er der Ältere war. Das war nicht fair. Wenn er wie Debbie und Wendy Vaters eigenes Kind wäre, hätte dieser ihn genauso lieb wie die Mädchen. Es war ihm auch nicht egal, dass Mutter Kopfschmerzen hatte. Es machte ihm sogar sehr viel aus. Und er hätte alles für seine Mutter getan. Doch leider traute er sich nie, es ihr zu sagen. Papa sagt, ich sei ungezogen, und Mama glaubt ihm immer. Es ist einfach ungerecht. Wendy hat mich zuerst gekniffen, aber nie sagen sie, Wendy sei gemein. Papa gibt immer mir die Schuld. Seine Gedanken wanderten im Kreis herum und kamen immer wieder auf den gleichen Punkt zurück. Es war wirklich nicht fair. Es war nicht fair. Er sagte es sich abends im Bett, so dass er oft nicht einschlafen konnte, und er dachte im Klassenzimmer daran. Dadurch passte er nicht auf. Im letzten Zeugnis hatte gestanden, dass er unaufmerksam sei. Da war Vater böse geworden und hatte wieder gesagt, er sei ungezogen, und Mutter hatte ihm beigepflichtet. Es war wirklich ungerecht. Aber hier im Kirschbaum konnte man leichter als sonst irgendwo vergessen, dass es nicht fair war, denn man konnte viele Dinge beobachten. Er konnte Frau Glengarry sehen, wie sie in einen dicken Schal gehüllt ein- und ausging, um ihre Katzen zu füttern. Und Frau Rose, zwei Häuser weiter, die ihre Geschirrhandtücher zum Trocknen aufhängte. Er konnte in die Hinterhöfe verschiedene Leute sehen und weiter hinten die Autos und Lastwagen verfolgen, die auf der Hauptstraße dahin brausten. Noch weiter hinten fing der Wald an. Kleine Hügel erhoben sich mit Äckern von rötlich-brauner Erde, Bauernhöfen und Weiden, und irgendwo zwischen zwei Hügeln grüßte ein Fluss. Es war März, und der nasse Winter hatte ein Ende. Der Fluss überflutete teilweise das Ufer und reichte an manchen Stellen fast bis an die Brücken. Dann sah Francis sich im eigenen Garten um. Die Krokusse waren verblüht und welk, aber die lanzenförmigen Blätter der Narzissen ragten aus dem Gras. Abgesehen vom Gesang der Vögel war es sehr still, und er überlegte, was jetzt wohl die anderen taten. Mutter war sicher ins Bett gegangen mit ihren Kopfschmerzen, und Vater würde den Nachmittag mit Wendy und Debbie verbringen, weil heute Samstag war. Er würde sie sicherlich mit zum Park nehmen, damit sie Rad fahren konnten und ein Eis spendiert bekamen. Bestimmt würde er bald zu Francis' Zimmer hinaufgehen, um ihm zu sagen, dass er mitkommen könne, falls er sich benehmen und bei seiner kleinen Schwester entschuldigen würde. Francis musste zugeben, dass sich sein Stiefvater oft Mühe gab, nett zu sein. Aber er wollte nicht, dass jemand nett zu ihm war. Er wollte sich auch nicht bei Wendy entschuldigen oder mit kleinen Mädchen zusammen Fahrrad fahren. Auch hatte er genug Geld in der Tasche, um sich selbst ein Eis zu kaufen. Es war Frühling, und er wollte allein fort, um etwas zu erleben. Er wollte zum Fluss fahren. Mutter würde sich keine Sorgen um ihn machen, denn sie schlief, und Vater war sicher froh, ihn los zu sein. Er steckte die Pfefferminzbonbons in die Tasche und kletterte vorsichtig den Baum hinunter. Dann spähte er durch die Büsche, um sicherzugehen, dass die Luft rein war. Sein Fahrrad stand im Werkzeugschuppen und war leicht erreichbar. Noch ein paar Augenblicke, und schon war er aus dem Tor und radelte wie wild drauf los. Sein Atem ging schwer, doch er hatte es geschafft. Francis wusste in etwa, wie er zum Fluss gelangen konnte, aber allein war er bisher noch nie so weit fort gewesen. Als er am Ende der Straße angekommen war, kamen ihm Zweifel, ob ein Ausflug allein noch wirklich Spaß machte. Er merkte sogar, dass er sich nach Vater, Wendy und dem Park sehnte und hoffte im Stillen, dass ihn die anderen einholen würden. Aber sie tauchten nirgends auf. Plötzlich wurde er sich bewusst, dass er am Ende einer Straße stand, in der die Häuser kleiner als in seiner Straße waren. Hier wohnte Ram, ein indischer Junge, der dieselbe Schule besuchte wie er. Er hatte Ram bisher nicht besonders beachtet. Keiner tat es, denn er war sehr scheu und klein für sein Alter, und er konnte nur mangelhaft Englisch sprechen. Aber Ram besaß ein Fahrrad. Mit ihm konnte man auf Entdeckungsfahrt gehen. Francis radelte zur Hausnummer 8 und klopfte an die Tür. An den englischen Haustüren befinden sich größtenteils noch Türklopfer statt Klingeln. Rams Mutter öffnete ihm. Sie trug einen dunkelblauen Sari und das Haar hing ihr zu einem langen Zopf geflochten über den Rücken. Auf ihrer Hüfte trug sie ein kleines Mädchen. Auch sie konnte nicht gut Englisch und blickte recht ängstlich drein. Auf ihr Rufen eilte Ram herbei, um sie miteinander bekannt zu machen. Seine kleine Schwester hieß Tara. Sie betrachtete Francis mit großen dunklen Augen. Francis fand sie viel sympathischer als seine Schwester Debbie. Rams Mutter schien sich zu freuen, dass Francis gekommen war, um Ram zum Radfahren abzuholen. Kein anderes Kind hatte ihn bisher besucht, und ihr kleiner Junge fühlte sich einsam hier in England, wo es so schwer war, sich zu verständigen. Während Ram seine Reifen aufpumpte, bereitete seine Mutter für beide ein kleines Picknick vor. Francis wartete in einem Zimmer, in dem es angenehm nach Curry duftete, und versuchte vergeblich, Tara dazu zu bewegen, ihn anzulächeln. Dann fuhren sie los, auf dem Radweg entlang der großen Hauptstraße, die von der Stadt südwärts führte, hinaus ins offene Land. Francis kannte den Weg, denn er war schon ein- oder zweimal mit seinem Stiefvater dort gewesen.
1: »Wohin wir fahren?«
0: erkundigte sich Ram. Seine schwarzen Augen strahlten.
2: »Zum Fluss«, rief Francis, der vorausfuhr.

Der Fluss. Nach etwa 1,5 Kilometern verließen sie die Hauptstraße und fuhren eine Landstraße hinunter zu einem schönen Dorf mit alten Fachwerkhäusern und einer Schmiede neben einer kleinen Dorfwiese. Sie hielten an, um sich Popcorn zu kaufen, und radelten dann über die Brücke, um einen geeigneten Rastplatz zu finden. Der große Fluss war beinahe bis zur Uferhöhe angeschwollen, aber weiter oben außerhalb des Dorfes befand sich ein kleinerer Nebenarm. Dort würden sie ungestört sein. Francis wusste nicht genau, wie man dorthin gelangte, aber er radelte voraus und Ram folgte ihm vertrauensvoll. Sie fuhren durch ein offenstehendes Gatter, versteckten ihre Räder hinter der Hecke und trotteten einen Pfad entlang, der einen Hügel hinaufführte. »Ich glaube, der Fluss ist auf der anderen Seite«, bemerkte Francis. »Beeil dich, Ram!« Es war ein wunderschönes Fleckchen Erde. Große Buchen mit grauen, ausladenden Ästen säumten den Weg. Sie luden zum Klettern ein. Die Blätter sprossen noch nicht, aber Weidenkätzchen leuchteten aus dem Unterholz hervor und die Vögel lärmten und sangen in der Vorfreude auf das Nestbauen. Die Luft war voll Sonnenschein, Leben und Frühlingsduft. Francis breitete seine Arme aus wie die Tragflächen eines Flugzeugs und rannte so schnell er konnte den Hügel hinunter. »Da ist der Fluss«, rief er. »Ich habe es ja gesagt. Lauf mit mir um die Wette bis zur Brücke, Ram.« Aber Ram war nicht an steile, aufgeweichte Pfade gewöhnt. Er blieb mit seinem Fuß in einem Kaninchenloch hängen und fiel auf die Nase. Weil er ein tapferer und höflicher kleiner Junge war, stand er auf und entschuldigte sich. Aber er war sehr besorgt um seine verschmutzte Hose. »Wir gehen bald nach Hause?« fragte er hoffnungsvoll. »Nach Hause?« rief Francis. »Doch nicht jetzt! Ich sagte dir doch, ich wüsste, wo der Fluss ist. Los, komm, Ram, beeil dich!« »Warum gehen Fluss?« protestierte Ram. »Wasser kalt und ich nicht schwimmen!« Doch er folgte Francis gehorsam bis zur Brücke. Sie setzten sich auf einen Baumstamm und verzehrten ihr Picknick, während das goldbraune Wasser in Uferhöhe an ihnen vorbeieilte und um die Stämme der Erlen sprudelte. Francis kaute genüsslich an seinem belegten Brot und meinte, dies sei der schönste Nachmittag, den er je erlebt hatte. Wendy und sein Stiefvater schienen sehr weit weg und unwichtig. Er war frei und konnte tun und lassen, was er wollte, und gehen, wohin er wollte. Der Fluss war nur der Anfang des Abenteuers. Francis sah sich um. Hinter ihm lag eine abschüssige Weide, auf der schwarz-weiße Kühe grasten. Dahinter lag ein Bauernhof mit einer Scheune und weiteren Gebäuden, und noch weiter drüben sah man ein hellgrünes Feld mit jungem Getreide. Am Frühlingshimmel hingen weiße Schäfchenwolken. Als sich Francis gerade nach dem Fluss umsehen wollte, brach die Sonne voll hervor. Sie beschien das Schöllkraut und den Huflattich am Ufer und glitzerte auf dem Wasser. Francis sprang auf und rannte zu einer Erle, deren Stamm weit über den Fluss hinausragte. Er wollte darauf entlangklettern und auf die Strömung hinuntersehen. Aber als er den Baum erreicht hatte, machte er noch eine andere Entdeckung. Sie war so gefährlich und aufregend, dass er einen leichten Schrei ausstieß, gemischt aus Furcht und Freude. Auch Ram stand auf, eilte herbei und wartete neben ihm. Sie sahen hinunter auf eine gut versteckte Bucht, in der ein kleines Boot an einen Pfahl gebunden war. Die Flut hatte es angehoben, so dass es auf dem Stauwasser auf- und niedertanzte. Ein schäbiges, kleines Boot, das auf seinen Frühjahrsanstrich wartete. Francis war im Nu die Böschung hinuntergesprungen und saß bereits im Boot. Die Ruder fehlten, auch gab es kein Steuer. Es war nur ein kleines Ruderboot, mit dem man sich an einem heißen Sommertag auf dem Fluss vergnügen konnte. Aber für Francis bedeutete es ein Erlebnis, das alle anderen in den Schatten stellte. Er machte sich bereits an den Knoten zu schaffen und forderte Ram auf, einzusteigen. Ram stand steif vor Angst und Unentschlossenheit am morastigen Ufer. Er erkannte sofort, dass es äußerst gefährlich war, das kleine Boot loszubinden, aber ihm war auch klar, dass er Francis weder davon abhalten noch ihn allein lassen konnte. Aber er versuchte es dennoch. »Nein, Francis«, flehte er und breitete bittend seine Hände aus. »Zurückkommen! Nicht gut! Ich nicht schwimmen, Francis!« Der letzte Knoten war gelöst. Das Boot,
das seitwärts von einem Wasserstrudel erfasst worden war, fuhr auf den Hauptstrom zu. Ram, der nichts mehr fürchtete, als allein gelassen zu werden, machte einen Sprung und landete neben Francis im Boot. Es schaukelte beängstigend, behielt jedoch das Gleichgewicht. Schon hatten sie das Stauwasser verlassen und wurden von der Hauptströmung ergriffen. Francis wurde still. Sein Gesicht war ganz blass. Er hatte nicht im Entferntesten daran gedacht, dass so etwas passieren könnte. Er hatte sich vorgestellt, dass er sich am Flussufer an den Zweigen der Bäume festhalten würde, um eine nette kleine Fahrt zu machen. Doch das Boot war jetzt völlig außer Kontrolle und raste in der schäumenden Strömung dahin. Ram schluchzte und murmelte hinter ihm. Ram war sich sicher, dass ihr letztes Stündlein geschlagen hatte, und Francis dachte nicht anders. Er hielt sich am Bootsrand fest und versuchte nachzudenken, aber das Boot fuhr so schnell, dass er keinen klaren Gedanken fassen konnte. Wenn er es nur ans Ufer steuern und einen Ast packen könnte, oder wenn er es in eine Schilfinsel lenken könnte. Aber er konnte nichts anderes tun, als sich festzuhalten. Auf einmal übertönten Schreckensrufe vom Ufer her das Rauschen des Flusses. Francis sah sich um und erblickte einen sehr großen, zornigen Mann, der so schnell lief, wie er konnte. Zwei kleine Jungen rannten hinter ihm her, gefolgt von einem wütend bellenden Schäferhund. »Da vorn ist das Wehr, ihr kleinen Dummköpfe!« brüllte der Mann. »Lenkt das Boot zur Seite! Hängt eure Jacken auf der rechten Seite ins Wasser!« Er lief schneller als das Boot und war ihnen ein ganzes Stück zuvor gekommen. Er hatte sich ein Seil um den Bauch gebunden und nun sprang er in seinen Kleidern in den Fluss. Francis musste unwillkürlich an ein zorniges Nilpferd denken. »Könnt ihr schwimmen?« brüllte der Mann. »Ich kann schwimmen, er nicht!« rief Francis zurück. »Dann springt!« rief der Mann und schlug mit seinen Armen auf das Wasser. »Das Wehr liegt direkt vor euch! Springt, sag ich euch!« Francis sah flüchtig nach vorn. Tatsächlich. Der Fluss schien vor ihnen mit Getöse zu verschwinden. Ram sah es auch, stieß einen lauten Schrei aus und sprang. Der Mann fing ihn auf und hielt ihn fest. Francis platschte ins Wasser und kämpfte mit den Wellen. Es schien, als ob er den ganzen Fluss hinunterschluckte und auf den Grund sinken würde. Dann kam er wieder an die Oberfläche und merkte, dass ihm der Mann eine Hundeleine entgegenhielt. Er packte zu und wurde ans Ufer gezogen. Der Mann arbeitete sich mit Ram unter einem Arm und Francis im Schlepptau aus dem Wasser. Einen Moment später wurde Francis wie ein trinkendes Hündchen an Land gezogen und ins Gras geworfen. Nass, durchgefroren und schluchzend.

0: Der Bauernhof. Das Boot war hinter dem Wehr verschwunden. Die beiden Jungen und der Hund liefen ihm nach. Aber der Mann rief sie mit lauter Stimme zurück. »Wir holen es später«, rief er. »Bringt diese Jungen nach Hause und sagt Mutter, dass sie ihnen trockene Kleider geben soll. Sie holen sich sonst noch den Tod. Lauft, alle zusammen. Und hört auf mit dem Gejammer, ihr beiden. Lauft, sag ich.« Er schien so wütend zu sein, dass sie nicht einen Moment zögerten, ihm zu gehorchen. Hustend, spuckend und außer Atem standen sie auf und folgten ihren flinken und aufgeregten kleinen Führern. In quatschnassen Schuhen und triefenden Kleidern, die nach unten zogen, stapften sie über die Weide. Sie stolperten über Grasbüschel und Kuhfladen, doch hielten sie nicht einen Augenblick an, denn der zornige Mann kam hinter ihnen her. Nie zuvor in ihrem Leben hatten sie solche Angst gehabt. Gerade als sie meinten, vor Erschöpfung zusammenzubrechen, hatten sie ihr Ziel erreicht. Sie überquerten einen Hof, und der ältere Junge hielt ihnen die Tür auf. Eine Frau stand am Eingang und hörte sich an, was ihr die beiden Jungen, so schnell sie konnten, gleichzeitig erzählten. »Wie ungezogen von euch«, sagte sie recht streng, indem sie Francis und Ram ansah. »Wir können dankbar sein, dass ihr beide nicht ertrunken seid. Lasst das Badewasser einlaufen, Martin, und geht beide sofort in die Wanne. Kate, spüle ihre Kleider durch und leg sie in den Wäschetrockner. Sie müssen dann so lange warten, bis sie trocken sind. Ich werde ein paar alte Sachen heraussuchen, sie können so lange am Kamin sitzen. Nun beeilt euch, ihr ungezogenen Jungen, geht nach oben!« Etwa eine Viertelstunde später saßen sie in der Küche am Kamin und tranken heißen Tee. Francis trug einen Bademantel und darunter einen Pyjama, der ihm viel zu klein war, und Ram erschien in einem anderen Pyjama, der für ihn aber viel zu groß war. Jetzt prustete und spritzte der Mann im Badezimmer, und beide hofften, er möge noch sehr lange dort bleiben. Kate, ein etwa 15-jähriges Mädchen, sah sie vorwurfsvoll an, als sie ihre Kleidungsstücke vor dem Kamin ausbreitete. Beim Hinausgehen warf sie ihr langes blondes Haar stolz zurück. Aber für Martin und Chris, die Söhne des Bauern, waren sie Helden. Weil sie dem Ertrinken gerade noch entkommen waren, wurden sie für die beiden Brüder zu bewundernswerten Abenteurern. Die vier Jungen saßen auf einem weichen Fell vor dem Kamin, während Francis ihre gefahrvolle Fahrt in allen Einzelheiten schilderte. Er flüsterte und sah mit einem Auge zur Küchentür hinüber, falls der Vater auftauchte. Während er erzählte, wurde die Fahrt immer gefährlicher, und die Augen seiner Zuhörer wurden größer und größer. Er fragte sich gerade, ob er nicht noch ein Krokodil mit einbauen sollte, als die Mutter hereinkam. »Nun kommt«, sagte sie, »eure Sachen sind fast trocken, und ihr müsst nach Hause. Wie heißt ihr? Und wo wohnt ihr? Und wie seid ihr überhaupt hierher gekommen?« Francis blickte Ram fragend an. Vielleicht wollten diese Leute die Polizei verständigen, und es war besser, eine falsche Adresse anzugeben. Aber damit war Ram sicher nicht einverstanden, also ging es nicht. So gaben sie beide recht kleinlaut ihre Namen und Adressen bekannt. Sie erklärten, dass sie mit ihren Fahrrädern gekommen waren, die hinter einer Hecke nahe der Hauptstraße versteckt seien. Die Frau sah aus dem Fenster. Hinter den kahlen Erlenzweigen begann sich der Himmel schon rot zu färben. »Die Sonne geht bald unter«, bemerkte sie. »Habt ihr Licht am Fahrrad? Ihr seid weit weg von zu Hause.« Sie schüttelten den Kopf. Sie waren bisher noch nie im Dunkeln geradelt. »Nun, dann ist es besser, eure Eltern holen euch«, schlug die Frau vor. »Habt ihr Telefon zu Hause?« »Ram hat keins«, antwortete Francis rasch, »und mein Vater geht samstags abends immer aus, und Mutter kann meine beiden Schwestern nicht allein lassen. Vielleicht können wir zu Fuß gehen.« »So dunkel?« stammelte Ram, und als Francis ihn ansah, erkannte er Angst und Not in seinen großen dunklen Augen. Falls der zornige Mann Rams Vater begegnete, würde Ram auf echt indische Weise bestraft werden. Ram hatte noch mehr Angst vor seinem Vater als vor der Dunkelheit. Daher antwortete er zitternd, »Gehen, schnell jetzt!« In dem Augenblick öffnete sich die Tür, und der Mann betrat den Raum. Doch in trockenen Kleidern und nicht mehr außer Atem wirkte er weniger furchterregend. Er hörte sich den Sachverhalt an und fasste seinen Entschluss. »Ich fahre Sie im Land Rover zurück und lade Ihre Fahrräder unterwegs ein«, sagte er. Ich möchte ein Wort mit Ihren Eltern reden. Sie sollten wissen, was Ihre Söhne so treiben.
1: Francis blickte Ram erneut an.
0: Sie dürfen nicht zu Rams Vater gehen, sagte er laut und mutig. Es war nicht Rams Schuld. Er wollte nicht mitmachen, er hatte nur Angst, allein zurückzubleiben, und ich drängte ihn, ins Boot zu springen.
1: Der Bauer sah Francis fest an. Sein Gesicht war ernst, aber er war nicht mehr zornig.
2: »Das hatte ich vermutet«, sagte er recht freundlich. »Wir wollen ihm noch einmal eine Chance geben. Aber du, was hat dich dazu getrieben, so etwas Dummes zu tun? Und wissen deine Eltern, wo du bist?«
1: Francis schüttelte den Kopf. »Mama ist mit Kopfschmerzen im Bett«, murmelte er. »Und Vater ist mit meinen Schwestern weggefahren. Und er ist sowieso nicht mein richtiger Vater. Es ist ihm egal, was ich tue.«
0: Das alte Lied kam ihm wieder in den Sinn und fast hätte er hinzugefügt, »Es ist nicht fair.« Aber er konnte sich gerade noch bremsen. Schließlich ging sie das nichts an.
1: »Ich verstehe«, sagte der Bauer freundlich. »Es scheint, dass ein anderer auf euch aufgepasst hat. Es hätte schlimm ausgehen können. Ich will nur noch den Stall abschließen, dann fahren wir los.« Er verließ das Zimmer und seine Söhne folgten ihm.
0: Francis lehnte sich im Sessel zurück und sah sich im Zimmer um. Er fühlte sich ganz warm und schläfrig. Er starrte auf eine bunt bemalte Karte an der Wand. Darauf standen in ungelenken Buchstaben die Worte: »Gott ist Liebe.«
3: »Das ist falsch geschrieben«, bemerkte Francis plötzlich.
1: Die Mutter lächelte. »Ich weiß«, sagte sie. »Chris hat es ganz allein geschrieben, als er 4 Jahre alt war, zu Vaters Geburtstag. Wir haben darüber gelacht und die Karte seither aufbewahrt. Aber es ist wahr, Francis, wie auch immer es buchstabiert sein mag. Lieben, das ist Gottes Art, und es ist ein viel besserer Weg, als davonzulaufen und zu nehmen, was einem nicht gehört. So, eure Kleider sind trocken, ihr könnt euch umziehen.«
0: Sie wechselten ihre Sachen vor dem Kamin in der Küche. Die Bauersfrau legte noch mehr Holz aufs Feuer, so dass die Flammen hell aufflackerten. Kate deckte den Tisch, und der herrliche Duft von frisch gebackenem Brot erfüllte den Raum. Francis wäre gern noch geblieben, aber er hatte keinen Grund dazu. Der Bauer kehrte zurück und forderte sie auf, mitzukommen. Seine Frau begleitete sie bis zur Tür. »Auf Wiedersehen, ihr beiden«, sagte sie, »und macht solche Dummheiten nie wieder. Dankt Gott dafür, dass ihr beide gut davongekommen seid.«
1: Sie lächelte ihnen zu und legte ihnen einen Moment lang die Hand auf den Kopf. Wenig später kletterten sie in den Land Rover, und Francis konnte durch die Heckscheibe erkennen, wie Martin und Chris am Kamin hockten und lachten, während an der Wand über ihnen die Worte klar das aussagten, was der Geist des Hauses zu sein schien. »Gott ist Liebe.« Dann fuhr der Wagen los, und das Fenster wurde von der Scheune verdeckt. Sie luden Ram und sein Fahrrad am Ende der Straße aus. Er radelte nach Hause, ohne sich nochmals umzusehen. Francis drückte sich näher an den Bauern heran. Irgendwie fiel es ihm schwer, sich von diesem großen Mann zu trennen, der im Augenblick ihre Angst erschienen war und sie gerettet hatte, der auch nicht mehr zornig war und es völlig verstanden hatte, dass es nicht Rams Fehler gewesen war. Der Bauer fuhr jetzt langsamer, so als sei er noch unschlüssig, was er tun wollte.
0: »Das ist unser Haus«, sagte Francis recht betrübt.
1: »Ach ja«, bemerkte der Bauer, indem er am Straßenrand parkte. Aber er rührte sich nicht.
0: »Warum in aller Welt hast du so etwas Törichtes getan, Francis?«, fragte er schließlich. »Du hättest den armen kleinen Inder fast ertrinken lassen. Du wusstest, dass er nicht schwimmen kann, und außerdem war es Diebstahl. Es war nicht dein Boot. Deine Eltern sollten es erfahren, sonst tust du vielleicht noch einmal so etwas.«
1: Francis sagte nichts. Er stieg einfach aus dem Land Rover und nahm sein Fahrrad, das der Bauer ihm heruntergereicht hatte. Dann gingen sie miteinander ins Haus. In der Küche herrschte ein furchtbares Durcheinander. Niemand hatte den Tisch abgeräumt oder das Geschirr gespült. Die tränenerstickte und zornige Stimme seiner Mutter ertönte scharf am oberen Ende der Treppe.
0: »Francis, wo bist du gewesen? Wie kannst du es wagen, so lange wegzubleiben? Ich werde es deinem Vater erzählen, wenn er nach Hause kommt, denn du verdienst es, bestraft zu werden.«
3: »Er kommt nicht vor Mitternacht heim«, Samstags nie,
2: flüsterte Francis.
3: Und sie wird ihm nichts erzählen, denn er kommt meistens betrunken nach Hause.
2: Ich verstehe, antwortete der Bauer, indem er sich nachdenklich umsah. Er beugte sich zu dem Jungen hinunter und sah ihm in die Augen. Versprichst du mir, dass du solch eine Dummheit nicht wieder tust?
3: Ich verspreche es.
2: Und komm wieder einmal bei uns vorbei.
3: Ich verspreche es.
2: Er spürte die große Hand auf seiner Schulter. Einen Moment später war der Bauer gegangen. Francis stand noch immer unentschlossen in der Küche und kämpfte mit den Tränen. Es war für ihn ein sehr großer, wichtiger Tag gewesen, aber jetzt war er müde. Er fror und fühlte sich verlassen. Er war fortgelaufen und hatte die Freiheit gekostet. Er war fast ertrunken. Außerdem hatte er einen Blick in ein Heim geworfen, ein Zuhause, wie er sich eines wünschte. Vor seinem inneren Auge erschien das Bild eines Hauses, das durch ein Feuer erwärmt wurde und in dem alle glücklich zu sein schienen. Der Zorn, der dort geherrscht hatte, war gerecht und gütig zugleich und hatte ihn nicht herausgefordert, auch zornig zu werden. Er sehnte sich danach, zu seiner Mutter zu laufen und ihr alles zu erzählen. Es schien sogar, dass er Glück hatte, denn Wendy und Debbie saßen vor dem Fernseher und waren in einen Film vertieft. Er rannte nach oben. Mutter hatte offenbar gelegen, denn die Decken waren zurückgeschlagen. Nun saß sie auf dem Bett und rang die Hände. Sie hatte sich große Sorgen um ihn gemacht. Doch nun, da er sicher zu Hause war und vor ihr stand, ganz zufrieden mit sich selbst, ärgerte sie sich über ihn. »Ich verstehe nicht, wie du so selbstsüchtig sein kannst, Francis«, brach es aus ihr hervor. »Du wusstest, wie sehr ich in Sorge sein würde. Ist dir das egal? Wo bist du überhaupt gewesen?«
3: »Ich war mit dem Fahrrad unterwegs, Mama. Ich fiel in den Fluss. Der Fluss hat Hochwasser. Und ich wurde fast über das Wehr getrieben. Mama, ich wäre beinahe ertrunken.«
2: Sie wurde ganz blass.
3: »Was hast du auch in der Nähe eines Flusses zu suchen?« fuhr sie ihn an. »Außerdem glaube ich, dass alles nur eine Ausrede ist. Deine Kleider sind ja vollkommen trocken und sauber. Es ist wirklich ganz ungezogen von dir, Francis.«
4: »Aber Mama, die Frau hat die Sachen in den Wäschetrockner getan und wir saßen am Kamin. Ich bin wirklich fast ertrunken, ehrlich, Mama. Der Mann hat es gesagt. Er hat mich im Land Rover nach Hause gebracht und...«
2: Ein Auto hielt vor dem Haus. Seine Mutter sprang auf, lief aufgeregt zum Fenster und sah hinaus. Einen Moment später sprach sie wieder. »Ich dachte, es sei dein Vater«, sagte sie in einer dunklen, tonlosen Stimme. Aber es war jemand von nebenan. Sie kam nicht zurück, sondern starrte auf die Straße hinunter und rang die Hände. Sie hatte Francis und den Fluss völlig vergessen. Er wartete einen Moment, dann wandte er sich ab. Er ging ins Wohnzimmer, kniff Wendy ordentlich in die Seite und legte ihr die Hand auf den Mund, um zu verhindern, dass sie schrie. Dann setzte er sich neben sie aufs Sofa, um das Ende des Films anzusehen. Wieder im Kirschbaum. Niemand sprach mehr von Francis' Abenteuer. Seine Mutter kam am Sonntagmorgen erst sehr spät nach unten. Sie sah krank und müde aus und schien es ganz vergessen zu haben. Nach dem Frühstück schloss sie sich mit Vater im Schlafzimmer ein und ihre Stimmen wurden sehr laut. Als Mutter herauskam, sah sie verweint aus. Vater hatte schlechte Laune und die kleinen Mädchen alberten herum. Francis hielt es für das Beste, ihnen schnellstens aus dem Weg zu gehen. Im Garten war es außerdem viel schöner. Am Himmel zogen Schäfchenwolken dahin und zwei Narzissenknospen hatten sich bereits geöffnet. Überall sangen Vögel. Es war unmöglich, missmutig zu sein. Aus der feuchten Erde schossen die Pflanzen hervor, dass man fast meinte, sie wachsen zu sehen. Francis spielte eine Weile mit dem Fußball, doch der Rasen war zu klein. Gedankenverloren blickte er auf das Tor. Dann reckte er sich und schaute genauer hin.

0: Gut? Deine Mama, sie böse?
1: Eigentlich nicht, erwiderte Francis. Ich denke, sie hat es mir nicht wirklich geglaubt. Meine Sachen waren zu sauber. Ram, ich hab ein Geheimversteck. Ich nehme dich mit, wenn du willst, aber du darfst niemandem etwas davon erzählen. Keiner kennt es außer mir. Ram sah ihn erschrocken an. Gestern hatte Francis ihn in große Schwierigkeiten gebracht, und er wollte nicht, dass so etwas noch einmal passierte. Er zögerte. Doch Francis ergriff seine Hand.
0: »Komm, Ram«, drängte er ihn.
1: »Es ist nicht gefährlich. Es ist ein Baum. Und beeil dich, denn ich möchte nicht, dass uns jemand sieht. Kriech unter die Hecke und lauf über das Gras. Schnell jetzt, klettere!« Ram, der sehr erleichtert war, dass Francis nicht von ihm verlangte, in einem unterirdischen Gang zu verschwinden, kletterte flink auf den Baum. Francis folgte ihm. Der Sitz war recht eng, aber weil sie dicht zusammenrückten, gelang es ihnen, darauf Platz zu nehmen und durch die knospenden Zweige zu blicken.
0: »Bald werden uns die Kirschblüten völlig verdecken«, bemerkte Francis.
1: »Dann wird es aussehen, als ob wir ringsherum von weißen Gardinen umgeben wären.
0: Sieh, Ram, da ist Frau Glengarry, die ihre Katzen nach draußen bringt, bevor sie zur Kirche geht.
1: Sie kann uns nicht sehen. Sie weiß nicht, dass wir hier sind. Aber wir können sie sehen. Wir können alles beobachten.« Er lachte laut auf, und Ram lachte auch. Der Baum bewegte sich leicht in der Frühlingsbrise, und irgendwo hinter ihnen läuteten Kirchenglocken. Sie öffneten die Dose und breiteten ihre Schätze aus. Ram zog eine Tüte Gummibärchen aus der Tasche. Lutschend und mit baumelnden Beinen saßen sie da und durchlebten noch einmal alle Ereignisse des gestrigen Tages. Ram hatte sich seit seiner Ankunft in dem kalten, grauen England vor mehr als 6 Monaten noch nie so glücklich gefühlt wie heute. Den ganzen Winter hatte er unter Frostbeulen gelitten und ihm war nie richtig warm geworden. Die Schule machte ihm sehr zu schaffen. Auch hatte er noch keinen Freund gefunden, weil er so klein und schüchtern war. Außerdem machte ihm die englische Sprache Mühe. Die anderen wollten zwar nicht unfreundlich sein, aber sie hatten es alle so eilig und machten so viel Lärm. So war es ihm bisher noch nicht gelungen, laut genug zu erklären, dass er auch mitspielen wollte. Er hatte sich sehr einsam und nirgendwo ganz sicher gefühlt, außer zu Hause bei seiner Mutter und seiner kleinen Schwester. Aber jetzt war alles anders. Er saß dicht neben seinem neuen Freund in einer ziemlich unbequemen Astgabel und lutschte Gummibärchen. Die Vögel sangen, die Glocken läuteten und die englische Sonne schien warm auf sie herab. Er konnte sich mitteilen und besser Englisch sprechen als je zuvor. Es gab nichts, was er nicht irgendwie ausdrücken konnte. Er sprach über Indien, die Reise, das Flugzeug und seine Familie, während Francis vom Fußball und von seinen Zukunftsträumen redete. Die Welt erschien ihm so hell wie die Osterglocken und der Sonnenschein, bis Francis ganz plötzlich fragte, »Gehst du gern zur Schule?« Das Licht erlosch in Rams Augen, und er schüttelte heftig den Kopf.
0: »Ich nicht Schule mögen«, sagte er und schaute finster drein.
1: »Warum nicht?« fragte Francis.
0: »Sie ist nicht schlecht.
1: Unser Lehrer ist in Ordnung, und wir spielen Fußball und gehen schwimmen. Was gefällt dir nicht daran?«
0: Ram sah ihn mit großen, betrübten Augen an. »Ich nicht Schule mögen«, wiederholte er mit einem leichten Schaudern. »Ich Angst haben.«
1: »Angst? Wovor?«
0: »Ich Angst haben vor Spotty und Tyke. Sie sind hinter mir her. Sie sagen, sie etwas Schlechtes mit mich machen.«
1: Er flüsterte und sah sich ängstlich um, so als ob Spotty und Tyke sich im Gebüsch versteckt halten könnten. Francis schlang seine Arme um die Knie. Das klang ja wie der Anfang eines neuen Abenteuers.
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0: Es ist 16 Uhr.
1: Hallo und ganz herzlich willkommen zur Kindersendung hier bei Radio Segenswelle mit Anna Sawatzki. Schön, dass du, ja gerade du, heute wieder mit dabei bist. Ich freue mich auf dich. Heute schauen wir uns eine ganz besondere Gruppenbildung an. Jesus stellt sich nämlich seine engsten Mitarbeiter zusammen. Und die Wahl fällt auf Männer, mit denen wohl niemand gerechnet hätte. Doch bevor wir hören, wer alles in Jesu Team kommt, wollen wir zuerst mit Gott reden. Und ich lade dich ein, deine Hände zu falten, die Augen zu schließen und mitzubeten. Lieber Vater im Himmel, danke, dass wir heute wieder zusammen über das Radio verbunden sind. Danke, dass du jeden von uns gebrauchen kannst, genauso wie wir sind. Sei du jetzt bei jedem Kind zu Hause an den Lautsprechern und öffne unsere Herzen für dein Wort. Amen.

Wisst ihr noch, wie es war, als Jesus den Fischer Petrus gerufen hatte? Petrus hatte so unglaublich viele Fische gefangen. Und dann hatte Jesus gesagt, folge mir nach. Und was hatte Petrus getan? Weißt du es noch? Genau, er war sofort aufgestanden und mit Jesus gegangen. Das veränderte wirklich sein ganzes Leben. Vorher hatte er in einem schönen Haus gewohnt, hatte sich um seine Familie gekümmert, war fischen gegangen und hatte sich mit seinen Freunden getroffen. Aber jetzt war er mit Jesus unterwegs. Er zog einfach mit Jesus mit. Jesus lebte ja nicht in einer bestimmten Stadt, sondern er reiste durch ganz Israel, um den Menschen von Gott zu erzählen. Und Petrus ging immer mit. Natürlich konnte er so seine alten Freunde kaum noch sehen. Er hatte auch nicht mehr sein eigenes gemütliches Bett. Manchmal schliefen sie einfach draußen unter den Sternen oder bei netten Leuten, die ihnen ein Zimmer gaben. Aber er war mit Jesus unterwegs. Er folgte ihm nach. Das wollte er von ganzem Herzen tun. Wärst du eigentlich auch dazu bereit gewesen? Stell dir mal vor, du hättest damals gelebt. Wärst du bereit gewesen, alles zurückzulassen und mit nur ein paar Sachen, die du tragen kannst, Jesus hinterhergegangen? Hättest du dich von deinen Freunden und deiner Familie verabschiedet, ohne zu wissen, wann du sie wieder siehst? Damals gab es kein Smartphone, kein WhatsApp und nicht einmal ein Telefon. Petrus konnte nicht mal eben eine kurze Nachricht nach Hause schicken oder abends kurz anrufen, um zu fragen, wie es allen geht. Nein, wenn man mitging, dann heißt das ganz oder gar nicht. Aber trotzdem zögerte Petrus keine Sekunde und folgte Jesus nach.

Bevor wir weiter erzählen, machen wir ein kleines Spiel zum Nachdenken. Stell dir vor, du müsstest jetzt sofort aufstehen, deine Jacke anziehen und mit Jesus auf Reisen gehen. Du darfst aber keinen großen Rucksack mitnehmen, sondern nur drei Dinge, die wirklich in deine Hosen- oder Jackentasche passen. Was nimmst du mit? Überleg mal ganz kurz. Ich gebe dir ein paar Sekunden Zeit, um in deinem Kopf deine Tasche zu packen. Gar nicht so einfach, oder? Man muss sich plötzlich entscheiden, was einem im Leben wirklich am allerwichtigsten ist. Das Smartphone nützt dir damals überhaupt nichts. Es gab ja kein Internet und kein Strom. Dein Lieblingsspielzeugauto oder dein Kuscheltier ist vielleicht viel zu groß für die Hosentasche. Man merkt bei diesem Spiel schnell, wenn man Jesus nachfolgt, muss man bereit sein, manche Dinge auch mal loszulassen. Den Jüngern ging es damals ganz genauso. Sie mussten ihr altes, gemütliches Leben am See Genezareth zurücklassen. Aber sie merkten schon nach wenigen Tagen, das Wichtigste und Wertvollste, was sie überhaupt auf dieser Erde brauchten, das hatten sie sowieso schon dabei, nämlich Jesus direkt an ihrer Seite. Er war alles, was sie brauchten. Setzt euch mal wieder gemütlich hin und wir hören jetzt, was auf einem großen Berg geschah. Petrus war nicht der Einzige, der Jesus nachfolgte. Sein Bruder Andreas war dabei, Jakobus und Johannes und noch viele andere. Manchmal kamen tausende Menschen aus allen Städten gelaufen, nur um Jesus einmal zu hören oder zu sehen, wie er Kranke gesund macht. Die meisten von ihnen gingen abends wieder nach Hause in ihre eigene Betten, aber eine feste, große Gruppe von Männern und Frauen zog die ganze Zeit fest mit Jesus von Ort zu Ort. Doch an diesem einen Tag schien Jesus etwas ganz Besonderes vorzuhaben. Er ging weg von den Menschen, steil nach oben auf einen einsamen Berg, und dort blieb er ganz allein. Die Sonne ging unter, es wurde dunkel und eiskalt. Aber Jesus blieb dort, die ganze Nacht hindurch. Ich möchte beten, hatte Jesus vorher zu seinen Freunden gesagt. Ich habe eine sehr wichtige Entscheidung zu treffen und möchte vorher ganz intensiv mit meinem Vater im Himmel darüber reden. Stellt euch das mal vor. Jesus betet die ganze Nacht durch. Er schläft keine einzige Minute, weil ihm diese Entscheidung so unendlich wichtig ist. Er sucht sich seine engsten Mitarbeiter nicht einfach spontan aus dem Bauch heraus aus. Er bespricht jeden einzelnen Namen ganz genau mit Gott im Himmel. Petrus war am nächsten Morgen unten am Fuß des Berges furchtbar neugierig. Wir können uns das so vorstellen, dass er ungeduldig auf und ab ging. Was das wohl für eine Entscheidung war? Als die Sonne aufging und Jesus endlich vom Berg herunterkam, rief einer der Jünger erleichtert: Schaut mal dort oben, Jesus ist wieder da. Bald war wieder eine riesige Menge um Jesus versammelt. Alle schauten ihn gespannt an. Es war so still, dass man fast eine Ameise krabbeln hören konnte. Jesus begann zu sprechen. Ich habe für einige von euch einen ganz besonderen Plan. 12 von euch werde ich heute ganz offiziell auswählen. Diese 12 sollen meine engsten Begleiter sein. Sie sollen Tag und Nacht ganz nah bei mir sein, von mir lernen und dann selbst losgehen, predigen und allen anderen Menschen von Gottes großer Liebe erzählen. Ich kann's mir vorstellen, wie aufregend dieser Moment war. Als Jesus das sagte, schwiegen alle Jünger. Keiner wagte es, etwas zu sagen. Petrus schaute sich vorsichtig in der Menge um. Um ihm herum standen so viele Leute, Männer, die im Leben richtig viel erreicht hatten,
Männer, die vielleicht viel klüger wirkten als er, die eine richtig gute Ausbildung hatten, die vornehmen Familien entstammen und bestimmt viel besser und schöner reden konnten als ein einfacher Fischer, der nach Fisch roch? Petrus überlegte insgeheim. Wen wird Jesus wohl auswählen? Bestimmt die Stolzen, die Perfekten, die Fehlerfreien und die besonders Frommen. Vielleicht denkst du heute auch manchmal genau so, wenn du dich fragst, ob Jesus dich gebrauchen kann. Vielleicht denkst du in der Sonntagsschule, im Religionsunterricht, ach, die anderen Kinder können das alles viel besser als ich. Die beten viel schöner, die können sich die Bibelverse viel schneller merken, die sind einfach braver. Aber weißt du, Jesus sucht keine fehlerfreien Superhelden. Er möchte, dass genau du ihm nachfolgst. Er möchte heute nicht nur diese 12 Jünger von damals, sondern er möchte jeden von uns in seinem Team haben. Er möchte, dass du für ihn lebst, von ihm lernst und deinen Freunden in der Schule oder im Kindergarten von seiner Liebe erzählst. Genauso wie du bist, mit deinen ganz eigenen Stärken und Schwächen. Petrus grübelte jedenfalls immer noch eifrig darüber nach, wer wohl die 12 Auserwählten sein würden. Und plötzlich wurde er ganz erschrocken aus seinen Gedanken gerissen. Alle Leute schauten plötzlich mit großen Augen auf Petrus. Was hatte Jesus da gerade laut gerufen? Hatte er wirklich seinen Namen genannt? Simon, den er Petrus nannte? Petrus konnte es im ersten Moment kaum glauben. Er stolperte nach vorne zu Jesus. Er folgte Jesus zwar schon eine Weile nach, aber war er wirklich gut genug, ihm ein offizieller, engster Mitarbeiter des Sohnes Gottes zu sein? Er war sich selbst so unsicher. Aber Jesus war sich ganz sicher. Er berief Petrus, genauso wie er war. Dann hörte Petrus noch andere Namen durch die Menge rufen. Andreas, sein Bruder, kam als nächster nach vorne. Und dann Jakobus und Johannes, die beiden Fischerkollegen. Die zwei hatten so viel Temperament und wurden so unglaublich schnell wütend, dass Jesus ihnen mal einen lustigen Spitznamen gab. Er nannte sie Donnersöhne. Da sieht man mal, Gott beruft auch Leute, die manchmal kleine Hitzköpfe sind und noch lernen müssen, ruhig zu bleiben. Dann rief Jesus Philippus und Bartholomäus nach vorne. Und Thomas, ausgerechnet Thomas, der immer so furchtbar viele Fragen hatte, alles ganz genau wissen wollte und an so vielen Dingen zweifelte. Ja, genau ihn wollte Jesus dabei haben. Jesus hat überhaupt kein Problem mit deinen Fragen. Und dann kam der absolute Knaller, bei dem alle Leute den Atem anhielten. Jesus rief Matthäus, den ehemaligen Zöllner, den Mann, der früher für die römische Feinde gearbeitet und die eigenen Leute beim Geld betrogen hatte. Die Menschen in der Menge tuschelten sofort ganz aufgeregt. Was? Den Betrüger nimmt er in sein engstes Team? Das kann doch nicht sein. Doch genau das tut Jesus. Er verändert Herzen. Dazu kamen noch ein weiterer Jakobus, Thaddäus, Simon, der vorher ein wilder politischer Kämpfer war, und schließlich Judas Iskariot.

Das waren sie, die 12 Apostel. Das Wort Apostel bedeutet Gesandter, also jemand, der mit einem ganz wichtigen Auftrag weggeschickt wird. Wenn man sich diese 12 Männer mal anschaut, merkt man, das war ein völlig bunter, verrückter Haufen. Die passten eigentlich überhaupt nicht zusammen. Einfache Fischer, ein betrügerischer Zöllner, ein politischer Kämpfer. Normalerweise hätten diese Männer sich früher sofort gestritten und wären nie Freunde geworden. Aber Jesus war ihre Mitte. Er hielt sie zusammen. Und Jesus versprach ihnen, ihr werdet jetzt ganz nah von mir lernen. Und ich werde euch die Macht und die Kraft geben, für mich zu predigen, Kranke zu heilen und unendlich viel Gutes zu tun. Wenn Jesus dich ruft und möchte, dass du ihm nachfolgst, dann kannst du das nicht aus eigener Kraft schaffen. Er gibt dir alles, was du dafür brauchst. Du musst nicht perfekt sein. Du musst nur bereit sein, ihm von ganzem Herzen zu vertrauen und mutig mitzugehen. Das passt auch ganz genau zu unserem heutigen Bibelvers aus Matthäus 16, Vers 24. Hör mal gut zu. Will mir jemand nachfolgen, der verleugne sich selbst und nehme sein Kreuz auf sich und folge mir. Das klingt im ersten Moment ganz schön schwer und ein bisschen unheimlich, oder? Sein Kreuz auf sich nehmen. Was bedeutet das dann überhaupt für uns Kinder heute? Jesus meint damit natürlich nicht, dass wir an einem echten Holzkreuz sterben müssen. Er meint damit, dass es manchmal auch anstrengend sein kann, ein Christ zu sein. Es bedeutet, dass wir bereit sind, für Jesus auch mal Nachteile einzustecken. Sich selbst verleugnen heißt auch, ich bin in meinem Leben nicht mehr die absolute Hauptperson. Es heißt nicht mehr Hauptsache ich. Hauptsache ich bekomme das größte Stück Kuchen. Hauptsache ich gewinne immer und habe meinen Vorteil. Sondern es heißt, Jesus, du bist die Nummer 1. Was möchtest du, dass ich jetzt tue?

ein Kreuz auf sich nehmen im Alltag bedeutet zum Beispiel, wenn deine Freunde über ein anderes Kind in der Schule lästern und es auslachen, dass du dich nicht anschließt, sondern dass du mutig sagst, hört auf damit, das ist nicht fair, auch wenn die anderen dich dann in dem Moment nicht cool finden. Oder wenn du beim Spielen geschummelt hast und die Wahrheit sagst, obwohl du weißt, dass du dafür vielleicht Ärger oder eine Strafe bekommst, weil du weißt, dass Jesus die Wahrheit liebt. Oder wenn ein anderes Kind dein Spielzeug kaputt gemacht hat und du ihm vergibst, anstatt dich zu ärgern und gemein zurückzuschlagen. Das ist manchmal richtig schwer. Das fühlt sich im Moment an wie ein schweres, anstrengendes Paket, das man auf dem Rücken tragen muss. Aber das absolut Geniale ist, Jesus lässt uns dieses Kreuz niemals alleine tragen. Er geht jeden Schritt direkt neben uns und hilft uns beim Tragen, wenn wir müde werden. Diese nacherzählte Geschichte findest du in deiner Bibel. Und zwar gleich in mehreren Ausführungen. Und zum Beispiel in Matthäus Kapitel 10, in Markus Kapitel 3 und in Lukas Kapitel 6. Da kannst du es nochmal nachlesen.

Unsere gemeinsamen 30 Minuten sind auch schon wieder wie im Flug vergangen. Nimm diesen schönen Mutmacher mit in deinen Tag und in deine ganze Woche. Jesus sucht keine fehlerfreien Superhelden. Er sucht Kinder und Menschen, die ihm einfach von Herzen lieb haben und bereit sind, mit ihm zu gehen. Er möchte auch dich ganz fest in seinem Team haben. Morgen in deiner Schule, in deiner Familie, beim Spielen mit den Freunden. Du darfst Jesu Botschafter sein. Zum Schluss unserer Sendung wollen wir jetzt noch zusammen beten. Wenn du möchtest, kannst du zu Hause die Hände falten, deine Augen schließen und leise mitbeten. Herr Jesus Christus, danke, dass du deine Jünger damals genauso berufen hast, wie sie waren. Mit all ihren Fehlern, ihren Fragen, ihren Macken und ihren Zweifeln. Danke, dass du keine perfekten Menschen suchst, sondern veränderte Herzen, die dich lieb haben. Danke, dass du auch uns heute in dein großes Team rufst. Bitte hilf uns, dir im Alltag ganz mutig nachzufolgen. Gib uns die Kraft, unser Kreuz auf uns zu nehmen, treu zu dir zu stehen und anderen von deiner großen Liebe zu erzählen. Segne meine lieben kleinen und großen Zuhörer auch heute. Amen. Schön, dass ihr heute alle bei dieser Kindersendung von Radio Segenswelle mit dabei wart. Ich freue mich schon riesig auf das nächste Mal mit euch. Seid ihr dabei? Ich sage Tschüss, bis zum nächsten Mal. Eure Anna Sawatzki.

0: Das jüdische Erstlingsfest ist eins von drei Pilgerfesten, das das Volk Israel einmal im Jahr daran erinnern sollte, was es Gott am Berg Sinai versprochen hat. Der Vertrag zwischen Gott und dem Volk wurde mit Blut besiegelt. Das heißt, Mose besprengte das Volk mit Blut, nachdem es Gott das Versprechen gegeben hatte, alles zu tun, was Gott gesagt hatte. Anschließend gab es für die 70 Ältesten aus dem Volk auf dem Berg eine gemeinsame Mahlzeit, so wie es damals bei Verträgen üblich war. 2. Mose 24, Abvers 12. Und der Herr sprach zu Mose:
1: Komm herauf zu mir auf den Berg und bleib daselbst, dass ich dir gebe die steinernen Tafeln, Gesetz und Gebot, die ich geschrieben habe, um sie zu unterweisen.
0: Da machte sich Mose auf mit seinem Diener Josua und stieg auf den Berg Gottes. Aber zu den Ältesten sprach er: Bleibt hier, bis wir zu euch zurückkommen. Siehe, Aaron und Hur sind bei euch. Hat jemand eine Rechtssache, der wende sich an sie. Mose wusste schon, dass er länger weg sein würde. Deshalb sorgte er für eine Vertretung durch Aaron und Hur. Vers 15. Als nun Mose auf den Berg kam, bedeckte die Wolke den Berg, und die Herrlichkeit des Herrn ließ sich nieder auf dem Berg Sinai, und die Wolke bedeckte ihn 6 Tage, und am 7. Tag erging der Ruf des Herrn an Mose aus der Wolke. Und die Herrlichkeit des Herrn war anzusehen wie ein verzehrendes Feuer auf dem Gipfel des Berges vor den Israeliten. Und Mose ging mitten in die Wolke hinein und stieg auf den Berg und blieb auf dem Berge 40 Tage und 40 Nächte. Die 70 Ältesten, die zusammen mit Mose, Nadab und Abihu vor dem Herrn gegessen hatten, waren noch nicht auf dem höchsten Punkt, also auf dem Gipfel des Berges gewesen. Da darf nur Mose hin. Insgesamt ist Mose 40 Tage und 40 Nächte oben auf dem Berg. Gott möchte, dass das Volk ihm eine Wohnung baut und erklärt Mose genau, wie er das machen soll. Dazu brauchte er natürlich Material wie Gold, Silber, Kupfer, blauen und roten Purpur, Scharlach, weißes Leinen, Akazienholz und noch ganz viele andere Dinge. Auch erfahren wir, wie Gott Aaron und seine Söhne zu Priestern weihen will, und die müssen entsprechende Kleider bekommen. Aber woher sollte Mose diese ganzen Sachen nehmen, mitten in der Wüste? Ach ja, die Israeliten hatten doch kurz vor ihrem Auszug von ihren ägyptischen Nachbarn sehr viele wertvolle Gegenstände bekommen. Werkzeuge, Schmuck und Küchengeräte. Sie waren mit großem Gut ausgezogen. Als erstes soll Mose deshalb das Volk auffordern, freiwillig und gerne etwas davon abzugeben, um für Gott alles so bauen zu können, wie er es anordnete. Ein solches Opfer heißt Hebopfer. 1. Mose 25, Abvers 8. Und sie sollen mir ein Heiligtum machen, damit ich in ihrer Mitte wohne. Genau nach dem Bild der Wohnung und nach dem Bild aller ihrer Geräte, das ich dir zeigen werde, sollt ihr es machen. Die Anweisungen beschäftigen sich zuerst mit der Inneneinrichtung der Wohnung. Da gibt es die Bundeslade, den Gnadenthron, den Tisch für die Schaubrote und den goldenen Leuchter. Die Bundeslade war ein Kasten aus Akazienholz, der mit Gold überzogen wurde. Außen waren Ringe aus Gold, durch die Stangen gesteckt wurden, um die Lade tragen zu können. Der Gnadenthron war der Deckel der Bundeslade. Er wurde aus feinem Gold angefertigt. 2 Cherubim sollten darauf sein, die sich gegenseitig ansehen und mit ihren Flügeln den Gnadenthron bedecken und bewachen sollten. Vers 22.
1: Dort will ich dir begegnen und mit dir reden, nämlich von dem Gnadenthron herab zwischen den 2 Cherubim hervor, die auf der Lade des Zeugnisses sind, alles, was ich dir für die Kinder Israel gebieten will.
0: Die Bundeslade wird also auch Lade des Zeugnisses genannt. In diese Lade kommen später die beiden Steintafeln mit den 10 Geboten, die Mose von Gott bekommt. Der Tisch, den Gott haben möchte, ist

bei dem Brandopferaltar und dem Räucheraltar. Die Tragstangen für die Bundeslade und den Tisch waren aus Akazienholz und mit Gold überzogen. Für den Tisch gab es Geschirr, das waren Schüsseln, Schalen, Kannen, Löffel und Becher für das Trankopfer, alles aus reinem Gold. Auf diesem Tisch sollten immer Brote liegen, die Schaubrote. Dann gibt es noch den berühmten goldenen, siebenarmigen Leuchter. Wir wollen uns die Anweisungen, die Gott dazu gibt, einmal anhören. 2. Mose 25 ab Vers 31. Du sollst auch einen Leuchter aus feinem Golde machen, Fuß und Schaft in getriebener Arbeit mit Kelchen, Knäufen und Blumen. 6 Arme sollen von dem Leuchter nach beiden Seiten ausgehen, nach jeder Seite 3 Arme. Jeder Arm soll 3 Kelche wie Mandelblüten haben mit Knäufen und Blumen. So soll es sein bei den 6 Armen an dem Leuchter. Mit dem Schaft in der Mitte ergaben sich daraus logischerweise 7 Lampen. Gott gab noch weitere genaue Anweisungen, wie dieser Leuchter auszusehen hatte. Es war ein echtes Kunstwerk. Man nennt ihn auch Menorah. Vers 34. Aber der Schaft am Leuchter soll 4 Kelche wie Mandelblüten haben, mit Knäufen und Blumen, und je ein Knauf unter 2 von den 6 Armen, die von dem Leuchter ausgehen. Beide, Knäufe und Arme, sollen aus einem Stück mit ihm sein, lauteres Gold in getriebener Arbeit, und du sollst 7 Lampen machen und sie oben anbringen, so dass sie nach vorn leuchten, und Lichtscheren und Löschnäpfe aus feinem Golde. Aus einem Zentner feinen Goldes sollst du den Leuchter machen mit allen diesen Geräten, und sieh zu, dass du alles machest nach dem Bilde, das dir auf dem Berge gezeigt ist. Das Wort getrieben meint, dass Mose das Gold nicht schmelzen und in Formen gießen soll, sondern mit Hilfe von Werkzeugen die Gegenstände aus einem Stück Gold anfertigen sollte. Götzenbilder wurden häufig aus Gold gegossen, wie zum Beispiel das goldene Kalb, das Aaron für die wartende Volksmenge unten am Berg gemacht hatte. Ein Zentner Gold für einen Leuchter ist nicht wenig, das waren damals 34 Kilo. Das Durchschnittsgewicht eines 10-jährigen Jungen ist etwa 31 Kilo. Ein 10-jähriges Mädchen wiegt im Durchschnitt etwa 32 Kilo.

0: Es ist 17 Uhr.
1: 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Liebe Zuhörer, ich grüße Sie ganz herzlich zu unserer Themensendung. Heute hören Sie von Wolfgang Nestvogel das Thema Die theologische Brisanz der Schöpfungslehre, die er bei der Kreatikon 2019 gehalten hat. Wir wünschen Ihnen Gottes Segen beim Zuhören.
2: Ich freue mich sehr, heute bei Ihnen, bei euch sein zu können, um über dieses für uns alle so wichtige Thema zu sprechen. Die theologische Brisanz der Schöpfungslehre. Diese theologische Brisanz, das heißt die Sprengkraft, haben jene messerscharf erkannt, die sie mit Leidenschaft bekämpfen. Und deshalb waren Karl Marx und Friedrich Engels für die Thesen von Charles Darwin dankbar, weil sie hofften, sie könnten damit endlich den Gedanken an den Schöpfer beerdigen. Als Charles Robert Darwin sein Hauptwerk über die Entstehung der Arten veröffentlichte im November 1859, da schrieb Friedrich Engels, der Mitverfasser des Kommunistischen Manifests, nur 16 Tage später, also er hatte das innerhalb der ersten 16 Tage gleich gelesen, einen begeisterten Brief an seinen Freund und Homie Karl Marx. Da schrieb er, übrigens ist der Darwin, den ich jetzt gerade lese, ganz famos. Die Teleologie, das heißt die sinnvolle Ausrichtung der Welt, war nach einer Seite hin noch nicht kaputt gemacht. Das ist jetzt geschehen. Jetzt ist die Teleologie, sagt er, endlich kaputt gemacht. Und endlich, so hoffte Engels, müsste man in Zukunft nicht mehr davon ausgehen, auch dank der Mithilfe von Darwin, dass hinter Natur und Mensch ein sinnvoller Plan und damit ein Planer stehe. 20 Jahre später, als der Folgeband von Karl Marx Kapital erschien, bat Marx Darwin darum, doch eine offizielle Widmung zu akzeptieren. Aber Darwin lehnte ab, wohl auch, um nicht in den politischen Streit hineingezogen zu werden. Aber die atheistischen Strategen, die hatten instinktiv erkannt, welches Potenzial in der Schöpfungslehre liegt und welcher Sieg errungen wäre, wenn man die Schöpfungslehre und das Vertrauen in ihre Realität zerstören könnte. Nach ihrer Überzeugung gab es nur ein ganz klares Entweder-Oder. Und die Frage ist, lagen Sie damit richtig? Unser Vortrag wird zwei Teile haben. Der erste fragt Konfrontation oder Kompromiss, Schöpfung und oder Evolution. Und im zweiten wird es dann um die Substanz und die Konsequenzen und damit auch um die Kraft der Schöpfungslehre gehen. Genauso wie Marx und Engels sehen es ja streitbare atheistische Zeitgenossen auch heute, wie etwa Richard Dawkins. Eines seiner berühmten Bücher lautet Die Schöpfungslüge, warum Darwin recht hat. Deutsche Übersetzung 2010. Lüge, sagt er. Es gibt also eine moralische Bewertung. Wer Schöpfung vertritt, lügt. Es ist ein Lügenkongress, den wir hier durchführen. Und wenn man unbedingt von einem Designer sprechen wolle, so Dawkins, dann sei das höchstens ein blinder Uhrmacher, der ohne jeden Plan und Zweck gehandelt habe, eben blind und aufs Geratewohl. Und dabei sollen dann Lebewesen herausgekommen sein, die noch viel genialer konstruiert sind als ein Uhrwerk. Was ist der Mensch, fragt Dawkins. Und er kommt zu der Antwort, eine von einem kurzlebigen Verband langlebiger Gene gebaute Überlebensmaschine. Die Gene leben lange, der Mensch lebt kurz und das Ganze in einem Universum blinder physikalischer Kräfte, das von nichts anderem geprägt ist, außer blinder, erbarmungsloser Gleichgültigkeit. Und so wie Dawkins sehen es auch viele andere atheistische Autoren wie Daniel Dennett, Sam Harris oder für Deutschland wäre noch Ulrich Kutscherer als Beispiel zu nennen, ein Biologe aus Kassel. Das allerdings sind nicht die einzigen Stimmen in der aktuellen Diskussion. Andere Autoren versuchen zurzeit den Konflikt eher herunterzuspielen. Sie wollen das schroffe Entweder-Oder in ein harmonisches sowohl als auch umdeuten. So etwa die National Academy of Science in den Vereinigten Staaten. Sie vertritt offiziell eine volle Vereinbarkeit von Evolution und religiösem Glauben, vermutlich aus taktischen Gründen, um den großen Teil der religiösen US-Bürger nicht zu verschrecken. Aber auch von Seiten der Theologie und nicht zuletzt der deutschen Theologie gibt es viele Versuche, dem Konflikt mit der evolutionistischen Welterklärung aus dem Wege zu gehen. Auf dem Wege einer Entflechtung, wie man das nennt. Und dafür entwickelte man verschiedene Varianten einer sogenannten theistischen Evolutionslehre, die bis weit in evangelikale Kreise hinein verbreitet ist. Einige bekannte Autoren, Francis Collins, Gott und die Gene, Denis Olamoureux, I love Jesus and I accept evolution. Ich liebe Jesus und akzeptiere Evolution. Oder auch 2012 Mark Marcinczyk, Evolution für Evangelikale. Timothy Keller, der ein bekanntes Buch über apologetische Fragen geschrieben hat, in dem man sehr viele gute Entdeckungen machen kann, warum Gott, unterscheidet darin zwei verschiedene Varianten theistischer Evolution. Einmal sagt er, gibt es das Konzept der ungesteuerten Evolution. Das heißt, dass Gott die Entstehung der Welt angestoßen hat und dass die weitere Entwicklung ausschließlich natürlichen Gesetzen folgte. Das ist eine Möglichkeit. Eine andere, die Keller dort darstellt, ist die sogenannte gesteuerte Evolution. Dass Gott das Leben erschuf und anschließend die natürliche Selektion so lenkte, dass aus einfachen Lebensformen die komplexeren erstanden. Dabei setzte Gott den Prozess der Evolution in Gang, im Sinne von hielt auch immer die Hand darüber, ohne ihn jedoch zu verletzen. Keller selbst entscheidet sich für die letztere Variante. Er lehnt Evolution nach eigenem Bekunden als Weltanschauung ab. Er sieht aber in dem Modell eine wissenschaftliche Erklärung dafür. Zitat, wie auf der Ebene der Biologie Gott seinen Schöpfungsprozess gestaltet hat. Also Kellers Meinung lautet, Gott schuf durch gelenkte Evolution. Es wird in der Diskussion oft übersehen, dass es solche theistischen Konzepte bereits lange vor Darwin gab, nämlich bereits in der Gnosis des 2. Jahrhunderts. Auch die ersten Christen waren ja schon herausgefordert durch die ersten Evolutionsgedanken. Es gab unter den Vorsokratikern einige, wie zum Beispiel Demokrit, 460 bis 370 vor Christus, und Epikur, 341 bis 270 vor Christus, dass die schon versuchten, alle Naturphänomene letztlich durch einen naturalistischen, materialistischen Prozess zu erklären. Und die frühe Kirche, soweit sie rechtgläubig war, hielt konfrontativ dagegen und sagte, das kann nicht stimmen. Allerdings gab es auch die Strömung der Gnosis. Das war eine Häresie, eine Irrlehre mit verschiedenen Ausprägungen. Und die Gnosis lehrte, ja, die materielle Welt ist von Anfang an fehlerhaft. Es gab also keinen Bruch, keinen Sündenfall. Ja, und deswegen konnte sie ja nicht von dem höchsten Gott erschaffen worden sein, sondern nur von einem Demiurgen, also einem minderwertigen Geist. Wir haben heute ganz ähnliche Konzepte, die uns als theistische Evolution nahegebracht werden. Wie etwa der Biologe Ken Miller, der sagt, Gott schuf einen ungerichteten Prozess, der dann die Welt und die Kreaturen erschuf, die er nie vorhersah und vorherbestimmte. Und Miller sagt, dabei mussten nicht unbedingt Menschen herauskommen. Dass es dann so kam, umso schöner. Und ein Kritiker hat es ironisch formuliert, er hat gesagt, mit dieser Deutung, da werde Gott zu jemandem, der eine kosmische Lotterie in Gang setzt, damit Lebensformen entstehen und der irgendwann eine Art Jackpot, also Hauptgewinn, mit einem geistbegabten Wesen gewinnt. Gott schickt das Ganze auf die Reise, legt selbst nicht fest, was herauskommt und siehe da, ein geistbegabtes Wesen. Und das verstanden als theistische Evolution. Liebe Freunde, ich frage mich, wo ist da noch der Unterschied zu Dawkins blindem Uhrmacher? Und wo, bitteschön, liegt der Unterschied zwischen der ungesteuerten und der gesteuerten Variante der theistischen Evolution? Offensichtlich doch nicht im Prozess selbst. Denn auch bei der gesteuerten Variante, sagt Tim Keller, ja, würde Gott zwar eingreifen, aber ohne den Prozess der Evolution zu verletzen. eingreifen, aber nicht zu sehr. Aber wenn nun der Evolutionsprozess unangetastet bleibt, dann gilt für ihn genauso, was der Historiker Peter Bowler über Darwins Sicht schreibt. Was geschieht da eigentlich bei der Selektion? Selektion passte die Arten an immer wieder veränderte Umwelten an und sie erreichte das durch das Töten von nutzlosen Varianten in einem mitleidslosen Kampf ums Dasein. Dies schien nicht die Art des Prozesses zu sein, den ein gütiger Gott eingerichtet haben könnte. Die Unterwerfung unter Selektion, unter das Zufallsprinzip, war der Preis, den man dafür zahlte, um eine vermeintliche Unabhängigkeit gegenüber Gott zu gewinnen und gegenüber seinem Herrschaftsanspruch. Und zwar sowohl in der ethischen Gestaltung der Lebenspraxis als auch in der philosophischen Deutung des Lebenssinns. Und darauf hoffte auch Karl Marx. Befreiung des Menschen von Gott. Marx wörtlich, ein Mensch, der von der Gnade eines anderen lebt, betrachtet sich als abhängiges Wesen. Ich lebe aber vollständig von der Gnade eines anderen, wenn ich ihm nicht nur die Unterhaltung meines Lebens verdanke, sondern wenn er außerdem mein Leben noch geschaffen hat. Dann bin ich völlig abhängig von ihm. Marx hatte das gut verstanden. Ihr Lieben, vor diesem Hintergrund erscheint das theistische Konzept, diese Kombination von Evolution und Schöpfung, wie der verzweifelte Versuch, nachträglich einen Sinn in das Lotteriespiel hineinzudeuten. Oder anders formuliert, in einem Film, der ohne Gott entworfen wurde, ja sogar ursprünglich gegen Gott gerichtet war, will man ihm doch noch eine ehrenhafte Rolle zukommen lassen, jedoch ohne die sonstige Filmhandlung zu verletzen, wie Keller sagen würde. Und damit begeht, und das ist ganz wichtig, das theistische Modell einen grundlegenden methodischen Fehler. Statt der angestrebten Entflechtung kommt es zu einer Vermischung. Hier wird nämlich nichts entflochten. Wenn man sagt, auf der Ebene der Wissenschaft nehmen wir die Evolution und auf der Ebene des Glaubens die Schöpfung. Denn auch die evolutionistische Deutung geht ja von einem starken weltanschaulichen Konzept, also einem Glauben aus. Und auch die Schöpfungslehre hat es mit der Deutung der materialen Daten in dieser gegenständlichen Wirklichkeit zu tun. Das ist ein krasser methodischer Fehler, der hier begangen wird. Es ist keine Entflechtung, sondern es ist vielmehr eine Vermischung, die uns hier begegnet in der theistischen Evolutionslehre. Eine Vermischung von evolutionistischer Deutung und biblischer Deutung. Und die theologische Brisanz der Schöpfungslehre erweist sich nun darin, dass sie sich dieser Vermählung mit der Evolutionskonzeption von Anfang bis Ende widersetzt. Stattdessen behauptet die Schöpfungslehre eine eigene kraftvolle Weltdeutung. Und diese eigene kraftvolle Weltdeutung steht dem evolutionistischen Denken frontal entgegen. Und somit gilt für das Verhältnis von Schöpfung und Evolution, um es in der Sprache der Logik zu sagen, der Satz vom ausgeschlossenen Dritten. Es gilt das zwingende Entweder-Oder, Konfrontation statt Kompromiss. Und damit kommen wir schon zum zweiten Teil. Nun müssen wir fragen, woher gewinnt die Schöpfungslehre diese Gestaltungskraft und damit auch diese Brisanz, diese Anstößigkeit? Es soll nun darum gehen, die Gründe dafür zu benennen und dabei muss ich mich aus Zeitgründen auf 5 Thesen beschränken. Sie erheben keinen Anspruch auf Vollständigkeit, aber sie benennen zentrale Konfliktpunkte. Und an diesen Thesen kann man sich dann nochmal orientieren, wenn man versuchen will, für sich diesen Vortrag zusammenzufassen. Also worin ist die Brisanz und die Substanz der Schöpfungslehre begründet? 5 Thesen. 1. These. Ein persönlicher Gott hat die Welt und den Menschen real ins Dasein gerufen. 1. Mose 1, am Anfang schuf Gott Himmel und Erde. Und der Herr Jesus nimmt das auf in Matthäus 19, in Vers 4 und 5, wo er sagt, habt ihr nicht gelesen, Klammer auf, nämlich in 1. Mose 1, dass der Schöpfer sie, die Menschen, als Mann und Frau schuf, und sprach, darum wird ein Mann Vater und Mutter verlassen und seiner Frau anhängen. Also Jesus bestätigt hier das geschichtliche Verständnis von Genesis 1, von 1. Mose 1. Und bei Paulus finden wir den gleichen Befund in Apostelgeschichte 17, Vers 24 auf dem Areopag in Athen. Der Gott, der die Welt gemacht hat und alles, was darin ist, er der Herr des Himmels und der Erde ist, wohnt nicht in Tempeln, die von Händen gemacht sind, er lässt sich auch nicht von Menschenhänden bedienen. Er hat allem den Odem gegeben. Das ist das Erste. Ein persönlicher Gott hat die Welt real ins Dasein gerufen. Gott handelt in seinem Schaffen persönlich, souverän, unabhängig von allen weltlich natürlichen Bedingungen. Und gerade im realgeschichtlichen Handeln erweist der persönlich allmächtige Gott seine unendliche Überlegenheit, etwa gegenüber den Götzen. So wird das immer wieder bei den Propheten betont, Jesaja 40, ab Vers 25 etwa, ich möchte daraus einige Verse lesen, und ähnlich in Jeremia 10, Vers 11 bis 13. Wir hören es nach Jesaja 40. Mit wem wollt ihr mich denn vergleichen, dem ich gleich sein soll, spricht der Heilige. Hebt eure Augen auf zur Höhe und seht, wer hat diese geschaffen. Er, der ihr Heer abgezählt herausführt, er ruft sie alle mit Namen. So groß ist seine Macht, so stark ist er, dass nicht eines vermisst wird. Er hat die Enden der Erde geschaffen. Gottes Handeln ist geschichtsmächtig, schafft neue Wirklichkeit, und gerade darin liegt ein entscheidender Gegensatz gegenüber den wirkungslosen Götzen der Völker. Und da müssen wir bedenken, die Erschaffung von Welt und Mensch ist auch eine historische Ereignisfolge, wie der 30-jährige Krieg etwa oder die Vorgänge der Reformation. Und darum sind wir auf authentische Quellen angewiesen, die uns einen Zugang dazu verschaffen. Und genau mit diesem Anspruch treten die biblischen Texte an uns heran. Der Wortsinn dieser Texte, der Literalsinn, kann nicht auf Bilder, auf Metaphern reduziert werden, sondern sie reden von realem Geschehen. Bereits in 1. Mose 1 ist von echten Kalendertagen die Rede, wie man auch sprachlich nachweisen kann. Gottes schöpferisches Wirken in der Welt erstreckt sich eben nicht allein auf die Veränderung innerer Zustände, auf die Bewegung von Herzen, auf die Vergebung von Sünden, sondern auch auf die Beherrschung der äußeren Elemente. Das sehen wir zum Beispiel an den Wundern Jesu, die seine Schöpfermacht auch im Bereich der geschichtlich-materiellen Welt dokumentieren. Die Verwandlung von Wein in Wasser, die Erschaffung von Brot, die durch ein Wort erfolgende Heilung oder gar Wiederauferweckung vom Tod. Und Jesus selbst bestätigt den Wortsinn, den Literalsinn der alttestamentlichen Berichte, etwa von den Vorgängen der Urgeschichte, der Schöpfung, der Sintflut, als realen Ereignissen spricht. Jesus zitiert 1. Mose 1 als reale Geschichte. Und genauso Paulus spricht von Adam in Römer 5, als dem wirklichen ersten Menschen. Es gehört zur Grundstruktur der biblischen Weltdeutung, dass Ereignisse nicht nur als Bilder oder Verdeutlichungen für geistliche Wahrheiten dienen. Also da wird ein Ereignis berichtet, damit man einen geistlichen Zusammenhang illustrieren kann, sondern dass oftmals die Fakten die Botschaft erst begründen. Und darum sind in der Bibel, und das ist im Vergleich mit den Religionen einzigartig, die Fakten auch für den Glauben grundlegend. Zum Beispiel Jesu Sühnetod am Kreuz. Dadurch, dass dieses Faktum damals von Gott festgemacht wurde, können wir heute Sündenvergebung bekommen. 2. Korinther 5. Er starb für uns, aber nun lasst euch versöhnen mit Gott. Oder wenn Jesus nicht auferstanden wäre, 1. Korinther 15, hätten wir keine Hoffnung über das Grab hinaus. Oder die Tatsache, dass Gott den Menschen als Mann und Frau schuf, begründet erst die Schöpfungsordnung der Ehe, konstituiert erst die Ehe, Matthäus 9. Darum, weil Gott schuf, wird ein Mann Vater und Mutter verlassen. Das ist keine nachträgliche Erklärung der Ehe. Jesus begründet ihre Unauflöslichkeit mit der Erschaffung des ersten Menschenpaares. Und auch die Tatsache, dass der sehr gut geschaffene Mensch beim Sündenfall gegen seinen Schöpfer rebellierte, bewirkt die fundamentale Not jedes einzelnen Zeitgenossen bis heute. Und die Vorgabe, dass Gott die Welt in 6 Tagen geschaffen hat, begründet nach 2. Mose 20 bis heute den Wochenrhythmus seiner Geschöpfe. Darum geht Mose offensichtlich von einem wörtlichen Verständnis aus. Tatsachen begründen die Botschaft. Das ist also das Erste. Ein persönlicher Gott hat die Welt real ins Dasein gerufen und daraus folgt nun, alles Leben des Menschen ist persönlich verdankt. Es ist geschenkt. Es gibt einen anderen, der ein Eigentumsrecht gegenüber unserem Leben hat, ein Copyright gewissermaßen. Und deshalb steht jeder Mensch mit seinem Leben, mit seinem geschenkten Leben in einer Verantwortungsbeziehung vor dem persönlichen Schöpfer. Deswegen sagt Paulus in Apostelgeschichte 17, 27, damit sie den Herrn suchen. Also jeder ist verpflichtet, den Herrn zu suchen. Und jeder ist dazu bestimmt, Apostelgeschichte 17, 31, eines Tages im Gericht dieses Herrn Rechenschaft abzulegen. Und in diesem Gericht wird der Mensch nun mit einer zweiten Kernaussage der Schöpfungslehre konfrontiert. Zweite These. Die göttliche Qualität der Welt ist offensichtlich dem natürlichen Verstand zugänglich, ist offensichtlich und dem natürlichen Verstand zugänglich. Das heißt, der Mensch hat keine Entschuldigung, mit der er die Missachtung oder Ablehnung eines Schöpfers rechtfertigen könnte, wie Paulus in Römer 1, Vers 20 betont. Denn Gottes unsichtbares Wesen, nämlich seine ewige Kraft und Gottheit, wird seit Erschaffung der Welt an den Werken durch Nachdenken wahrgenommen, so dass sie keine Entschuldigung haben. Demnach hat der Schöpfer seinen Menschen nicht nur eine schriftliche Offenbarung gegeben, das war ja die erste These, sondern er hat ihm zusätzlich das gegeben, was wir Theologen eine natürliche Offenbarung nennen. Schriftlich, das ist die spezielle Offenbarung. Und die Natur, das nennt man allgemeine Offenbarung. Im Psalm 19 werden sie ja nacheinander beschrieben. Und damit sagt Paulus, auch jemand, der nie eine Bibel in der Hand hatte, nie eine Predigt gehört hat, kann demnach etwas von Gott erkennen. Warum? Vers 19, Gott hat es allen Menschen offenbar gemacht. Was hat er offenbar gemacht? Vers 20. Sein unsichtbares Wesen, seine Kraft und seine Gottheit. Und Sie merken, das ist noch nicht das Evangelium. Für das Evangelium brauchen wir die spezielle Offenbarung. Aber es ist dennoch harte Information, dass es einen Gott geben muss, dass dieser Gott mächtig, beständig und genial ist, dass man diesen Gott ernst nehmen und nach ihm fragen muss. Und Paulus sagt, das müsste jeder erkennen, ansatzweise, der ehrlich nachdenkt, seit Erschaffung der Welt an den Werken durch Nachdenken wahrgenommen. Und sehen Sie hier diesen diametralen, diesen völligen Gegensatz zum evolutionistischen Erklärungsmodell? Der Evolutionismus sagt, wenn man die Werke anschaut und lange genug darüber nachdenkt, kommt man zu dem Schluss, dass sie durch einen natürlichen Selektionsprozess entstanden sind. Und demnach hätten die Menschen dann eben doch eine Entschuldigung für ihren Unglauben. Bezeichnenderweise aber scheitern die evolutionistischen Deutungen immer wieder an diesem Befund von Römer 1, Vers 20, weil sie die grundlegenden Herkunftsfragen nicht plausibel beantworten können. Wie wird aus nichts etwas? Aus Chaos Ordnung? Wie entsteht aus toter Materie Leben? Und wie aus Unpersönlichem das Persönliche? Louis Pasteur, der große Chemiker, ist bis heute nicht widerlegt mit seiner These Omne vivum ex vivo, alles Leben kommt aus Leben. Und gerade Pasteur bestätigt unsere zweite These mit seiner Erfahrung, wenn er sagt, ein wenig Wissenschaft trennt uns von Gott, viel Wissenschaft, Paulus würde sagen, Nachdenken bringt uns ihm näher. Und ganz ähnlich hat es Werner Heisenberg, der berühmte Physiker, erklärt, wenn er sagt, der erste Schluck aus dem Becher der Natur führt zum Atheismus. Aber auf dem Grunde wartet Gott. Das heißt, eine oberflächliche Beschäftigung mit Naturwissenschaft kann den Zweifel fördern. Aber wer lange genug und gründlich genug den Fakten folgt, der merkt, dass er ohne Gott diese Welt nicht verstehen kann. Das war das Zweite. Die göttliche Qualität der Welt ist offensichtlich und dem natürlichen Verstand zugänglich. Aber die Schöpfungslehre der Bibel geht noch darüber hinaus und konfrontiert uns mit einem dritten provokativen Anspruch. Und der lautet: Die Schöpfungslehre dokumentiert die Wirkmacht des göttlichen Wortes. Die Schöpfungslehre dokumentiert die Wirkmacht des göttlichen Wortes. Das wissen wir wieder aus der speziellen Offenbarung. Sie beschränkt sich eben nicht darauf, dass Gott geschaffen hat, sondern sie nennt auch das Mittel seiner Schöpfertätigkeit, nämlich das gesprochene Wort. Gott sprach und es geschah. 1. Mose 1, Psalm 33, 9. Er sprach und es geschah. Er gebot und es stand da. Hebräer 11, 3. Dass die Welten, dass das Universum durch Gottes Wort bereitet wird, das gilt. Und die fortschreitende spezielle Offenbarung aus dem Neuen Testament fügt dann noch eine weitere Differenzierung hinzu. An dem Schöpfungsvorgang mittels des Wortes war der Sohn Gottes unmittelbar beteiligt. Jesus als Schöpfer unmittelbar beteiligt. Kolosser 1,16. Alles ist durch ihn und für ihn geschaffen. Hebräer 1,2. Durch ihn, durch Jesus hat Gott die Welten geschaffen, Gott der Vater. Oder auch Johannes 1, Vers 3 natürlich. Alles ist durch das Wort gemacht und das Wort ist, wie wir wissen, Christus. Und wie real diese schöpferische Wirkweise des Wortes gemeint ist, das können wir in den Evangelien studieren. An der Art und Weise, wie Jesus etwa die Elemente beherrscht, wie er Kranke heilt. Sodass gestützt auf viele vorangehende Beweisfälle der Hauptmann von Kapernaum in Matthäus 8, Vers 8 bekennt, sprich nur ein Wort. Dann wird dein Knecht gesund. Wirkmacht des göttlichen Wortes. Dann wird mein Knecht gesund. Oder denkt an diese Situation auf dem Friedhof in Bethanien. Jesus hat die schöpferische Potenz, Tod in Leben zu verwandeln. Lazarus, komm heraus, sagt er mit Worten, Johannes 11, 43. Und er ist lebendig. Und diese Entdeckung war ein entscheidender Auslöser der Reformation. Wir haben ja am 31. Reformationstag gefeiert, als Luther die schöpferische Wirkkraft des Wortes Gottes erkannte. Und deswegen sprachen die Reformatoren vom Verbum efficax, das wirksame, das effektive Wort. Und von dieser Voraussetzung her, dass ein allmächtiger Gott durch sein Wort wirkt, war es für die Reformation auch kein intellektueller Blackout zu akzeptieren, dass die Welt in realen 6 Tagen geschaffen worden war. Das war vor 500 Jahren im Prinzip nicht weniger umstritten als heute. Aber Martin Luther hatte dieselbe Textgrundlage wie wir. Und darum beharrte er in einer Predigt 1527, darum, wenn Mose schreibt, dass Gott in 6 Tagen Himmel und Erde und was darin ist, geschaffen habe, so lass das so bleiben, dass es 6 Tage gewesen sind. Kannst du es aber nicht verstehen, wie es 6 Tage sind gewesen, so tu dem Heiligen Geist die Ehre, dass er gelehrter sei als du. Weil es aber Gott redet, so gebührt dir nicht, sein Wort aus Frevel dahin zu lenken, wohin du willst. Zitat Ende. Der Gegensatz könnte also nicht größer sein. Hier das souverän zielgerichtete Schöpferwort. Dort ein Jahrmillionen dauernder Prozess des Sterbens, Tötens, Scheiterns, Selektierens. Kann Tod kreativ sein? Damit kommen wir zu einem vierten und vorletzten Punkt, der die Brisanz der Schöpfungslehre ausmacht. Viertens. Die Todesverfallenheit des Menschen ist im Rahmen der Schöpfungslehre anthropogen, also menschengemacht und damit schuldbedingt. Die Todesverfallenheit des Menschen ist im Rahmen der Schöpfungslehre, das ist natürlich sehr anstößig, anthropogen, also menschengemacht und damit schuldbedingt. Das heißt, die Schöpfungslehre erklärt uns nicht nur den Ursprungszustand von Welt und Mensch, sondern sie ist auch der Schlüssel zur Bewertung unserer aktuellen Situation. Denn trotz der Erkennbarkeit auch unserer Welt als Schöpfung, Punkt 2, ist diese Welt auch gekennzeichnet, wie wir wissen, durch Leiden und eine unumkehrbare Todesverfallenheit. Und die Ursache dafür, sagt die Schöpfungslehre, liegt in einem realen Bruch mit dem Ausgangszustand. Diesen realen Bruch, der durch das erste Menschenpaar Adam und Eva schuldhaft ausgelöst wurde. Der Vorgang selbst wird in 1. Mose 3 beschrieben und in Römer 5 und 6 weiter erläutert. Und dort sagt die Bibel ganz klar, der Tod war von Anfang an nicht dabei. Der Tod ist wie ein Fremdkörper in diese Schöpfung eingedrungen. Und hier besteht nun endgültig der Widerspruch zur Logik des Evolutionsdenkens. Und er wird unüberwindbar, dieser Widerspruch. Denn wenn der Mensch ursprünglich und schuldhaft seinen Tod verursacht hat, dann kann der Tod nicht zugleich der Handwerksmeister bei der Entstehung des Menschen sein. Entweder oder. Der Theismus versucht dieser logischen Falle zu entkommen, indem er behauptet, ja, Römer 5 spreche nur vom geistlichen Tod, aber nicht vom leiblichen Tod des Menschen. Aber diese Behauptung scheitert an der Klarheit der Texte. An der Klarheit der Texte, sowohl in Genesis als auch im Römerbrief. Das kann man nur durch eine dreiste Umdeutung gewinnen. Römer 5, Vers 12 stellt ganz klar den geistlichen Tod, die Sünde, und den leiblichen Tod als Folge der Sünde einander gegenüber. Durch einen Menschen ist die Sünde in die Welt gekommen und durch die Sünde der Tod. Hier muss der leibliche Tod gemeint sein, sonst wäre das eine Tautologie, eine Nullaussage. Durch die Sünde ist die Sünde in die Welt gekommen. Die biblische Position ist nicht verhandelbar. Die Todesverfallenheit ist anthropogen und schuldbedingt. Die Schöpfungslehre behaftet, und das macht sie so unbequem, den Menschen als Geschöpf auf seine Schuld vor Gott. Aber vor diesem Hintergrund garantiert sie ihm zugleich eine übernatürliche Würde, die ihm von jedem evolutionistischen Ansatz geraubt wird. Und damit sind wir zu unserer letzten und fünften These gelangt. Die Würde und Identität des Individuums, also das, was das Wesen des Menschen ausmacht. Die Würde und die Identität des einzelnen Menschen, des Individuums, sind garantiert und gesichert allein in seiner Geschöpflichkeit. Allein in dem Befund, dass er Geschöpf des allmächtigen Gottes ist, der ihn zu seinem Bilde geschaffen hat, der ihm die Imago Dei, das Bild Gottes, aufgeprägt hat. Allein darin sind Würde und Identität garantiert und nur darin auch dem Zugriff menschlich-ideologischer Willkür entzogen. Und auch diese fünfte These ist in unserer gesellschaftlichen Situation wichtiger denn je. Gott sagt, Genesis 1, 27, dass er den Menschen zu seinem Bilde schuf. Dass er ihm Merkmale gab, die den Menschen kategorial von allen anderen Geschöpfen unterscheiden. Und alle diese Merkmale dienen unserer großen Zielbestimmung, nämlich in liebevoller Gemeinschaft und in echter Kommunikation mit unserem Schöpfer zu leben. Er gab uns Denkfähigkeit, die Sprache, ein moralisches Gewissen. Das ist die Imago Dei. Und zur Bewältigung unserer Lebenswirklichkeit hat der Schöpfer seinem Menschen Schöpfungsordnungen zur Verfügung gestellt, die sich unmittelbar aus der Schöpfung ableiten. Und zu diesen Schöpfungsordnungen gehören etwa die lebenslange Ehe zwischen einem Mann und einer Frau, Matthäus 19. Und zu dieser Schöpfungsordnung gehört auch das Aufziehen von Kindern im Schutzraum dieser Gemeinschaft, im Schutzraum der Familie, Epheser 6. Und unsere Gesellschaft erlebt zurzeit einen beispiellosen Frontalangriff auf die Identität und damit auch auf die Würde des Menschen. In vorderster Front steht dabei die Ideologie des Genderismus, der das gottgegebene Mannsein und Frausein, Gott schuf sie als Mann und Frau, auflöst. 60 und mehr Geschlechter, jeweils fließend und jederzeit veränderbar, angeblich nur anerzogen und deshalb auch nicht verlässlich. Unser Staat strebt nach stärkerem Einfluss auf die Familien und will die Kinder immer früher aus der Prägung durch die Eltern herauslösen. Aber diese benannten Entwicklungen sind nur die Spitze des Eisbergs. Längst vor dem Aufkommen der Genderlehre war das Unrecht massenhafter Abtreibungen gesellschaftlich akzeptiert. Da der Wert des Einzelnen nicht metaphysisch bestimmt wird, also nicht durch eine übergeordnete Instanz, sondern der Wert des Einzelnen wird festgelegt durch den politischen Konsens, durch das, worauf sich eine Gesellschaft eben je nach Machtverhältnissen einigt. Und danach gibt es de facto wieder lebensunwertes Leben. Menschen mit zu erwartender Behinderung sollen möglichst nicht das Licht der Welt erblicken. Euthanasie könnte in diesem Zusammenhang wieder ein Thema werden. So wird der Mensch zunehmend verfügbar für den Zugriff des Menschen. Und dann zählt am Ende Survival of the Fittest. Der Stärkere setzt sich durch und diktiert dem Schwachen, ob er leben darf und wie er leben soll. Und gesellschaftliche Mehrheiten entscheiden dann über Lebensrecht und Todesschicksal. Die Schöpfungslehre aber reißt den Menschen seinesgleichen aus der Hand. Sie verwehrt dem Starken den bedingungslosen Durchgriff auf den Schwachen. Sie verwehrt dem Mächtigen das Verfügungsrecht.

0: gravierende Konsequenzen hat. Und zwar sowohl für das Schicksal jedes einzelnen Menschen, als auch für die Gestaltung und die Freiheit einer Gesellschaft. Und darin jeweils erweist sich die theologische Brisanz der Schöpfungslehre. Erstens, ein persönlicher Gott hat die Welt und den Menschen real ins Dasein gerufen. Zweitens, die göttliche Qualität der Welt ist offensichtlich und dem natürlichen Verstand zugänglich. Drittens, die Schöpfungslehre dokumentiert die Wirkmacht des göttlichen Wortes. Viertens, die Todesverfallenheit des Menschen ist im Rahmen der Schöpfungslehre anthropogen, also menschengemacht und damit schuldbedingt. Und schließlich fünftens, die Würde und Identität des Individuums, des Einzelnen, sind garantiert und gesichert allein in seiner Geschöpflichkeit. Nur darin dem Zugriff menschlich-ideologischer Willkür und auch letztlich dem Zugriff eines Staates entzogen. Dieses inhaltliche Profil der Schöpfungslehre aber lässt sich, wenn man logisch, konsequent und konsistent bleiben will, mit dem evolutionistischen Konzept auf keiner Ebene harmonisieren oder ausgleichen, drängt uns vielmehr zum Entweder-Oder. Und deshalb, ihr Lieben, ist und bleibt die Auseinandersetzung um Schöpfung oder Evolution ein unverzichtbarer Dienst, den wir unseren Familien und Gemeinden schulden, ein Dienst, den wir auch unserer Gesellschaft schulden und ein Dienst, den wir nicht zuletzt unserem Herrn Jesus Christus und seiner Ehre schulden. Oder, um es abschließend mit einem bildhaften Vergleich von Martin Luther zu sagen, wenn ich auch mit der lautesten Stimme und klarsten Darlegung jedes Stück der Wahrheit Gottes bekenne, mit Ausnahme genau jenes kleinen Punktes, den die Welt und der Teufel im Moment angreifen, dann bezeuge ich nicht Christus, wie lautstark auch immer ich mich zu ihm bekenne. Die Treue eines Soldaten beweist sich da, wo gerade der Kampf wütet. Nur außerhalb des Kampfes an der Front standhaft zu sein, ist nichts anderes als Flucht und Schande, wenn man am entscheidenden Punkt zurückweicht.
1: 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Sie hörten Wolfgang Nestvogel zu dem Thema Die theologische Brisanz der Schöpfungslehre.

0: Also es ging ja um die Passionswoche, die wir etwas genauer anschauen wollen jetzt. Es fällt auf, wenn man die vier Evangelien liest, es handelt sich um Biografien des Lebens des Herrn Jesus, da habe ich mal ausgezählt, wie viele Verse beschäftigen sich mit der Passionswoche. Und da kam ich auf über 30%. Das heißt also, gegen ein Drittel der Evangelientexte beschäftigen sich nur mit dieser einen Woche. Da staunt man doch, oder? Der Herr war 33 Jahre hier auf Erden, aber das zeigt uns die Bedeutung dieser letzten Woche in den Augen Gottes. Also schlagen wir mal das Markus-Evangelium auf, wo wir die genaue Chronologie finden. In Markus 11, ab Vers 1, da haben wir den Einzug Jesu nach Jerusalem. Das war also Palmsonntag. Und nun, Vers 12 beginnt mit und des folgenden Tages, als sie von Bethanien weggegangen waren. Da ist also klar, ab hier haben wir Montag. Und da wird die Tempelreinigung beschrieben, in den weiteren Versen. Dann in Markus 11, Vers 20 steht dann, und als sie früh morgens vorbeigingen, sahen sie den Feigenbaum verdorrt. Da haben wir also Dienstag, hier ab Vers 20. Und in diesen Tag fallen nun all diese vielen Diskussionen im Tempel mit verschiedenen Gruppen des Judentums hinein. Verschiedene Gruppen kommen und versuchen den Herrn mit Fangfragen in die Enge zu treiben. Dann Markus 14, also auch die Ölbergrede in Kapitel 13, das fällt alles noch auf den Dienstag. Aber Markus 14, dort steht, es war Abend, aber nach zwei Tagen das Passa und das Fest der ungesäuerten Brote. Und die hohen Priester und die Schriftgelehrten suchten, wie sie ihn mit List griffen und töteten. Also da haben wir einen weiteren Tag. Und Vers 12 macht dann deutlich, und am ersten Tag der ungesäuerten Brote, da man das Passa schlachtete, das ist dann der Donnerstag. Das ist, entspricht dem 14. Nissan, an dessen Nachmittag man die Passalämmer schlachten musste. Und dann am Abend drauf beginnt nach jüdischer Rechnung ja der neue Tag. Da beginnt dann der Freitag. Markus 15, Vers 1 erwähnt dann konkret den nächsten Sonnenaufgang. Markus 15, 1. Und alsbald am frühen Morgen hielten die hohen Priester Rat samt den Ältesten und Schriftgelehrten und das ganze Synedrium und sie banden Jesus und führten ihn weg und überlieferten ihn dem Pilatus. Da haben wir die Verurteilung Jesu am Freitag im Tempel, dann vor Pilatus und schließlich die Kreuzigung. Und wieder eine Angabe zur Chronologie, Markus 16, Vers 1. Und als der Sabbat vergangen war, also als der Sabbat, da wird als nächster Tag der Sabbat erwähnt, aber es heißt, und als der Sabbat vergangen war, in weiteren Versen wird auch gesprochen, und sehr früh am ersten Wochentag, da haben wir den Sonntag. Also so ist es ganz eindeutig mit der Chronologie der Passionswoche. Und jetzt schauen wir ganz kurz, was ist geschehen am Montag? Also das war die Tempelreinigung. Und da wurde Psalm 48 gelesen. Können wir mal aufschlagen? Psalm 48, ein Lied, ein Psalm von den Söhnen Korahs. Groß ist der Herr und sehr zu loben in der Stadt unseres Gottes. Also ein Jerusalem-Psalm. Auf seinem heiligen Berg, das ist der Tempelberg, schön ragt empor, eine Freude der ganzen Erde, der Berg Zion, an der Nordseite die Stadt des großen Königs. Gott ist bekannt in ihren Palästen als eine hohe Feste. An diesem Tag, als man Psalm 48 sang, kam der Herr am Morgen in den Tempel und ging stracks in die königliche Säulenhalle. Denn dort war der Markt, wo man die Opfertiere verkaufte. Und da jagt er, dieser Verkäufer, hinaus mit den Opfertieren, die ja durch ihr Schreien es unmöglich machten, dass die Heiden im Heidenvorhof, zu dem auch die königliche Säulenhalle gehörte, sich konzentrieren konnten beim Gebet. Die durften ja nicht in die inneren Vorhöfe gehen wie die Juden. Und weiter setzte man da völlig überrissene Preise auf die Opfer. Da haben sich Leute also ganz schändlich bereichert. Jetzt kommt der König Jerusalems und macht Ordnung in der Säulenhalle auf dem heiligen Berg, ja, Vers 1, auf seinem heiligen Berg. Ich lese weiter. Gott ist bekannt in ihren Palästen als eine hohe Feste. Denn siehe, die Könige hatten sich versammelt, waren herangezogen allesamt. Sie sahen, da staunten sie. Sie wurden bestürzt, flohen ängstlich hinweg. Beben ergriff sie daselbst, Angst der Gebärenden gleich. Durch den Ostwind zertrümmerst du die Schiffe von Tarsis, wie wir gehört hatten. Also haben wir es gesehen in der Stadt des Herrn der Heerscharen, in der Stadt unseres Gottes. Gott wird sie befestigen in Ewigkeit. Wir haben gedacht, o Gott, an deine Güte im Innern deines Tempels. Wie dein Name, Gott, also ist dein Lob, bis an die Enden der Erde. Mit Gerechtigkeit ist gefüllt deine Rechte. Der Herr hat die Gerechtigkeit Gottes im Tempel durchgesetzt, indem er da für Ordnung gesorgt hat. Wie dein Name, Gott, also ist dein Lob, bis an die Enden der Erde. Mit Gerechtigkeit ist gefüllt deine Rechte. Es freue sich der Berg Zion. Es mögen frohlocken die Töchter Judas um deiner Gerichte willen. Also Gott tritt als Richter auf. Umgeht Zion, umkreiset es, zählet seine Türme, betrachtet genau seine Wälle, mustert seine Paläste, damit ihr es erzählet dem künftigen Geschlecht. Denn dieser Gott ist unser Gott, immer und ewiglich. Er wird uns leiten bis an den Tod. Also der Herr tritt als der König auf in Jerusalem und zieht seine Gerechtigkeit durch. Und gleichzeitig an diesem Tag wurde der zweite Schöpfungstag gelesen. Das ist der Tag, wo Gott scheidet zwischen den Wassern oberhalb und den Wassern unterhalb der Atmosphäre. Und da wird also geschieden zwischen dem, was unten ist und zwischen dem, was oben ist. Und der Herr scheidet im Tempel zwischen Recht und Unrecht. Also passt auch da ganz eindrücklich. Ja, dann der nächste Tag, dann lesen wir Psalm 82, das ist also für Dienstag. Ein Psalm von Asaf: Gott steht in der Versammlung Gottes, inmitten der Götter richtet er. Bis wann wollt ihr ungerecht richten und die Person der Gesetzlosen ansehen? Ich muss erklären, dieser Ausdruck Götter, Elohim, ist im Alten Testament an verschiedenen Stellen ein Begriff für die Richter, die eben Gottes Gerechtigkeit repräsentieren sollten. Darum werden die Elohim genannt. Also da werden die Richter Israels angesprochen. Gott steht in der Versammlung Gottes. Inmitten der Richter, der Elohim, richtet er. Bis wann wollt ihr ungerecht richten und die Person der Gesetzlosen ansehen? Schafft Recht dem Geringen und der Weise, dem Elenden und dem Armen. Lasst Gerechtigkeit widerfahren. Befreit den Geringen und den Dürftigen. Errettet ihn aus der Hand der Gesetzlosen. Sie wissen nichts und verstehen nichts. In Finsternis wandeln sie einher. Es wanken alle Grundfesten der Erde. Ich habe gesagt, ihr seid Götter oder eben Richter und Söhne des Höchsten, ihr alle. Doch wie ein Mensch werdet ihr sterben. Und wie einer der Fürsten werdet ihr fallen. Stehe auf, o Gott, richte die Erde, denn du wirst zum Erbteil haben alle Nationen. Und nun an diesem Dienstag kamen führende Leute des Judentums aus den Pharisäern. Die haben versucht, mit Fangfragen den Herrn zu Fall zu bringen. Was sind das für Richter, die jemandem Fangfragen stellen, damit sie ihn dann verurteilen können? Von dem Sanhedrin. Da kommen Leute von den Sadduzäern mit erfundenen Geschichtchen und versuchen so, den Herrn zu Fall zu bringen. Und da kommen Herodianer, die sagen, muss man dem Kaiser Steuern zahlen? Eben, um schließlich einen Grund zu haben, um ihn anzuklagen. Wenn er sagt, ja, ja, dann ist er ein Kollaborateur der Römer. Wenn er sagt, nein, ja, dann ist es eigentlich jemand, der sich gegen die Römer auflehnt. Dann kann man ihn auch den Römern überliefern. Und der Herr sagt, wer hat einen Denar? Der wird gereicht. Wessen Bild ist es? Das Kaiserbild. Gebt dem Kaiser, was dem Kaiser gehört, und gebt Gott, was Gott gehört. Und so hat der Herr diese falschen Richter, die eben da angesprochen werden, sie sollen Gerechtigkeit, in Gerechtigkeit richten, aber sie wissen nichts und verstehen nichts, sie wandeln in Finsternis einher, sie sollen sterben. Das Gericht Gottes soll über sie kommen. Genau an diesem Tag wurde zur Warnung dieser Psalm gesungen. Ja, und dann der nächste Tag, da haben wir Psalm 94. Psalm 94, kannst du mal vorlesen.
1: Herr, du Gott der Vergeltung, du Gott der Vergeltung erscheine. Erhebe dich, du Richter der Welt, vergilt den Hoffärtigen, was sie verdienen. Herr, wie lange sollen die Gottlosen, wie lange sollen die Gottlosen prahlen? Es reden so trotzig daher, es rühmen sich alle Übeltäter. Herr, sie zerschlagen dein Volk und plagen dein Erbe.
0: Also das ist nun dieser Tag, zwei Tage vor dem Passa, wo die Schriftgelehrten sich überlegt haben, wie können wir Jesus Christus verhaften mit List und ihn töten. Also bevor überhaupt eine Gerichtsverhandlung durch ist, haben sie schon klar den Plan, er soll getötet werden. Und wir machen das mit List. Und sie haben dann die Idee, das eben mit Judas von Iskariot über einen Geldhandel zu machen. Also, wenn man das vor Augen hat, lies nochmals diese Verse.
1: Witwen und Fremdlinge bringen sie um und töten die Weisen und sagen, der Herr sieht's nicht und der Gott Jakobs beachtet's nicht. Merkt doch auf, ihr Narren im Volk und ihr Toren, wann wollt ihr klug werden? Der das Ohr gepflanzt hat, sollte der nicht hören? Der das Auge gemacht hat, sollte der nicht sehen? Der die Völker in Zucht hält, sollte der nicht Rechenschaft fordern, er, der die Menschen Erkenntnis lehrt? Aber der Herr kennt die Gedanken der Menschen. Sie sind nur ein Hauch. Wohl dem, den du, Herr, in Zucht nimmst und lehrst ihn durch dein Gesetz, ihm Ruhe zu schaffen vor bösen Tagen, bis dem Gottlosen die Grube gegraben ist. Denn der Herr wird sein Volk nicht verstoßen, noch sein Erbe verlassen. Denn Recht muss doch Recht bleiben, und ihm werden alle frommen Herzen zufallen. Wer steht mir bei, wider die Boshaften? Wer tritt zu mir, wider die Übeltäter? Wenn der Herr mir nicht hülfe, läge ich bald am Orte des Schweigens. Wenn ich sprach, mein Fuß ist gestrauchelt, so hielt mich, Herr, deine Gnade. Ich hatte viel Kummer in meinem Herzen, aber deine Tröstungen erquickten meine Seele. Du hast ja nicht Gemeinschaft mit dem Richterstuhl der Bösen, die das Gesetz missbrauchen und Unheil schaffen. Sie rotten sich zusammen wider den Gerechten und verurteilen unschuldiges Blut. Aber der Herr ist mein Schutz, mein Gott ist der Hort meiner Zuversicht, und er wird ihnen ihr Unrecht vergelten und sie um ihrer Bosheit willen vertilgen. Der Herr, unser Gott, wird sie vertilgen.
0: Ja, also ganz besonders eindrücklich sind diese ersten vier Verse. Und dann der Schluss. Der hohe Priester hat ja seinen Thron in der königlichen Säulenhalle. Und dort tagte jeweils der Sanhedrin. Und die haben so unter sich beschlossen, wir versuchen mit List Jesus Christus zu fangen und ihn zum Tod zu bringen. Und da steht dann in Vers 20, sollte mit dir, oh Gott, vereint sein der Thron des Verderbens, der aus Frevel eine Satzung macht. Also sie versuchen diese Freveltat, Jesus Christus durch dieses Bestechungsgeld an Judas auf hinterhältigste Art zu verhaften und versuchen das darzustellen dann schließlich als gerechten Entscheid des obersten Gerichtes Gottes im Tempel. Und Vers 21, sie dringen ein auf die Seele des Gerechten und unschuldiges Blut verurteilen sie. Genau dieser Psalm wurde gesungen an dem Tag, wo sie das gemacht haben. Das ist also auch wieder ganz frappant. Und dann kommt der nächste Tagespsalm. Das ist Psalm 81.
2: Von Asaph vorzusingen auf der Gittit. Singet fröhlich Gott, der unsere Stärke ist. Jauchzet dem Gott Jakobs. Hebt an mit Psalmen und lasst hören die Pauken, liebliche Zittern und Harfen. Blaset am Neumond die Posaune, am Vollmond, am Tag unseres Festes. Denn das ist eine Satzung für Israel und eine Ordnung des Gottes Jakobs. Das hat er zum Zeugnis gesetzt für Josef, als er auszog wider Ägyptenland. Eine Sprache höre ich, die ich bisher nicht kannte. Ich habe ihre Schultern von der Last befreit und ihre Hände vom Tragkorb erlöset. Als du mich in der Not anriefst, half ich dir heraus und antwortete dir aus der Wetterwolke und prüfte dich am Haderwasser. Sela, höre mein Volk, ich will dich ermahnen. Israel, du sollst mich hören. Kein anderer Gott sei unter dir, und einen fremden Gott sollst du nicht anbeten. Ich bin der Herr, dein Gott, der dich aus Ägyptenland geführt hat. Tu deinen Mund weit auf, lass mich ihn füllen. Aber mein Volk gehorcht nicht meiner Stimme, und Israel will mich nicht. So habe ich sie dahingegeben in die Verstocktheit ihres Herzens, dass sie wandeln nach eigenem Rat. Wenn doch mein Volk mir gehorsam wäre und Israel auf meinem Wege ginge, dann wollte ich seine Feinde bald demütigen und meine Hand gegen seine Widersacher wenden. Und die den Herrn hassen, müssten sich vor ihm beugen. Aber Israels Zeit würde ewiglich währen, und ich würde es mit dem besten Weizen speisen und mit Honig aus dem Felsen sättigen.
0: Ja, also hier wird das Passa-Fest erwähnt im Psalm 81. Und zwar, wenn gesagt wird in Vers 3, stoßt am Neumond in die Posaune. Der Neumond, das ist der erste des Monats, wo die erste Mondsichel aufgeht, das ist der Neumond. Und dann in der zweiten Vershälfte, am Vollmond zum Tag unseres Festes. Dann Mitte Monat, 14. Nissan, da wurde das Passa gefeiert. Und dieser Psalm fiel also, das ist ja der Donnerstag-Psalm, der fiel in diesem Jahr mit dem Passafest zusammen. Aber in anderen Jahren wäre das nicht gegangen, weil das Passafest verschiebt sich ständig, dadurch, dass das jüdische Jahr eben ein Mond-Sonnenjahr ist, verschiebt sich das ständig. Das heißt, das Passafest kann im Prinzip auf jeden Wochentag fallen. Aber gerade in diesem Jahr fiel es auf Donnerstag. Und das war gerade die Zeit des Passafestes in der Passionswoche. Und Gott erinnert sein Volk, wie er es gerettet hat einst aus Ägypten. Und sagt ihnen, ich würde euch auch jetzt retten. Und das war natürlich aktuell im Blick auf die Römer, unter deren Fremdherrschaft sie damals standen. Und nun ist es tragisch, als Pilatus Jesus Christus am nächsten Tag dann freigeben wollte, da haben sie gesagt, das kannst du nicht tun. Wenn du das tust, bist du nicht mehr der Freund des Kaisers. Dann bekam Pilatus es mit der Angst zu tun. Und weiter sagen sie, wir haben keinen anderen König als nur den Kaiser. Die haben den Kaiser voll anerkannt. Und damals war ja der Kaiser Tiberius, der sich als Gott verehren ließ. Und ausgerechnet in diesem Psalm steht in Vers 8, höre mein Volk, und ich will gegen dich zeugen, o Israel, wenn du mir gehorchen würdest. Es soll kein fremder Gott unter dir sein, und du sollst dich nicht bücken vor einem Gott des Auslandes. Ich bin der Herr, dein Gott, der dich aus dem Land Ägypten heraufgeführt hat. Und Gott sagt, aber Vers 11, enttäuscht, aber mein Volk hat nicht auf meine Stimme gehört. Und Israel ist nicht willig gegen mich gewesen. Und ich gab sie dahin der Verstocktheit ihres Herzens. Und schließlich Vers 13, oh, dass mein Volk auf mich gehört, dass Israel in meinen Wegen gewandelt hätte. Bald, nicht sofort, bald würde ich ihre Feinde gebeugt und meine Hand gewendet haben gegen ihre Bedränger. die Befreiung von Rom wäre schon noch gekommen. Aber sie haben den Messias verworfen. Und an diesem Passafest, wo man eben daran dachte, wie Gott einst Israel aus der Fremdherrschaft Ägyptens befreit hatte, da dachte man ja immer wieder an das Problem, und jetzt sind wir unter der römischen Fremdherrschaft. Und gerade durch diesen Psalm, an diesem Tag, erinnert Gott sie an sein Volk. Ihr sollt keinen anderen Gott, keinen Gott des Auslandes über euch quasi anerkennen. Und so hat das also eine ganz dramatische Bedeutung für diesen Donnerstag. Und nun der Freitagspsalm, das ist Psalm 93. Und da muss man jetzt daran denken, das ist der Freitag. Sobald die Sonne aufging, setzte sich Kaiaphas auf seinen Richterthron in der königlichen Säulenhalle, im Tempel, um Jesus Christus dort zum Tod zu verurteilen, zusammen mit den übrigen Richtern, die anwesend waren. Also in der gleichen Halle, in der der Herr Jesus ein paar Tage zuvor, am Montag, seine Autorität als König gezeigt hatte. Und damit hatte er sich natürlich gegen den Hohen Rat gesetzt, gegen das Sanhedrin, den Sanhedrin, weil der Sanhedrin hatte die Erlaubnis gegeben, dass man die Opfertiere da verkaufen könne. Und die Erlaubnis zu diesen überhöhten Preisen. Jetzt mussten sie entscheiden, ist das der Messias? Dann muss man das anerkennen. Ist er es nicht? Dann wäre ein Rebell, der getötet werden muss. Und nun, an diesem Tag, als Kaiaphas sich da auf den Thron setzte, singt man Psalm 93 im Tempel.
2: Der Herr ist König und herrlich geschmückt. Der Herr ist geschmückt und umgürtet mit Kraft. Er hat den Erdkreis gegründet, dass er nicht wankt. Von Anbeginn steht dein Thron fest. Du bist ewig. Herr, die Wasserströme erheben sich. Die Wasserströme erheben ihr Brausen. Die Wasserströme heben empor die Wellen. Die Wasserwogen im Meer sind groß und brausenmächtig. Der Herr aber ist noch größer in der Höhe. Dein Wort ist wahrhaftig und gewiss. Heiligkeit ist die Zierde deines Hauses, Herr, für alle Zeit.
0: Also an diesem Tag erhoben sich die Richter Israels wie brandende Wogen des Meeres gegen den Messias. Da steht in Vers 3, Ströme erhoben, Herr, Ströme erhoben ihre Stimme, Ströme erhoben ihre Brandung. Aber der Psalm betont, Gottes Thron steht fest von alters her, Vers 2. Und der Herr Jesus hat ja vor Gericht nichts ausgesagt. Er war stumm wie ein Lamm, so wie Jesaja das beschreibt. Es gab nur eine Möglichkeit, dass er sprechen würde. Und das hat der Hohepriester ausgenutzt. Nach 3. Mose 5 konnte man jemanden, der vor Gericht steht, unter Schwur stellen. Und dann musste man sprechen. 3. Mose 5 sagt, wer die Stimme des Schwurs gehört hat und eben nicht geantwortet hat, der verschuldet sich vor Gott. Und dann hat der Hohepriester gesagt, ich beschwöre dich im Namen Gottes, dass du uns sagst, ob du der Messias bist oder nicht. Und dann hat der Herr Jesus mit Jawohl geantwortet. Du sagst es, jawohl. Da hat er einmal gesprochen und gleich hat er hinzugefügt, von nun an aber wird der Sohn des Menschen sitzen zur Rechten der Macht und kommen mit den Wolken des Himmels. Und dann zerreißt Kaiaphas die Kleider. Also der Herr Jesus weist darauf hin, der Thron Gottes steht. Und er, der jetzt von Kaiaphas verurteilt wird, wird einmal auf dem Thron Gottes sitzen und er wird das letzte Wort sprechen, wenn er kommt als Messias auf den Wolken des Himmels. Und Kaiaphas zerreißt die Kleider, nimmt das als Argument, er hat gelästert, er muss getötet werden. Und das war ja alles nur zum Schein. Es war ja keine echte Heiligkeit und Wahrheit dahinter. Gerade Kaiaphas, er gehörte ja zu den Sadduzäern, das waren die Liberalen. Die glaubten nicht mal ein Weiterleben nach dem Tod. Die sagten, mit dem Tod ist alles aus und darum müssen wir das Leben jetzt genießen. Und darum auch die überhöhten Preise. So kann man im Luxus leben, ja? Und da steht die Warnung in Vers 5. Deinem Haus geziemt Heiligkeit, Herr, auf immer da. Deinem Tempelhaus geziemt Heiligkeit. Und das Unheiligste ist geschehen im Tempel, als Kaiaphas den Sohn Gottes zum Tod verurteilte. Also es war eine ganz eindringliche Mahnung Gottes durch den Tempelchor an die Richter Israels und eigentlich an das ganze Volk. Und dann bleibt noch der nächste Psalm, Psalm 92. Der ist ja überschrieben mit ein Psalm, ein Lied für den Tag des Sabbats. Ist also auch schon so überschrieben, ursprünglich im Grundtext, als Sabbatpsalm.
3: Das ist ein köstlich Ding, dem Herrn danken und Lob singen deinem Namen, du Höchster. Des Morgens deine Gnade und des Nachts deine Wahrheit verkündigen, auf dem Psalter mit 10 Saiten, mit Spielen auf der Harfe. Denn, Herr, du lässest mich fröhlich singen von deinen Werken, und ich rühme die Taten deiner Hände. Herr, wie sind deine Werke so groß? Deine Gedanken sind sehr tief. Ein Törichter glaubt das nicht, und ein Narr begreift es nicht. Die Gottlosen grünen wie das Gras, und die Übeltäter blühen alle, nur um vertilgt zu werden für immer. Aber du, Herr, bist der Höchste und bleibest ewiglich. Denn siehe deine Feinde, Herr, siehe deine Feinde werden umkommen, und alle Übeltäter sollen zerstreut werden. Aber mich machst du stark wie den Wildstier und salbst mich mit frischem Öl. Mit Freude sieht mein Auge auf meine Feinde herab und hört mein Ohr von den Boshaften, die sich gegen mich erheben. Der Gerechte wird grünen wie ein Palmbaum, er wird wachsen wie eine Zeder auf dem Libanon. Die gepflanzt sind im Hause des Herrn, werden in den Vorhöfen unseres Gottes grünen. Und wenn sie auch alt werden, werden sie dennoch blühen, fruchtbar und frisch sein, dass sie verkündigen, wie der Herr es recht macht. Er ist mein Fels, und kein Unrecht ist an ihm.
0: Also ein freudiger Psalm für den Tag des Sabbats. Und das war der einzige vollständige Tag, 24 Stunden Tag, an dem der Herr im Grab war. Wurde schon am Freitagabend ins Grab gelegt. Am Sonntagmorgen ist er auferstanden. Also der Sabbat, der Ruhetag, an dem Gott nach dem Schöpfungswerk geruht hat, das war der Tag, an dem der Sohn Gottes im Grab geruht hat. Und die Menschen in Israel haben an diesem Tag Sabbat gefeiert. Diesen wunderbaren Tag, wo man den Herrn loben kann. Nach diesem schrecklichsten Justizmord der ganzen Weltgeschichte merkt man diese innere Spannung. Und dann heißt es hier, Vers 4, du hast mich erfreut, Herr, durch dein Tun. Über die Werke deiner Hände will ich jubeln. Wie groß sind deine Werke, Herr, sehr tief sind deine Gedanken. Es geht ja um die Werke der Schöpfung, ja, über die der Psalmist staunt und jubelt. Aber das ist nun der Tag, nachdem der Herr Jesus das Werk der Erlösung vollbracht hat. Und das hat er ja abgeschlossen, Johannes 19, Vers 30, mit dem Ruf Tetelestai. Es ist vollbracht. Und unter diesem Gesichtspunkt bekommen diese Verse eine zweite Bedeutung, wenn hier gesagt wird, wie groß sind deine Werke, Herr. Nicht nur die Werke der Schöpfung, sondern die Werke der Erlösung. Sehr tief sind deine Gedanken. Gottes Erlösungsweg, wie er seinen Sohn gesandt hat und er so gestorben ist am Kreuz, um uns die Erlösung zu bringen. Und dann liest man auch Vers 4 ganz anders. Denn du hast mich erfreut, Herr, durch dein Tun. Über die Werke deiner Hände will ich jubeln. Und das hat natürlich eine doppelte Bedeutung, wenn er sagt, über die Werke deiner Hände will ich jubeln. Denn die Hände des des Sohnes Gottes waren durchbohrt am Kreuz. Und das hat uns die wirkliche Ruhe vor Gott gebracht. Der Mensch ist unruhig, sagte schon Augustin, bis er ruht in dir, o Herr. Und so ist also dieser Sabbatpsalm der Psalm der Ruhe aufgrund des Werkes des Herrn Jesus, eben des Erlösungswerkes des Herrn Jesus. Und weiter steht Vers 6, ein unvernünftiger Mensch erkennt es nicht und ein Tor versteht solches nicht. Paulus sagt in 1. Korinther 1, Vers 18, denn das Wort vom Kreuz ist Torheit denen, die verloren gehen. Uns aber, die wir errettet werden, ist es Gottes Kraft. Ein unvernünftiger Mensch erkennt es nicht. Das Werk und die Gedanken Gottes der Erlösung. Aber auch da wieder eindrücklich, dieser Psalm musste an diesem Tag einfach gesungen werden, aber gehörte genau zum göttlichen Programm. Der Jesus wurde ja begraben in einem Felsengrab, ein neues Grab, das noch nie jemand benutzt hatte. Und ausgerechnet in diesem Psalm steht ein Vers 15 am Schluss, um zu verkündigen, dass der Herr gerecht ist. Er ist mein Fels und kein Unrecht ist in ihm. Er, der die Erlösung geschaffen hat durch sein Sterben, durch seinen Tod, er hat geruht im Felsen und ist selber der Fels unseres Heils geworden. Und dann, wie gesagt, der nächste Tag, das Grab ist leer, ihr Tore der Urzeit, hebet eure Häupter, damit der König der Herrlichkeit einziehe. Und jetzt noch ganz kurz die Parallele zur Schöpfungsgeschichte. Also wir haben gesehen, erster Schöpfungstag, das Licht in die Dunkelheit. Zweiter Schöpfungstag, Montag, Trennung zwischen Wasser oben und unten. Dann der dritte Schöpfungstag, der Dienstag, ist der Tag, an dem Gott das Festland auffaltet, so dass es aus dem Urozean hervorkommt. Und noch an diesem selben Tag schafft Gott die Pflanzenwelt zuerst Gras, Kraut, Fruchtbäume und es wird betont, die Samen tragen und eben fruchtbar sind. Zweimal heißt es an diesem Tag und Gott sah, dass es gut war. Das ist also der Tag der Fruchtbarkeit. Und der Dienstag, das ist der ausführlichste Tag in der Passionswoche, der in den Evangelien beschrieben wird. Nebst dem Karfreitag. Aber da wird im Detail werden all diese Diskussionen mit dem Herrn werden da vorgetragen und all die Antworten des Herrn, wie er seine Feinde zum Schweigen bringt. Und schlussendlich, nach all diesen Fragen, die man ihm stellt, stellt er eine Frage. Und niemand im Judentum kann sie beantworten. Das ist die Frage, wer ist der Messias? Man sagte im Judentum so allgemein, er ist ein normaler Mensch. Und der Herr Jesus sagt, warum hat David gesagt im Psalm 110, der Herr sprach zu meinem Herrn, setze dich zu meiner Rechten, bis ich gelegt habe, deine Feinde als Schemel deiner Füße. Und wieso nennt David in diesem Psalm den Messias meinen Herrn? Der Messias ist ja nur ein normaler Mensch, ein Sohn von David. Und ich muss sagen, ich habe keinem ernsthaft gesagt, Herr, mein Herr, ja, zu den Söhnen. Also, das ist doch eigenartig. Wieso nennt David seinen Sohn mein Herr? Dann muss er eben Gott sein. Und niemand kann diese Frage beantworten. Das ist die letzte Frage des Herrn und sie ist unbeantwortet bis heute. Ja, und so war also dieser Dienstag der fruchtbarste Tag, wo der Herr noch einmal so Zeugnis abgelegt hat und die Wahrheit bezeugt hat. Am Freitag schweigt er. Am Dienstag ist das der fruchtbarste Tag. Das entspricht dem Tag Gras, das hervorsprost, Kraut, das Samen hervorbringt, Fruchtbäume, die Frucht tragen nach ihrer Art. Und dann kommt der vierte Tag. Das ist der Tag, an dem die Himmelskörper erscheinen. Sonne, Mond und Sternen. Und in der Passionswache ist das der Tag, an dem Maria die Füße des Herrn salbt. Und der Herr sagt, das wird ihr zu einem Gedächtnis bleiben. Überall, wo das Evangelium verkündigt wird, also in der ganzen Welt, in allen 5 Kontinenten,

Petrus und Johannes den Auftrag, sie sollen das Passa bereiten für den Abend. Die zwei gingen, wie das alle Juden so gemacht haben, die diese Aufgabe übernommen haben, in den Tempel mit einem Lamm. Sie mussten das professionell von den Priestern schlachten lassen, beim Altar. Das Blut ist geflossen. An einem solchen Passatag konnte es sein, dass man etwa 250.000 Passalämmer geschlachtet hat. Kann man so ausrechnen, ab der Menge, wie viele Leute nach Jerusalem kamen, und immer eine Familie oder eine größere Gruppe, wie die 12 Jünger, hatten ein Lamm zusammen. Das heißt, es mussten immer einjährige Lämmer sein. Ein solches Tier hat etwa 4 Liter Blut. Also an diesem Tag sind vielleicht 1 Million Liter Blut geflossen. Aber es gab eine ganz ausgetüftelte Logistik, wie mit Wasser aus einer unterirdischen Zisterne des Tempelberges dieses Blut jeweils wieder in einen Kanal hinuntergeschwemmt wurde, ins Kidrontal. Aber dieses Erlebnis von Johannes und Petrus, diese Ströme von Blut, und dann am Abend, der Herr sagt, mit Sehnsucht habe ich gesehen, dieses Passa mit euch zu essen, ehe ich leide. Also das, später konnten sie wieder an diesen Tag zurückdenken und wussten, was wir da erlebt haben, bei diesem letzten Passa-Schlachten im Tempel. Das war alles nur ein Hinweis auf das Sterben des Herrn Jesus als Opferlamm. Und interessant ist, im Neuen Testament sprechen nur 2 Schreiber ausdrücklich über Jesus Christus als das Opferlamm. Lukas spricht noch, indem er einfach Jesaja 53 zitiert, aber ausdrücklich über Jesus Christus, das Opferlamm, spricht Johannes. Und zwar allein in der Offenbarung 28 Mal, 4x7 Mal. Und dann auch in Johannes 1 schreibt er, siehe das Lamm Gottes, welches die Sünde der Welt wegnimmt. Johannes schreibt so eindrücklich über das Lamm Gottes. Und Petrus, er schrieb 1. Petrus 1, Vers 18, indem ihr dieses wisst, dass ihr nicht mit verweslichen Dingen, mit Silber oder Gold erlöst worden seid von eurem alten, von den Vätern überlieferten Wandel, sondern durch das kostbare Blut eines Lammes, ohne Fehl und ohne Flecken. Also beide haben eine tiefe Ergriffenheit erlebt von dem, was es bedeutet, Jesus Christus, das Opferlamm. Und jetzt denken wir an den 5. Schöpfungstag, das Meer voller Geschöpfe, lebendige Seelen. Also, das, was sie erlebt haben, das hat sie ganz besonders geprägt in ihren tiefen inneren Gefühlen und Empfindungen für den Herrn. Und dann kommt der 6. Tag. Gott sagt, lasst uns Menschen machen. Und da gab Gott den Lebensodem in unsere Vorfahren hinein. Gott gab uns, die wir zur Menschheit gehören, das Leben am Freitag. Und am Freitag hat die Menschheit dem Sohn Gottes das Leben genommen. Das ist doch ganz dramatisch, diese Gegenüberstellung. Genau an dem Tag, an dem Gott uns das Leben gegeben hat, uns der Menschheit, hat die Menschheit den Sohn Gottes zu Tode gebracht. Also sehr eindrücklich. Und an diesem Tag musste das im ganzen Land Israel gelesen werden. Und dann der Sabbat.

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0: Es ist 19 Uhr.
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2: In der Apostelgeschichte wird uns nicht nur die Entstehung der ersten Gemeinde berichtet, sondern vor allem auch die Taten der Apostel. Das sagt ja auch schon der Name Apostelgeschichte. Das ist ein Bericht über das, was die Apostel nach Jesu Tod, Auferstehung und Himmelfahrt auf diese Erde taten und wie das Evangelium dann eben weiterging. Heute nun kommen wir an so eine Tat der Apostel heran. In Apostelgeschichte Kapitel 3 wird uns so ein Wunder von Petrus berichtet. Es heißt hier in einer modernen Übersetzung in Deutsch: Einmal gingen Petrus und Johannes in den Tempel. Es war 3 Uhr, die Zeit für das Nachmittagsgebet. Am schönen Tor des Tempelvorhofs saß ein Mann, der von Geburt an gelähmt war. Jeden Tag ließ er sich dorthin tragen und bettelte die Leute an, die in den Tempel gingen. Als er Petrus und Johannes sah, wie sie gerade durch das Tor gehen wollten, bat er sie um eine Gabe. Die beiden blickten ihn fest an und Petrus sagte: »Sieh uns an!« Der Gelähmte tat es und erwartete, dass sie ihm etwas geben würden. Aber Petrus sagte: »Gold und Silber habe ich nicht. Doch was ich habe, will ich dir geben. Im Namen von Jesus Christus aus Nazareth. Steh auf und geh umher.« Und er fasste den Gelähmten bei der rechten Hand und half ihm auf. Im gleichen Augenblick erstarkten seine Füße und Knöchel. Mit einem Sprung war er auf den Beinen und ging umher. Er folgte Petrus und Johannes in den Vorhof des Tempels, lief umher, sprang vor Freude und dankte Gott mit lauter Stimme. Das ganze Volk dort sah, wie er umherging und Gott dankte. Sie erkannten in ihm den Bettler, der sonst immer am schönen Tor gesessen hatte, und sie staunten und waren ganz außer sich über das, was mit ihm geschehen war. Soweit unser heutiger Text. Kann man eigentlich armen und kranken Menschen auch ohne Geld helfen? Bei den Hilfsaktionen, die heute so gestartet werden, hat man oft den Eindruck, als sei das Geld die einzige Möglichkeit, um die Not zu lindern. Am liebsten möchte man den Reichen alles wegnehmen und es den Armen geben. Damit, so meinen viele, wäre das soziale Problem gelöst. Es ist schon wahr, dass man mit Geld vieles machen kann und dass die materiellen Güter manchmal sehr ungerecht verteilt sind. Aber mit Geld kann man nicht alles machen. Oftmals schafft das Verschenken von Geld große Konflikte, die die ganze soziale Lage, anstatt zu verbessern, nur noch verschlimmern. Männer, die in sozialen Werken arbeiten, wissen es aus Erfahrung, dass die meisten Probleme nicht mit Geld wirklich gelöst werden können. Darum werden noch immer mehr Schulungsprogramme angeboten, um den armen Menschen zu helfen, selber aus ihrer Lage herauszukommen oder wenigstens dazu beizutragen. Aber auch das ist eben oft noch ungenügend. Geld ist schon wichtig, aber es kann auch nicht alles. Und wir sollten auch niemals denken: Wenn ich kein Geld habe, dann kann ich auch nicht helfen, sondern dann müssen andere mir helfen. Das ist eine falsche Philosophie. In der Bibel haben wir eine Geschichte, die uns sehr eindrücklich lehrt, dass man nicht reich sein muss, um anderen Menschen helfen zu können. Wir haben diese Geschichte gelesen. Sie zeigt auch, dass es Dinge gibt, die viel besser sind als Geld und mit denen man armen und kranken Menschen viel mehr helfen kann. Es war ja bald nach der Himmelfahrt Jesu. Die Jünger waren noch in Jerusalem und predigten dort mit großem Freimut das Evangelium. Eines Tages nun gingen Petrus und Johannes, wie es ihre Gewohnheit war, zum Tempel, um dort zu beten. Als sie durchs Tor gehen wollten, sahen sie dort einen Bettler sitzen. Beim Tempel waren immer viele Leute. Solche, die ihrer religiösen Pflicht nachkommen wollten, solche, die Neuigkeiten erfahren wollten, und auch Händler und eben Arme und Kranke, die sich von den Gottesdienstbesuchern irgendwelche Hilfe erhofften. Dieser Bettler hier am Tor war ein Krüppel, der nicht gehen und nicht arbeiten konnte. Er wurde schon seit vielen Jahren hier hingebracht, um wenigstens von den Almosen der Leute leben zu können. Hoffnung auf Heilung gab es nicht für ihn, da er schon seit Geburt an verkrüppelt war. Als Petrus und Johannes bis zu diesem Mann gekommen waren, blieben sie stehen, sahen ihn an und redeten zu ihm. Das war dem Bettler noch nicht oft passiert, und so erhoffte er sich eine besonders großzügige Spende. Zu seiner Überraschung sagte Petrus aber zu ihm: »Gold und Silber habe ich nicht. Was ich aber habe, das gebe ich dir. Im Namen Jesu von Nazareth stehe auf und gehe. Mit diesen Worten fasste Petrus den Lahmen an der Hand und richtete ihn auf. Und was niemand erwartet hatte, geschah. Die Knöchel und Füße des Kranken wurden wieder normal, und er konnte nicht nur stehen und gehen, sondern er sprang sogar vor Freude herum. Wir haben die Geschichte von dem Gelähmten gelesen, der geheilt wurde durch Petrus. Und eine riesige, unvorstellbare Veränderung ist dadurch in seinem Leben vor sich gegangen. Er war plötzlich geheilt und konnte nun ein normales Leben beginnen. Er konnte gehen, wohin er wollte, und war nicht mehr auf die Hilfe und Barmherzigkeit anderer Leute angewiesen. Er konnte arbeiten, Geld verdienen und eine Familie gründen. Welch ein großer Wandel war in seinem Leben eingetreten. Er hatte zwar von Petrus und Johannes kein Geld bekommen, aber was war Geld im Vergleich zu seiner Heilung? Es war für ihn ein Glück gewesen, dass Petrus kein Geld hatte. Dadurch bekam er etwas, was viel besser und viel wertvoller war als die größte Summe Geldes. Diese Geschichte zeigt uns wieder einmal, dass Geld für das Wohl der Menschen nicht das Wichtigste ist. Sie zeigt, dass es eben Dinge gibt, die man mit Geld nicht kaufen kann. Und sie zeigt auch, dass man auch ohne Geld den Menschen in ihrer Not helfen kann. Dafür ist Petrus hier ein sehr gutes Beispiel. Er hatte keine finanziellen Mittel und trotzdem ging er nicht an der Not vorbei, sondern half in unbegreiflicher Weise. Können wir auch heute noch den notleidenden Menschen ohne Geld helfen? Welche sind die Voraussetzungen, die wir dazu brauchen? Meine Antwort darauf ist, dass wir ganz bestimmt und auf viele verschiedene Weise den Menschen in Not helfen können und dass wir dazu ähnliche Voraussetzungen brauchen wie Petrus. Das hervorstechende Merkmal bei Petrus war, dass er Jesus Christus kannte. Im Namen Jesu oder durch Jesus konnte die Lage des Kranken geändert werden, nicht der Reichtum. Nicht das ärztliche Können, nicht die Fähigkeiten und Erfahrungen des Petrus hatten hier geholfen, sondern allein sein Verhältnis zu Jesus. Das sollten wir uns gut merken. Das Evangelium oder Jesus Christus selbst können mehr für das Wohl anderer tun als Geld und Vermögen. Und die beste Voraussetzung, um der Not der Menschen zu begegnen, ist ein lebendiges Verhältnis des Glaubens und Gehorsams zu Jesus. Wenn mehr Menschen wahre Christen wären, so könnte den vielen sozialen Nöten viel besser und wirkungsvoller begegnet werden. Und ich will dir gleich erklären, warum und wie das geschehen kann. Erstens, Jesus befreit uns vom Egoismus, vom Materialismus und von der Sünde. Der natürliche Mensch ist ein Egoist. Er denkt zuerst an sich und dann an sich und schließlich noch einmal an sich. Jeder Mensch ist so. Und wenn du ehrlich bist, musst du zugeben, dass dich dein eigenes Wohl mehr beschäftigt und interessiert und dir wichtiger ist als das Wohl irgendeines anderen Menschen. Dieser Egoismus wird heute vielfach hinter einer Maske versteckt. Man fordert mehr Hilfe für die Armen, man spendet vielleicht auch selber etwas für eine soziale Organisation, aber das Interesse am anderen ist oft nur geheuchelt und ist oft nur versteckter Egoismus. Wenn wir vom Egoismus geheilt werden könnten, dann könnten wir wirklich selbstlos und aufopfernd den armen Menschen helfen. Wenn der Mensch von Habsucht, Unehrlichkeit, von Lüge und Betrug geheilt werden könnte, dann würde die Situation für die Armen in der Welt auch anders aussehen. Gerade das ist es, was das Evangelium tut. Es zeigt uns unsere Sünden und Egoismus und es zeigt uns, wie wir Vergebung und Befreiung davon bekommen können. Ein Mensch, der Jesus an die erste Stelle in seinem Leben setzt, ist sich nicht mehr selbst der Wichtigste, er ist geheilt vom Egoismus. Einem Menschen, dem die Sünden vergeben wurden, der ist wirklich in der Lage, selbstlos dem anderen zu helfen. Er ist ehrlich, zuverlässig und liebevoll. Ein lebendiges Verhältnis zu Jesus Christus ist viel wichtiger als Geld, um armen Menschen helfen zu können. Warum ist es wichtiger und wieso können wir den sozialen Nöten wirkungsvoller begegnen mit Jesus als ohne ihn? Erstens einmal befreit Jesus uns ja vom Egoismus, vom Materialismus und von der Sünde. Zweitens lehrt Jesus und schenkt uns Tugenden. Petrus konnte dem Gelähmten in seiner Not helfen, weil er von Jesus gelernt hatte. Durch das Beispiel seines Meisters hatte er oft gesehen, dass die Bettler und Kranken nicht verabscheuungswürdige Wesen waren, sondern Menschen, denen geholfen werden konnte. Jesus lehrte durch Wort und Beispiel Mitleid, Nächstenliebe, Erbarmen und Hilfsbereitschaft. Er versuchte, die Welt nicht zu verbessern durch Hass und Gewalt, durch Kampf und Vernichtung. Er lehrte uns nicht, berechnend in unseren Aktionen zu sein. Ein Mensch, der Jesus kennt und folgt, hat eine hohe Moral, ist bereit zu guten Werken und weicht der Not und dem Leiden nicht aus. Er ist in seiner ganzen Einstellung auf Helfen und Dienst ausgerichtet. Drittens, Jesus vermittelt den Gläubigen Gaben. Die Heilung, von der wir gelesen haben, war eine übernatürliche Heilung. Auch heute noch gebraucht Jesus Menschen, um solche Heilungen zu vollbringen. Aber auch andere Gaben können helfen, die Not zu lindern, zum Beispiel die Gabe der Organisation, die Gabe der Administration, die Gabe des Lehrens, des Dienens, des Gebens. All das sind Gaben, die Gott uns gibt und die er in besonderer Weise den Gläubigen durch seinen Geist vermittelt. Dazu hat der Christ gewöhnlich ein größeres Bewusstsein von dem Wert der Gaben und der Verantwortung, die damit verbunden sind. Er kennt den Geber und den Sinn der Gaben. Das wiederum bedeutet eine bessere Hilfe für die Menschen in Not. Viertens, Jesus vermittelt göttliche Kraft für den Auftrag. Es ist nicht leicht, sich mit kranken, leidenden, armen und schmutzigen Menschen zu identifizieren. Es ist schon leicht, einmal etwas Geld irgendwo auf einer sauberen Bank einzuzahlen, aber mit Schmutz und Läusen und Eiter in Berührung zu kommen, ist schon etwas anderes. Es erfordert eine Überwindungskraft, die viele Menschen nie aufbringen können. Ohne diesen Kontakt mit der Not, ohne dieses Überwinden der Gefühle des Ekels und der Verachtung, können wir nicht wirklich den Armen helfen. Und diese Kraft muss uns von Gott gegeben werden. Sie wird dem zuteil, der an Jesus glaubt und dem Evangelium gehorcht. Nicht Geld allein ändert die soziale Not in der Welt. In Wirklichkeit kann Geld sehr wenig tun. Es soll den Menschen mehr und besser geholfen werden. Und dazu ist es nötig, dass wir Jesus kennen und ihm folgen. Bist du wirklich um die soziale Not in der Welt besorgt? Dann brauchst du die Gaben und die Kraft Gottes, um helfen zu können. Du brauchst die christlichen Tugenden und die rechte Einstellung zum Nächsten und zur Not. Du brauchst die Vergebung deiner eigenen Sünden und Befreiung von Egoismus. Mit anderen Worten, du brauchst Jesus in deinem Herzen. Wir beten. Herr Jesus, wir danken dir für dein Interesse und Erbarmen mit der Not der Menschen. Wir sehen, dass nur du wirklich helfen kannst. Vergib uns unseren Egoismus, unser Besserwissen, unseren Hochmut und wirke du eine Veränderung in unserer ganzen Einstellung gegenüber den vielen sozialen Aufgaben in der Welt. Gib du uns, was wir brauchen und lass uns in deinem Namen helfen. Amen.

0: Es ist 19 Uhr und 30 Minuten.
1: Liebe Hörer, wir wollen Sie zu InfoG ganz herzlich begrüßen. Am Mikrofon begleitet Sie meine Frau Tabea und meinem ist Mark Thorsten Wardein. Florian Mehring arbeitet für das christliche Werk BTS, ausgesprochen biblisch-therapeutische Seelsorge. Früher war er in der Landwirtschaft tätig.
2: Das ist eine ganz lange Geschichte. Wenn ich es ganz kurz fasse, dann muss ich sagen, nachdem ich ein paar Jahre als Landwirt gearbeitet habe, auch als Verwalter und in etwas größeren Strukturen tätig war, ist nochmal ein Umdenken bei mir eingesetzt und habe dann die BTS kennengelernt und war sofort vom Konzept und vom Ausbildungsverlauf der BTS begeistert und habe mich darauf einlassen wollen. Und dann ist das so entstanden. Dann ist so diese Seelsorge- und Beratungskompetenz entstanden. Und im Laufe der dann folgenden Jahre ist dann das Entwickeln einer eigenen Praxis entstanden. Und das hat sich so etabliert.
3: Nach der Musik berichtet Ihnen Florian Mehring mehr über seinen Weg zur biblisch-therapeutischen Seelsorge.

0: Florian Mehring arbeitet für das christliche Werk BTS, ausgesprochen biblisch-therapeutische Seelsorge. Er hat heute seine eigene Praxis. Früher war er in der Landwirtschaft tätig und lernte dann BTS kennen.
1: Nee, ich bin da meiner Schwiegermutter bis heute extrem dankbar. Also die erste Initialzündung kam von meiner Schwiegermutter. Die brachte mir mal so einfach, so ganz trocken zur Info das Mitteilungsblatt der BTS mit. Bis dato hatte ich nichts davon gehört, habe das gelesen, war sofort begeistert, habe mich da angemeldet und bin dann damals zum Grundkurs, so heißt das, hieß das früher, heißt das auch heute, Einstiegskurs gegangen und habe sofort Feuer gefangen. Aber die Entscheidung, Landwirtschaft aufzugeben, ist schon viel früher gefallen. Also ich hatte einen anderen Beruf ausgeübt, ich war im kirchlichen Dienst, Jahre mit meiner Frau zusammen. Und ausgehend davon bin ich dann so sukzessive in diese Beratungsarbeit reingewachsen.
2: Wie ist denn das? So eine Umstellung ist ja bestimmt nicht so einfach, ne? Man hat so gelernt als Schüler, aber jetzt als Erwachsener jetzt wieder was Neues lernen, das ist Ihnen, ja, ist wahrscheinlich auch nicht so ganz einfach.
1: Nee, ist schön schwer, sage ich immer, ist schön schwer. Ich bin inzwischen ja auch schon nicht mehr so ganz jung, das bin ich kurz vor 50, also 48, 47 und lerne immer noch. Das heißt, ich habe seitdem nicht mehr aufgehört zu lernen, im Moment studiere ich noch und es ist anspruchsvoll, herausfordernd, dann nochmal wieder zu lernen, aber es ist gut und richtig und Menschen können auch bis ins höhere Alter gut lernen. Das hat Gott so gemacht.
2: Sie sehen es bei BTS, haben da wahrscheinlich verschiedene Bereiche. Was bieten Sie so jetzt konkret an? Was bieten Sie für Seminare an? Nicht BTS, sondern Sie ganz persönlich.
1: Ich ganz persönlich habe neben meiner starken Verbindung zur BTS eine Praxis, die ich selbstständig betreibe. Und in dieser Praxis biete ich 4 Schwerpunkte an: Beratung oder eben Therapie. Ich habe auch Therapiezulassung. Ich mache sehr viel Supervision, das heißt, begleite Menschen, die wiederum therapeutisch oder so sozialdiakonisch arbeiten als Supervisor. Habe eine grundständige Coaching-Ausbildung, mache also auch Coaching für Leute in beruflichen Kontexten und bin tätig auch in eigener Regie mit Seminaren.
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0: Florian Mehring, arbeitet für das christliche Werk BTS, ausgesprochen biblisch-therapeutische Seelsorge. Er hat heute seine eigene Praxis.
1: Also ich müsste das vorstellen, es ist im Prinzip eine ganz reguläre Beratungspraxis. Das heißt, ich bin jeden Tag in meinem Büro, wenn ich nicht außerhalb in irgendwelchen Gruppen oder Institutionen bin und da berate, bin ich in meinem Büro. Da kommen am Tag immer so bis 10 Leute. Und das repräsentiert einmal als Querschnitt im Prinzip unserer Gesellschaft von Leuten, die sehr erfolgreich in beruflichen Zusammenhängen sind und berufliche Dinge im Coaching bearbeiten wollen, bis hin zu familiäre Strukturen, Familien, die kommen, Eheleute sehr viel, bis hin zu Menschen, die letztlich, sagen wir mal, wirtschaftlich irgendwie schwer kämpfen müssen, die mit Hartz IV irgendwie klarkommen müssen und entsprechend dann auch eine größere Mühe haben, im Leben Fuß zu fassen. Also eigentlich quer durch, von bis, erlebe ich mein Klientel. Und das ist eben gut und kostbar für mich so.
2: In so den christlichen Gemeinden, so Psychologe oder Psychologie war ja bis dato nicht so, sagen wir mal so, bekannt oder beliebt. Aber wie ist das, wenn man jetzt als bewusster Christ das jetzt dort einbringt? Wie macht man das? Wenn die Leute reinkommen, sagen sie ihnen gleich, Jesus liebt sie.
1: Nee, also das sind total wichtige Fragen, die sind schwer in der Kürze zu beantworten. Es ist so, dass also Leute wissen ja im Regelfall, wo sie hingehen. Die kennen ja, haben sich vorher kundig gemacht, die haben irgendwie eine Empfehlung bekommen über meine Arbeit oder haben auf der Homepage nachgeguckt. Das heißt, die wissen, dass ich sowohl Christ bin als auch verschiedenste therapeutische Ausbildungen habe. Und dann muss man halt immer gucken, was liegt jetzt oben auf, was ist jetzt aktuell das Thema. Ich habe recht viel mit Menschen zu tun, die ein schwieriges Gottesbild haben, eine schwierige gemeintliche Erfahrung auch. Und dann muss ich ja umso dezenter sein, was jetzt christliches Vokabular, Sprache Kanaas betrifft. Und ich habe auch mit Leuten zu tun, die im Glauben gar nichts zu tun haben und die aber sehr wohl suchend sind. Das heißt, ich muss immer individuell gucken. Wenn ich drei Menschen gleich behandle, habe ich mindestens zwei falsch behandelt.
0: Liebe Hörer, in der nächsten Sendung berichtet Ihnen Florian Mehring mehr über seine Arbeit. 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

0: Wilfried Schulte von Neues Leben Medien spricht heute über das Lebensziel.
1: Stellen Sie sich vor, Sie sitzen im Flugzeug. Sie haben sich angeschnallt, die Maschine hebt ab und Sie sind auf dem Weg in Ihren Traumurlaub. Nun meldet sich der Kapitän und sagt: Herzlich willkommen an Bord. Fühlen Sie sich wie zu Hause. Wir hoffen, dass wir Ihnen den Flug so angenehm wie möglich machen können. Leider muss ich Ihnen aber auch mitteilen, wir haben keine Zielvorgabe. Wir wissen nicht, wohin wir fliegen. Das wäre nicht der Anfang eines Traumurlaubs, das wäre ein Albtraum. Denn irgendwann geht dem Flieger der Sprit aus und dann stürzt man ab. Kennen Sie das Ziel Ihres Lebens? Nur zielorientierte Menschen können ihren Standort bestimmen. Sie können den Weg beurteilen, den sie gehen, und leben mit einer Hoffnung auf das, was vor ihnen liegt. Paulus, ein Jünger Jesu, hat das einmal so gesagt: Manchmal würde ich am liebsten schon jetzt sterben, um bei Christus zu sein. Gibt es etwas Besseres? Andererseits ist mir klar, dass ich bei euch noch eine wichtige Aufgabe zu erfüllen habe. Wer Christus kennt, der hat ein Ziel für Zeit und für Ewigkeit.
2: Liebe Hörer, heute berichtete Florian Mehring etwas über seine Arbeit bei der biblisch-therapeutischen Seelsorge und über seine eigene Beratungspraxis. In der nächsten Sendung setzen wir das Interview mit Florian Mehring fort. Falls Sie Fragen oder Anregungen haben, können Sie uns anrufen oder schreiben. Die Angaben folgen mit der nächsten Melodie. Wir wünschen Ihnen Gottes Segen.
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Auch beim Autofahren wedeln sie an vielen Fahrzeugen. Im spannungsgeladenen Stadion oder beim gemeinsamen Schauen der Spielübertragungen warten Zuschauer, ob ihrer Mannschaft ein Tor gelingt. Und wenn es fällt, schwenken viele begeistert ihre Flaggen zum Fahnenmeer. Bei dieser Gelegenheit lohnt es sich, die Deutschlandfahne mit ihren Farben einmal anschaulich anders zu betrachten. Der schwarze Balken. In einem Menschenleben ohne Jesus Christus bleibt es auf Dauer letztlich zappenduster. Wer in solch dunklem Verhängnis tappt, findet von selbst nicht den Ausweg ins Helle. Das sind düstere Aussichten, auch für die Situation nach dem Tod. Denn selbst die besten Vorsätze kommen doch immer wieder zu Fall. Die besten Vorhaben scheitern an eigenen Grenzen. Und die besten Absichten können geradezu das Gegenteil bewirken. Sogar Paulus, ein glühender Christ, der alles andere dahinter zurückstellte, erkennt betroffen, und das schrieb er auch, und kann man nachlesen, dass in mir, das heißt in meiner Natur, nichts Gutes wohnt. Zwar habe ich durchaus den Wunsch, das Gute zu tun, aber es fehlt mir die Kraft dazu. Ich will eigentlich Gutes tun und tue doch das Schlechte. Ich verabscheue das Böse, aber ich tue es dennoch. Wenn ich also immer wieder gegen meine Absicht handle, dann ist klar, nicht ich selbst bin es, der über mich bestimmt, sondern die in mir wohnende Sünde. Ich elender Mensch, wer wird mich von diesem Leben befreien, das von der Sünde beherrscht wird? Das schrieb er an die Christen in Rom und können Sie heute noch nachlesen im Neuen Testament, im Römerbrief Kapitel 7, die Verse 18 bis 20 und Vers 24. Paulus weiß aber, Gott sei Dank, wie er schreibt, den Ausweg aus diesem menschlichen Dilemma. Er schreibt, durch unseren Herrn Jesus Christus bin ich bereits befreit. So Vers 25 im Römerbrief Kapitel 8. Jesus Christus hat diesen einzigartigen und einzigen Ausweg geschaffen. Er hat ausreichend bezahlt für die dunklen Seiten und alles Negative in meinem Leben. Bezahlt mit seinem eigenen Leben und Blut. Darauf weist dann der rote Balken der Deutschlandfahne hin. Wenn Sie sich von Jesus Christus diese Befreiung schenken lassen, dann liegt nahe, dass Sie nach ihm fragen, mehr von ihm erfahren wollen, durch die Bibel und Gottesdienste und zu seinen Anhängern gehören möchten. Wie auf all seine Anhänger warten dann auch auf Sie goldene Zeiten für immer in Gottes ewig bleibendem Reich. Diesen Lichtblick zeigt der goldfarbene Streifen der Deutschlandfahne. Und nicht nur in Gottes himmlischem Reich, sondern schon hier und jetzt bringt Jesus Christus frohe Farbe in ihr Leben, unvergängliche Farbe, die nicht verblasst, verbleicht, verwischt oder verfärbt.

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1: Es ist 20 Uhr.

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0: 20 Uhr und 30 Minuten.
1: Herzlich willkommen im Open Doors Hoffnungszentrum für verfolgte Christen. Danke, dass du heute dabei bist. Es geht heute um ein spannendes Thema. Wir haben bei uns Klaas Moerling aus den Niederlanden. Er ist Bibelschmuggler von Beruf. Herzlich willkommen, Klaas.
2: Danke.
1: Wir sprechen heute über das Nordkorea Europas. Das ist eine steile Ansage. Was ist das Nordkorea Europas?
2: Well, when we think of North Korea,
3: wenn wir an Nordkorea denken, dann denken wir an einen Diktator, der schon seit vielen Jahren an der Macht ist. Wir denken an ein Land, das völlig isoliert ist. Die Einwohner haben keine Kontakte mit Menschen außerhalb des Landes. Wenn wir an Nordkorea denken, denken wir an Lebensmittelknappheit. Wir denken an Unterdrückung. Wir denken daran, dass innerhalb des Landes keine Opposition erlaubt ist. Wir denken an Christen im Untergrund. Und all das gilt auch für Albanien in den 80er Jahren.
1: Magst du ein bisschen beschreiben, wie das Albanien der 80er Jahre aussah?
2: You know, it's a country in Europe.
3: Es ist ein Land in Europa. Und es ist nur 2000 Kilometer von Frankreich, Deutschland und den Niederlanden entfernt. Ein Land, das sich selbst wie Volk nannte und auch von Enver Hoxha, dem Diktator von Albanien, so genannt wurde. Albanien, das erste atheistische Land der Welt.
1: Oh.
3: Und das hier in Europa. So nah. Es gab eine Parole, die man schon sah, wenn man in das Land einreiste. Am Grenzgebäude stand diese Parole von Enver Hoxha. Diese Propaganda gab es im ganzen Land, auch schon an der Grenzstation. Genau wie in Nordkorea, wo es überall Propaganda gibt. Und dort stand: Auch wenn wir kein Brot haben, werden wir Albaner weder unsere Prinzipien noch unseren Marxismus-Leninismus verleugnen. Das bedeutete also auch Christenverfolgung. Das bedeutete auch Unterdrückung. Und deswegen der Titel: Albanien, das Nordkorea Europas. Was heute in Nordkorea passiert, galt genauso für Albanien hier in Europa, das so nahe liegt.
1: Und wenn du sagst, die Christen wurden verfolgt, war das ein schleichender Prozess oder war das mit dieser Aussage, wir sind ein atheistisches Land, fing das sofort an?
3: Es fing langsam an, aber langsam in dem Sinne, dass zuerst alle Kirchen geschlossen wurden. Sie wurden zerstört oder zu Museen gemacht. Keine christlichen Aktivitäten waren erlaubt. Und so mussten die Menschen, die an Jesus glaubten, sehr vorsichtig sein. Es war sehr gefährlich für sie. Sie könnten getötet oder verhaftet werden. Für die Christen war das eine sehr schwierige Situation.
1: Mhm. Und ich habe dich vorgestellt als jemand, der Bibeln in andere Länder geschmuggelt hat. Du willst aber jetzt nicht sagen, dass du nach Albanien gereist bist auch.
3: Wir sind nicht mit Bibeln eingereist, nein. Du musst wissen, wir kannten keine albanischen Christen persönlich. Wir haben gehofft, dass sie da sein würden. Wir vertrauten darauf, dass sie da sein würden, weil der Herr versprochen hat, seine Kirche nicht allein zu lassen und dass die Tore der Hölle sie nicht überwältigen werden. Wir kannten sie nicht persönlich. Wir wussten es nicht. Aber als wir das Land betraten, hofften wir, Christen zu treffen. Wir nahmen kleine Kreuze mit, die wir am Hals trugen oder in unseren Händen. Wir zeigten sie den Menschen auf der Straße. Unser Ziel war es, zu beten. Ich kann mir vorstellen, dass die Zuschauer jetzt denken: Beten? In dem Land? Das kann man doch auch zu Hause machen. wieso extra hinfahren? Aber wenn man im Land ist, sieht und spürt man, was passiert. Man hört die Geräusche und schmeckt die Gerüche um sich herum. Und so können deine Gebete während der Reise und auch danach viel intensiver werden. Es ist also sehr wertvoll, vor Ort zu sein. Und wir beteten sogar mit den Worten aus dem Buch Josua im Kapitel 1. Herr, jeden Ort, auf den unsere Fußsohlen treten, hast du uns gegeben. Das war unser Ziel, dorthin zu gehen und hoffentlich Christen zu finden.
1: Aber das war ja dann auch schon eine Gefahr für euch, wenn ihr direkt ein Kreuz um den Hals tragt, dass ihr auch festgenommen werdet? Oder kann man das nicht so sagen, weil ihr als Ausländer gekommen seid?
3: Wenn sie ein Problem gewesen wären, hätten sie sie uns an der Grenze abgenommen. Aber es war kein Problem, denn sie gehörten ja uns persönlich. Doch die Leute hatten natürlich keine Ahnung, dass wir aktiv mit den Kreuzen arbeiten würden. Wir haben sie nicht nur getragen, sondern auch gezeigt und gehofft, dass wir so Christen finden würden.
1: Ja, aber jetzt bin ich wirklich gespannt, was passiert ist, wenn ihr so rumgegangen seid und das Kreuz gezeigt habt. Was habt ihr erfahren in Albanien? Habt ihr wirklich Christen getroffen?
3: Ja, aber zuerst hatten wir mit den Reiseleitern zu tun. Wie in Nordkorea werden Touristen nicht allein gelassen. An jedem Moment des Tages sind Reiseleiter dabei. Und so war es auch in Albanien. Wir waren ja 1983 dort. Vor uns waren schon Gebetsgruppen im Land gewesen, in der Hoffnung, dass sich das Land für das Evangelium öffnen würde. Und dann hat einer der Reiseleiter dieser Gruppen gesagt, es gibt keine Christen hier in Albanien. Wir haben dieses Problem gelöst. Wir waren also neugierig, als uns unser Reiseleiter zugewiesen wurde, was er wohl sagen würde. Und er sagte, es gibt ein paar tausend Christen. Und wir dachten, wow, ein paar tausend. Und er sagte weiter, aber sie sind 80 Jahre oder älter. Und zu meiner Überraschung sagte er, meine Mutter ist auch Christin. Sie ist 76 und sie betet und fastet regelmäßig. Er sagte, ich habe versucht, ihren Glauben zu zerstören, aber es hat nicht funktioniert, was schade ist.

0: aber dennoch treu waren in ihrem Glauben an den Herrn Jesus Christus. Und das war so ermutigend zu hören. Dann sagten wir zu ihm, wir haben diese Kreuze. Können wir Ihnen eines dieser Kreuze geben, damit Sie es Ihrer Mutter weitergeben? Wir hofften im Stillen, dass sie ermutigt werden würde, wenn sie es bekäme. Nein, das ist zu gefährlich für mich und meine Mutter, antwortete er. Aber sie trägt das Kreuz in ihrem Herzen.
1: Und das aus seinem Mund.
0: Ja, das sagte er selbst. Schon zu diesem Zeitpunkt war unsere Reise ein Erfolg. Und dann trafen wir einen anderen Reiseleiter. Und wir fragten ihn nach Kirchen, Christen und der Existenz Gottes. Er regte sich darüber auf und sagte, du kannst 100 Leute auf der Straße fragen, ob Gott existiert. Und 100 von ihnen werden sagen, nein, es gibt keinen Gott. Aber wir hatten ja gerade von dieser Dame gehört und wir wussten es besser. Und dann haben wir mit diesem Reiseleiter im Bus darüber gesprochen, dass wir glauben. Wir haben im Bus gesungen, damit er hören kann, dass wir anders sind.
2: Planet.
0: Und an einem bestimmten Punkt forderte einer der Reiseteilnehmer ihn heraus. Warum traust du dich nicht, Gott um etwas zu bitten? Den Reiseleiter nannten wir manchmal unseren kleinen Napoleon, weil er nicht groß war, aber mutig und schlagfertig. Er sagte, dann werde ich Gott bitten, einen Blitz zu schicken, der mich erschlägt.
1: Oh, das ist gefährlich.
0: Ja, in der Tat, sehr gefährlich. Und wir sagten, dass es nicht gut ist, Gott um so etwas zu bitten. Und wir fragten, warum fragst du nicht nach Regen? Er sagte, Regen? Es hat hier seit Monaten nicht geregnet. Ich hatte gerade an diesem Morgen im Buch Samuel gelesen, dass Samuel Gott um Regen gebeten hatte und Gott hatte Regen und Donner geschickt. Wir sagten unserem Reiseleiter, dass wir für Regen beten werden. Und in dieser Nacht, als wir das Land verließen, regnete es. Es regnete in Strömen. Wir hofften, dass es irgendwie zu seinem Herzen sprechen würde. Aber es kann auch sein, dass sein Herz verhärtet war und er nicht offen für das Evangelium war. Aber für uns war es eine echte Antwort auf das Gebet.
1: Aber es hat auch noch mehrere Aspekte, was du gerade sagst. Ich finde es immer so schön, man kann einfach etwas säen, aber man weiß wirklich nicht genau, was es am Ende bringt, wie die Frucht aufgeht. Aber vielleicht wird er dir eines Tages im Himmel begegnen, in der Ewigkeit. Man weiß es nicht.
2: Ja.
1: Und das ist so schön zu wissen, dass Gott dann eben noch hinterhergeht.
0: Das ist die Sache mit den Verfolgern. Sie bringen sich in eine gefährliche Situation. Denn wenn sie Christen unterdrücken, kommen sie ihnen nah und kommen so in eine gefährliche Zone, weil sie vom Zeugnis der Christen beeinflusst werden können.
1: Hast du noch eine Geschichte von Albanien?
0: Weißt du, das Kostbare an den Christen, die wir so verzweifelt treffen wollten, war Folgendes. Es gab ein paar Frauen in unserer Reisegruppe, die zu einer Frau auf der Straße in Albanien sagten, sei gesegnet mit dem Segen Gottes. Die Frau war sehr berührt. Sie umarmten sich. Und beide Frauen wurden sehr emotional. Die albanische Frau hatte erkannt, es waren Christen, die ihr den Segen Gottes brachten, den sie schon seit Jahren nicht mehr empfangen hatte. Später trafen sie sich wieder auf der Straße und dann wiederholte die albanische Frau dieselben Worte und sagte der niederländischen Frau, sei gesegnet. Das war so kostbar. Das war

0: unser Wunsch, Christen zu treffen. Und dann trafen wir eine Christin. Einer anderen Frau haben wir ein Kreuz gezeigt. Sie war in Schwarz gekleidet. Und als sie das Kreuz sah, kam sie näher zu der Frau, die es ihr zeigte. Sie lächelte und sagte: Jesus Christus.
1: Jesus Christ.
0: Klarer kann es nicht werden, wenn man einen Christen vor sich hat. Sie wurde dann von einem Polizisten weggeholt und beschimpft. Aber es gab eine Beziehung, eine Gemeinschaft in diesem sehr kurzen Moment. Wie schön das war. Und schließlich sagten vier Frauen aus unserer Gruppe zu einer Frau: Pace Puryu. Und das heißt:
2: Friede sei mit dir.
0: Genau. Friede sei mit dir, ja.
1: Peace be with you. And then that lady.
0: Und dann umarmte die Frau alle vier und küsste sie. Und dann wurde sie von einem Mann beschimpft. Aber sie flüsterte: Christus. Es ist so wertvoll, sowas zu erleben. Da ist dieses Wunder. Gott öffnet Türen, damit wir Christen treffen und sie ermutigen können. Wir können ihnen zeigen, dass sie nicht vergessen sind. Und das ist es, was wir Präsenzdienst nennen. Anwesend sein. Nicht unbedingt mit Predigten, sondern einfach da sein, bei ihnen sitzen. Das ist es, was Bruder Andrew, der Gründer von Open Doors, ganz am Anfang verstanden hat. Er sagte sogar, bei ihnen zu sein bedeutet mehr als viele Predigten. Einfach bei ihnen sitzen, ihnen zuhören und sich gegenseitig ermutigen. Und das konnten wir in Albanien ein wenig tun.
2: Bruder Andrew, der Gründer von Open Doors, hat schon feste Pflöcke eingeschlagen mit diesem Presence Ministry, mit diesem, ja, wie sagt man, Menschen gehen zu Menschen, man berührt sich, ist wirklich ein großer Wert innerhalb von Open Doors, der viele Spuren hinterlässt. Was hat Albanien bei dir hinterlassen? Hast du dich verliebt in das Land? Hast du dich verliebt in diese Menschen? Oder wie gehst du nach Hause nach so einem Erlebnis?
1: Well, we went home full of joy.
2: Ja.
0: Wir fuhren voller Freude nach Hause, denn wir waren in einem Land, das wie eine Art Goliath war, mit starken Worten und einer starken Sprache, die diesen kleinen David, diese kleine Kirche anbrüllte. Aber es sind nur Worte. Es ist nichts im Vergleich zu unserem mächtigen Gott. Wir gingen voller Freude, weil wir diese wertvollen Christen getroffen hatten und weil wir dort sein konnten, um zu beten, das Land zu segnen und für Offenheit zu beten, damit sich die Situation eines Tages zum Besseren wendet.
1: Ja.
2: Klaas, darf ich dich am Ende dieser Sendung bitten, für Albanien zu beten, für die Christen dort?
0: Ja, das würde ich sehr gerne tun. Es gibt im Moment sehr viele Kirchen in Albanien. Früher gab es überhaupt keine Kirchen. Und jetzt gibt es viele, viele Kirchen in diesem Land. Ich würde also gerne für Albanien beten. Bruder Andrew war 1993 in Albanien und hielt offen eine evangelistische Kundgebung ab. Er überreichte dem Präsidenten Berisha von Albanien die erste albanische Bibel. Die Dinge haben sich also völlig verändert, weil der Herr das Land gesegnet und viele Gebete erhört hat. Deshalb möchte ich mich gerne mit meinem Gebet anschließen. Vater im Himmel, wir lieben dich und wir vertrauen dir. Und wir danken dir für dein Wirken in dieser Welt. Wir danken dir, dass du der lebendige Gott bist, der heute Wunder tut. Und Herr, wir haben auf vielen Reisen, auch in Albanien, gesehen, dass deine Hand der Liebe und Treue auf deinen Kindern liegt und dass du ihnen durch all diese schwierigen Zeiten geholfen hast. Und wir danken dir, Herr, für diese wertvollen Christen, die wir getroffen haben. Wir danken dir, dass es noch mehr Christen gibt. Etwa 20% der Bewohner des Landes besuchen Kirchen, und dafür danken wir dir, Herr. Wir ehren dich und preisen dich im Namen Jesu. Amen.
1: Amen.
2: Amen. Klaas, herzlichen Dank für diese Juwelen, die du uns heute gebracht hast. Es hat mich so berührt, über Albanien zu hören und auch über diese Begegnungen, die du hattest. Und ich weiß schon, dass du gesagt hast, das nächste Mal möchtest du über einen gefährlichen Mantel sprechen. Mhm. Und ja, wenn du auch interessiert daran bist, zu wissen, was ein gefährlicher Mantel ist, dann schalte gerne wieder zu. Nächstes Mal um diese Zeit oder wann immer du zuschalten möchtest. Wir wünschen dir eine schöne Woche. Tschüss.
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0: wo der Fluss beginnt. Von Patricia St. John. Gelesen von Daniel Kopp. Francis, schimpfte der Stiefvater, benimm dich! Lass deine kleine Schwester in Ruhe. Es ist nicht zu glauben, ein Junge in deinem Alter. Francis schluckte seinen Bissen hinunter und begann mit den üblichen Entschuldigungen. Wirklich, Papa, sie hat mich zuerst gekniffen. Sie fängt immer an. Und du meinst, ich habe nicht angefangen? Doch, du hast angefangen. Hab ich nicht. Francis, sei still. Merkst du nicht, wie du deine Mutter aufregst und ihr dadurch Kopfschmerzen bereitest? Ist dir das ganz egal? Nein, ich sag euch ja nur, hör auf, uns etwas zu sagen. Nimm dein Essen mit auf dein Zimmer und bleib dort, bis ich dich rufe. Ich habe diese ewige Streiterei satt. Man könnte glauben, du seist ein Baby. Francis nahm seinen Teller, schnappte sich ein Nusstörtchen von der Mitte des Tisches, trat gegen Wendys Schienbein und begab sich zur Tür. Ihr Geschrei verfolgte ihn durch den Flur. Er ging jedoch nicht in sein Schlafzimmer, sondern schlich sich durch die Wohnstube, stopfte sich ein Comicheft unter den Pullover und verschwand durch die Hintertür in den Hof. Er durfte nicht am Küchenfenster vorbeigehen, wo die anderen ihr Mittagessen beendeten. Daher ging er auf 10 Spitzen ums Haus und rannte auf die Hecke zu. Er bückte sich, kroch durch das hohe Gras hinter den Apfelbäumen und kam sicher beim Kirschbaum in der äußersten Ecke des Gartens an. Keiner wusste so recht, wem der Kirschbaum gehörte, denn seine Wurzeln verliefen halb in ihrem Garten und halb in dem der alten Frau Glengarry von nebenan. Schon das gab Francis das prickelnde Gefühl, etwas Verbotenes zu tun. Es war aufregend, in das Grundstück anderer Leute zu spähen und so zu tun, als ob man nicht erwischt werden durfte. Dabei hatte Frau Glengarry die herunterbaumelnden Beine längst gesehen. Als Francis' Sandale eines Tages in ihren Lavendelbusch gefallen war, war sie herausgekommen, um sie ihm zurückzugeben. Sie freute sich eigentlich über die Beine, die im Kirschbaum baumelten. Sie weckten Erinnerungen an ihre längst vergangene Kindheit. Aber keiner aus seiner Familie hatte Francis' Versteck im Kirschbaum bisher entdeckt, da er durch einen immergrünen Busch verdeckt war. Es war nicht einfach, hinaufzukommen. Mit dem Teller in der Hand war es sogar unmöglich. Daher aß er sein Mittagessen unten zu Ende, dann stopfte er sein Törtchen in die Tasche, sprang hoch und packte den untersten Ast. Er schwang sein Bein darüber und zog sich hoch. Von dort kletterte er vorsichtig weiter bis zu einer großen Astgabel. Hier befand sich eine Art Sitz und eine Vertiefung, die groß genug war, um eine Blechdose aufzunehmen. Francis machte es sich bequem und überprüfte den Inhalt der Dose. Es war noch alles da. 3 kleine Matchbox-Autos, 50 Fußballkarten und eine Tüte Pfefferminzbonbons. Er aß die Krümel seines Törtchens auf und begann, über seine Lage nachzudenken. Es machte ihm nichts aus, vom Tisch weggeschickt zu werden. Denn wenn Vater zornig war, Mutter Kopfweh und Wendy schlechte Laune hatte, war es viel angenehmer, sein Mittagessen im Kirschbaum einzunehmen. Trotzdem war er verletzt. Wendy hatte zuerst gekniffen, das tat sie immer. Und Vater gab immer ihm die Schuld, weil er der Ältere war. Das war nicht fair. Wenn er wie Debbie und Wendy Vaters eigenes Kind wäre, hätte dieser ihn genauso lieb wie die Mädchen. Es war ihm auch nicht egal, dass Mutter Kopfschmerzen hatte. Es machte ihm sogar sehr viel aus, und er hätte alles für seine Mutter getan. Doch leider traute er sich nie, es ihr zu sagen. Papa sagt, ich sei ungezogen, und Mama glaubt ihm immer. Es ist einfach ungerecht. Wendy hat mich zuerst gekniffen, aber nie sagen sie, Wendy sei gemein. Papa gibt immer mir die Schuld. Seine Gedanken wanderten im Kreis herum und kamen immer wieder auf den gleichen Punkt zurück. Es war wirklich nicht fair. Es war nicht fair. Er sagte es sich abends im Bett, so dass er oft nicht einschlafen konnte, und er dachte im Klassenzimmer daran. Dadurch passte er nicht auf. Im letzten Zeugnis hatte gestanden, dass er unaufmerksam sei. Da war Vater böse geworden und hatte wieder gesagt, er sei ungezogen, und Mutter hatte ihm beigepflichtet. Es war wirklich ungerecht. Aber hier im Kirschbaum konnte man leichter als sonst irgendwo vergessen, dass es nicht fair war, denn man konnte viele Dinge beobachten. Er konnte Frau Glengarry sehen, wie sie in einen dicken Schal gehüllt ein- und ausging, um ihre Katzen zu füttern. Und Frau Rose, zwei Häuser weiter, die ihre Geschirrhandtücher zum Trocknen aufhängte. Er konnte in die Hinterhöfe verschiedene Leute sehen und weiter hinten die Autos und Lastwagen verfolgen, die auf der Hauptstraße dahin brausten. Noch weiter hinten fing der Wald an. Kleine Hügel erhoben sich mit Äckern von rötlich-brauner Erde, Bauernhöfen und Weiden, und irgendwo zwischen zwei Hügeln grüßte ein Fluss. Es war März, und der nasse Winter hatte ein Ende. Der Fluss überflutete teilweise das Ufer und reichte an manchen Stellen fast bis an die Brücken. Dann sah Francis sich im eigenen Garten um. Die Krokusse waren verblüht und welk, aber die lanzenförmigen Blätter der Narzissen ragten aus dem Gras. Abgesehen vom Gesang der Vögel war es sehr still, und er überlegte, was jetzt wohl die anderen taten. Mutter war sicher ins Bett gegangen mit ihren Kopfschmerzen, und Vater würde den Nachmittag mit Wendy und Debbie verbringen, weil heute Samstag war. Er würde sie sicherlich mit zum Park nehmen, damit sie Rad fahren konnten und ein Eis spendiert bekamen. Bestimmt würde er bald zu Francis' Zimmer hinaufgehen, um ihm zu sagen, dass er mitkommen könne, falls er sich benehmen und bei seiner kleinen Schwester entschuldigen würde. Francis musste zugeben, dass sich sein Stiefvater oft Mühe gab, nett zu sein. Aber er wollte nicht, dass jemand nett zu ihm war. Er wollte sich auch nicht bei Wendy entschuldigen oder mit kleinen Mädchen zusammen Fahrrad fahren. Auch hatte er genug Geld in der Tasche, um sich selbst ein Eis zu kaufen. Es war Frühling, und er wollte allein fort, um etwas zu erleben. Er wollte zum Fluss fahren. Mutter würde sich keine Sorgen um ihn machen, denn sie schlief, und Vater war sicher froh, ihn los zu sein. Er steckte die Pfefferminzbonbons in die Tasche und kletterte vorsichtig den Baum hinunter. Dann spähte er durch die Büsche, um sicherzugehen, dass die Luft rein war. Sein Fahrrad stand im Werkzeugschuppen und war leicht erreichbar. Noch ein paar Augenblicke, und schon war er aus dem Tor und radelte wie wild drauf los. Sein Atem ging schwer, doch er hatte es geschafft. Francis wusste in etwa, wie er zum Fluss gelangen konnte, aber allein war er bisher noch nie so weit fort gewesen. Als er am Ende der Straße angekommen war, kamen ihm Zweifel, ob ein Ausflug allein noch wirklich Spaß machte. Er merkte sogar, dass er sich nach Vater, Wendy und dem Park sehnte und hoffte im Stillen, dass ihn die anderen einholen würden. Aber sie tauchten nirgends auf. Plötzlich wurde er sich bewusst, dass er am Ende einer Straße stand, in der die Häuser kleiner als in seiner Straße waren. Hier wohnte Ram, ein indischer Junge, der dieselbe Schule besuchte wie er. Er hatte Ram bisher nicht besonders beachtet. Keiner tat es. Denn er war sehr scheu und klein für sein Alter, und er konnte nur mangelhaft Englisch sprechen. Aber Ram besaß ein Fahrrad. Mit ihm konnte man auf Entdeckungsfahrt gehen. Francis radelte zur Hausnummer 8 und klopfte an die Tür. An den englischen Haustüren befinden sich größtenteils noch Türklopfer statt Klingeln. Rams Mutter öffnete ihm. Sie trug einen dunkelblauen Sari und das Haar hing ihr zu einem langen Zopf geflochten über den Rücken. Auf ihrer Hüfte trug sie ein kleines Mädchen. Auch sie konnte nicht gut Englisch und blickte recht ängstlich drein. Auf ihr Rufen eilte Ram herbei, um sie miteinander bekannt zu machen. Seine kleine Schwester hieß Tara. Sie betrachtete Francis mit großen, dunklen Augen. Francis fand sie viel sympathischer als seine Schwester Debbie. Rams Mutter schien sich zu freuen, dass Francis gekommen war, um Ram zum Radfahren abzuholen. Kein anderes Kind hatte ihn bisher besucht, und ihr kleiner Junge fühlte sich einsam hier in England, wo es so schwer war, sich zu verständigen. Während Ram seine Reifen aufpumpte, bereitete seine Mutter für beide ein kleines Picknick vor. Francis wartete in einem Zimmer, in dem es angenehm nach Curry duftete, und versuchte vergeblich, Tara dazu zu bewegen, ihn anzulächeln. Dann fuhren sie los, auf dem Radweg entlang der großen Hauptstraße, die von der Stadt südwärts führte, hinaus ins offene Land. Francis kannte den Weg, denn er war schon ein- oder zweimal mit seinem Stiefvater dort gewesen.
1: »Wohin wir fahren?«
0: erkundigte sich Ram. Seine schwarzen Augen strahlten. »Zum Fluss«, rief Francis, der vorausfuhr.

Der Fluss. Nach etwa 1,5 Kilometern verließen sie die Hauptstraße und fuhren eine Landstraße hinunter zu einem schönen Dorf mit alten Fachwerkhäusern und einer Schmiede neben einer kleinen Dorfwiese. Sie hielten an, um sich Popcorn zu kaufen, und radelten dann über die Brücke, um einen geeigneten Rastplatz zu finden. Der große Fluss war beinahe bis zur Uferhöhe angeschwollen, aber weiter oben außerhalb des Dorfes befand sich ein kleinerer Nebenarm. Dort würden sie ungestört sein. Francis wusste nicht genau, wie man dorthin gelangte, aber er radelte voraus und Ram folgte ihm vertrauensvoll. Sie fuhren durch ein offenstehendes Gatter, versteckten ihre Räder hinter der Hecke und trotteten einen Pfad entlang, der einen Hügel hinaufführte. »Ich glaube, der Fluss ist auf der anderen Seite«, bemerkte Francis. »Beeil dich, Ram!« Es war ein wunderschönes Fleckchen Erde. Große Buchen mit grauen, ausladenden Ästen säumten den Weg. Sie luden zum Klettern ein. Die Blätter sprossen noch nicht, aber Weidenkätzchen leuchteten aus dem Unterholz hervor und die Vögel lärmten und sangen in der Vorfreude auf das Nestbauen. Die Luft war voll Sonnenschein, Leben und Frühlingsduft. Francis breitete seine Arme aus wie die Tragflächen eines Flugzeugs und rannte so schnell er konnte den Hügel hinunter. »Da ist der Fluss«, rief er. »Ich habe es ja gesagt. Lauf mit mir um die Wette bis zur Brücke, Ram.« Aber Ram war nicht an steile, aufgeweichte Pfade gewöhnt. Er blieb mit seinem Fuß in einem Kaninchenloch hängen und fiel auf die Nase. Weil er ein tapferer und höflicher kleiner Junge war, stand er auf und entschuldigte sich. Aber er war sehr besorgt um seine verschmutzte Hose. »Wir gehen bald nach Hause?« fragte er hoffnungsvoll. »Nach Hause?« rief Francis. »Doch nicht jetzt! Ich sagte dir doch, ich wüsste, wo der Fluss ist. Los, komm, Ram, beeil dich!« »Warum gehen Fluss?« protestierte Ram. »Wasser kalt und ich nicht schwimmen!« Doch er folgte Francis gehorsam bis zur Brücke. Sie setzten sich auf einen Baumstamm und verzehrten ihr Picknick, während das goldbraune Wasser in Uferhöhe an ihnen vorbeieilte und um die Stämme der Erlen sprudelte. Francis kaute genüsslich an seinem belegten Brot und meinte, dies sei der schönste Nachmittag, den er je erlebt hatte. Wendy und sein Stiefvater schienen sehr weit weg und unwichtig. Er war frei und konnte tun und lassen, was er wollte, und gehen, wohin er wollte. Der Fluss war nur der Anfang des Abenteuers. Francis sah sich um. Hinter ihm lag eine abschüssige Weide, auf der schwarz-weiße Kühe grasten. Dahinter lag ein Bauernhof mit einer Scheune und weiteren Gebäuden, und noch weiter drüben sah man ein hellgrünes Feld mit jungem Getreide. Am Frühlingshimmel hingen weiße Schäfchenwolken. Als sich Francis gerade nach dem Fluss umsehen wollte, brach die Sonne voll hervor. Sie beschien das Schöllkraut und den Huflattich am Ufer und glitzerte auf dem Wasser. Francis sprang auf und rannte zu einer Erle, deren Stamm weit über den Fluss hinausragte. Er wollte darauf entlangklettern und auf die Strömung hinuntersehen. Aber als er den Baum erreicht hatte, machte er noch eine andere Entdeckung. Sie war so gefährlich und aufregend, dass er einen leichten Schrei ausstieß, gemischt aus Furcht und Freude. Auch Ram stand auf, eilte herbei und wartete neben ihm. Sie sahen hinunter auf eine gut versteckte Bucht, in der ein kleines Boot an einen Pfahl gebunden war. Die Flut hatte es angehoben, so dass es auf dem Stauwasser auf- und niedertanzte. Ein schäbiges, kleines Boot, das auf seinen Frühjahrsanstrich wartete. Francis war im Nu die Böschung hinuntergesprungen und saß bereits im Boot. Die Ruder fehlten, auch gab es kein Steuer. Es war nur ein kleines Ruderboot, mit dem man sich an einem heißen Sommertag auf dem Fluss vergnügen konnte. Aber für Francis bedeutete es ein Erlebnis, das alle anderen in den Schatten stellte. Er machte sich bereits an den Knoten zu schaffen und forderte Ram auf, einzusteigen. Ram stand steif vor Angst und Unentschlossenheit am morastigen Ufer. Er erkannte sofort, dass es äußerst gefährlich war, das kleine Boot loszubinden, aber ihm war auch klar, dass er Francis weder davon abhalten noch ihn allein lassen konnte. Aber er versuchte es dennoch. »Nein, Francis«, flehte er und breitete bittend seine Hände aus. »Zurückkommen! Nicht gut! Ich nicht schwimmen, Francis!« Der letzte Knoten war gelöst. Das Boot,
das seitwärts von einem Wasserstrudel erfasst worden war, fuhr auf den Hauptstrom zu. Ram, der nichts mehr fürchtete, als allein gelassen zu werden, machte einen Sprung und landete neben Francis im Boot. Es schaukelte beängstigend, behielt jedoch das Gleichgewicht. Schon hatten sie das Stauwasser verlassen und wurden von der Hauptströmung ergriffen. Francis wurde still. Sein Gesicht war ganz blass. Er hatte nicht im Entferntesten daran gedacht, dass so etwas passieren könnte. Er hatte sich vorgestellt, dass er sich am Flussufer an den Zweigen der Bäume festhalten würde, um eine nette kleine Fahrt zu machen. Doch das Boot war jetzt völlig außer Kontrolle und raste in der schäumenden Strömung dahin. Ram schluchzte und murmelte hinter ihm. Ram war sich sicher, dass ihr letztes Stündlein geschlagen hatte, und Francis dachte nicht anders. Er hielt sich am Bootsrand fest und versuchte nachzudenken, aber das Boot fuhr so schnell, dass er keinen klaren Gedanken fassen konnte. Wenn er es nur ans Ufer steuern und einen Ast packen könnte, oder wenn er es in eine Schilfinsel lenken könnte. Aber er konnte nichts anderes tun, als sich festzuhalten. Auf einmal übertönten Schreckensrufe vom Ufer her das Rauschen des Flusses. Francis sah sich um und erblickte einen sehr großen, zornigen Mann, der so schnell lief, wie er konnte. Zwei kleine Jungen rannten hinter ihm her, gefolgt von einem wütend bellenden Schäferhund. »Da vorn ist das Wehr, ihr kleinen Dummköpfe!« brüllte der Mann. »Lenkt das Boot zur Seite! Hängt eure Jacken auf der rechten Seite ins Wasser!« Er lief schneller als das Boot und war ihnen ein ganzes Stück zuvor gekommen. Er hatte sich ein Seil um den Bauch gebunden und nun sprang er in seinen Kleidern in den Fluss. Francis musste unwillkürlich an ein zorniges Nilpferd denken. »Könnt ihr schwimmen?« brüllte der Mann. »Ich kann schwimmen, er nicht!« rief Francis zurück. »Dann springt!« rief der Mann und schlug mit seinen Armen auf das Wasser. »Das Wehr liegt direkt vor euch! Springt, sag ich euch!« Francis sah flüchtig nach vorn. Tatsächlich. Der Fluss schien vor ihnen mit Getöse zu verschwinden. Ram sah es auch, stieß einen lauten Schrei aus und sprang. Der Mann fing ihn auf und hielt ihn fest. Francis platschte ins Wasser und kämpfte mit den Wellen. Es schien, als ob er den ganzen Fluss hinunterschluckte und auf den Grund sinken würde. Dann kam er wieder an die Oberfläche und merkte, dass ihm der Mann eine Hundeleine entgegenhielt. Er packte zu und wurde ans Ufer gezogen. Der Mann arbeitete sich mit Ram unter einem Arm und Francis im Schlepptau aus dem Wasser. Einen Moment später wurde Francis wie ein trinkendes Hündchen an Land gezogen und ins Gras geworfen. Nass, durchgefroren und schluchzend.

0: Der Bauernhof. Das Boot war hinter dem Wehr verschwunden. Die beiden Jungen und der Hund liefen ihm nach. Aber der Mann rief sie mit lauter Stimme zurück. »Wir holen es später«, rief er. »Bringt diese Jungen nach Hause und sagt Mutter, dass sie ihnen trockene Kleider geben soll. Sie holen sich sonst noch den Tod. Lauft, alle zusammen. Und hört auf mit dem Gejammer, ihr beiden. Lauft, sag ich.« Er schien so wütend zu sein, dass sie nicht einen Moment zögerten, ihm zu gehorchen. Hustend, spuckend und außer Atem standen sie auf und folgten ihren flinken und aufgeregten kleinen Führern. In quatschnassen Schuhen und triefenden Kleidern, die nach unten zogen, stapften sie über die Weide. Sie stolperten über Grasbüschel und Kuhfladen, doch hielten sie nicht einen Augenblick an, denn der zornige Mann kam hinter ihnen her. Nie zuvor in ihrem Leben hatten sie solche Angst gehabt. Gerade als sie meinten, vor Erschöpfung zusammenzubrechen, hatten sie ihr Ziel erreicht. Sie überquerten einen Hof, und der ältere Junge hielt ihnen die Tür auf. Eine Frau stand am Eingang und hörte sich an, was ihr die beiden Jungen, so schnell sie konnten, gleichzeitig erzählten. »Wie ungezogen von euch«, sagte sie recht streng, indem sie Francis und Ram ansah. »Wir können dankbar sein, dass ihr beide nicht ertrunken seid. Lasst das Badewasser einlaufen, Martin, und geht beide sofort in die Wanne. Kate, spüle ihre Kleider durch und leg sie in den Wäschetrockner. Sie müssen dann so lange warten, bis sie trocken sind. Ich werde ein paar alte Sachen heraussuchen, sie können so lange am Kamin sitzen. Nun beeilt euch, ihr ungezogenen Jungen, geht nach oben!« Etwa eine Viertelstunde später saßen sie in der Küche am Kamin und tranken heißen Tee. Francis trug einen Bademantel und darunter einen Pyjama, der ihm viel zu klein war, und Ram erschien in einem anderen Pyjama, der für ihn aber viel zu groß war. Jetzt prustete und spritzte der Mann im Badezimmer, und beide hofften, er möge noch sehr lange dort bleiben. Kate, ein etwa 15-jähriges Mädchen, sah sie vorwurfsvoll an, als sie ihre Kleidungsstücke vor dem Kamin ausbreitete. Beim Hinausgehen warf sie ihr langes blondes Haar stolz zurück. Aber für Martin und Chris, die Söhne des Bauern, waren sie Helden. Weil sie dem Ertrinken gerade noch entkommen waren, wurden sie für die beiden Brüder zu bewundernswerten Abenteurern. Die vier Jungen saßen auf einem weichen Fell vor dem Kamin, während Francis ihre gefahrvolle Fahrt in allen Einzelheiten schilderte. Er flüsterte und sah mit einem Auge zur Küchentür hinüber, falls der Vater auftauchte. Während er erzählte, wurde die Fahrt immer gefährlicher, und die Augen seiner Zuhörer wurden größer und größer. Er fragte sich gerade, ob er nicht noch ein Krokodil mit einbauen sollte, als die Mutter hereinkam. »Nun kommt«, sagte sie, »eure Sachen sind fast trocken, und ihr müsst nach Hause. Wie heißt ihr? Und wo wohnt ihr? Und wie seid ihr überhaupt hierher gekommen?« Francis blickte Ram fragend an. Vielleicht wollten diese Leute die Polizei verständigen, und es war besser, eine falsche Adresse anzugeben. Aber damit war Ram sicher nicht einverstanden, also ging es nicht. So gaben sie beide recht kleinlaut ihre Namen und Adressen bekannt. Sie erklärten, dass sie mit ihren Fahrrädern gekommen waren, die hinter einer Hecke nahe der Hauptstraße versteckt seien. Die Frau sah aus dem Fenster. Hinter den kahlen Erlenzweigen begann sich der Himmel schon rot zu färben. »Die Sonne geht bald unter«, bemerkte sie. »Habt ihr Licht am Fahrrad? Ihr seid weit weg von zu Hause.« Sie schüttelten den Kopf. Sie waren bisher noch nie im Dunkeln geradelt. »Nun, dann ist es besser, eure Eltern holen euch«, schlug die Frau vor. »Habt ihr Telefon zu Hause?« »Ram hat keins«, antwortete Francis rasch, »und mein Vater geht samstags abends immer aus, und Mutter kann meine beiden Schwestern nicht allein lassen. Vielleicht können wir zu Fuß gehen.« »So dunkel?« stammelte Ram, und als Francis ihn ansah, erkannte er Angst und Not in seinen großen dunklen Augen. Falls der zornige Mann Rams Vater begegnete, würde Ram auf echt indische Weise bestraft werden. Ram hatte noch mehr Angst vor seinem Vater als vor der Dunkelheit. Daher antwortete er zitternd, »Gehen, schnell jetzt!« In dem Augenblick öffnete sich die Tür, und der Mann betrat den Raum. Doch in trockenen Kleidern und nicht mehr außer Atem wirkte er weniger furchterregend. Er hörte sich den Sachverhalt an und fasste seinen Entschluss. »Ich fahre Sie im Land Rover zurück und lade Ihre Fahrräder unterwegs ein«, sagte er. Ich möchte ein Wort mit Ihren Eltern reden. Sie sollten wissen, was Ihre Söhne so treiben.
1: Francis blickte Ram erneut an.
0: Sie dürfen nicht zu Rams Vater gehen, sagte er laut und mutig. Es war nicht Rams Schuld. Er wollte nicht mitmachen, er hatte nur Angst, allein zurückzubleiben, und ich drängte ihn, ins Boot zu springen.
1: Der Bauer sah Francis fest an. Sein Gesicht war ernst, aber er war nicht mehr zornig.
0: »Das hatte ich vermutet«, sagte er recht freundlich. »Wir wollen ihm noch einmal eine Chance geben. Aber du, was hat dich dazu getrieben, so etwas Dummes zu tun? Und wissen deine Eltern, wo du bist?«
1: Francis schüttelte den Kopf. »Mama ist mit Kopfschmerzen im Bett«, murmelte er. »Und Vater ist mit meinen Schwestern weggefahren. Und er ist sowieso nicht mein richtiger Vater. Es ist ihm egal, was ich tue.«
0: Das alte Lied kam ihm wieder in den Sinn, und fast hätte er hinzugefügt, »Es ist nicht fair.« Aber er konnte sich gerade noch bremsen. Schließlich ging sie das nichts an.
1: »Ich verstehe«, sagte der Bauer freundlich. »Es scheint, dass ein anderer auf euch aufgepasst hat. Es hätte schlimm ausgehen können. Ich will nur noch den Stall abschließen, dann fahren wir los.« Er verließ das Zimmer und seine Söhne folgten ihm.
0: Francis lehnte sich im Sessel zurück und sah sich im Zimmer um. Er fühlte sich ganz warm und schläfrig. Er starrte auf eine bunt bemalte Karte an der Wand. Darauf standen in ungelenken Buchstaben die Worte: »Gott ist Liebe.«
2: »Das ist falsch geschrieben«, bemerkte Francis plötzlich.
1: Die Mutter lächelte. »Ich weiß«, sagte sie. »Chris hat es ganz allein geschrieben, als er 4 Jahre alt war, zu Vaters Geburtstag. Wir haben darüber gelacht und die Karte seither aufbewahrt. Aber es ist wahr, Francis, wie auch immer es buchstabiert sein mag. Lieben, das ist Gottes Art, und es ist ein viel besserer Weg, als davonzulaufen und zu nehmen, was einem nicht gehört. So, eure Kleider sind trocken, ihr könnt euch umziehen.«
0: Sie wechselten ihre Sachen vor dem Kamin in der Küche. Die Bauersfrau legte noch mehr Holz aufs Feuer, so dass die Flammen hell aufflackerten. Kate deckte den Tisch, und der herrliche Duft von frisch gebackenem Brot erfüllte den Raum. Francis wäre gern noch geblieben, aber er hatte keinen Grund dazu. Der Bauer kehrte zurück und forderte sie auf, mitzukommen. Seine Frau begleitete sie bis zur Tür.
1: »Auf Wiedersehen, ihr beiden«, sagte sie, »und macht solche Dummheiten nie wieder. Dankt Gott dafür, dass ihr beide gut davongekommen seid.«
0: Sie lächelte ihnen zu und legte ihnen einen Moment lang die Hand auf den Kopf. Wenig später kletterten sie in den Land Rover, und Francis konnte durch die Heckscheibe erkennen, wie Martin und Chris am Kamin hockten und lachten, während an der Wand über ihnen die Worte klar das aussagten, was der Geist des Hauses zu sein schien. »Gott ist Liebe.« Dann fuhr der Wagen los, und das Fenster wurde von der Scheune verdeckt. Sie luden Ram und sein Fahrrad am Ende der Straße aus. Er radelte nach Hause, ohne sich nochmals umzusehen. Francis drückte sich näher an den Bauern heran. Irgendwie fiel es ihm schwer, sich von diesem großen Mann zu trennen, der im Augenblick ihrer Angst erschienen war und sie gerettet hatte, der auch nicht mehr zornig war und es völlig verstanden hatte, dass es nicht Rams Fehler gewesen war. Der Bauer fuhr jetzt langsamer, so als sei er noch unschlüssig, was er tun wollte.
1: »Das ist unser Haus«, sagte Francis recht betrübt.
0: »Ach ja«, bemerkte der Bauer, indem er am Straßenrand parkte. Aber er rührte sich nicht.
1: »Warum in aller Welt hast du so etwas Törichtes getan, Francis?«, fragte er schließlich.
0: »Du hättest den armen kleinen Inder fast ertrinken lassen. Du wusstest, dass er nicht schwimmen kann, und außerdem war es Diebstahl. Es war nicht dein Boot. Deine Eltern sollten es erfahren, sonst tust du vielleicht noch einmal so etwas.«
1: Francis sagte nichts. Er stieg einfach aus dem Land Rover und nahm sein Fahrrad, das der Bauer ihm heruntergereicht hatte. Dann gingen sie miteinander ins Haus. In der Küche herrschte ein furchtbares Durcheinander. Niemand hatte den Tisch abgeräumt oder das Geschirr gespült. Die tränenerstickte und zornige Stimme seiner Mutter ertönte scharf am oberen Ende der Treppe.
3: »Francis, wo bist du gewesen? Wie kannst du es wagen, so lange wegzubleiben? Ich werde es deinem Vater erzählen, wenn er nach Hause kommt, denn du verdienst es, bestraft zu werden.«
0: »Er kommt nicht vor Mitternacht heim«,
3: Samstags nie«,
1: flüsterte Francis. »Und sie wird ihm nichts erzählen, denn er kommt meistens betrunken nach Hause.« »Ich verstehe«, antwortete der Bauer, indem er sich nachdenklich umsah. Er beugte sich zu dem Jungen hinunter und sah ihm in die Augen. »Versprichst du mir, dass du solch eine Dummheit nicht wieder tust?«
3: »Ich verspreche es.«
1: »Und komm wieder einmal bei uns vorbei.«
3: »Ich verspreche es.«
1: Er spürte die große Hand auf seiner Schulter. Einen Moment später war der Bauer gegangen. Francis stand noch immer unentschlossen in der Küche und kämpfte mit den Tränen. Es war für ihn ein sehr großer, wichtiger Tag gewesen, aber jetzt war er müde. Er fror und fühlte sich verlassen. Er war fortgelaufen und hatte die Freiheit gekostet. Er war fast ertrunken. Außerdem hatte er einen Blick in ein Heim geworfen, ein Zuhause, wie er sich eines wünschte. Vor seinem inneren Auge erschien das Bild eines Hauses, das durch ein Feuer erwärmt wurde und in dem alle glücklich zu sein schienen. Der Zorn, der dort geherrscht hatte, war gerecht und gütig zugleich und hatte ihn nicht herausgefordert, auch zornig zu werden. Er sehnte sich danach, zu seiner Mutter zu laufen und ihr alles zu erzählen. Es schien sogar, dass er Glück hatte, denn Wendy und Debbie saßen vor dem Fernseher und waren in einen Film vertieft. Er rannte nach oben. Mutter hatte offenbar gelegen, denn die Decken waren zurückgeschlagen. Nun saß sie auf dem Bett und rang die Hände. Sie hatte sich große Sorgen um ihn gemacht. Doch nun, da er sicher zu Hause war und vor ihr stand, ganz zufrieden mit sich selbst, ärgerte sie sich über ihn. »Ich verstehe nicht, wie du so selbstsüchtig sein kannst, Francis«, brach es aus ihr hervor. »Du wusstest, wie sehr ich in Sorge sein würde. Ist dir das egal? Wo bist du überhaupt gewesen?«
3: »Ich war mit dem Fahrrad unterwegs, Mama. Ich fiel in den Fluss. Der Fluss hat Hochwasser, und ich wurde fast über das Wehr getrieben. Mama, ich wäre beinahe ertrunken.«
1: Sie wurde ganz blass.
3: »Was hast du auch in der Nähe eines Flusses zu suchen?« fuhr sie ihn an. »Außerdem glaube ich, dass alles nur eine Ausrede ist. Deine Kleider sind ja vollkommen trocken und sauber. Es ist wirklich ganz ungezogen von dir, Francis.«
4: »Aber Mama, die Frau hat die Sachen in den Wäschetrockner getan und wir saßen am Kamin. Ich bin wirklich fast ertrunken, ehrlich, Mama. Der Mann hat es gesagt. Er hat mich im Land Rover nach Hause gebracht und...«
1: Ein Auto hielt vor dem Haus. Seine Mutter sprang auf, lief aufgeregt zum Fenster und sah hinaus. Einen Moment später sprach sie wieder. »Ich dachte, es sei dein Vater«, sagte sie in einer dunklen, tonlosen Stimme. Aber es war jemand von nebenan. Sie kam nicht zurück, sondern starrte auf die Straße hinunter und rang die Hände. Sie hatte Francis und den Fluss völlig vergessen. Er wartete einen Moment, dann wandte er sich ab. Er ging ins Wohnzimmer, kniff Wendy ordentlich in die Seite und legte ihr die Hand auf den Mund, um zu verhindern, dass sie schrie. Dann setzte er sich neben sie aufs Sofa, um das Ende des Films anzusehen. Wieder im Kirschbaum. Niemand sprach mehr von Francis' Abenteuer. Seine Mutter kam am Sonntagmorgen erst sehr spät nach unten. Sie sah krank und müde aus und schien es ganz vergessen zu haben. Nach dem Frühstück schloss sie sich mit Vater im Schlafzimmer ein und ihre Stimmen wurden sehr laut. Als Mutter herauskam, sah sie verweint aus. Vater hatte schlechte Laune und die kleinen Mädchen alberten herum. Francis hielt es für das Beste, ihnen schnellstens aus dem Weg zu gehen. Im Garten war es außerdem viel schöner. Am Himmel zogen Schäfchenwolken dahin, und zwei Narzissenknospen hatten sich bereits geöffnet. Überall sangen Vögel. Es war unmöglich, missmutig zu sein. Aus der feuchten Erde schossen die Pflanzen hervor, dass man fast meinte, sie wachsen zu sehen. Francis spielte eine Weile mit dem Fußball, doch der Rasen war zu klein. Gedankenverloren blickte er auf das Tor. Dann reckte er sich und schaute genauer hin. Am Tor war etwas Merkwürdiges geschehen. 8 braune Finger umkrallten den oberen Rand und 2 leuchtende schwarze Augen spähten durch die Ritze. Jemand beobachtete ihn. Francis wusste sofort, wer es war und freute sich. Ram war kein besonders guter Fußballspieler, aber er war besser als überhaupt keiner. Er hatte Francis nicht die Schuld dafür gegeben, dass er fast ertrunken wäre, und trug ihm auch nichts nach. Es würde Spaß machen, noch einmal über ihr gestriges Erlebnis zu sprechen. Weil sie fast miteinander umgekommen waren, beschloss Francis, ihm das Versteck im Kirschbaum zu zeigen. Er lief hinüber und öffnete das Tor einen Spalt breit. Ram schlüpfte herein und sah ihn mit leuchtenden Augen an.
4: »Ich kommen, Francis«,
1: flüsterte er und schaute unruhig zum Haus hinüber.
4: »Du gut? Deine Mama, sie böse?«
1: »Eigentlich nicht«, erwiderte Francis. »Ich denke, sie hat es mir nicht wirklich geglaubt. Meine Sachen waren zu sauber. Ram, ich hab ein Geheimversteck. Ich nehme dich mit, wenn du willst, aber du darfst niemandem etwas davon erzählen. Keiner kennt es außer mir.« Ram sah ihn erschrocken an. Gestern hatte Francis ihn in große Schwierigkeiten gebracht und er wollte nicht, dass so etwas noch einmal passierte. Er zögerte. Doch Francis ergriff seine Hand.
4: »Komm, Ram«, drängte er ihn. »Es ist nicht gefährlich. Es ist ein Baum. Und beeil dich, denn ich möchte nicht, dass uns jemand sieht. Kriech unter die Hecke und lauf über das Gras. Schnell jetzt, klettere!«
1: Ram, der sehr erleichtert war, dass Francis nicht von ihm verlangte, in einem unterirdischen Gang zu verschwinden, kletterte flink auf den Baum. Francis folgte ihm. Der Sitz war recht eng, aber weil sie dicht zusammenrückten, gelang es ihnen, darauf Platz zu nehmen und durch die knospenden Zweige zu blicken.
4: »Bald werden uns die Kirschblüten völlig verdecken«, bemerkte Francis.
1: »Dann wird es aussehen, als ob wir ringsherum von weißen Gardinen umgeben wären.
4: Sieh, Ram, da ist Frau Glengarry, die ihre Katzen nach draußen bringt, bevor sie zur Kirche geht. Sie kann uns nicht sehen. Sie weiß nicht, dass wir hier sind. Aber wir können sie sehen. Wir können alles beobachten.«
1: Er lachte laut auf, und Ram lachte auch. Der Baum bewegte sich leicht in der Frühlingsbrise, und irgendwo hinter ihnen läuteten Kirchenglocken. Sie öffneten die Dose und breiteten ihre Schätze aus. Ram zog eine Tüte Gummibärchen aus der Tasche. Lutschend und mit baumelnden Beinen saßen sie da und durchlebten noch einmal alle Ereignisse des gestrigen Tages. Ram hatte sich seit seiner Ankunft in dem kalten, grauen England vor mehr als 6 Monaten noch nie so glücklich gefühlt wie heute. Den ganzen Winter hatte er unter Frostbeulen gelitten und ihm war nie richtig warm geworden. Die Schule machte ihm sehr zu schaffen. Auch hatte er noch keinen Freund gefunden, weil er so klein und schüchtern war. Außerdem machte ihm die englische Sprache Mühe. Die anderen wollten zwar nicht unfreundlich sein, aber sie hatten es alle so eilig und machten so viel Lärm. So war es ihm bisher noch nicht gelungen, laut genug zu erklären, dass er auch mitspielen wollte. Er hatte sich sehr einsam und nirgendwo ganz sicher gefühlt, außer zu Hause bei seiner Mutter und seiner kleinen Schwester. Aber jetzt war alles anders. Er saß dicht neben seinem neuen Freund in einer ziemlich unbequemen Astgabel und lutschte Gummibärchen. Die Vögel sangen, die Glocken läuteten und die englische Sonne schien warm auf sie herab. Er konnte sich mitteilen und besser Englisch sprechen als je zuvor. Es gab nichts, was er nicht irgendwie ausdrücken konnte. Er sprach über Indien, die Reise, das Flugzeug und seine Familie, während Francis vom Fußball und von seinen Zukunftsträumen redete. Die Welt erschien ihm so hell wie die Osterglocken und der Sonnenschein, bis Francis ganz plötzlich fragte: »Gehst du gern zur Schule?« Das Licht erlosch in Rams Augen, und er schüttelte heftig den Kopf.
4: »Ich nicht Schule mögen«, sagte er und schaute finster drein.
1: »Warum nicht?« fragte Francis.
4: »Sie ist nicht schlecht. Unser Lehrer ist in Ordnung, und wir spielen Fußball und gehen schwimmen. Was gefällt dir nicht daran?«
1: Ram sah ihn mit großen, betrübten Augen an.
4: »Ich nicht Schule mögen«,
1: wiederholte er mit einem leichten Schaudern.
4: »Ich Angst haben.«
1: »Angst?

Guten Abend, werte Hörerinnen und Hörer. Ich begrüße Sie zum Abendjournal am Montag, den 20. Juli. Am Mikrofon heute Ruth Hildebrandt. Das erwartet Sie in dieser Sendung. Wissenswertes vom Tag in Nachrichten und Beiträgen, Inputs zu aktuellen Themen, Wetterdaten, Devisenkurse und das Bibelwort für den Tag. Hier die Themen, mit denen wir uns in Sonderbeiträgen eingehender beschäftigen werden. Wie jeden Montag im Abendjournal hören Sie auch heute wieder den Sportexpress. Und wir senden ein Interview über die durchgeführte Semana Missionera in Peniel. Ihnen wünsche ich nun eine informative Stunde am Radio.

Wir beginnen mit den Nachrichten aus dem Ausland. Großbritannien kürzt seine Entwicklungshilfe für mehrere afrikanische Länder. Das berichtet The Guardian. Die britische Regierung will ihre bilaterale Entwicklungshilfe für mehrere afrikanische Staaten in den kommenden Jahren stark reduzieren. Nach Angaben des Außenministeriums sollen die Hilfen für Mosambik und Malawi bis 2029 um rund 90% sinken. Für Ruanda und Sierra Leone sind Kürzungen von etwa 80% vorgesehen, für Somalia fast 50%. Die Regierung begründet die Einschnitte damit, dass mehr Geld für den Verteidigungshaushalt benötigt wird. Gleichzeitig soll die Entwicklungshilfe stärker über internationale Organisationen wie die Weltbank abgewickelt werden. Nach Angesicht der Regierung lassen sich die verfügbaren Mittel dadurch effizienter einsetzen. Hilfsorganisationen kritisieren die Pläne jedoch scharf. Sie warnen, dass wichtige Projekte in den Bereichen Armutsbekämpfung, Gesundheit und Klimaanpassung gefährdet werden. Besonders Länder, die unter Konflikten oder schlechtem Klima leiden, könnten die Auswirkungen der Kürzungen deutlich zu spüren bekommen. Vor der Pazifikküste Mexikos hat sich der Tropensturm Fausto gebildet. Nach Angaben des US-Hurrikanzentrums befindet sich der Sturm mehrere hundert Kilometer südwestlich der Halbinsel Baja California, schreibt AP. Er zieht mit Windgeschwindigkeiten von rund 65 Kilometern pro Stunde in nordwestlicher Richtung über den offenen Ozean. Meteorologen rechnen damit, dass sich Fausto in den kommenden Stunden weiter verstärkt und zu einem Hurrikan werden könnte. Für bewohnte Küstengebiete wurden bislang keine Warnungen herausgegeben, da sich der Sturm voraussichtlich von Land entfernt. Gleichzeitig verliert der Tropensturm Elida im östlichen Pazifik weiter an Kraft und dürfte sich in den nächsten Tagen auflösen. Im Golf von Mexiko beobachten Wetterdienste außerdem ein Tropentief, das sich zu einem weiteren Tropensturm entwickeln könnte, Überschwemmungen erwartet. In den USA soll heute der frühere Drogenboss Ismael El Majo Zambada zu lebenslanger Haft verurteilt werden. Mit dem Urteil endet ein jahrelanger Rechtsstreit um einen der einflussreichsten Drogenhändler der Welt, schreibt The Straits Times. Der 76-Jährige war Mitbegründer des mexikanischen Sinaloa-Kartells und wurde 2024 nach seiner Festnahme in die USA gebracht. Im vergangenen Jahr bekannte er sich schuldig, ein kriminelles Netzwerk geführt und umfangreichen Drogenhandel organisiert zu haben. Im Gegenzug verzichtete die Staatsanwaltschaft auf die Forderung nach der Todesstrafe. Nach Angaben der Anklage war Zambada gemeinsam mit Joaquin El Chapo Guzman maßgeblich für den Aufbau des Sinaloa-Kartells verantwortlich. Über Jahrzehnte soll die Organisation große Mengen Kokain, Fentanyl, Methamphetamin und andere Drogen in die USA geschmuggelt haben. Zudem werden Zambada zahlreiche Gewalttaten, Korruption und Auftragsmorde zur Last gelegt. Neben der lebenslangen Freiheitsstrafe fordert die Staatsanwaltschaft Geldstrafen in Höhe von 15 Milliarden Dollar. Die Verteidigung beantragt wegen des hohen Alters und gesundheitlicher Probleme des früheren Drogenbosses die Unterbringung in einem Gefängniskrankenhaus. Über den Haftort entscheiden jedoch die US-Gefängnisbehörden. Der Japankäfer breitet sich in Norditalien weiter aus und bedroht Weinberge und Obstplantagen. Der aus Japan stammende Käfer verursacht nach Angaben von Fachleuten zunehmend Schäden in den norditalienischen Anbaugebieten, schreibt AP. Besonders betroffen sind die Regionen Lombardei, Piemont und das Aosttal. Die Insekten fressen die Blätter von Weinreben, Obstbäumen und mehr als 300 weiteren Pflanzenarten.
Dadurch werden die Pflanzen geschwächt und die Ernteerträge gehen deutlich zurück. Der Japankäfer wurde in Europa erstmals 2014 nahe dem Flughafen Mailand-Malpensa entdeckt. Inzwischen gilt er in der Europäischen Union als prioritärer Schädling. Während sich der Käfer in Italien, der Schweiz und Deutschland bereits fest etabliert hat, hoffen Experten in Frankreich und Spanien noch auf eine vollständige Eindämmung. Zur Bekämpfung der Larven setzen Landwirte auf Thermophon-Fallen, Pflanzenschutzmittel und neue Methoden. Dazu gehört auch der Einsatz mikroskopisch kleiner Parasiten. Experten warnen jedoch, dass sich der Schädling ohne wirksame Gegenmaßnahmen weiter ausbreiten und die landwirtschaftliche Produktion erheblich beeinträchtigen könnte. Für Menschen stellt der Japankäfer keine Gefahr dar.

Willkommen zu den Nachrichten aus Paraguay. Gustavo Leite kehrt in den Senat zurück. Der paraguayische Senator Gustavo Leite beendet nach Berichten der Tageszeitung OI seine Tätigkeit als Botschafter Paraguays in den Vereinigten Staaten und nimmt in dieser Woche seinen Sitz im Senat wieder ein. Wie Kongresspräsident Basilio Núñez mitteilte, erfolgt die offizielle Rückkehr am Mittwoch. Ein neuer Amtseid ist nicht erforderlich. Mit Leites Rückkehr scheidet der bisherige Ersatzsenator Carlos Liseras planmäßig aus dem Parlament aus. Liseras hatte den Sitz nur vorübergehend übernommen und blieb gleichzeitig beurlaubter Präsident der nationalen Glücksspielbehörde CONACSAR, was von Verfassungsrechtlern kritisiert wurde. Zuvor hatte er den Platz von Hernán Rivas eingenommen, der wegen eines laufenden Justizverfahrens beurlaubt ist. Durch Leites Rückkehr wird der Posten des paraguayischen Botschafters in den USA erneut vakant. Paraguay erschließt neue Exportmärkte für Fleisch- und Milchprodukte. Der Präsident des Nationalen Tiergesundheitsdienstes SENACSA, José Carlos Martín, sieht gute Chancen, die Ausfuhren von Fleisch- und Milchprodukten weiter auszubauen. Wie ABC Color berichtet, laufen laut Martín derzeit Veterinärkontrollen mit Mexiko und der Türkei, die den Marktzugang für paraguayische Rindfleischprodukte ermöglichen sollen. Auch die Republik China auf Taiwan bietet großes Potenzial, insbesondere für Milchpulver und frische Milchprodukte. Allerdings erschweren die langen Transportwege den Export. Martín betonte, dass Paraguay bereits erste Geflügellieferungen nach Taiwan erfolgreich abgewickelt habe und das Land in diesem Jahr zum wichtigsten Absatzmarkt für paraguayisches Schweinefleisch werden dürfte. Zudem kündigte er für Anfang August Inspektionen aus der Türkei sowie Überprüfungen durch Chile und Ägypten an, um weitere Exportmöglichkeiten zu eröffnen. Moody's bestätigt Investment Grade für Paraguay. Die internationale Finanzagentur Moody's hat die Kreditwürdigkeit Paraguays erneut mit BAA3 und stabilem Ausblick bestätigt. Wie das Wirtschaftsportal Economia Virtual berichtet, hält das Land damit den Status als Investment Grade. Investment Grade bezeichnet alle Unternehmen und Wertpapiere, die von Moody's mit 3x großes A bis BAA3 bewertet werden. Sie gelten als solide und investitionswürdig. Ausschlaggebend seien das anhaltend starke Wirtschaftswachstum, die niedrige Staatsverschuldung sowie eine solide Finanz- und Geldpolitik, heißt es. Für das laufende Jahr erwartet Moody's ein Wirtschaftswachstum von rund 4,5%. Positive Impulse sollen vor allem öffentliche Infrastrukturprojekte und private Investitionen bringen. Als Risiken nennt die Ratingagentur die starke Abhängigkeit der Wirtschaft von Wetterereignissen, insbesondere in der Landwirtschaft und der Wasserkraft. Gleichzeitig empfiehlt Moody's, die öffentlichen Finanzen und staatlichen Institutionen weiter zu stärken. Neben Moody's verfügt Paraguay auch bei Standard & Poor's über ein Investment Grade Rating, während Fitch den Ausblick weiterhin positiv bewertet. In Encarnación ist es nach der Verbrennung von Reifen zu einem Großbrand gekommen. Wie ABC Color berichtet, hat sich am Sonntagabend ein Feuer nach einer Reifenverbrennung außer Kontrolle entwickelt. Der Brand brach im Stadtteil Boiacae aus und löste eine dichte Wolke aus giftigem schwarzen Rauch aus, die weite Teile des Viertels beeinträchtigte. Drei freiwillige Feuerwehreinheiten mit insgesamt 14 Einsatzkräften waren im Einsatz, um die Flammen unter Kontrolle zu bringen. Nach Angaben des Grundstückseigentümers hatte sich das Feuer versehentlich auf Lagerplätze mit weiteren Altreifen ausgebreitet. Verletzt wurde niemand.
Die Staatsanwaltschaft wurde über den Vorfall informiert. Das Verbrennen von Reifen gilt in Paraguay als Umweltdelikt und kann mit hohen Geldstrafen oder, je nach Schwere des Falls, mit Freiheitsstrafen geahndet werden. Asunción verstärkt Müllabfuhr mit 11 neuen Sammelfahrzeugen. Die Stadtverwaltung von Asunción hat nach Angaben der Tageszeitung Hoy ihre Flotte der Stadtreinigung um 11 neue Müllsammelfahrzeuge erweitert. Bürgermeister Luis Velho stellte die Fahrzeuge heute vor. Sie sollen die Müllabfuhr in den Stadtvierteln verbessern und den Dienst wieder stabilisieren. Nach Angaben der Stadtverwaltung erhöht die neue Flotte die Einsatzkapazität und ermöglicht eine bessere Abdeckung der Hauptstadt. Die Anschaffung kostete rund 13,6 Milliarden Guaraníes. Die Auslieferung der Fahrzeuge konnte erst erfolgen, nachdem der Stadtrat den Finanzabschluss 2025 genehmigt hatte, so der Bürgermeister. Diese Zustimmung war Voraussetzung für den Abschluss der Finanzierung mit den Banken. Die Opposition hatte das Beschaffungsverfahren zuvor wegen mangelnder Transparenz kritisiert. Die Stadtverwaltung verteidigte die Vorgehensweise mit der Dringlichkeit, die Müllabfuhr rasch zu verbessern.

Lokale Bekanntgaben, die heute vorliegen. Die Cooperativa Multiactiva Loma Plata veranstaltet eine Feria de Usados. Die Ausstellung der Gebrauchtfahrzeuge findet in der Casa Matriz Loma Plata statt, und zwar von Dienstag, den 21. Juli, bis Samstag, den 25. Juli. Alle Fahrzeuge werden zu Sonderpreisen angeboten, anschließend Fahrzeugtitel und mit vollem Tank. Weitere Informationen erhält man unter der Telefonnummer 0986 234 217, gezeichnet Ronny Giesbrecht.

Wir wiederholen eine Todesnachricht aus Friesland. Herr Wilhelm Meyer ist heute am Montag, den 20. Juli, im Alter von 82 Jahren zu seinem Herrn und Heiland heimgegangen. Es trauern um ihn seine Ehefrau Elsie, seine Kinder Silvia Geiger und Uwe Meyer mit Familien sowie weitere Verwandte und Freunde. Die Trauerfeier für Herrn Wilhelm Meyer findet am Dienstag, den 21. Juli um 15 Uhr in der Kirche der MG Friesland statt, gezeichnet im Namen der Familie Uwe Meyer. Auf Wunsch der Familie spiele ich folgendes Lied.

Zum Wetter in Philadelphia. Der Himmel ist leicht bewölkt und die Temperatur beträgt 28 Grad Celsius. Die Höchsttemperatur heute wurde mit 29 und die Tiefsttemperatur mit 21 Grad Celsius gemessen. Die relative Luftfeuchtigkeit liegt bei 65%, der Luftdruck beträgt 1004 Millibar. Der Wind weht aus südlicher Richtung mit einer Geschwindigkeit von 5 Kilometern in der Stunde. Die Höchstgeschwindigkeit betrug 28 Kilometer pro Stunde. Die Wettervorhersage. Morgen erwartet uns ein Tag mit angenehmen Temperaturen, die im Laufe des Tages von 19 bis auf 27 Grad Celsius ansteigen. Der Himmel zeigt sich überwiegend bewölkt, der Wind weht aus dem Süden und wenn wir Glück haben, könnte es sogar ein bisschen regnen. Das steht zumindest in der Wettervorhersage der DINAG so geschrieben.

0: Und hier noch die Devisenkurse. Der US-Dollar steht im Ankauf auf 6.020 und im Verkauf auf 6.100 Guaraníes und der kanadische Dollar liegt bei 3.500 zu 5.100 Guaraníes. Der Euro wurde mit 6.900 zu 7.400 Guaraníes gehandelt, der brasilianische Real mit 1.100 zu 1.210 und der argentinische Peso mit 3 zu 6 Guaraníes. 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

Hiob 36, Vers 26. Siehe, Gott ist groß und unbegreiflich. Die Zahl seiner Jahre kann niemand erforschen.

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1: Willkommen zum heutigen etwas längeren Sportexpress mit unter anderem zahlreichen Interviews zum interkolonialen Volleyballturnier. Ich bin Simon Eitzen, los geht's! Interkoloniales Volleyballturnier beim DBN in Neuland. Zunächst die Abschlusstabellen. Herren, 1. MSV, 2. FSV, 3. PSV, 4. Sporting Colli Asunción, 5. DBN, 6. VSV, 7. Deportivo Estrella Friesland. Damen, 1. MSV, 2. CSCA, 3. DBN und 4. VSV. Im Folgenden hören Sie ein Statement von dem Leiter des DBN, Hans-Peter Franz, über das gelaufene Turnier.
2: Hallo. Heute können wir auf ein gelungenes Turnier zurückschauen, das wir in der vergangenen Woche in Neuland hatten. Nach einem halben Jahr intensiven Planen und schon im vorigen Jahr mit vielen Vorbereitungen angefangen, haben wir es genossen, ein Turnier in Neuland zu haben. Wir haben die Gelegenheit auch genutzt, vom Club aus unsere Installationen zu erneuern, damit wir auch unsere Gäste vernünftig bedienen konnten. Wir haben auch andere Vorbereitungen gemacht. Dann war der Pronostiko, dass es Nordsturm würde geben. Dann dachten wir, der Pronostiko würde vielleicht nicht ganz so recht haben, wie er war, aber wir mussten dann doch zugestehen, dass während dem Programm ein sehr heftiger Nordsturm war. Damit mussten wir fertig werden. Wir hatten eine schöne Atmosphäre. Die ersten 2-3 Tage weniger Publikum, aber die letzten 2 Abende waren doch ziemlich viel Publikum gekommen und wir konnten ein schönes Fest genießen. Die Spiele waren hart umkämpft, waren die Spiele interessant. Interessant war auch, dass wir die Positionstabelle ändern konnten, dass wieder andere Sieger wurden wie in den vergangenen Jahren. Es ist immer gut, wenn auch da die Clubs sich austauschen, dass mal andere gewinnen und andere verlieren. Sonst würde ich mir noch einmal bedanken bei all die dabei gewesen sind, an die leitenden Personen, auch von den anderen Clubs, an den Leitern Oswaldo Dirksen, der bei den Planungen dabei war, und auch besonders an mein Direktorio von DBN, dass sie da konnten ein schönes Fest organisieren und durchführen. Und auch an unseren himmlischen Vater danken wir, dass er uns getragen hat, dass er uns beigestanden hat und dass keine größeren Unglücke passiert sind, so dass wir da konnten eine gute Turnierswoche durchführen.
1: Als nächstes hören Sie nacheinander Interviews mit folgenden Personen. Als erstes Guido Penner, Spieler der MSV Herren, dann Ivan Reimer, Spieler der FSV Herren, Trainer Frank Legier von DBN, Henry Klaassen, Spieler der PSV Herren, dann Pedro Schmidt, Spieler von DEF, dann Adriana Ediger, Spielerin von CSCA Damen und zum Schluss VSV-Spielerin Sally Unruh.
3: Guido, ihr habt es als MSV geschafft, das interkoloniale Volleyballturnier zu gewinnen, sowohl bei den Damen als auch bei den Herren. Wie habt ihr es geschafft, bei den Herren bei diesem Turnier so stark aufzutrumpfen? Nach dem Menefipa-Turnier, das ihr ja gewonnen habt, habt ihr in diesem Turnier alle Spiele gewonnen. Was war entscheidend für den Erfolg?
4: Ja, wir haben es als Merno Sportverein in diesem Jahr nach einigen Jahren endlich mal wieder geschafft. Ich denke, entscheidend für diesen Sieg waren natürlich viele Übstunden, in denen jeder der Spieler viel Disziplin gezeigt hat für körperliche und auch für mentale Vorbereitung. Und ich denke, in unserer Mannschaft haben wir in diesem Jahr einen sehr großen Kampfgeist beobachten können. Und auch wenn es dann in den Spielen darauf ankam, bemerkte man ein hohes Maß an Konzentration. Und natürlich war noch eine gute Zusammenarbeit mit dem Trainer und den Spielern bei den Übstunden und auch bei den Besprechungen und in den Spielen notwendig, um dieses Ziel in diesem Jahr zu erreichen. Natürlich sind wir alle sehr froh, dieses Turnier endlich wieder gewonnen zu haben. Es waren mittlerweile von 2017 einige Jahre, in denen wir es nicht für uns entscheiden konnten, in denen der Männer Sportverein es nicht für sich entscheiden konnte. Und mein großes Ziel für dieses Jahr war es auch, das interkoloniale Volleyballturnier sowie auch das Menefipa-Turnier zu gewinnen, da ich einige Jahre im Sport Concordia als Spieler tätig war und in diesem Jahr zurückgekommen bin, wollte ich gerne dem Männer Sportverein dabei helfen, auch dieses Turnier endlich mal wieder für sich zu gewinnen. Und jetzt sind wir natürlich alle sehr froh und freuen uns auf dieses Volleyballjahr, das wir hatten.
3: Ivan, ihr seid als Herrenmannschaft beim Turnier Zweiter geworden. Wie groß ist die Enttäuschung? Ihr habt nur das letzte Spiel verloren, sonst alle anderen Spiele gewonnen. Oder seid ihr am Ende einfach froh, Vizemeister geworden zu sein?
5: Wir haben nicht unbedingt jetzt voll damit gerechnet, das ganze Turnier zu gewinnen. Wir haben MSV nicht unterschätzt. Wir wussten, was für ein gutes Team sie haben. Natürlich sind wir enttäuscht, dass wir nicht den Sieg da auch noch erreichen konnten und da den Pokal für den ersten Platz dann heben dürften. Aber der MSV hat einfach besser gespielt. Wir hatten nicht ganz so viele Lösungen zur Hand, um die Punkte zu machen, die wir machen mussten. Unsere Stärke, würde ich meinen, ist auch nicht nur, dass wir 6 gute Spieler haben, sondern dass wir 14 gute Spieler hatten. So, dass wir, wenn auch immer einer von unseren Spielern jetzt zum Beispiel nicht so eine gute Situation hatte, nicht so einen guten Tag, dann kam ein anderer Spieler von draußen rein und es ging einfach genauso weiter, wenn nicht besser. Ja, wir haben einfach gut geübt, wir haben uns zusammengespielt.
3: Mit Blick auf die Zukunft, was denkst du, könnte man noch besser machen im Team und eben auch sportlich gesehen?
5: Ich denke, in Zukunft sollten wir uns ein bisschen mehr darauf fokussieren, dass wir auch wirklich aus jedem einzelnen Ball versuchen, einen Punkt zu machen. Dass auch wenn der Ball nicht schön kommt zu dem Angreifer, für den Attacante, da geht immer noch mehr rauszuholen bei uns. Wir hatten in den letzten Jahren schon noch ein sehr junges Team und das ist in diesem Jahr noch jünger geworden. Mehr erschafft oder mehr errungen als im Jahr davor, das ist schon mal ein Fortschritt. Und solange da Fortschritt ist, ist die Situation gut.
1: Herr Regier, wie blicken Sie auf
3: das interkoloniale Volleyballturnier als DBN-Trainer zurück von der Herren- und der Damenmannschaft? Fakt ist, DBN war Gastgeber, die Herren schlossen das Turnier auf Platz 5 von 7 ab, die Damen auf Platz 3 von 4. Wie ordnen Sie das Turnier nun mit Blick auf die beiden Neuländer-Teams ein?
6: Dieses interkoloniale Volleyballturnier hat uns mehrfach gezeigt, wo unsere Stärken und Schwächen sind, woran wir noch mehr arbeiten müssen und auch wo wir momentan in der emotionalen Intelligenz liegen.
3: Was würden Sie generell sagen in Bezug auf beide Mannschaften? Läuft gut im Team und auch spielerisch gesehen mit Blick auf die Zukunft, auch auf das nächste Jahr? Und was kann oder sollte noch verbessert werden?
6: Also als ich im Dezember diese Arbeit übernommen habe, habe ich mir 7 Ziele vorgenommen. Also 7 Werte wollte ich vermitteln. Und das sind folgende: Teamgeist, eine vorbildliche Leiterschaft, Motivation, Durchhaltevermögen, Einsatz, Disziplin und Vertrauen. Und ich kann sagen, in diesen letzten Monaten sind wir in einigen Bereichen sehr gut geworden. Ich bin richtig stolz auf meine Teams, dass wir da gewachsen sind. Natürlich, in all diesen 7 Bereichen ist noch sehr viel Platz nach oben, aber man konnte förmlich sehen, wie sie sich entwickelt haben. Die Resultate sind leider nicht immer ganz ausgefallen, wie wir wollten, aber doch konnten wir gemeinsam im Prozess wachsen.
3: Henry, ihr seid als Herrenmannschaft des Paratode Sportvereins am Ende Dritter geworden. Wie blickst du generell auf das Turnier zurück? Würdest du auch sagen, dass euer erstes Spiel euer schwächstes war?
7: Ja, definitiv war das unser schlechtestes Spiel, weil wir nicht mal ansatzweise auf das Niveau kamen, das wir uns vorgestellt und wofür wir uns vorbereitet hatten. Trotzdem muss man auch sagen, dass das erste Spiel gegen den Invicto-Kampion von diesem Volleyball, interkolonialen Volleyballturnier war, gegen Loma Plata. Aber trotzdem wollten wir da etwas Stärkeres zeigen. Wir hatten einige bei uns beim PSV einige gesundheitliche Rückschläge oder einige Spieler hatten gesundheitliche Rückschläge. Trotzdem, finde ich, haben wir uns gut geschlagen am Ende.
3: Was man in eurem letzten Spiel gegen Concordia gut erkennen konnte, war, wie die Abläufe während eines Aufbauspiels bei euch sehr gut aussahen und es kam einem von der Seite so vor, als ob ihr gut eingespielt seid. Ist das ein Schwerpunkt, etwas, auf das ihr bewusst achtet, wenn ihr euch für so ein Turnier vorbereitet?
7: Ja, also grundsätzlich zählt ja, dass man eine gute Annahme oder Rezeption hat, um gute Spielabläufe oder einen guten Spielaufbau zu machen. Und wir haben im Minifipa gemerkt, dass wir oftmals nicht eine gute Annahme hatten und somit nicht einen guten Spielaufbau machen konnten. Und darauf haben wir dann in den Vorbereitungen für das Interkolonial mehr Gewicht gelegt. Und das, denke ich, hat sich dann auch besonders im letzten Spiel gegen Concordia gezeigt.
3: Pedro, das Turnier ist zu Ende. Ihr von der Herrenmannschaft des Vereins Deportivo Estela Friesland seid am Ende Letzter geworden. Ihr habt zwar alle Spiele verloren, aber immerhin 2 Sets gegen Volendam gewinnen können. In einigen weiteren Sets habt ihr auch die 20-Punkte-Marke erreicht oder knacken können. Was stimmt dich dabei oder auch sonst, was vielleicht den Team-Spirit angeht oder das Sportliche positiv mit Rückblick auf das Turnier aus eurer Sicht?
8: Ja, genau. Wie du schon sagtest, das Turnier ist zu Ende und haben dann nicht viel was erreicht vom Gewinnen her. Aber ich muss sagen, dass das Team eigentlich sehr positiv war, auch in den meisten Spielen, weil wir mehrere Sets auch sind, genau bis 20 oder so gekommen sind. Und ja, ich glaube, wir haben das sehr genossen, auch als ganzes Team zusammen. Ich glaube, wir haben viel zu verbessern. Und was soll ich sagen? Ich glaube, am meisten eigentlich unsere Rezeption. Da müssen wir sehr anarbeiten. Und zack ist, da haben wir sehr viel verloren, sehr viele Punkte einfach geschonken. Und das waren auch meistens gerade die Differenzen, was wir dann hatten mit den Equipo Contrario. Aber im Generellen, wir haben viel zu üben im Ganzen. Ich glaube, uns fehlt das eigentlich, dass wir mehr zusammen üben können. Das passt manchen meistens nicht so, dass das ganze Equipo kann dabei sein. Wir versuchen das so sehr als möglich, aber

0: an wenig Spielerinnen hatten oder waren. Dieses machte das Training immer zu einer großen Herausforderung. Wenn man diese ganze Situation betrachtet, kann ich nur sagen, dass wir dieses Turnier gut abschließen konnten. Niederlagen tun weh, aber daraus kann man lernen. Und ich möchte diese Gelegenheit hier einmal nutzen und mich beim Deportivo Boquerón Neuland und auch der Kolonie Neuland für die herzliche Aufnahme bedanken und auch für die gute Organisation des Turniers. Vielen Dank.
1: Sie hörten einen Vertreter jedes Vereins, der am interkolonialen Volleyballturnier teilnahm. Dann noch, wie angekündigt, die Kategoriesieger und Zweiten des lokalen Fußballturniers, das Agrifub genannt wird. U8 TKW vor MSV, U10 MSV vor FSV, U12 TKW vor Porvenir, U14 Porvenir vor Triste Febrero, U16 FSV vor Porvenir, U14 Mädchen Porvenir vor Jalvisanga. Nationaler Sport. Joshua Dirksen gewinnt Sprint Race und geht in Future Race leer aus. Der Paraguayer wurde am Wochenende im Rahmen des Formel-2-Wettbewerbs, wobei diesmal in Budapest gefahren wurde, im Rennen Sprint Race Erster und sammelte damit 10 Punkte. Im Hauptrennen Future Race endete Dirksen im Mittelfeld und blieb da ohne Punkte. Internationaler Sport. Fußball-WM. Spanien ist Weltmeister. Bei der diesjährigen Fußball-Weltmeisterschaft der Herren, die in den USA, Kanada und Mexiko stattfand, siegte Spanien gestern im Finale gegen Argentinien 1:0. Das Spiel endete nach 120 Minuten, in denen Spanien die dominantere Mannschaft war. Für Spanien ist es der erste WM-Titel seit 2010. Formel 1, hier die ersten drei Plätze des gestrigen Hauptrennens im Rahmen des Großen Preises von Belgien. Erster Kimi Antonelli für Team Mercedes, zweiter Charles Leclerc für Ferrari, dritter Max Verstappen für Red Bull. Bis hier für heute, bleiben Sie sportlich aktiv!
2: Soweit diese Ausgabe von Sportexpress. 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
3: In der letzten Woche wurde die Semana Misionera in der Ortschaft Peniel durchgeführt. Rückblickend geben Mario Enz und Hein Töfs von der Seelsorgeabteilung von Radio ZP30 einige Eindrücke über diesen Einsatz. Auch Juliana Kehler lässt die Hörer teilhaben an ihren Erfahrungen. Das Gespräch führte unsere Korrespondentin Hildegard Batista.
4: Von der Seelsorgeabteilung von Radio ZB30 wird eine Semana Missionera durchgeführt in der letzten Woche. Jetzt sind die Trille gekommen. Ich habe als Gesprächspartner Mario Enz und Herrn Theus von der Seelsorgeabteilung. Erst einmal Mario, der Weg ist zu Ende gegangen, die sind jetzt die Trille gekommen. Was würdest du nur rückblickend einmal sagen, ob der Dau, was die dort in Peniel wäre?
5: Also, wir sind sehr mutig zu Trille gekommen, dass wir eine sehr positive Erfahrung wir haben eine sehr positive Gruppe gehabt, eine sehr junge Gruppe auch das Mal. Und dort hat er dazu beigetragen, dass eben viel Energie und sehr viel Bereitschaft, wie auch allerhand unterstahlen. Und dort hat uns da sehr gut gegangen, wie ich glaube, dass wir den passenden Ort auch für diese Zeit, wenn uns dort vom Wetter her eben auch der Wind ziemlich seine Welle hat. Und wir hatten da eine Plage, wo wir ziemlich mit Bosch umgeben wären, so in dem Sinne doch ein bisschen geschützt wären. So. Und an allem sehen wir einfach, dass Gott dort war, so geführt hat für die Gruppe, die wir da hatten. Für den Ort, was wir hatten, das Wetter, das wir da hatten, so, dass wir da wirklich war da sehr dankbar sind für das Erlebnis, das wir da haben konnten.
4: Man stellte sich auch Ziele, da man hat auch seine Feststellungen von seinen Jahren, wann man sie wieder rüttfährt. Wenn wir denn, können wir etwa auch erreichen, können wir da durchführen, was wir geplant haben?
6: Unsere Ziele sind immer, dass wir einmal ganz an erster Stelle das Wort Gottes verbreiten, dass wir den Menschen Jesus präsentieren, wie leider sehr viel Gewicht ab Tschenja, wenn die Tschenja sind und dass wir waren das rund. Und die andere Sache ist auch, dass wir die Freiwillige, dass die auch ein bisschen ins Ende bleiben haben. Da muss sagen, wenn die drei kommen, dass die eine Ordnung haben, was es Gott sein Wort verbreiten, wie sind hier so bequem und ihr Angst, wenn wir hier bloß und ihr Angst sind und wenn das dann so eine Stelle ist, man schläft nicht zu essen, man, das ist einfach ganz gut anders, man macht sich durch eine Gruppe nennen wollen. Dass alles hat, alles seine Ziele, dass der Janja, der fort, mitfährt, dass der für sein Leben auch mitnimmt. Und ich glaube, dass das sehr reich geworden ist.
4: Wie viele Leute immer schwierig dann nun und von wo kommen denn etwa?
5: Ja, wir hatten alles top 21 Personen dabei. Und dort wäre, so wie es dann ein 10 Jahre schon jung nochmal.

0: ein 13-Jahres-Mädchen. Das andere wäre alles, ja, dann wäre noch ein Mädchen, zwei Mädchen, was noch meist 18 wäre. Also alles so plus minus Feier, was noch nicht volljährig wäre. Die wäre Erwachsene, und das wäre die Gemeinde hier, die Männer, die Fernheim. Da wäre ein paar Mädchen, die aus der Indianersiedlung gekommen. Also wir hatten eine Klettfrüh mit. Und unser Kollege Jalusanga, der Metro Gossen, der wäre auch dabei. Und sonst wäre da auch noch Personen aus Orchetta, wäre der eine Rest. Drei Männer und ein Junge, den sie dann mit hatten. So, das wäre an etwa die Gruppe. Und das heißt, die meisten wären Jugendliche. Und so, dass wir auch immer, wir uns immer einen Wunsch und Anliegen, junge Menschen mit haben. Und das habe ich in dieser Reise erleben können. Das hat uns wirklich sehr viel Freude gebracht.
1: Kennt heus wann die so eine fremde Jähn, wenn man so sagt, fort, wer war die du abgenommen?
2: Wir waren sehr positiv abgenommen, einmal von der Schule, von dem Internat, da wie die Vertreter, kann man sagen, die in Kargau, der wohnte, oder alle Stuberei, die Leute in uns, den haben wir sehr ab, und der Pastor, wo wir. In der anderen Woche, die Städte, wo wir dann haben, fuhren, wie die nicht drei Plätze, einmal durch Tyskrepi, Peniel, und dann in Pirisal. Und dann auch du bist der Schalope, du bist La Princesa. Ja. Und war sehr positiv abgenommen, auch besonders bei den Hilfsbesuchern, wo wir dann Besucher merken, die werden sehr damit bei, und jetzt standen besonders im Pedisal, wo die Menschen sich frei nehmen, dem Dach, wo wir du hast, mit dem Nummer, wo wir dann mit ein Programm, geistliches Programm, auch nach Spelz, und gerade die Menschen, Kenia, Jugendliche, alles wieder. Wenn wir denken und wir uns abgenommen haben, sehr geht.
1: Und wurde bestimmt das Programm dann diese Podio, und wenn man sich denkt, dass noch viele Jugendliche mit dabei wären, wurde der irgendwie durchaus vorbereitet auf diese Aktivität, wie sie das ist?
0: Donnerstag fuhren wir hier zum Morgen los und normalerweise hatten wir das erste Kenia-Programm auf dem Hof da. Und nun, da wir dann eine Zeit haben, wo wir auch ein bisschen vorbereitet auf die Hausbesuche, was wir dann Freitag zum Morgen gemacht haben. Da habe ich dann, sind wir eine Hieser runtergefahren, habe Besuche gemacht, mit Menschen geredet, den evangelisiert, gebetet. Freitag, Nachmittag, muss ich dann ein Kinderprogramm in Pirisal selbst. Habe da dann auch vorher auch die Menschen alle eingeladen, und da habe ich auch eine feine Gruppe Menschen dazugekommen. Freitag, aber nun, wie wir dann, war da eine Angst, am zu verpüsten, am Kräfte zu sammeln, wenn es so und wie wir dann, so, mehr oder weniger den ganzen Tag da ab La Princesa mit verschiedenen Aktivitäten dort, wie Kenia-Programme, da hat wie Gottesdienste mit jungen Menschen, mit Erwachsenen, mit den Familien, da wie ein frühes Programm und auch fort. Natürlich als Footballspieler und so eine Sache sind auch einmal alle in dabei. Sonntag zum Morgen, wie wir dann an dem Gottesdienst von Peniel mit dabei. So, da habe ich verschiedene Beiträge beim Gottesdienst. Wie weit, dass das vielleicht manchmal Situationen gibt, wo manche sich von der Gruppe überfordert fühlen, in dem Sinne, dass man manchmal vielleicht nicht gut weiß, was soll ich nicht tun, wo gehe ich nicht fair. Aber ich glaube auch, dass zum Teil ist es ein Teil von Missionsfleisch, dass man nicht einmal alles vorher ganz genau weiter kann. Was erwartet einem? Was man macht, was nicht? Wir geben einmal Vorbereitung hier vor der Reise, wo wir an die Sachen mit erklären, ungefähr das Programm erklären, was das geplant ist. Und auch diese Schulung, was wir machen für die Hausbesuche, also dort ist alles dabei, aber dann sind immer Sachen, die hat man, kann man nicht vorher planen. Und dann muss man eben sich darauf verlassen, dass der Herr Jesus uns helfen wird und wie uns der Reitstall zum Brückenlote.
1: Kauft dort besondere Herausforderungen an diese Dio?
2: Eine Herausforderung ist ja immer, weil, was die Gruppe sich tippt, weil wir sich alle verstehen, und ich glaube, das hat sehr gut geschafft, diese Runde. Und der andere ist ja auch, in diesem Fall hat wie mit Krankheiten sehr wenig zu tun, und dann wird eigentlich noch mit Dallawein, Rapper, also wie die Klinik hätte. Und auch, wenn man dann die Aktivitäten verdeilt, wer wird das tun, wer wird das tun, dieser Run hat wie einfach sehr viele Talente. Wir haben welche gehabt, wo wir sind welche gehabt, wo wir dann einfach mussten fief. Und eine Gruppe, wenn sie nicht Spanisch können, und da. Die wollen eben nicht vorab kommen, ja, in dieser Runde wird ganz anders. Du wirst hier nicht leider.
1: In half man geplant, sehr wird in diesem Jahr noch einmal zu wiederholen.
0: Ja, im Prinzip planen wir einmal in den Winterferien einmal einen Einsatz zu machen, Ende Dezember. Dann auch Anfang Dezember, dann ist hier die ganze Bewegung von Weihnachten und so erst im Dezember. Und so eine gute Gelegenheit einmal mit dieser guten Botschaft, die Heime zu besiegen von einer Siedlung. So wie wollen, und man geht dort so lenkt, weil wir im Dezember war da ein Einsatz machen und mochte nun einmal alle mitmachen, die sich das nicht anharschen, dass man sich selbst auch überlegt, auch mal dabei zu sein und dort mit zu erleben. Und so dann auch mal zu sehen, was das aussieht, auf andere Städte hier im Chaco. Und dort ist immer eine gesehene Zeit, wir haben dort bei uns nicht immer so erlebt, dass die, was dabei wieder gesehen worden sind. Und dort ist einfach Gottes, Gott seine Ort, auch auf diesem Ort mit uns Chacanier seit mal hier wieder zu oben.
1: Ja, Mario, eins hat das gerade erwähnt mit der Einladung auch für den nächsten Missionsweg. Herr Theus, was würdest du den Menschen sagen, was nun nicht dabei wäre, und sich überleihen, vielleicht doch mal mit dabei zu sein?
2: Ja, wie hier immer von Menschen sagen, ich kann nicht Spanisch, ich kann die Sprache nicht und deswegen fahre ich nicht mit. Und das hat über sehr wenig zu sagen, wenn es klar ist, dass ich weiß, ob man das kann, es ist einfach, manche schmeißen mit. Aber du hast immer Fehlte drin, du hast Ärzte zu merken, du hast auch, sei manchmal gut mit und bete den Tisch, was der andere predigt. Und sei, das ist keine Ausrede, wenn ich sage, ich kann nicht Spanisch, ich kann nicht Sprache nicht. Und das ist eine sehr gute Erfahrung, wenn du eins jemand hast, der sagt, okay, ich mache mal nächstes Mal mitfahren, dann kann das General durchbereit merken, dass das, was das in der Welt geben soll. Wie wir in diesem Volk sehr verfehlt waren. Das ist, manchmal haben wir im Juli Eis gehabt und es morgens. Und hier wieder, irgendwann mal Kurbanen schlupfen, wie wir drei Stöcke notwendig, aber das ist, wie sehr schmuckert waren. Wie sehr freut. So, das ist keine Ausrede. Und das geht nicht bloß am Wort, habe ich alles erregt mit jahren Menschen. Das geht auch, habe ich erregt mit der Gruppe davor. Die sehr viel, die sind hier so dankbar, dass die Menschen gehabt haben, wenn sie die Hand damit einmal eine ganz andere Sicht über das Wort essen sehen. Und ich kann auch was zu beitragen. Normalerweise kommen die sehr freut.
1: Juliana Kille von der deutschen Abteilung von Radio ZB30 war auch mit dabei. Sie gibt uns kurz einige Eindrücke über diese Tage der Semana Misionera.
3: Ja, auch ich nutzte in der letzten Woche die Gelegenheit, bei der Semana Misionera mitzumachen. Es war das erste Mal, wo ich bei dieser Reise mit dabei war. Und ich muss sagen, im Nachhinein bin ich sehr dankbar, dass ich mitgefahren bin. Zu meinen Aufgaben gehörten unter anderem das Filmen. Also ich habe Videomaterial gesammelt, das später genutzt wird, um ein Resümen der Reise zu machen. Zum anderen habe ich Kindergeschichten vorbereitet, um bei Gelegenheit diesen den Kindern erzählen zu können. Für mich persönlich hat mir diese Reise einen großen Segen bereitet. Gottes Wort und seine Liebe mit anderen Menschen teilen zu dürfen, ist wirklich ein Privileg. Ein Beispiel davon: am Samstag besuchten wir die Nivaclé-Siedlung La Princesa, wo wir unter anderem ein Kinderprogramm brachten, Jugendstunde und Frauenstunde veranstalteten und auch Fußball spielten. Hier durfte ich auch mein Zeugnis erzählen, wie auch die Kindergeschichte bringen. Später sprach eine der Frauen zu mir und sagte, wie gesegnet und zufrieden sie wären, dass wir sie dort besucht hätten und mit ihnen Gemeinschaft gepflegt hätten. Dies hat mich persönlich auch besonders ermutigt, dass die Arbeit, die wir geleistet haben, nicht umsonst war, sondern dass es den Leuten Freude gebracht hat. Und auch hat es mich ermutigt, weiterhin Gottes Liebe zu teilen, wo man kann.
4: Sie hörten Mario Enz und Hein Töfs von der Seelsorgeabteilung von Radio ZB30 sowie auch Juliana Kehler über die durchgeführte Semana Missionera in Peniel.

Am Schluss dieser Sendung hier noch einmal die aktuellen Wetterdaten. Der Himmel ist teilweise bewölkt und die aktuelle Außentemperatur beträgt 26 Grad Celsius. Die Luftfeuchtigkeit liegt bei 65%, der Luftdruck beträgt 1005 Millibar und der Wind weht mit 5 Stundenkilometern aus südwestlicher Richtung. Das war das Abendjournal. Hier geht es im Programm weiter mit das Kinderprogramm Schatzgrube Bibel. Um 19:30 Uhr folgt die Sendung Winke für Frauen und um 20:27 Uhr endet der deutschsprachige Sendeblock mit den Segensworten am Abend. Ich verabschiede mich und wünsche Ihnen nun einen schönen Feierabend. Auf Wiederhören.

0: Es ist 23 Uhr.
1: 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Rufe mich an am Tag der Bedrängnis. Ich will dich erretten und du wirst mich verherrlichen. Das sind Worte aus Psalm 50, Vers 15. Wie gut muss mein Leben sein? Teil 2. Eines Tages schaute ich zurück auf das Leben, das ich bis dahin geführt hatte. Doppelpunkt. Ein einziger Scherbenhaufen. Ein Leben voller Sünden, die ich nicht ungeschehen machen konnte. Da kniete ich nieder und sagte Gott, dass ich das aufrichtig bereute und bekannte ihm all die scheußlichen Sünden. Würde es noch Gnade für mich geben? Diese Frage beschäftigte mich sehr. Durch Gottes Führung gelangte ich dann beim Lesen der Bibel zu der Überzeugung, dass der Mensch in seinem tiefsten Wesen sündig ist und aus sich selbst gar nicht zu Gott kommen kann, auch nicht durch das anständigste Leben. In seiner Liebe machte Gott mir klar, dass sein Sohn Jesus Christus Mensch geworden ist, um für meine Sünden am Kreuz zu sterben. Er nahm die Strafe für alle Sünden, die ich getan hatte, auf sich. Er hat mich erlöst. Er hat mir Vergebung geschenkt. Weil ich von mir aus nicht zu Gott kommen konnte, kam Gott durch Jesus Christus zu mir. Was für eine Befreiung! Nach so vielen Jahren. Nun bin ich tatsächlich auf dem Weg zum Himmel. Ich werde für immer bei Gott sein, nicht weil ich etwas dafür getan hatte, sondern weil Christus alles vollbracht hat. Er ist jetzt Herr geworden in meinem Leben. Ich diene ihm gern, denn er hat mich von all meinen Sünden erlöst und mir ewiges Leben geschenkt. Vielleicht hat jemand mit ähnlichen Problemen zu kämpfen. Dann bete zu Jesus Christus. Er ist für Sünder gestorben und er ist auferstanden. Er lebt und er hört dich, wenn du zu ihm rufst. In Römer 10, Vers 13 steht, jeder, der irgend den Namen des Herrn anruft, wird errettet werden.

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Aus der Übersetzung Neues Leben, zweites Buch Chronik, Kapitel 4 und 5. Die Geräte für den Tempel. Salomo ließ einen bronzenen Altar anfertigen. Dieser maß 20 Ellen in Länge und Breite und war 10 Ellen hoch. Dann goss er das Mehl. Es war rund und maß 10 Ellen von Rand zu Rand, war 5 Ellen tief und hatte einen Umfang von 30 Ellen. Unter dem Beckenrand war es ringsum mit 2 Reliefbändern verziert, die Rinderfiguren ähnelten. Es waren etwa 10 Rinder pro Elle und sie waren aus einem Guss mit dem Becken gefertigt. Es ruhte auf 12 Rindern. 3 wandten sich nach Norden, 3 nach Westen, 3 nach Süden und 3 nach Osten. Und das Meer stand auf den Rindern, deren Hinterteile alle nach innen zeigten. Die Metallwände des Beckens waren etwa eine Handbreit dick, und sein Rand öffnete sich wie ein Kelch und war geformt wie eine Lilienblüte. Es fasste etwa 3000 Eimer Wasser. Passend dazu ließ Salomo 10 Kessel anfertigen und aufstellen. Jeweils 5 rechts und links vom Becken. In den Kesseln wurden die Brandopfer abgespült, die Priester aber wuschen sich im Becken. Dazu ließ er den Vorschriften entsprechend 10 goldene Leuchter gießen und im Tempel aufstellen. 5 wurden vor die rechte Wand gestellt und 5 vor die linke. Außerdem ließ er 10 Tische anfertigen und in den Tempel bringen, 5 vor die rechte Wand und 5 vor die linke, sowie 100 goldene Schalen gießen. Auch einen Vorhof für die Priester sowie den großen äußeren Vorhof ließ Salomo anlegen. Für den großen Vorhof ließ er Torflügel zimmern und mit Bronze überziehen. Das Becken wurde an der rechten Seite des Tempels aufgestellt, in südöstlicher Richtung. Auch die Kessel, Schaufeln und Schalen stellte Hiram her. Und so vollendete Hiram alles, was er im Auftrag König Salomos für das Haus Gottes anfertigen sollte. 2 Säulen, 2 kugelförmige Kapitelle oben auf den Säulen, 2 Gitterwerke zum Schmuck der Kapitelle oben auf den Säulen, 400 Granatäpfel, die an Ketten von den Kapitellen herabhingen, das sind 2 Reihen Granatäpfel für jedes Gitterwerk aus Ketten, die rund um die Kapitelle auf der Spitze der Säule hingen. Die Wagen und die dazugehörigen Kessel, das Mehr und die 12 Rinder darunter, die Kessel, die Schaufeln, die Fleischgabeln und die übrigen Geräte. Alle diese Gegenstände für das Haus des Herrn fertigte Hiram aus polierter Bronze für König Salomo. Der König hatte sie in Tonformen im Jordantal zwischen Sukkot und Zereda gießen lassen. Das Gewicht der Bronze, die dabei verbraucht wurde, ließ sich wegen der großen Menge der Geräte, die Salomo anfertigte, nicht mehr feststellen. All diese Gegenstände ließ Salomo für das Haus Gottes anfertigen. Den goldenen Altar, die Tische für die Schaubrote, die Leuchter mit den Lampen aus reinem Gold, die wie vorgeschrieben vor dem Allerheiligsten brennen sollten, den Blumenschmuck, die Leuchter und Zangen, alles aus reinem Gold. Die Lichtputzscheren, Kessel, Schalen und Räucherpfannen, alle aus reinem Gold. Sowie die mit Gold verkleideten Türen für die Eingänge zum Allerheiligsten und den Hauptraum des Tempels. Die Lade wird in den Tempel überführt. Als alles, was er für das Haus des Herrn gemacht hatte, fertig war, ließ Salomo die Gaben holen, die schon sein Vater David geweiht hatte. Das Silber und Gold und alle Geräte, sie wurden in die Schatzkammern im Haus Gottes gebracht. Dann rief Salomo die Ältesten sowie die führenden Männer aller Stämme und Sippen Israels in Jerusalem zusammen. Sie sollten die Bundeslade des Herrn aus Zion, der Stadt Davids, holen. So versammelten sich alle Männer Israels bei König Salomo zum Fest im Monat Etanim, das ist der 7. Monat. Als die Ältesten Israels eingetroffen waren,
hoben die Leviten die Lade hoch. Dann nahmen die Priester und Leviten die Lade zusammen mit dem Zelt Gottes und allen heiligen Geräten, die darin waren, und trugen sie hinauf. König Salomo und die ganze Gemeinschaft der Israeliten, die sich bei ihm versammelt hatte, opferten Schafe und Rinder vor der Lade, so viele, dass niemand sie mehr zählen konnte. Dann trugen die Priester die Bundeslade des Herrn an ihren Ort ins innere Heiligtum des Tempels, das Allerheiligste, unter die Flügel der Cherubim. Die Cherubim breiteten ihre Flügel über der Lade aus und bildeten so einen Baldachin über der Lade und ihren Tragestangen. Diese Stangen waren so lang, dass ihre Enden vom Heiligtum, von der Vorhalle vor dem Allerheiligsten aus zu sehen waren. Weiter außerhalb waren sie nicht zu sehen. Sie befinden sich noch heute dort. In der Lade waren nur die beiden Tafeln, die Mose am Horeb hineingelegt hatte. Dort hatte der Herr einen Bund mit dem israelitischen Volk geschlossen, als es Ägypten verließ. Dann zogen die Priester wieder aus dem Heiligtum heraus. Alle anwesenden Priester hatten sich gereinigt, unabhängig von ihrer Abteilung. Alle Leviten, die als Sänger Dienst taten, Asaf, Heman, Jedutun und ihre Söhne und Brüder, trugen feine Leinengewänder. Sie standen östlich des Altars und spielten auf Zimbeln, Harfen und Zittern, begleitet von 120 Priestern, die Trompete bliesen. Die Trompeter und Sänger lobten den Herrn und dankten ihm, und ihr Gesang klang wie aus einem einzigen Mund. Begleitet von Trompeten, Zimbeln und anderen Instrumenten erhoben sie ihre Stimmen und priesen den Herrn. Seine Güte ist so groß, seine Gnade bleibt ewig bestehen. In diesem Augenblick erfüllte eine Wolke das Haus des Herrn. Die Priester konnten deswegen ihren Dienst nicht fortsetzen, denn die Herrlichkeit des Herrn war im Haus Gottes gegenwärtig. Aus der Übersetzung das Buch Römer Kapitel 7, die Verse 1 bis 17. Freiheit vom Gesetz. Oder wisst ihr etwa nicht, meine Schwestern und Brüder, und hiermit meine ich jetzt die, die wie ich Juden sind und das Gottesgesetz kennen, dass dieses Gesetz die Herrschaft über einen Menschen hat, solange er am Leben ist? So ist zum Beispiel eine verheiratete Frau durch die Anordnungen des Gottesgesetzes an ihren Mann gebunden, solange er lebt. Wenn er aber stirbt, dann ist sie von der durch das Gesetz festgelegten Bindung an ihren Mann befreit. Die Tatsache hat zur Folge, dass sie, wenn sie sich mit einem anderen Mann einlässt, während ihr Ehemann noch lebt, als Ehebrecherin angesehen wird. Wenn aber der Mann stirbt, dann ist sie frei von dieser Vorschrift des Gesetzes und bricht durch eine Verbindung zu einem anderen Mann die Ehe nicht. Genauso wie in diesem Beispiel ist es auch bei euch, meine Schwestern und Brüder. Ihr seid in Bezug auf das Gottesgesetz sozusagen gestorben, und zwar durch eure enge Verbindung mit dem Messias, mit seinem Körper. Der ist ja am Kreuz gestorben. Und so seid ihr zum Eigentum eines anderen geworden. Ihr gehört jetzt dem, der von den Toten auferweckt wurde. Ja, und dann kann unser Leben Frucht für Gott bringen. Denn früher, als wir unser Leben nach den von unserem eigenen Ich vorgegebenen Maßstäben führten, da herrschten die sündhaften Leidenschaften in allen Lebensbereichen und wurden durch die Vorschriften des Gottesgesetzes noch umso mehr entfacht. So entstand als ein Ergebnis ein Leben, das letztlich den Tod hervorbrachte. Doch jetzt sind wir vom Gesetz freigemacht. Wir sind sozusagen gestorben für das, was uns gefangen hielt, und können so jetzt Gott dienen in der neuen Lebenswirklichkeit, in der Gottesgeist schenkt, und nicht in der alten Art und Weise der Befolgung des Buchstabens. Was meinen wir damit? Etwa, dass das Gottesgesetz in sich schon Sünde ist? Nein. Aber ich hätte überhaupt nicht erkannt, was Sünde wirklich ist, wenn es das Gesetz nicht gegeben hätte.
Ja, ich hätte auch nicht verstanden, welche Macht meine Begehrlichkeit hat, wenn das Gottesgesetz nicht sagen würde, du sollst das Eigentum anderer nicht begehren. Die Sünde ergriff die Gelegenheit, die die Vorschrift des Gesetzes ihr bot, und weckte so alle möglichen Begierden in mir. Denn außerhalb des Machtbereiches des Gesetzes ist die Sünde kraftlos, ja tot. Ich lebte früher ohne Kenntnis des Gottesgesetzes. Als aber die Vorschriften des Gesetzes mich erreichten, gewann die Sünde erst recht an Kraft. Und so verfiel ich dem Tod. Das Gebot, das mir eigentlich zum Leben gegeben worden war, erwies sich in meinem Fall als Werkzeug des Todes. Denn die Sünde ergriff durch das Gebot die Gelegenheit, zog mich in ihr Lügennetz und brachte mich schließlich durch genau dieses Gebot um. So müssen wir festhalten, das Gottesgesetz ist heilig. Ja, jedes einzelne Gebot ist heilig, gerecht und gut. Ist jetzt das, was eigentlich gut ist, für mich zu etwas Todbringendem geworden? Ganz und gar nicht, sondern die Sünde. Denn auf diese Weise musste sie sich als das zeigen, was sie in Wirklichkeit ist, Sünde. Sie hat durch das Gute, nämlich das Gebot Gottes, in mir den Tod hervorgebracht. So wurde die Sünde sozusagen über alle Maßen sündig durch das Gebot Gottes. Denn wir wissen, dass das Gottesgesetz ganz und gar vom Gottesgeist durchwirkt ist. Aber ich bin vom Ich-Leben geprägt, auf die diesseitigen Dinge ausgerichtet und unter die Macht der Sünde verkauft. Denn es ist so, das, was ich tatsächlich tue, das halte ich nicht für gut. Denn das, was ich wirklich will, das tue ich nicht, sondern das, was ich zutiefst missbillige, das tue ich. Wenn es also so ist, dass ich das tue, was ich nicht will, dann stimme ich auf diese Weise mit dem Gottesgesetz überein und bestätige es als gut und richtig. Doch jetzt führe letztlich nicht ich diese Handlungen durch, sondern die Sünde, die sich in mir ausgebreitet hat. Aus der Übersetzung das Buch Psalm 17. Hilferuf eines Bedrängten. Ein Gebet von David. Höre, Herr, das, was recht ist. Achte doch auf mein Schreien. Lass dir zu Ohren kommen mein Gebet, denn was ich sage, ist ohne Hinterlist. Bei dir finde ich mein Recht. Du achtest auf Aufrichtigkeit. Du hast mein Herz geprüft. In der Nacht hast du mich durchforscht. Du hast mich geläutert. Doch du findest nichts Böses. Ich habe gut überlegt, damit ich nicht Schlechtes spreche. Bei all dem, was die Menschen tun, so wie du es selbst gesagt hast, habe ich mich gehütet vor den Wegen der Gewalt. Halte meinen Gang auf deinen Wegen, damit ich nicht zu Fall komme. Ich habe zu dir gerufen, denn du antwortest mir, Gott. Neige dein Ohr mir zu, höre auf das, was ich sage. Zeige doch deine Güte, du Retter derer, die Zuflucht suchen vor denen, die sich gegen deine rechte Hand auflehnen. Bewahre mich wie die Pupille, wie den Augapfel. Im Schatten deiner Flügel verstecke mich vor den Gottesfeinden, die mich vernichten wollen, vor meinen Todfeinden, die mich umzingeln. Ihr Herz ist verschlossen, stolz und anmaßend sind ihre Worte. Wohin wir auch gehen, unversehens umzingeln sie uns, sie spähen uns aus, um uns zu Boden zu werfen. Er ist wie ein Löwe, gierig nach Beute, wie ein junger Löwe, der im Verborgenen lauert. Erhebe dich, Herr, tritt ihm entgegen, wirf ihn nieder. Mit deinem Schwert errette meine Seele vor dem Gottesfeind, ja, vor den Leuten. Rette mich mit deiner Hand, Herr, vor den Leuten, die in dieser Welt reich sind. Ja, was du an Schätzen bereithältst, damit füllst du ihren Bauch. Selbst ihre Söhne werden satt und überlassen ihren Kindern das, was übrig ist. Doch ich will dich selbst in Gerechtigkeit anschauen,
will satt werden, wenn ich aufwache durch deinen Anblick. Aus der Übersetzung Neues Leben, Sprüche Kapitel 19, die Verse 22 und 23. Für andere da zu sein, zeichnet einen Menschen aus. Es ist besser, arm zu sein, als unehrlich. Die Ehrfurcht vor dem Herrn schenkt Leben und Sicherheit und bewahrt vor Unglück.

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1: Herzlich willkommen zu einer weiteren Ausgabe der Sendereihe Durch die Bibel. Wir machen weiter mit unserer Betrachtung des Römerbriefes. Das Thema Israel und die Völker entfaltet Paulus in diesem Brief in den Kapiteln 9 bis 11. Nun, im letzten Teil von Kapitel 11 wenden wir uns dem zu, was Paulus darüber mit Blick auf die Zukunft zu sagen hat. Wir werden jetzt sehen, dass die Wiederherstellung des Volkes Israel ein Ereignis sein wird, das den größten Segen bringen wird. Paulus beginnt den Abschnitt über die Wiederherstellung des Volkes Israel mit einer ernsten Aufforderung an seine Leser. Vers 22. Darum sieh die Güte und den Ernst Gottes. Den Ernst gegenüber denen, die gefallen sind, die Güte Gottes aber dir gegenüber, sofern du bei seiner Güte bleibst. Sonst wirst du auch abgehauen werden. Das sind ernste Worte. Paulus fordert die angeredeten Heiden auf, zwei Beispiele zu beachten. Die Verwerfung Israels ist ein Zeichen für die Strenge Gottes. Aber gegenüber den Heiden, die sich Gott zugewandt haben, zeigt sich Gott in seiner Güte. Beide Seiten Gottes müssen heute zur Sprache gebracht werden. Das Gericht Gottes gegen die Sünde, die in der Ablehnung Christi gipfelt, und die Gnade Gottes gegenüber denen, die sich Christus anvertrauen. Paulus kannte noch nicht das vollständige Bild der Strenge Gottes gegen Israel. Die Geschichte Israels ist seit den Tagen des Paulus weitergegangen, mit der Zerstörung Jerusalems im Jahre 70 nach Christus. Dies und all das, was darauf folgte, ist etwas Schreckliches gewesen. Für uns folgt daraus, dass wir nicht leichtfertig mit der Gnade Gottes umgehen sollen. Es ist eine Gnade, die uns in die Familie Gottes hineingebracht hat. Eine Gnade, die uns so viele Vorteile geschenkt hat. Nach über 2000 Jahren kann diese Kirche der Heidenvölker in meinen Augen in demselben Ausmaß als Fehlschlag angesehen werden, wenn nicht noch schlimmer als Israel. Weiter mit Vers 23. Jene aber, sofern sie nicht im Unglauben bleiben, werden eingepfropft werden, denn Gott kann sie wieder einfropfen. Da Gott die Heiden angenommen hat, die keinerlei Verdienste aufzuweisen hatten, kann Gott mit Sicherheit auch Israel annehmen, das ebenfalls nichts aufzuweisen hat. Das Wort »wieder« ist wie ein Schlüsselwort hier. Gott wird Israel wiederherstellen. Das Alte Testament macht sehr klar, dass Israel zu Gott umkehren wird. Lesen Sie nur zum Beispiel Jeremia 23, Vers 3 bis 8, eine der vielen erwähnenswerten Prophezeiungen über die Wiederherstellung von Israel. Sacharja spricht auch davon. Aber über das Haus David und über die Bürger Jerusalems will ich ausgießen den Geist der Gnade und des Gebets. Und sie werden mich ansehen, den sie durchbohrt haben. Und sie werden um ihn klagen, wie man klagt um ein einziges Kind. Und werden sich um ihn betrüben, wie man sich betrübt um den Erstgeborenen. Sacharja 12, Vers 10. Damit wird ein großer Versöhnungstag angesprochen. Sie, die Israeliten, werden sich umkehrwillig, schuldbewusst Gott zuwenden und Gott wird sie retten. Ebenso wie er uns rettet, durch seine wunderbare, grenzenlose Barmherzigkeit und Gnade. Paulus fährt fort in Vers 24 mit dem schon zuvor gebrauchten Bild des Ölbaumes. Denn wenn du aus dem Ölbaum, der von Natur wild war, abgehauen und wieder die Natur in den edlen Ölbaum eingepfropft worden bist, wie viel mehr werden die natürlichen Zweige wieder eingepfropft werden in ihren eigenen Ölbaum? Paulus bleibt noch einmal beim Bild des Ölbaumes. Mit dem Ölbaum ist Israel gemeint, mit Abraham als Wurzel. Einige Zweige sind abgeschnitten worden. Das Volk als solches wurde verworfen. Gott hat Heiden in den Ölbaum eingepfropft, aber nicht dadurch, dass sie jüdische Proselyten wurden. Denn das hätte bedeutet, dass sie die alttestamentlichen Gebräuche hätten übernehmen müssen. Er schlug Israel vielmehr ab und pfropfte die Gemeinde ein. Die Gemeinde aus Juden und Heiden. Und zwar unmittelbar auf die Wurzel, auf Abraham und damit durch Glauben. Wenn Gott das tun konnte und wirklich getan hat, dann ist es vernünftig, daraus zu schließen, dass er auch die natürlichen Zweige ergreifen und sie wieder einpfropfen kann. Anders gesagt, er wird Israel nicht für immer verwerfen. Für wie lange? Das klärt Paulus im folgenden Vers. Dort heißt es: Ich will euch, liebe Brüder, dieses Geheimnis nicht verhehlen, damit ihr euch nicht selbst für klug haltet. Verstockung ist einem Teil Israels widerfahren, so lange, bis die Fülle der Heiden zum Heil gelangt ist. Römer 11, Vers 25. Dass die Fülle der Heiden zum Heil gelangte, das hat begonnen mit Gottes Gründungsarbeit, dem Herausrufen der Gemeinde. Das berichtet die Apostelgeschichte. Simon hat erzählt, wie Gott zum ersten Mal die Heiden gnädig heimgesucht hat, um aus ihnen ein Volk für seinen Namen zu gewinnen. Apostelgeschichte 15, Vers 14. Dies wird sich fortsetzen bis zur Entrückung, dem Herausgenommenwerden der Gemeinde. Die Verblendung und Verstockung Israels wird so lange weitergehen, wie es die Kirche in der Welt geben wird. Das von Paulus gebrauchte Wort Geheimnis erfordert eine Erklärung. In der antiken Welt gab es zur Zeit des Paulus Mysterienkulte. Heute beziehen wir den Begriff Geheimnis in einer volkstümlichen Weise auf Geschichten, in denen verborgene Handlungen oder Personen vorkommen. In der Heiligen Schrift wird Geheimnis in keiner dieser Bedeutungen verwendet. Im Neuen Testament wird das Wort gebraucht, um etwas zu kennzeichnen, was verborgen war, aber jetzt offenbart wurde. Das Geheimnis, von dem hier die Rede ist, ist der Befund, wer mit der Fülle der Heiden gemeint ist. Und dabei geht es um das, was noch kein Thema der Offenbarung des Alten Testamentes gewesen ist. Dazu äußert sich Paulus nun in den beiden folgenden Versen 26 und 27. Und so wird ganz Israel gerettet werden, wie geschrieben steht: Es wird kommen aus Zion der Erlöser, der abwenden wird alle Gottlosigkeit von Jakob. Und dies ist mein Bund mit ihnen, wenn ich ihre Sünden wegnehmen werde. Wenn Paulus hier sagt, so wird ganz Israel gerettet werden, dann meint er nicht, dass jeder einzelne Israelit gerettet wird. Er hat in diesem Kapitel das ganze Volk vor Augen. In jedem Zeitalter wird nur ein Rest gerettet. Das Zitat, das Paulus verwendet, stammt aus Jesaja 59, Vers 20 im Alten Testament. Da steht: Für Zion wird er als Erlöser kommen und für die in Jakob, die sich von der Sünde abwenden, spricht der Herr. Die Botschaft für den Einzelnen heißt, dass er sich von der Sünde abwenden und Gott zuwenden soll. Es wird also einen Rest geben, der sich Gott zuwendet. Alle, die dazu gehören, werden gerettet. Er spricht von einem geretteten Rest als Bezeichnung für das Volk Israel. Es ist immer nur ein Rest gewesen, der gerettet wurde. Es gab einen Rest zu Elias Zeit. Es gab einen zu Davids Zeit. Es gab einen Rest zur Zeit des Paulus. Es gibt auch einen in unserer Zeit. Und es wird auch in der großen Trübsal einen Rest geben. Weiter mit Vers 28 und 29. Im Blick auf das Evangelium sind sie zwar Feinde um euretwillen, aber im Blick auf die Erwählung sind sie Geliebte um der Väter willen. Denn Gottes Gaben und Berufung können ihn nicht gereuen. Mit anderen Worten, was das Evangelium angeht, sind sie Feinde um euretwillen. Aber was die Erwählung angeht, sind sie Geliebte um der Väter willen. Denn die Gnadengaben und die Berufung Gottes können ihn nicht gereuen. Das heißt, er ändert seine Meinung nicht. Paulus fasst die vorangegangene Diskussion zusammen. Da gab es zwei Gedankengänge, die sich scheinbar im Widerspruch standen und miteinander unvereinbar waren, obwohl beides richtig war. Einerseits wird Israel um der Heiden willen als Feind betrachtet,

ist keine Einladung gemeint, sondern es bezeichnet die wirksame Berufung Gottes. Und die, so Paulus, ist eine Berufung, die ihn nicht gereut. Mit anderen Worten, Gottes Entscheidung ist unwiderruflich. Der Ruf Gottes erfordert keine menschliche Bewegung. Von Gottes Standpunkt aus geschieht dieser Ruf ohne Vorbedingungen des Menschen. Weder Reue noch Meinungsänderung beim Menschen sind dafür ausschlaggebend. Manche Leute denken, sie müssten Tränen vergießen, um gerettet zu werden. Nun können Tränen selbstverständlich ein Nebenprodukt sein bei einem emotionalen Menschen, der zu Christus kommt. Aber die Tränen selber haben rein gar nichts mit der Erlösung eines Menschen zu tun. Es ist einzig und allein der Glaube an Christus, der für sie ausschlaggebend ist bei der Rettung. Und es liegt auch kein Verdienst in ihrem Glauben. Verdienst ist nur auf Seiten von Christus zu finden. Aber was unsere Seite angeht, unser Glaube befähigt uns dazu, dass wir uns an ihn klammern. Mehr braucht es nicht. Weiter mit den Versen 30 und 31. Denn wie ihr zuvor Gott ungehorsam gewesen seid, nun aber Barmherzigkeit erlangt habt wegen ihres Ungehorsams, so sind auch jene jetzt ungehorsam geworden wegen der Barmherzigkeit, die euch widerfahren ist, damit auch sie jetzt Barmherzigkeit erlangen. Sehen Sie, Paulus schreibt hier an Heiden, denn die Gemeinde in Rom bestand ja hauptsächlich aus Heiden. Bis zu diesem Zeitpunkt sind bereits viele Heiden zum Glauben gekommen. Paulus beschreibt hier einen Gegensatz zwischen dem Volk Israel und den Heiden. In der Vergangenheit haben die Heiden nicht geglaubt, aber jetzt hat ein Rest der Heiden Barmherzigkeit erlangt. Israel, das als Volk früher geglaubt hatte, glaubt jetzt im gleichen Zeitraum nicht. Paulus notiert hier ein Prinzip, auf dessen Basis Gott Juden und Heiden erlöst. Und das besteht darin, dass es aus Barmherzigkeit geschieht. Genauso wie Gott den Heiden Barmherzigkeit erwiesen hat, so wird er auch barmherzig sein gegenüber dem Volk Israel. Vers 32. Denn Gott hat alle eingeschlossen in den Ungehorsam, damit er sich aller erbarme. Beide, Juden und Heiden, befinden sich im störrischen Zustand der Rebellion und des schweren Unglaubens. Deshalb gilt, wir werden aus Gnade gerettet, durch den Glauben, und das nicht aus uns. Gottes Gabe ist es, nicht aus Werken, damit sich nicht jemand rühme. Epheser 2, Vers 8 und 9. Paulus kommt nun auf den Grund für die Wiederherstellung des Volkes Israel zu sprechen. Weshalb wird das Volk Israel wiederhergestellt? Nun, das ist verborgen im Reichtum der Weisheit Gottes. Und ich gebe zu bedenken, wir sollen auch damit zufrieden sein, zu wissen, was Gott tut, das ist weise. Es ist richtig und es ist das Beste, was getan werden kann. Sie und ich haben eine alte Natur, die Gott in Frage stellt, wenn er eine Entscheidung getroffen hat. Ich habe viele Christen sagen hören, weshalb sind die Heiden verloren, wenn sie das Evangelium nicht gehört haben? Gott hat kein Recht, sie zu verurteilen. Dazu muss ich Ihnen sagen, Gott hat jedes Recht, das Sie sich nur vorstellen können. Er ist Gott. Und was er tut, ist richtig. Wenn Sie denken, dass es nicht richtig sein kann, dann ist Ihr Denken verkehrt. Und wenn Sie denken, es ist nicht klug, dann irren Sie sich gewaltig. Gott ist nicht dumm. Sie und ich mögen dumm sein, aber Gott nicht. Und das ist enorm wichtig zu erkennen. Paulus fährt in Vers 33 fort. O, welch eine Tiefe des Reichtums, beides der Weisheit und der Erkenntnis Gottes! Wie unbegreiflich sind seine Gerichte und unerforschlich seine Wege! Paulus ist hier bei dem angekommen, dass er die Weisheit und die Herrlichkeit alles dessen erkannt hat, was er besprochen hat. Die Aussage von Friedrich Godet über diesen Abschnitt ist es wert, erwähnt zu werden. Wie ein Reisender, der beim Besteigen der Alpen den Gipfel erreicht hat, so schaut sich der Apostel um und denkt nach. Tiefen liegen zu seinen Füßen, aber eine Lichtflut erleuchtet sie, und um ihn breitet sich ein unermesslicher Horizont aus, den sein Auge erfasst. Dieser Abschnitt ist reines Lob Gottes.

wird nichts bewiesen. Und doch ist dieser Text aus der Feder des Paulus der beste Beweis überhaupt. Wenn wir den Grund für Gottes Handeln mit Israel, mit den Heiden und mit uns selbst nicht verstehen, dann liegt er nicht daran, dass es keinen guten oder ausreichenden Grund gibt. Die Schwierigkeit liegt bei unserer Unfähigkeit, die Weisheit Gottes und seine Wege zu begreifen. Der natürliche Mensch aber vernimmt nichts vom Geist Gottes. Es ist ihm eine Torheit und er kann es nicht erkennen, denn es muss geistlich beurteilt werden. 1. Korinther 2, Vers 14. Als ich einmal von Texas nach Kalifornien zurückfuhr, bekam meine kleine Tochter 40 Grad Fieber. Ich brachte sie zu einem Krankenhaus in Phoenix, Arizona. Sie verstand nicht, warum ich sie zum Krankenhaus gebracht hatte. Vor allem dann nicht, als der Arzt sie überall gründlich untersuchte und sie dadurch zum Weinen gebracht wurde. Sie sagte, »Daddy, warum hast du mich hierher gebracht?« Sie verstand nicht, dass es nötig war, weil sie krank war, dass es unter den Umständen das Vernünftigste war, was ich tun konnte, und dass ich es tat, weil ich sie lieb hatte. Und so ist es auch mit uns allen. Gott tut, was am besten für uns ist. Wir verstehen vielleicht nicht, was uns gerade passiert, aber wir müssen glauben, dass Gott es zu unserem Besten geschehen lässt. Wir sind wie kleine Kinder und können Gottes Wege nicht verstehen. Unsere Umstände mögen uns nicht immer als gut erscheinen, aber sie kommen aus der Tiefe des Reichtums der Weisheit und der Erkenntnis Gottes. Gott sagt uns, »Denn meine Gedanken sind nicht eure Gedanken und eure Wege sind nicht meine Wege, spricht der Herr, sondern so viel der Himmel höher ist als die Erde, so sind auch meine Wege höher als eure Wege und meine Gedanken höher als eure Gedanken.« Jesaja 55, Vers 8 und 9. Wie wichtig, dass wir das erkennen. Weiter mit den Versen 34 und 35. »Denn wer hat des Herrn Sinn erkannt?« Oder wer ist sein Ratgeber gewesen? Oder wer hat ihm etwas zuvor gegeben, das Gott es ihm vergelten müsste? Es handelt sich dabei eigentlich um einfache Fragen, nur die Antwort darauf ist nicht so leicht. Wer hat des Herrn Sinn erkannt? Nun, niemand kennt des Herrn Sinn, das ist die Antwort. Es war das Bestreben des Paulus, ihn zu erkennen. Ihn möchte ich erkennen und die Kraft seiner Auferstehung und die Gemeinschaft seiner Leiden und so seinem Tode gleichgestaltet werden. Philipper 3, Vers 10. Wer ist sein Ratgeber gewesen, fragt Paulus. Niemand kann Gott beraten. Ich habe viele Gemeindeleitungen und Kirchenvorstände erlebt, die glaubten, sie könnten eigentlich Gott gut beraten. Aber das braucht er nicht. Ist Ihnen schon aufgefallen, dass der Herr Jesus Christus niemals um einen Rat bat, solange er auf der Erde war? Einmal, bevor er die 5000 speiste, fragte er Philippus, »Wo kaufen wir Brot, damit diese zu essen haben?« Weshalb hat er diese Frage gestellt? Das sagte er aber, um ihn zu prüfen, denn er wusste wohl, was er tun wollte. Johannes 6, Vers 5 bis 6. Er war nicht auf den Rat des Philippus angewiesen. Tatsache ist, dass sich Jesus nicht nach dem Rat seiner Jünger gerichtet hat. Sie sagten, sende sie weg. Er sagte, gebt ihr ihnen zu essen. Daran sieht man, Gott bittet nicht um Rat, obwohl viele Leute gerne bereit sind, ihm einen Rat zu geben. Wer hat ihm etwas zuvor gegeben? Haben wir tatsächlich Gott jemals etwas gegeben, das ihn in die unangenehme Situation gebracht hätte, dass er uns etwas schuldete? Wenn Sie Gott etwas geben könnten, dann würde er Ihnen etwas schulden. Was haben Sie, das er Ihnen nicht schon vorher gegeben hat? Ich denke, ein Grund, weshalb so viele von uns arm sind, ist einfach der, dass wir ihm so wenig von dem, was er uns gegeben hat, zurückgeben. Um die Wahrheit zu sagen, Gott sagt, dass er niemandem etwas schuldig bleibt. Immer dann, wenn ihm jemand etwas gibt, schwenkt er um und gibt ihm mehr. Es ist schon lange her, da fragte jemand einen Finanzfachmann in Philadelphia, einen bekannten Christen, wie kommt es, dass Sie so reich sind und doch so viel weggeben? Der Finanzmann erwiderte, nun, ich schaufle es hinaus und Gott schaufelt es herein. Und Gottes Schaufel ist größer als meine. Ganz klar,
Die meisten von uns geben Gott keine Gelegenheit, seine Schaufel zu gebrauchen. Wir können nichts für ihn tun. Er wird uns mehr zurückgeben, als wir ihm geben. Vers 36. Denn von ihm und durch ihn und zu ihm sind alle Dinge. Ihm sei Ehre in Ewigkeit. Amen. Ein Satz geeignet dafür, dass er mich ganz nach oben hebt. In meiner Übersetzung lautet er, weil von ihm her und durch ihn und zu ihm hin alle Dinge sind, gebührt ihm die Ehre bis in alle Ewigkeit. Amen. Der englische Theologe Henry Alford bezeichnete diesen Vers als großartigste Anrede Gottes, die auf den inspirierten Seiten zu finden sind. Von ihm bedeutet, Gott ist die genügende Ursache und Quelle von allem. Durch ihn heißt, Gott ist der, der mit seiner Macht alles wirkt und erhält. Mein Vater wirkt bis auf diesen Tag und ich wirke auch, sagt der Herr Jesus Christus, Johannes 5, Vers 17. Zu ihm hin, die Ehre gehört immer und ewig ihm. Wir müssen uns fragen, berauben wir Gott seiner Ehre, indem wir Anerkennung empfangen für Dinge, mit denen wir letztlich nichts zu tun haben? Die Ehre gehört ihm. Was für ein großartiger Abschnitt war das. Nur mit Bedauern lassen wir ihn zurück. Wir haben es im Schluss vom 11. Kapitel des Römerbriefes zu tun gehabt mit der Zukunftsperspektive für das Volk Gottes. Dieser letzte Abschnitt beschließt dann auch den Teil des Briefes, in dem Paulus die Rolle Israels in der Geschichte angesprochen hat. In den folgenden Kapiteln beschäftigt sich Paulus mit praktischen Fragen, die für die gegenwärtige Gemeinde wichtig sind. In der nächsten Ausgabe der Sendereihe durch die Bibel steht der erste Teil des 12. Kapitels aus dem Römerbrief im Mittelpunkt. Bis dahin, auf Wiederhören und Gott befohlen.